um auferbaut zu werden. Doch das geschah seiner Ansicht nach nicht durch meine Predigten. Doch im Grunde genommen wollte er nicht auf das Wort Gottes hören. Ich bekam später mit, dass er zum Beispiel in Bezug auf seine geschäftlichen Tätigkeiten nicht Ermutigung, sondern Ermahnung gebraucht hätte. Das heißt, meine Predigten, die ihm sauer aufgestoßen sind, wären eigentlich gut für ihn gewesen, denn sie legten den Finger in genau seine Wunde. Eine Frau, die ebenfalls aus der Gemeinde austrat, meinte später, ihre Predigten haben bei mir oft unangenehme Gefühle geweckt. In der Gemeinde, in der ich jetzt bin, geht es mir dagegen richtig gut. Dabei wurde dort meines Erachtens vor allem gelehrt, wie man neue Freunde gewinnt und andere Menschen durch positives Denken manipuliert. Nach dem Motto, sorge für ein gutes Gefühl in dir und dann wird sich die Situation auch zum Guten wenden. Doch das ist nicht die Botschaft der Bibel. Die Kapitel 6 und 7 im Buch von Hesekiel enthalten zwei unangenehme Gerichtsbotschaften von Gott an sein Volk. Hesekiel spricht jetzt zur ganzen Nation Israel und seine Botschaft ist, dass die Götzendiener sterben werden und dass das Land verwüstet werden wird. Beginnen wir mit Kapitel 6, Vers 1. Hesekiel berichtet, und des Herrn Wort geschah zu mir. Dieser Vers eröffnet die erste Gerichtsbotschaft Gottes an sein Volk. Genauso wird auch die zweite Gerichtsbotschaft am Anfang von Kapitel 7 eingeleitet. Dort heißt es, und des Herrn Wort geschah zu mir. Du Menschenkind, so spricht Gott der Herr zum Lande Israels. Die Menschen nehmen nicht an, was Hesekiel ihnen mitteilt. Doch Hesekiel sagt zu ihnen, es geht nicht darum, was ich denke oder hoffe oder was ich gern hätte, dass es passiert, sondern ich verkündige euch das, was Gott euch sagt. Interessant ist, dass beide Botschaften damit begründet werden, dass die Menschen erfahren sollen, dass Gott der Herr ist. Gott lässt also dieses Gericht über sie kommen, damit sie erkennen, dass er der Herr, der Heilige ist. Das ist übrigens einer der Gründe, warum Gott die Menschen bestraft. Diese Welt soll wissen, dass Gott ein heiliger Gott ist. Oft wird zu sehr betont, dass Gott die Liebe sei. Natürlich ist das wahr, doch es ist nur eine Seite der Medaille. Die andere Seite ist, Gott ist heilig und er wird Sünde bestrafen. Wenn wir uns im Ungehorsam von ihm abwenden, wenn wir ihn ablehnen und seine Erlösung nicht annehmen wollen, gibt es nur eine Alternative, Gottes Gerichtsurteil. Die Menschen heute versuchen, sich herauszureden und freizusprechen. Sie akzeptieren nicht, dass sie Sünder sind. Stattdessen versuchen sie, Gott abzuschreiben. Ja, sie wollen ihn aus seinem Universum, das er geschaffen hat, verbannen, indem sie behaupten, dass er gar nicht existiert. So ist es auch schon zur Zeit Hesekiels gewesen. Dabei zogen die Menschen nicht in Erwägung, dass sie Gott gegenüber falsch handelten und dass Hesekiel ihnen deshalb Gottes Gericht ankündigte. Sie kehrten Gott den Rücken zu und verleugneten ihn, obwohl ihnen als Volk Gottes ein großes Vorrecht zuteil geworden war, was allerdings auch gewisse Pflichten mit einschloss. Und so soll Hesekiel den Menschen nun verkündigen, dass er ihnen diese Gerichtsankündigung mitteilt, damit sie erkennen, dass Gott ein heiliger Gott ist. Und sein Gericht kann sehr schlimm sein, wie uns sogar im Neuen Testament mitgeteilt wird. So schreibt der Apostel Paulus im 2. Korintherbrief, weil wir nun wissen, dass der Herr zu fürchten ist, suchen wir Menschen zu gewinnen. Weil Hesekiel am Anfang seines Dienstes mit der Heiligkeit Gottes konfrontiert wurde, widmete er, ganz ähnlich wie Paulus, sein Leben dem Dienst, Menschen zu gewinnen. Dazu wird er von Gott in Kapitel 6 auch ausdrücklich aufgefordert. In den Versen 2 und 3 lesen wir, du Menschenkind, richte dein Angesicht gegen die Berge Israels und weissage gegen sie und sprich, ihr Berge Israels, höret das Wort Gottes des Herrn. So spricht Gott der Herr zu den Bergen und Hügeln, zu den Gründen und Tälern. Siehe, ich will das Schwert über euch bringen und eure Opferhöhen zerstören. Dieses Urteil richtet sich gegen die ganze Nation. Der Begriff Berge wird in der Heiligen Schrift

0: Schrift oftmals sinnbildlich gebraucht. Doch meine ich, dass es hier wörtlich die Berge des Landes meint, auf denen geopfert wurde, wie Gott hier auch deutlich macht: Ich will eure Opferhöhen zerstören. In diesem Land befand sich unter fast jedem Baum ein heidnischer Altar, an dem die schlimmsten unmoralischen Dinge passierten. Das taten zwar auch die Heiden, aber dieses von Gott auserwählte Volk sollte sich eigentlich anders verhalten und nicht denselben Götzendienst vollziehen. Deshalb sagt Gott zu ihnen: Das Gericht wird über euch kommen. Und in den Versen 4 und 5 macht er ihnen klar, was dies bedeutet. Dass eure Altäre verwüstet und eure Rauchopfer sollen zerbrochen werden. Und ich will eure Erschlagenen vor eure Götzen werfen. Ja, ich will die Leichname der Israeliten vor ihre Götzen hinwerfen und will eure Gebeine um eure Altäre her verstreuen. Immer, wenn man sich von Gott abwendet, wird es schlimmer. Das gilt für die Juden, die in der Weltgeschichte immer wieder verfolgt werden, das gilt aber auch für Länder wie die Vereinigten Staaten von Amerika, die zwar Frieden in die Welt bringen wollten, aber vieles noch schlimmer gemacht haben. Gott lässt nicht mit sich spaßen, wenn er abgelehnt wird. Denn er ist kein alter, seniler Mann mit einem langen Bart, der auf einer Wolke sitzt und Krokodilstränen weint. Nein, er ist ein heiliger Gott. Erinnern wir uns an das erste Kapitel des Hesekiel-Buches. Da hatte Hesekiel in einer Vision die Herrlichkeit dieses heiligen Gottes gesehen. Da war die Rede gewesen von Rädern innerhalb von Rädern, die die Energie Gottes andeuteten und die sich vorwärts bewegten, also seine Absichten und seinen Willen umsetzten. Hesekiel sah so etwas wie ein Feuer oder einen Sturm, die deutlich machten, dass Gott sein Gericht über diese Welt bringt, in der wir leben. Manchmal wirken solche Erkenntnisse wie eine bittere Pille für uns. Doch eine bittere Pille, die ein Arzt uns verschreibt, kann uns gesund machen. Denken wir daran, wir haben es mit einem heiligen Gott zu tun. Es ist nicht verkehrt, dass er so ist, sondern wir sind verkehrt, wenn wir das nicht begreifen und anerkennen. Der Anfang von Kapitel 6 im Hesekiel-Buch lässt Schlimmes befürchten. Denn obwohl Gott androht, dass er Israel verurteilen wird, ist zu befürchten, dass die Menschen ihn nicht anerkennen werden. Vers 8 macht sogar schon deutlich, dass nur ein kleiner Teil des Volkes übrig bleiben wird. Gott spricht: Ich will aber einige von euch übrig lassen, die dem Schwert entgehen, unter den Völkern, wenn ich euch in die Länder zerstreut habe. Das Ermutigende hier ist, dass es im Rückblick einige wenige Menschen im Volk gab, die Gott treu geblieben sind. Zwar hat sich die Nation als Ganzes von Gott abgewandt, doch es blieb ein gläubiger Überrest. Dies gilt auch für die Kirche, die weltweite Gemeinde von heute. Die liberale Theologie hat viele Kirchen erfasst, doch es gibt Menschen, die sich davon nicht haben beeinflussen lassen. Gott kennt sie und sieht sie. Ich lese Vers 9. Diese eure Entronnenen werden dann an mich denken unter den Völkern, wohin sie gefangen weggeführt sind, wenn ich ihr abgöttisches Herz, das von mir gewichen ist, und ihre abgöttischen Augen, die nach ihren Götzen sahen, zerschlagen habe. Und es wird sie ekeln vor all dem Bösen, das sie mit all ihren Gräueln begangen haben. Hier beantwortet Hesekiel die Frage, was die Aufgabe dieses Überrestes sein wird. Sie sollen dort, wo sie leben werden, ein Zeugnis für den lebendigen Gott sein. Und dann werden die Menschen, die einst zu Gottes Volk gehört haben, die sich von ihm abgewandt und geistlichen Ehebruch begangen haben, wieder an Gott denken, sich von ihrem falschen Leben abwenden und vielleicht zu Gott zurückkehren wollen. In der Offenbarung, Kapitel 17, wird vorausgesagt, dass auch die Kirche wegen geistlichen Ehebruchs zur Rechenschaft gezogen wird. Das ist vielleicht das schlimmste Bild von der christlichen Gemeinde in der Bibel. Gottes Absicht ist jedoch, dass sie sich ekeln vor all dem Bösen, das sie mit all ihren Gräueln begangen haben. So heißt es in unserem Bibeltext bei Hesekiel. Noch sehen wir das nicht in unserer heutigen Welt, diesen Ekel vor dem Bösen. Vermutlich wird das deshalb zu weiterem Gericht in dieser Welt führen. Doch die Menschen werden lieber die Zähne zusammenbeißen, als zu Gott umzukehren. Ich vermute, dass es nicht zu einer großen Erweckung kommen wird. Einige Menschen werden vielleicht Buße tun und sich Gott zuwenden, aber es werden immer nur wenige sein. Auch in der Zeit von Hesekiel gab es Menschen, die sich über sich selbst schämten. Sie taten Buße, denn sie waren noch verhältnismäßig nahe bei Gott. Sie empfanden Ekel vor dem Bösen, an dem sie selbst beteiligt waren. Das gilt auch für das Volk Gottes aller Zeiten. Wenn man sich nicht selbst verabscheut, wenn man dem Teufel dient, dann gehört man nicht zum Volk Gottes. Ich fahre fort mit Vers 10. Gott spricht, und sie werden erfahren, dass ich der Herr bin. Nicht umsonst habe ich geredet, solches Unglück ihnen zu tun. Insgesamt viermal ist in diesem Kapitel der Satz enthalten, und sie werden erfahren, dass ich der Herr bin. Auch damit wird eine Folge von Gottes Gericht beschrieben, die wir heute noch nicht erkennen können. Statt Gottes Handeln zu erkennen, in dem, was geschieht, leugnen Menschen noch immer, dass es ihn überhaupt gibt. Sie argumentieren damit, dass er ihnen doch gewiss helfen würde, wenn es ihn gäbe. Doch woher kommen solche Vorstellungen und Ideen? Aus der Bibel wissen wir, Gott verurteilt die Sünde. Doch das gefällt den Menschen nicht. Sie wollen keinen Gott, der ein Richter ist. Deshalb haben sich manche einen Gott nach ihren eigenen Vorstellungen zusammengebastelt. Mit der Realität hat das aber nichts zu tun. Gott ist und bleibt immer derselbe heilige Gott, wie er sich in der Bibel offenbart hat. Er wird nicht verschwinden, egal wie sehr sich das manche Menschen auch wünschen. Er wird immer das letzte Wort behalten, wie in Vers 13 auf erschreckende Weise deutlich wird. Gott droht im Hinblick auf die Götzendiener im Volk Israel an, dass ihr erfahren sollt, dass ich der Herr bin, wenn ihre Erschlagenen mitten unter ihren Götzen liegen, um ihre Altäre her, oben auf allen Hügeln und oben auf allen Bergen und unter allen grünen Bäumen und unter allen dichten Eichen, überall, wo sie all ihren Götzen lieblichen Opferduft darbrachten. Ich habe einmal gehört, dass manche Juden, die zum Beispiel im Dritten Reich auf schlimme Weise verfolgt wurden, tatsächlich angefangen haben, nach Gott zu fragen. Deswegen gibt es heute in Europa und besonders in Israel eine wachsende Menge an messianischen Juden, also Juden, die an Jesus Christus glauben. Ich bekam einmal einen Brief von einer Frau, deren Eltern in den Gaskammern der Nazis umgebracht wurden. Sie bezeugte, dass sie durch diese Tragödie in ihrer Familiengeschichte dazu veranlasst wurde, nach Gott zu fragen. Und schließlich hat sie Jesus Christus als ihren Erlöser kennengelernt. Auch wir müssen uns auf die Suche nach Gott begeben. Wir haben es bitter nötig, die ausgestreckte Hand des heiligen Gottes zu ergreifen. Wenn er nicht einmal seinen eigenen Sohn verschont hat, sondern ihn hat sterben lassen und ihn für uns zur Sünde gemacht hat, warum sollten Sünder denken, dass sie Gott und seinem Urteil entkommen könnten? Hier in unserem Bibeltext begründet Gott sein Urteil mit den Altären auf allen Hügeln und Bergen. Diese Götzenaltäre zeugen von der Abtrünnigkeit des Volkes Israel. Und wenn Sie mich fragen, ich habe den Eindruck, dass Gottes Urteil immer noch auf diesem Land liegt. Denn es ist nicht mehr wie früher das Land, in dem Milch und Honig fließt. Vers 14. Ich will meine Hand gegen sie ausstrecken und das Land wüst und öde machen, von der Wüste an bis nach Ribla, überall, wo sie wohnen. Und sie sollen erfahren, dass ich der Herr bin. Liebe Hörer, dass Gottes Urteil immer noch über dem Land liegt, davon können wir uns jetzt noch überzeugen. Ich kenne zwar nicht das Gebiet von der Wüste an bis nach Ribla, doch die Gegend zwischen Jerusalem und Jericho habe ich mit eigenen Augen gesehen. Dort will garantiert niemand ein Stück Land kaufen, um dort zu wohnen. Ich vermute, wenn Sicherheitsgründe nicht dagegen sprechen würden, hätten die Israelis dieses Land schon längst an die Araber zurückgegeben. Gottes Gerichtsurteil ist ein hartes Urteil, Aber ein weiteres Mal wird der Grund genannt, warum Gott so handelt. Sie soll erfahren, dass ich der Herr bin. Mit dieser eindeutigen und, wie ich finde, positiven Absichtserklärung endet das 6. Kapitel im Buch Hesekiel. Sie sollen erfahren, dass ich der Herr bin. Diese Worte kommen in Kapitel 6 des Hesekiel-Buches 4-mal vor. Diese Worte können sowohl als Gerichtsurteil, aber auch als Ermutigung verstanden werden. Denn Gottes Gericht kommt über sein Volk, um es zu einer geistlichen Umkehr zu bewegen. Auf ganz ähnliche Weise mögen manche es als eine Drohung empfinden, wenn sie am Ende des Matthäusevangeliums die Worte Jesu lesen: Mir ist gegeben alle Gewalt im Himmel und auf Erden. Doch damit verbunden ist die Zusage an seine Jünger: Ich bin bei euch alle Tage bis an der Weltende. Und damit noch nicht genug. Jesu Wunsch ist es, dass auch diejenigen, die das Evangelium noch nicht gehört haben, gerettet werden und zu Jüngern werden. Ich bedanke mich nun für Ihr Interesse an dieser Sendung und verabschiede mich bis zum nächsten Mal. Auf Wiederhören und Gottes Segen mit Ihnen.
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Bei Jesus Christus scheiden sich die Geister. Bei dem Herrn Jesus wird einem erst klar, ob Gott wirklich der Gott unseres Lebens ist. Im Johannesevangelium Kapitel 5 lesen wir diese Worte Jesu. Denn der Vater hat den Sohn lieb und zeigt ihm alles, was er selbst tut, und er wird ihm größere Werke als diese zeigen, auf das ihr euch verwundert. Denn gleich wie der Vater die Toten auferweckt und lebendig macht, also macht auch der Sohn lebendig, welche er will. Denn der Vater richtet auch niemand, sondern das ganze Gericht hat er dem Sohne gegeben, auf das alle den Sohn ehren, wie sie den Vater ehren. Wer den Sohn nicht ehrt, ehrt den Vater nicht, der ihn gesandt hat. Wahrlich, wahrlich, ich sage euch, wer mein Wort hört und glaubt dem, der mich gesandt hat, hat ewiges Leben und kommt nicht ins Gericht, sondern er ist aus dem Tode in das Leben übergegangen. 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

Wenn Gott der Herr unser Gott ist, wie sollten wir dann leben? Was sollte uns motivieren, antreiben, erfüllen? 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Im Psalm 105 heißt es: Danket dem Herrn und predigt seinen Namen, verkündigt sein Tun unter den Völkern, singet von ihm und lobet ihn, redet von allen seinen Wundern.

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1: Unser Merkvers für diese Woche steht in Sprüche Kapitel 28, Vers 5. Böse Leute merken nicht aufs Recht, die aber nach dem Herrn fragen, merken auf alles. Sprüche Kapitel 28, Vers 5.

begrüße Sie herzlich zur Radiosendung des BBN Biblischen Hörfunks. In unserem Programm BBN Bibelkonferenz spricht zu Ihnen heute Benedikt Peters. Er besuchte eine Bibel- und Missionsschule in der Schweiz und studierte

Gastgeber mich gefragt, ob ich Familie hätte und Kinder und so weiter. Ja, ich will das jetzt nachholen. Meine Sprache verrät mich nicht, obwohl, ihr habt das schon gemerkt, mein Deutsch mit dieser typischen helvetischen Färbung. Aber ich bin nicht Schweizer. Ich lebe nur so lange in der Schweiz, dass die Schweizer selber nichts merken, dass ich keiner bin. Meine Frau ist Schweizerin, aber ich stamme aus Finnland, gebürtig bin ich Finne, aber schwedischer Staatsbürger. Meine Frau ist Schweizerin, wir sind seit 23 Jahren verheiratet. Wir waren zusammen auf der gleichen Bibelschule, die gibt es jetzt nicht mehr. Dort haben wir uns kennengelernt und nachher geheiratet. Ich habe nach der Bibelschule dann ein Studium der griechischen und der hebräischen Sprache und Literatur in Zürich an der Philosophischen Fakultät, nicht bei den Theologen, gemacht und danach 6 oder 7 Jahre in der Redaktion eines christlichen Verlages gearbeitet. Wir haben inzwischen 4 Kinder. Unsere älteste ist 22, die jüngste ist 15. Wir haben 3 Mädchen, die dritte ist 19 und dazwischen noch einen Jungen, der ist 21. Seit 9 Jahren, oder 8, ja, 8,5 Jahren mache ich das vollzeitlich, was ich vorher schon seit etlichen Jahren nebenberuflich tat. Ich werde meistens von Gemeinden eingeladen, wie jetzt hier, von euch. Ich bin in einem übergemeindlichen Lehr- und Verkündigungsdienst. Das also zu mir und zu meiner Familie und zu meiner Tätigkeit. Ich bin auch nicht katholisch von meinem Hintergrund her, mein Name verrät mich auch nicht, obwohl ich Benedikt heiße. Das ist da, wo ich herkomme, ein vollständig ausgefallener Name. So heißt einfach niemand dort. Und ich habe diesen Namen nie gern gehabt. Ich fand das immer unmöglich. Wir haben uns dann so, das heißt, die Eltern haben das gemacht in der Familie, mir so einen hausgemachten Übernamen, Kosenamen gegeben, der gefiel mir schon besser. Aber eben in der Schule musste mir den rechten Namen angeben. Und das gefiel mir gar nicht. Aber die Bedeutung dieses Namens ist ja doch das, was wir alle sagen können. Wir sind gesegnet. Gesegnet bedeutet dieser Name. Und in Christus sind wir wirklich gesegnet. Und so kann ich doch sagen, der Name passt. Ja, wir sind gestern Abend in dieses Thema, das wir uns für diese Tage vorgenommen haben, oder worum ihr mich gebeten habt, dieses Thema über Gnade und Erwählung, über verschiedene Aussagen des Johannesevangeliums eingestiegen. Und ich versuchte, es uns allen hier deutlich zu machen, wie schon im Johannesevangelium deutlich wird, dass die Errettung erstens von Gott ausgeht. Gnade bedeutet, alles geht von Gott aus. Zweitens, Gnade bedeutet, Gott wirkt alles. Johannes stellt darum ja diese Einleitung vor sein Evangelium, dass alles mit Gott, seinem Wort, seinem Vorsatz beginnt und dass durch dieses Wort alles entstanden ist. Dass das auch für die Erlösung gilt. In der Erlösung wirkt Gott alles. Und drittens, das haben wir auch gesehen, Gott wirkt Erlösung an lauter Unwürdigen. An solchen, die es nicht verdient haben, an solchen, die nichts dazu beigetragen haben, zur Errettung. Und wir wollen uns jetzt etwas näher ansehen, ich kam gestern nicht so weit, wie ich dachte, wie Paulus das Gleiche lehrt. Auch er zeigt, dass die Errettung von Gott ausgeht. Auch er zeigt, dass die Errettung ganz Gottes Werk ist. Und auch er zeigt, dass der Mensch unwürdig ist, dass er unfähig ist. Ja, schlimmer noch, ich habe es gestern Abend auch anhand des Johannesevangeliums gezeigt, dass er unwillig ist, nicht willens, das Heil anzunehmen. Dass er verfinstert ist, ein Feind Gottes.

mit einigen Versen aus dem Epheserbrief und dann wollen wir zur Hauptsache Stellen aus dem Römerbrief uns ansehen, der Römerbrief, jene großartige Darlegung des Evangeliums Gottes. Aber zuerst einige Verse aus dem Epheserbrief, Epheser 2, Verse 8 bis 10. Epheser 2, Verse 8 bis 10, Verse, die die meisten von uns wohl auswendig gelernt haben oder vom häufigen Lesen und Hören auswendig können. Und die sind auch würdig, auswendig gelernt zu werden. Paulus sagt hier, denn durch die Gnade seid ihr errettet, mittels des Glaubens. Und das nicht aus euch. Gottes Gabe ist es, nicht aus Werken, damit niemand sich rühme, denn wir sind sein Werk, geschaffen in Christus Jesus zu guten Werken, die Gott zuvor bereitet hat, damit wir in ihnen wandeln sollen. Hier wird auch all das auf so engem Raum gesagt, diese drei Punkte, alles geht von Gott aus. Durch die Gnade seid ihr errettet, es ist nicht aus euch, es ist Gottes Gabe. Es geht von Gott aus. Zweitens, hier kommt das, was ich gestern als dritten Punkt nannte, wird hier als zweiten Punkt hervorgehoben, nicht aus Werken. Wir haben nichts geleistet, gar nichts. Wir haben uns in keiner Weise qualifiziert oder würdig erwiesen, irgendetwas beigetragen, nicht aus Werken, damit niemand sich rühme. Aller Ruhm geht an Gott. Und dann Vers 10, hier wird deutlich, dass Gott alles wirkt, denn wir sind sein Werk. Wir sind geschaffen. Nicht wir haben uns geschaffen. Wir sind erschaffen worden. Gott ist der Wirkende. Gott ist der, der in der Erlösung neue Schöpfung wirkt. Ganz sein Werk. Und das nimmt dem Menschen wirklich allen Grund und entzieht ihm jeden Boden, sich selbst irgendetwas zuzuschreiben, dass er etwas geleistet oder dazu beigetragen hätte. Aller Ruhm geht an Gott und so muss es ja auch sein. Gott ist Gott, der Urheber aller Dinge, der Alleinige und der Ewige. Er, der war, ehe Schöpfung war. Er, der keinen Urheber hat, der also niemandem etwas verdankt und bei niemandem in Schuld steht. Und alle Werke müssen Gott ehren. Wir haben heute aus diesem wunderschönen Psalm 103 einen längeren Abschnitt gehört in der Anbetungsstunde, auch jetzt ein Lied gehört, das auf Psalm 103 aufbaut. Und in Psalm 103 steht zum Schluss: Lobe den Herrn, alle seine Werke, an allen Orten seiner Herrschaft. Alle Werke Gottes müssen Gott rühmen, loben, Gott alle Ehre geben. Das gilt auch für Gottes Werke der Erlösung. Und nun zum Römerbrief. Eine Reihe von Stellen aus dem Römerbrief. Lesen wir zunächst die Verse 1 und 2 des ersten Kapitels. Römerbrief, Kapitel 1, die Verse 1 und 2. Paulus, Knecht Jesu Christi, berufener Apostel, abgesondert zum Evangelium Gottes, welches er durch seine Propheten in heiligen Schriften zuvor verheißen hat. Es ist sicher so, dass erst im Nachhinein, nachdem man den Römerbrief schon öfters gelesen hat, einem die Aussage Absicht von Vers 2 bewusst wird. Hier macht Paulus von Anfang an deutlich, dass ein jeder Erretteter, der errettet wurde, dass er errettet wurde aufgrund von Verheißungen, die da waren, bevor er geboren war. Hier geht Paulus zunächst zurück auf die Propheten. Also er geht einige Jahrhunderte zurück.
Aber schon das macht uns deutlich, das Heil, das Gott in Christus wirkt, das Evangelium, das uns rettet und die Rettung, die wir so erfahren, sind Dinge, die vorhergesagt wurden, bevor wir da waren. Und das soll uns schon einmal bewusst machen, dass nicht wir es waren, die auf den Gedanken der Errettung kamen, dass auch nicht wir es waren, die merkten, dass wir Errettung nötig haben, und dass nicht Gott daraufhin reagiert hat, weil wir unsere Not empfanden. Nein, Gott hat zuvor an uns gedacht, zuvor uns erkannt, Gott hat zuvor gehandelt. Gott ist uns immer zuvor, immer. Ja, das Evangelium geht eben von Gott aus. Und darum nennt Paulus das Evangelium im Römerbrief als allererstes Evangelium Gottes. Weil es von Gott ausgeht, weil es von Gott zeugt, weil es uns zeigt, wie Gott handelt, weil es Gottes Gerechtigkeit offenbar macht. Im Evangelium, in der ganzen Heilsbotschaft, ist nicht der Mensch die Hauptsache, sondern Gott. Und das müssen wir uns immer wieder bewusst machen und wir müssen uns immer wieder von der Bibel her unser Denken formen lassen. Weil ja die Zeit, in der wir leben, genau das Entgegengesetzte denkt und urteilt. Dem Menschen ist der Mensch das Wichtigste. Ja, der Sünder ist eben ein Sünder. Und so ergibt sich das ganz von selbst. Aus dem Denken und Urteilen des Sünders und seit die Christenheit anfing, sein Denken, sein Urteilen, auch sein sittliches Urteilen von der Bibel zu lösen, musste es zwangsläufig so kommen, dass auch in unserem Denken, wenn ich jetzt uns sage, meine ich das Denken unserer Zeit, der Mensch die Hauptsache ist. Alles muss dem Menschen dienen, Menschenrechte, die Absicherung des menschlichen Lebens, die Menschenwürde, von all diesen Dingen wird sehr viel gesprochen. Es wird gar nicht mehr in der öffentlichen Diskussion gesprochen von Gottes Ehre, von Gottes Willen, von Gottes Forderungen an den Menschen, gar nicht mehr. Und das hat abgefärbt. Wir sind ja Kinder unserer Zeit. Und so färbt das Denken und Urteilen unserer Zeit, oder wie man auf Deutsch so schön sagen kann, der Zeitgeist, färbt auch ab auf die Christen. Und darum müssen wir uns so entschlossen und so entschieden am Wort Gottes orientieren, damit unser Denken mehr und mehr von Gottes Art zu urteilen geprägt wird. Das Evangelium heißt Evangelium Gottes. Es geht von Gott aus. Es ist Gottes Werk. Die ganze Errettung ist nicht eine Rettungsaktion, die Gott einfiel, nachdem die Katastrophe der Sünde eingetreten war. Die Errettung ist nicht etwas, das Gott sich einfallen ließ, als er merkte, dass wir in unseren Sünden lagen. Sondern die Errettung hat seinen Ursprung in Gottes vorweltlichem Rat. Es gibt ein alttestamentliches Buch, das die Errettung besonders anschaulich und gründlich lehrt. Nämlich das zweite Mosebuch. Ich habe gestern kurz gesagt, dass Johannes Kapitel 10 so etwas ist wie eine Zusammenfassung der Hauptbotschaft des zweiten Mosebuches. Der Römerbrief enthält auch sehr viele Parallelen zum zweiten Mosebuch. Und das muss ja so sein, wenn im Römerbrief das Evangelium Gottes, nämlich das Werk Gottes der Errettung, erörtert wird, dann müssen sich Parallelen finden zu jenem alttestamentlichen Buch, in dem Gott die Errettung am gründlichsten erörtert, demonstriert. In jenem Buch wird uns die Herkunft der Errettung, die Notwendigkeit der Errettung, die Art und Weise der Errettung und Gottes Ziel mit der Errettung anhand eines Beispieles demonstriert.
So wie Gott damals an Israel handelte, als er eine begrenzte Errettung wirkte, so handelt Gott in Christus da, wo er eine ewige Errettung wirkt. Und da bestehen ganz auffällige, eindeutige Übereinstimmungen. Und das Gute nun an einem solchen historischen Buch wie das zweite Mosebuch ist, dass es eben anschaulich ist. Wie an einem Modell wird uns hier illustriert, was Errettung bedeutet. Und nur eine Parallele zur eben gemachten Beobachtung, dass das Evangelium die Erfüllung von Verheißungen ist, die Gott gab, ehe wir waren. Die Errettung, die Gott an Israel wirkt, im zweiten Mosebuch beschrieben, jene Errettung ist eine Erfüllung von uralten Verheißungen. Gott hatte verheißen, dass er die Kinder Israel aus Ägypten erretten würde. Und zwar hatte er das verheißen, ehe sie alle überhaupt existierten. Gott hatte es ihrem Vater, und Vater heißt hier natürlich Urgroßvater, zahlreiche Generationen zurück, er hatte es dem Vater Abraham verheißen. Er hatte Abraham gesagt, ich werde dir eine sehr große Nachkommenschaft geben. Er hatte ihm gesagt, ich werde dir dieses Land hier geben. Er hatte ihm gesagt, deine Nachkommen werden 400 Jahre lang in einem fremden Land Knechte sein. Ich werde sie herausführen in dieses Land. Diese Verheißungen waren dann von Vater auf Sohn weitergegeben worden. Gott hatte sie auch bestätigt, jedem der Empfänger der Verheißungen, Isaak noch einmal bestätigt, Jakob noch einmal bestätigt. Und dann beginnt das zweite Mosebuch nicht etwa mit der Schilderung der Not Israels, sondern bevor die ganze Not, die Knechtschaft Israels in Ägypten beschrieben wird, wird uns etwas anderes gesagt. Dies sind die Namen der Söhne Israels. Und dann werden die Söhne Jakobs mit Namen genannt und gezählt. Und so macht der Schreiber des zweiten Mosebuches deutlich, er war ja gelehrt und inspiriert und geführt durch den Heiligen Geist, das so zu schreiben, dass die in diesem Buch Betroffenen, von denen das ganze Buch handelt, sind der Gegenstand von uralten Verheißungen. Es sind die Söhne Abrahams, die Söhne Isaaks, die Söhne Jakobs. Und Gott hatte sich, ehe sie waren, vorgesetzt, sie zu erretten, herauszuführen und in das Land zu führen, das er Abraham verheißen hatte. Und das zeigt uns, dass die ganze Errettung Israels aus Ägypten eine Erfüllung von Verheißungen ist. Ein Vorsatz, der von Gott gefasst worden war, ehe das Volk existierte. Das ist recht leicht zu fassen und das ist so anschaulich, dass wir das unmittelbar begreifen. Ja, tatsächlich, so ist es. Und so wird uns in 2. Mose auch deutlich, dass die Rettung Israels aus Ägypten ihren Anlass nicht hat in der Not Israels und ihren Ursprung nicht hat in der Sklaverei Israels und im Seufzen Israels unter diesem Druck, sondern die Rettung hat ihren Ursprung im Herzen Gottes, in Verheißungen Gottes, im Vorsatz Gottes. Das wird auch in Kapitel 2 ganz deutlich gemacht, da wo die Kinder Israel seufzen, da heißt es, 2. Mose 2, Verse 23 und 24, und es geschah während jener vielen Tage, da starb der König von Ägypten, und die Kinder Israel seufzten wegen des Dienstes und schrien, und ihr Geschrei wegen des Dienstes stieg hinauf zu Gott,
Gott hört ihr Wehklagen und dann steht, und Gott gedachte seines Bundes mit Abraham, mit Isaak und mit Jakob. Und auf diese Verheißungen, die Gott den Vätern gegeben hatte, wird im 2. Mosebuch immer wieder verwiesen, so dass wir es gar nicht übersehen können. Gott rettete das Volk, weil er einen Bund mit den Vätern gemacht hatte. Und zwar einen ganz einseitigen Bund, ohne Bedingungen. Einen ganz einseitigen Bund, eben einen Gnadenbund nennen wir das. Er gab Abraham Verheißungen. Ich werde, und dann sagt er, was er alles tun wird. Ich werde deine Nachkommenschaft mehren, ich werde dir ein Land geben, ich werde deine Nachkommen segnen, sie in dieses Land führen, ich werde das alles tun. Gott erfüllt also in der Errettung Verheißungen, die er längst vorher gemacht hatte. Ich will noch einen Vers lesen aus dem Propheten Jesaja. Jesaja Kapitel 46. Es sind zwei Verse. Jesaja Kapitel 46, die Verse 9 und 10. Jesaja ist der Evangelist unter den Propheten. Man nennt ihn deshalb zuweilen den 5. Evangelisten. Ja, Bach nennt man auch den 5. Evangelisten. Wahrscheinlich hat man noch vorher Jesaja den 5. Evangelisten genannt. Ich weiß nicht, wer das als erster gemacht hat, weil seine Weissagungen so viel Evangelium enthalten und so viel von Christus reden. Und Jesaja sagt im Zusammenhang mit all seiner Darlegungen von Gottes Eingreifen zur Errettung Folgendes. Jesaja 46, Verse 10 und 11. Der ich von Anfang an das Ende verkünde. Und von alters her, was noch nicht geschehen ist, der ich spreche, mein Ratschluss soll zustande kommen. Und all mein Wohlgefallen werde ich tun. Ja. Und das erinnert uns ja an Dinge, die wir gestern im Johannesevangelium gesehen haben. Es ist Gottes Ratschluss. Es ist Gottes Gnadenwille, der am Anfang der Errettung steht. Ich werde mein Wohlgefallen tun. Das ist Gottes souveräne Gnade. Gott, der sich vorsetzt, Sünder zu retten und der Sünder zuvor erkannt hat. Und was das heißt, das werden wir uns gleich noch etwas näher ansehen. Aber zuerst noch eine Stelle aus dem Titusbrief, ehe wir zum Römerbrief zurückkehren. Titusbrief, Kapitel 1. Titusbrief, Kapitel 1, die Verse 1 bis 3. Paulus schreibt also diesen Kretern oder an Titus, der in Kreta war, diesen Brief. Es kann sein, dass Titus den Brief vorlas, es kann auch sein, dass Titus das, was Paulus schrieb, den Kretern erklärt hat. Und zur Hauptsache ging es ja um Anweisungen an Titus selbst, wie er in den Gemeinden Älteste einsetzen und dafür sorgen sollte, dass alles seine gute göttliche Ordnung hat. Also er schreibt diesen Brief an Titus, der in Kreta ist, wo Paulus und seine Mitarbeiter das Evangelium verkündigt hatten, Menschen hatten es gehört und waren zum Glauben gekommen. Paulus, Knecht Gottes, aber Apostel Jesu Christi, nach dem Glauben der Auserwählten Gottes und nach der Erkenntnis der Wahrheit, die nach der Gottseligkeit ist, in der Hoffnung des ewigen Lebens, welches Gott, der nicht lügen kann, verheißen hat vor ewigen Zeiten, zu seiner Zeit aber sein Wort geoffenbart hat, durch die Predigt, die mir anvertraut worden ist, nach Befehl unseres Heiland Gottes. Also hier sagt er auch, die Predigt des Evangeliums und das ewige Leben, das sind Dinge, die Gott, der nicht lügen kann, verheißen hat,
Aber jetzt sagt er hier nicht vor alten Zeiten. Er sagt nicht in den Tagen der Propheten, wie im Römerbrief. Er geht noch weiter zurück. Er sagt hier vor aller Zeit. Vor aller Zeit hat Gott das ewige Leben verheißen. Ehe Schöpfung war. Denn Zeit gibt es ja erst, seit es Schöpfung gibt. Ehe Schöpfung war keine Zeit. Zeit ist eine Sache, die an Schöpfung gebunden ist. Und zwar an diese Schöpfung, an die erste Schöpfung. Vor aller Zeit, vor Engel waren. Es waren keine Engel. Gott, der dreieinige Gott. Und so kann diese Verheißung des ewigen Lebens sich nur vom Vater an den Sohn gerichtet haben. Der Vater hat dem Sohn ewiges Leben verheißen. Was soll denn das heißen? Der Sohn hatte ja Leben in sich selbst. Der Sohn ist ja selbst das Leben. Nicht ihm sollte es gegeben werden, sondern Gott hat verheißen, das ewige Leben all denen zu geben, die der Sohn mit seinem Blut erkaufen würde. Das war verheißen, ehe die Zeit war. Und davon redet ja der Sohn Gottes. Und davon berichtet als einziger der Evangelisten Johannes, wie der Vater dem Sohn die Seelen gab, wie der Vater dem Sohn Gewalt gab über alles Fleisch, damit er als Mensch die erkaufe, für die bezahle, die der Vater ihm gegeben hatte. Und wir haben ja gestern all diese Stellen in Johannes 17 gelesen, wo der Herr diesen Ausdruck so häufig verwendet, die Seelen, die du mir gegeben hast. Ja, da beginnt das Evangelium. Titus hatte das vom Apostel gehört und gelernt. Und ich nehme an, er hat das nachher den Kretern auch erklärt. Wir können uns sehr gut vorstellen, uns wäre es auch so gegangen, die Kreter saßen da und dann hörten sie diese Erklärungen. Und dann werden sie gesagt haben, jetzt verstehe ich erst. Jetzt erst begreife ich, wie groß das Heil ist, von wie weit her es kommt, von wie hoch oben es kommt. Von Gott selbst und aus der Ewigkeit kommt es und hat es mich von Anbeginn ausersehen, errettet, mit dem ewigen Leben beschenkt zu werden. Das ewige Leben kommt von Gott selbst. Das ist übrigens auch der Grund, warum jeder, der durch den Glauben an Jesus Christus erkennt und darum auch weiß, dass er in Christus erwählt ist, warum jeder, der diesen Glauben hat, auch gewiss ist, dass das Heil ewig ist. Nicht verloren geht. Denn es geht von Gott aus. Es geht von Gottes Willen aus. Nicht von uns, von unserem wechselnden Willen. Nun, Paulus beginnt dann nach seiner Einleitung im Römerbrief, also nach seinem Grußwort, so muss ich sagen, und der Einleitung bis zum Vers 17 beginnt er, das Evangelium zu erklären. Und er beginnt seine Erklärungen, indem er zeigt, dass der Mensch schuldig ist. Der Mensch ist wirklich schuldig. Keiner kann sagen, ich bin halt ein Sünder, ich kann nichts dafür. Keiner. Der Mensch sündigt mit Wissen und mit Willen. Das zeigt er ganz deutlich in Kapitel 1. Und nachher zeigt er in Kapitel 2 und in Kapitel 3, dass kein Unterschied ist. Ob Griechen, ob Juden, ob sittsame Menschen, oder ausschweifend lebende Menschen, ob religiöse und strenggläubige wie die Juden oder leichtlebige wie die Griechen, kein Unterschied. Alle sind in der Sünde gleich. Aber darauf werde ich nachher noch eigens eingehen, wie Paulus das zeigt und was er daraus für Schlussfolgerungen anknüpft. Aber wir wollen jetzt bei der Gnade
bleiben wir dann die Gnade entfaltet. Er zeigt dann in Kapitel 3, die Errettung muss so sein, dass jedes Rühmen des Menschen ausgeschlossen bleibt. Und darum zeigt er, dass die Errettung eben ganz Gottes Werk ist. Das sind Verse, die uns wohl vertraut sind. Aber achten wir einmal auf die Grammatik. Die meisten finden ja Grammatik ein ganz trockenes und jämmerliches Geschäft. Und ich bin wahrscheinlich ein bisschen ein Sonderling. Ich hatte schon in der Primarschule Grammatik überaus gern. Ich fand das schöner als Lieder singen und mindestens so schön wie Sport. Grammatik ist gar keine trockene Sache. Grammatik, das kann hochfaszinierend sein. Und beachtet einmal hier ein wenig Grammatik in Römer 3, in den Versen 21 und folgende. Jetzt aber ist ohne Gesetz Gottes Gerechtigkeit geoffenbart worden, bezeugt durch das Gesetz und die Propheten, Gottes Gerechtigkeit aber durch Glauben an Jesus Christus, für alle und auf alle, die da glauben. Denn es ist kein Unterschied, alle haben gesündigt und erreichen nicht die Herrlichkeit Gottes und werden umsonst gerechtfertigt durch seine Gnade, durch die Erlösung, die in Christus Jesus ist, welchen Gott dargestellt hat, zu einem Gnadenstuhl, durch den Glauben an sein Blut, zur Erweisung seiner Gerechtigkeit wegen des Hingehenlassens der vorhergeschehenen Sünden, unter der Nachsicht Gottes, zur Erweisung seiner Gerechtigkeit in der jetzigen Zeit, dass er gerecht sei und den rechtfertige, der des Glaubens an Jesus ist. Wenn wir die Verbformen uns ansehen, dann stellen wir fest, es gibt hier passive Verben und aktive Verben. Die passiven Verben, die zeigen uns, dass in der Sache der Rechtfertigung der Mensch nichts tut, sondern dass Gott der Handelnde ist. Und das zeigen auch die aktiven Verben. Es sind Passivkonstruktionen, die Paulus zuerst verwendet. Da heißt es, Vers 21, Gottes Gerechtigkeit ist geoffenbart worden. Das vermochte der Mensch nicht, hatte darauf auch keinen Einfluss, das hat Gott getan. Geoffenbart. Dann, Vers 24, sie werden umsonst gerechtfertigt. Auch eine Passivkonstruktion. Der Mensch tut nichts, Gott tut alles. Gott macht gerecht und dadurch werden wir gerechtfertigt. Es ist ganz Gottes Werk, geht ganz von ihm aus. Dann heißt es im Vers 23, da haben wir, in den Versen 22 und 23 haben wir zwei aktive Verben, die sich auf uns beziehen. Auf alle, die da glauben. Und dann, Vers 23, alle haben gesündigt. Da sind wir aktiv im Sündigen. Und Glauben, ja, das ist ja wirklich so, wie auch im Gebet in der ersten Stunde ausgedrückt wurde, es ist ja Gott, der uns befähigt zum Glauben, auch das ist geschenkt. So sind wir also nur in einer Sache aktiv, im Sündigen. Und in der Errettung, dort sind wir ganz und gar nicht aktiv. Dort handelt Gott an uns. Dort ist er der Handelnde. Die Errettung, die Rechtfertigung ist Gottes Werk. Und dann sagt Paulus im Vers 27, Römer 3, Vers 27, da stellt er die Frage, wo ist der Ruhm? Wie im Epheserbrief. Wer kann sich jetzt rühmen? Ja, kein Mensch kann sich rühmen. Ist ausgeschlossen. Wo ist der Ruhm? Er ist ausgeschlossen worden. Wo ist menschliches Rühmen? Es ist ausgeschlossen worden. Wodurch? Durch was für ein Gesetz der Werke? Nein, sondern durch das Gesetz des Glaubens. Glauben, das ist ja eigentlich gar kein Wirken, sondern das ist ja nur ein sich verlassen auf das Wirken eines anderen. Ja, die Errettung ist Gottes Werk. Dann gehen wir ein bisschen weiter und schauen uns jetzt im Kapitel 8 einige Verse an, in denen Paulus noch einmal sagt, woher denn die Errettung kommt, aber diesmal geht er weiter zurück als in Kapitel 1, weiter zurück als auf die Propheten. Jetzt führt er die Errettung zurück auf Gottes Vorkenntnis
auf Gottes Vorsatz. Römer 8, die Verse 29 und 30. Römer 8, die Verse 29 und 30. Denn welche er zuvor erkannt hat, die hat er auch zuvor bestimmt, dem Bilde seines Sohnes gleichförmig zu sein, damit er der Erstgeborene sei unter vielen Brüdern. Welche er aber zuvor bestimmt hat, diese hat er auch berufen. Und welche er berufen hat, diese hat er auch gerechtfertigt. Welche er aber gerechtfertigt hat, diese hat er auch verherrlicht. Wir haben hier eine Kette, eine goldene Kette. Diese Kette, das erste Glied der Kette, das ist Gottes Vorsatz. Gott hat zuvor erkannt. Das letzte Glied der Kette, das ist die Verherrlichung, das ist das Ziel, die ewige Herrlichkeit. Und alle dazwischenliegenden Glieder dieser Kette, auch die, sind von Gott geschmiedete Glieder. Und darum ist diese Kette unzerreißbar. Und es ist wunderbar, wenn wir das Evangelium so sehen können, als einen in sich von Gott gefassten, von Anfang bis Ende gewirkten Ratschluss. Und hier ruht die Gewissheit und die Sicherheit unseres Heils. Hier. Niemals in uns. Sondern in dem, was Gott sich vorgesetzt hat und wie Gott gehandelt hat und wie Gott alles vollendet. Eine goldene Kette. Die goldene Kette der Gnade. The golden chain of grace. So sagten die Puritaner. Die Christen im England im 17. Jahrhundert. John Bunyan war einer davon, den man zu diesem Geschlecht zählt. Beachten wir nun, was Paulus hier sagt, im Vers 29. Denn welche er zuvor erkannt hat. Ja, hier kommt dieser Ausdruck zuvor erkennen oder das Hauptwort Vorkenntnis. 1. Petrus 1, die Vers 1 und 2, dort findet sich dieser Ausdruck auch. Auserwählt gemäß Vorkenntnis Gottes. Das griechische Wort Vorkenntnis, das Hauptwort Prognosis. Prognosis. Und wir sagen ja mit dem Fremdwort Prognose. Und vielleicht kommt das daher, dass man das dann so zu erklären versucht, ja, Gott hat einfach vorher gewusst. So wie wir aufgrund verschiedener Daten eine Wetterprognose erstellen. Wir sagen einfach, was vorher kommt, aber wir haben keinen Einfluss darauf, nehmen auch keinen Einfluss darauf. Und so versucht man manchmal das so zu erklären, Gott hat einfach vorher gewusst, wer sich bekehren wird. Aber er nimmt keinen Einfluss darauf. Nun beachten wir, wie der Apostel sich hier ausdrückt. Er sagt nicht, das, was Gott zuvor erkannt hat. Als ob er eben sagen wollte, Gott hat vorausgesehen deinen Glauben. Oder Gott hat vorausgesehen deine Buße. Und darum hat er dich erwählt. Hier steht eben nicht das, was Gott zuvor erkannt hat, sondern die welche. Also Personen, nicht Sachen. Und dann müssen wir beachten, dass das Wort erkennen im biblischen Sprachgebrauch meist, nicht immer, aber meist, mehr bedeutet als einfach Wissen. Und zuvor erkennen, mehr heißt als nur vorher Wissen. Natürlich hat Gott vorher gewusst, selbstverständlich. Er ist ja der Allwissende. Aber uns interessiert natürlich die Frage, ob das der Grund für die Erwählung sei, dass er bei uns gesehen hat, wir würden uns einmal bekehren, oder ob der Grund der Erwählung in Gott sei. Das ist ja eine ganz entscheidende Frage. Zuvor erkennen, erkennen heißt also weit mehr als nur Wissen. Es heißt so viel wie sich einer Person zuwenden, sich mit einer Person verbinden. Zunächst in Gedanken, und das kann auch weitergehen. Das kann auch so gehen, dass man sich mit einer Person im Fleisch verbindet.
Und so nennt die Bibel, dort wo es das erste Mal genannt wird, wie Mann und Frau zusammenkommen, geschlechtlich sich vereinigen, steht dieses Wort: Adam erkannte Eva. Das heißt nicht, er wusste, wer sie ist, sondern er verband sich mit ihr. In Liebe. Noch eine Stelle aus dem 1. Mosebuch, 1. Mose 18. Es geht hier um Abraham und Gott und Abraham. Und Abraham soll von Gott geoffenbart bekommen, was Gott mit Sodom und Gomorra vorhat. Lesen wir 1. Mose 18, die Verse 17 bis 19. 1. Mose 18, die Verse 17 bis 19. Und der Herr sprach: Sollte ich vor Abraham verbergen, was ich tun will? Wird doch Abraham gewisslich zu einer großen und mächtigen Nation werden, und sollen doch in ihm gesegnet werden alle Nationen der Erde. Denn ich habe ihn erkannt, auf dass er seinen Kindern und seinem Haus nach ihm befehle, dass sie den Weg des Herrn bewahren. Beachten wir hier die Ausdrucksweise. Der Herr sagt, Vers 19, ich habe Abraham erkannt, auf dass er seinen Kindern und seinem Haus nach ihm befehle. Erkennen ist also mehr als nur vorher wissen. Der Herr sagt nicht, ich habe Abraham erkannt, dass er das und das tun wird. Nein, ich habe ihn erkannt, damit er das tut. Es fragte mich einmal jemand, wie steht das im Hebräischen, und ich wollte das selber wissen. Ich habe das nachgeschlagen. Und der Herr sagt tatsächlich, ja, dachti et Abraham le ma'an. Und le ma'an, das drückt Absicht aus. Man sagt in der Grammatik, das ist ein Finalsatz, ein Finalis. Wer sich mit Latein herumschlagen musste, weiß, dass das ist ein Finalsatz. Und wer deutsche Grammatik einigermaßen gründlich betrieben hat, weiß auch, was das ist. Ein Absichtssatz. Ich habe Abraham erkannt, damit er das und das tue. Das heißt also, Gottes Erkenntnis bewirkt etwas am Erkannten. Gottes Erkenntnis führt dazu, dass Gottes Absicht am Erkannten realisiert wird. Noch eine Stelle, diesmal aus dem Propheten, die uns zeigt, erkennen heißt mehr als nur wissen. Aus dem Propheten Amos. Amos Kapitel 3, Vers 2. Lesen wir Vers 1 und 2. Amos 3, die Verse 1 und 2. Hört dieses Wort, das der Herr über euch redet, ihr Kinder Israel, über das ganze Geschlecht, das ich aus dem Land Ägypten heraufgeführt habe, indem er spricht: Nur euch habe ich von allen Geschlechtern der Erde erkannt. Hier wird es auch deutlich. Nur euch habe ich von allen Geschlechtern der Erde erkannt. Und dann eben euch herausgeführt aus Ägypten. Erkennen heißt, sich mit jemandem auch verbinden. Auch im ersten Petrusbrief wird das deutlich. Schlagen wir jetzt auf 1. Petrus 1. 1. Petrus 1. Ich lese noch einmal diesen Vers 2, den wir heute schon einmal gehört haben. 1. Petrus 1. Die Verse 1 und 2. Petrus, Apostel Jesu Christi, den Fremdlingen von der Zerstreuung von Pontus, Galatien, Kappadokien, Asien und Bithynien, auserwählt nach Vorkenntnis Gottes des Vaters durch Heiligung des Geistes zum Gehorsam. Wir stellen einmal hier zunächst auch fest, auserwählt nach Vorkenntnis, und dann kommt im Vers 20 dieser Ausdruck zuvor erkennen noch einmal vor. Wird da noch einmal gebraucht. 1. Petrus 1, Vers 20. Es heißt hier von Christus, vom Lamm ohne Fehl und ohne Flecken.
welcher zwar zuvor erkannt ist vor Grundlegung der Welt, aber geoffenbart worden am Ende der Zeiten um euer Willen. Und auch hier ist ganz deutlich, zuvor erkannt heißt nicht, Gott wusste vorher, dass er das Lamm Gottes sein werde, sondern das drückt Gottes Absicht aus. Das drückt Gottes Vorsatz aus. Zuvor erkannt heißt also weit mehr als nur vorher wissen, dass etwas geschieht. Paulus sagt also, dass der Rettung beginnt mit Gottes Vorkenntnis, welche er zuvor erkannt hat. Damit beginnt Gott. Er erkannte uns, ehe wir waren. Er erkannte uns zuvor. Das heißt, dass er in Liebe uns für sich beschlagnahmt hat. So drückt es hier der Apostel aus. Nun, wenn wir sagen, Gott hat die Errettung vorher beschlossen, dann haben wir meistens keine Mühe damit. Aber sobald wir sagen, Gott hat auch die Erretteten vorher zum Heil erwählt, da regt sich oft Widerstand. Nein, das darf nicht sein. Dagegen protestieren wir meistens. Aber das sagt der Apostel hier einfach. Und wir sind immer gut beraten, wenn wir das, was uns das Wort Gottes lehrt, auch wenn wir es nicht verstehen können, annehmen. Ich zitiere hier aus dem sehr nützlichen und hilfreichen Kommentar zum Neuen Testament. William MacDonald hat einen Kommentar zum ganzen Neuen Testament geschrieben, der ist auch auf Deutsch übersetzt. Sehr hilfreich, sehr nützlich. Und er hat diese Stelle Römer 8, 29 so kommentiert. Gott hat uns zuvor erkannt, von Ewigkeit her. Das war nicht ein bloß intellektuelles Wissen. Was sein vollkommenes Wissen betrifft, kannte er natürlich jeden Menschen, der je geboren werden sollte. Aber seine Vorkenntnis umschließt nur diejenigen, die er zuvor bestimmt hat, dass sie dem Bilde seines Sohnes gleichförmig gemacht werden sollen. Es handelt sich also um eine Vorkenntnis mit einem ganz bestimmten Vorsatz, der nie aufgehalten werden kann. Es genügt nicht zu sagen, Gott habe eben vorher gewusst, wer eines Tages Buße tun und glauben würde. Seine Vorkenntnis stellt vielmehr die später eintretende Buße und den Glauben sicher. Nun, irgendwie ist es uns doch bewusst, dass es muss einfach so gewesen sein. So war es im Leben von uns allen. Ja, es stimmt, wir begannen einmal zu suchen, das Wort Gottes traf uns, wir hörten den Ruf des Herrn und wir machten uns auf, wir sagten uns, ja, ich will dem Herrn vertrauen, ich will mein Vertrauen auf ihn setzen. Und oft wird das so verglichen und der Vergleich ist ganz gut, dass wir an einer Tür vorbeigingen und da stand wie eine Einladung, kommt her zu mir alle, die ihr mühselig und beladen seid. Und wir kamen wirklich. Niemand hat uns gezwungen, wir gingen, wir kamen, weil wir kommen wollten. Und dann sind wir eingetreten durch diese Tür und dann haben wir zurückgeschaut und dann steht oben über dem Eingang, von innen her sehen wir das erst, auserwählt, vor Grundlegung der Welt. Auch wenn das eine Tatsache ist, eine Wahrheit ist, die natürlich unser Verstehen übersteigt, so ist es doch etwas, das Gott uns sagt. Er lehrt es uns. Ja, und daran erkennen wir, wie groß Gott ist. Wie groß seine Gnade ist. Wie groß sein Heil ist. Und das gibt uns einen unendlichen Trost. Und Gott hat uns ja diese Wahrheit nicht darum gesagt, damit wir anfangen, philosophisch darüber nachzudenken. Ja, wie verhält sich das mit der freien Wahl des Menschen? Wie verhält sich das mit der Verantwortung des Menschen? Denn auch darüber spricht das Wort Gottes deutlich genug. Wir sind verantwortlich. Er befiehlt den Menschen, Buße zu tun. Wir müssen an den Sohn Gottes glauben. Das versteht jeder. Und unsere Sache ist immer, Gott,
ernst zu nehmen, beim Wort zu nehmen. Und Gott sagt uns, da, wo wir gerettet sind, ich habe dich von Ewigkeit her geliebt. Das sagte dem Jeremia. Und mit diesem Vers will ich schließen. Was muss das für den Jeremia bedeutet haben? Diesen weinenden Propheten, dessen Wimpern glühten vor Weinen und vor Kummer über den Niedergang und die Sünde seines Volkes. Und dann hat Gott ihm in einer solchen durchweinten Nacht einmal gesagt, Jeremia 31, Vers 3, der Herr ist mir von fern erschienen, mit einem Mal hat Jeremia das gesehen, geglaubt, von weit her hat Gott mich geliebt. Ja, von Ewigkeit her. Der Herr ist mir von ferne erschienen. Ja, mit ewiger Liebe habe ich dich geliebt. Darum habe ich dich zu mir gezogen. Aus lauter Güte. Lasst uns gemeinsam dem Herrn danken. Ja, unser großer Gott, wir wollen bekennen, dass du groß bist, erhaben. Du bist der Ewige und wir sind klein und wir sind hilflos und wir verstehen so wenig. Wir danken dir, dass du uns doch lehrst. Ja, du hast uns dein Wort gegeben, deinen Geist gegeben. Und du sprichst aus deinem Herzen. Du sprichst von Dingen zu uns. Ja, wir sind überwältigt. Du großer Gott, du hast uns geliebt. Jeden von uns, du hast mich geliebt. Und wir dürfen es sagen mit Jeremia. Mit ewiger Liebe habe ich dich geliebt. Darum habe ich dich zu mir gezogen aus lauter Güte. Wie groß ist deine Güte? Wie unverdient ist alles? Wir verdanken dir alles und darum wollen wir dir alle Ehre geben, unserem großen Gott und Retter. Amen.

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1: Unser Merkvers für diese Woche steht in Sprüche Kapitel 28, Vers 5. Böse Leute merken nicht aufs Recht, die aber nach dem Herrn fragen, merken auf alles. Sprüche Kapitel 28, Vers 5.

0: Seien Sie herzlich willkommen zu BBN Bibelkunde mit Benedikt Peters. Unser Sprecher besuchte eine Bibel- und Missionsschule in der Schweiz. Danach studierte er griechische und hebräische Philologie an der Universität Zürich. Für einige Jahre war er Redakteur in einem christlichen Verlag. Und seit 1993 ist er vollzeitlich im übergemeindlichen und konfessionell ungebundenen Dienst als Bibellehrer tätig. Heute hören wir einen Beitrag zur Serie Gebete des Apostel Paulus. Ich wünsche Ihnen eine gesegnete Zeit beim Zuhören.
1: Und das sollen wir füreinander erbeten, dass Gott nicht aufhört zu wirken. An uns zu wirken und uns so zu befähigen, die Werke zu tun, die er für uns bereitet hat. Philipper 2, Vers 13. Philipper 2, Vers 13. Denn Gott ist es, der in euch wirkt, sowohl das Wollen als auch das Wirken nach seinem Wohlgefallen. Er wirkt, dass wir wirken. Er wirkt, dass wir tun können. Und dieses Wirken sollen wir erbeten, dass wir Geschwister tun können, tun wollen, tun können. Und was ist das Ergebnis der Fürbitte des Apostels? Das steht im Vers 11, 2. Thessalonicher 1 wieder. Verzeiht, es ist der Vers 12. Im Vers 12. Damit der Name unseres Herrn Jesus Christus verherrlicht werde in euch. Sein Name soll verherrlicht werden. Das

gesättigt worden sein, dass er nach nichts anderem mehr strebt, als dass dieser herrliche Name bekannt werde und dass man ihn sehe in den Gläubigen und an den Gläubigen. Den Gläubigen in Galatien schreibt er, ich leide Geburtswehen, damit Christus in euch gestaltet werde. Nicht ich leide Geburtswehen, damit ihr weiterhin treu zu mir haltet. Nein, damit Christus in euch Gestalt gewinne. Galater 4, irgendwo, Mitte des ersten Drittel des Kapitels ungefähr. Schlagen wir es auf. Galater 4. Ja, danke, der Vers 19. Meine Kinder, um die ich abermals Geburtswehen habe, bis Christus in euch Gestalt gewinnt, damit der Name unseres Herrn Jesus Christus verherrlicht werde. Und wenn das geschieht, geschieht auch das Nächste, dann werdet ihr verherrlicht in ihm. Was bedeutet das? Das bedeutet, dass die Gläubigen immer weniger darum bekümmert sind, was sie können und was man in ihnen alles sieht. Sie wollen nur noch eins, in Christus etwas sein. In ihm verherrlicht sein. Und auch das wirkt Gottes Geist, das wirkt Gott an uns. Dass unsere eigene Ehre immer weniger wird. Am Schluss nichts gilt, sondern die Ehre Christi, der Name Christi. In ihm wollen wir verherrlicht sein, nicht in uns. In seinem Werk und seiner Rühmen. Und keines anderen. Gut, so viel zu diesem Gebet aus 2. Thessalonicher. Dann wenden wir uns jetzt dem Philipperbrief zu. Philipper Kapitel 1. Hier geht es um die Verse 9 bis 11. Philipper 1, die Verse 9 bis 11. Und um dieses bete ich, dass eure Liebe noch mehr und mehr überströme in Erkenntnis und aller Einsicht, damit ihr prüfen mögt, was das Vorzüglichere ist, damit ihr lauter und ohne Anstoß seid auf den Tag Christi, erfüllt mit der Frucht der Gerechtigkeit, die durch Jesus Christus ist zur Herrlichkeit und zum Preis Gottes. Nun, Paulus betet hier im Vers 9 um eine besondere Sache, nämlich, dass eure Liebe noch mehr und mehr überströme. Wir können der Berufung nur dann würdig wandeln und leben, wenn wir Gott lieben über alles und die Geschwister wie uns selbst. Das heißt, so werden wir der Berufung würdig, indem die Liebe wächst, nicht aufhört zu wachsen. Das ist ja der Hauptgedanke in diesem Gebet. Und da haben wir wiederum etwas, worum wir beständig für die Geschwister beten können. Paulus sagt im Römerbrief, seid niemand etwas schuldig, als nur einander zu lieben. Wir dürfen bei niemandem in Schuld stehen. Wirklich nicht. Aber in der Liebe stehen wir immer in Schuld zu den Leuten. Immer in Schuld zu Gott, immer in Schuld zu den Geschwistern. Immer. Und da haben wir es beständig nötig, dass in uns, in den Geschwistern, die Liebe zunimmt. Dass das geschieht. Und wenn die Liebe wächst und zunimmt und überströmt, dann sind wir, wandeln wir, leben wir der Berufung würdig. Römer 13, Vers 8, sei niemand etwas schuldig, als nur einander zu lieben. Nun, Paulus beginnt auch hier mit Dank. Er kann nicht für die Geschwister beten, ohne für sie zu danken. Jedes Mal, wenn er betet für die Geschwister, er dankt zuerst für sie. Römer 1, er dankt für sie.

2. Thessalonicher 1, er dankt für sie. Hier Philipper 1, ich danke meinem Gott bei aller meiner Erinnerung an euch. Alle Zeit in jedem meiner Gebete. Und er sagt dann in Vers 6, dass er guter Zuversicht ist, dass der ein gutes Werk in euch angefangen hat, es vollenden wird bis auf den Tag Jesu Christi. Nun könnte man ja denken, Paulus, wenn du wirklich guter Zuversicht bist, dann mach dir keine Sorgen. Gott wird's vollenden. Aber Paulus denkt eben von der Schrift her. Er denkt von Gott her. Und Gott hat uns in seinem Wort gelehrt, dass wir darum bitten müssen, dass er das tue, was er für uns bestimmt und bereitet hat. An vielen Stellen sehen wir das. Viele Beispiele dafür. Im Alten und im Neuen Testament. Schlagen wir ein Beispiel auf aus dem Alten Testament. 2. Samuel Kapitel 7. In 2. Samuel 7 findet sich diese dem David gegebene Weissagung über seinen Sohn, nicht Salomo, sondern über seinen Sohn, den Christus, und über dessen ewiges Reich. Und als Antwort auf das, was Gott ihm offenbart hat, lesen wir dann in 2. Samuel 7, zunächst im Vers 17. 2. Samuel 7, Vers 17. Nach all diesen Worten und nach diesem ganzen Gesicht, so redete Nathan zu David. Da ging der König David hinein und setzte sich vor dem Herrn nieder und sprach. Und jetzt betet er zu Gott. Und zuerst drückt er seine große Verwunderung darüber aus, dass Gott solche Gedanken haben kann über Menschen, wie er einer ist. Und dann Vers 25. Und nun, Gott, Herr, das Wort, das du über deinen Knecht und über sein Haus geredet hast, halte aufrecht. Das ist nicht Unglaube, sondern das zeigt, dass er das ganz ernst nahm und wirklich glaubte, und darum betet er, verwirkliche dieses Wort. Und das hatte sein Sohn Salomo von ihm gelernt. Und wir schlagen deshalb auf, 1. Könige 8, 24 und 25. Ja, wir lesen von Vers 22 an, 1. Könige 8 von Vers 22 an. Und Salomo trat vor den Altar des Herrn. Es ist bei der Einweihung des Tempels. Angesichts der ganzen Versammlung Israels, und er breitete seine Hände aus zum Himmel und sprach: Herr, Gott Israels, kein Gott ist dir gleich im Himmel oben und auf der Erde unten, der du den Bund und die Güte deinen Knechten bewahrst, die vor dir wandeln mit ihrem ganzen Herzen, der du deinem Knecht David, meinem Vater, gehalten hast, was du zu ihm geredet hast. Du hast es mit deinem Mund geredet, mit deiner Hand hast du es erfüllt, wie es an diesem Tag ist. Und nun, Herr Gott Israels, halte deinem Knecht David, meinem Vater, was du zu ihm geredet hast, indem du zu ihm sprachst. Es soll dir nicht an einem Mann fehlen vor meinem Angesicht, der auf dem Thron Israels sitzt. Also er betet selber wie David und jetzt verwirkliche dieses Wort, alle diese Verheißungen, halte sie, verwirkliche sie, tue nach deinem Wort. Dann ein Beispiel aus dem Buch der Offenbarung. Offenbarung Kapitel 8. Verse 3 bis 5, Offenbarung 8, Verse 3 bis 5. Und ein anderer Engel kam und stellte sich an den Altar, und er hatte ein goldenes Räucherfass,
Und es wurde ihm viel Räucherwerk gegeben, damit er Kraft gebe den Gebeten aller Heiligen auf dem goldenen Altar, der vor dem Thron ist. Und der Rauch des Räucherwerks stieg mit den Gebeten der Heiligen auf aus der Hand des Engels vor Gott. Und der Engel nahm das Räucherfass und füllte es von dem Feuer des Altars und warf es auf die Erde. Und es geschahen Stimmen und Donner und Blitz und ein Erdbeben. Die Heiligen, die dann beten, die beten im Wissen darum, dass Gott diese Erde heimsuchen wird mit Gerichten. Der Tag des Herrn, der kommt, ein Tag des Dunkels, des Wolkendunkels, ein Tag der Posaunen, ein Tag des Gerichts. Und nach diesen Ankündigungen im Alten Testament beten sie, die Heiligen werden bedrängt, sie werden verfolgt und sie rufen zum Herrn, handle jetzt, greif jetzt ein, richte jetzt in deiner Heiligkeit. Die Gebete der Heiligen steigen auf und die Antwort des Himmels, der Engel, das ist der Sohn Gottes, das ist der Engel Jahwes im Alten Testament, das ist Christus, der Mittler, der himmlische Hohepriester, er nimmt von, da heißt es im Vers 5, vom Feuer des Altars. Der Engel nahm das Räucherfass, füllte es vom Feuer des Altars und warf es auf die Erde. Feuer, das auf die Erde fällt, das ist eben das fallende Gericht. Es ist angekündigt, die Heiligen beten darum, dass Gott jetzt handelt entsprechend, und Gott handelt. Und ein letztes Beispiel dafür, das betrifft jetzt Gottes Handeln im Heil. Johannes 14, Vers 3. Johannes 14, Vers 3. Der Herr redet zu den Jüngern die letzten Stunden, wo er mit ihnen zusammen ist, und er sagt ihnen, ja, ich verlasse euch jetzt, eure Herzen sind bestürzt, aber ich gehe nicht, um euch zu vergessen, ich gehe, um euch eine Stätte zu bereiten, und ich komme wieder, denn ich will euch bei mir haben. Und wenn ich hingehe und euch eine Stätte bereite, so komme ich wieder und werde euch zu mir nehmen, damit, wo ich bin, auch ihr seiet. Das kündigt er an, ich komme wieder. Wie lautet das allerletzte Gebet im Neuen Testament? Das allerletzte. Herr Jesus, komm! Und das will er hören. Er will das hören. Er will kommen als Antwort auf die Gebete seiner Heiligen. Offenbarung 22. Der Vers 20, der diese Dinge bezeugt, spricht, ja, ich komme bald. Hier sagt er es noch einmal. Und wie antwortet Johannes? Amen. Herr Jesus, komm! Betest du das auch? Auch im Kämmerlein? Mit Seelen? Herr Jesus, komm! Herr Jesus, komm! Er will das hören. Er will das auch hören, wenn wir als Gemeinde zusammen sind. Dass wir gemeinsam rufen, Herr Jesus, komm! Er wird kommen. Er hört uns. Er wird kommen. Er kündigt dann, was er tut. Und er tut es als Antwort auf die Gebete der Heiligen. Also Paulus, er weiß, Gott wird sein Werk an den Philippern vollenden. Das Werk, das er angefangen hat, er wird es bis auf den Tag Christi zu Ende führen. Darum betet er für sie. Genau deshalb. Genau deshalb. Weil er das glaubt. Und jetzt wirken deinen Heiligen. Und da betet er besonders, wirke so, dass ihre Liebe zu dir nicht erkaltet, sondern vielmehr wächst und wächst und wächst und nicht aufhört zu wachsen.

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Kennen und verstehen Sie das Evangelium? Glauben Sie dem Evangelium? Im 1. Korintherbrief, Kapitel 15, lesen wir über das Evangelium, durch welches ihr auch errettet werdet, wenn ihr an dem Worte festhaltet, das ich euch verkündigt habe. Es sei denn, dass ihr vergeblich geglaubt habt. Denn ich habe euch zuerst überliefert, was ich auch empfangen habe, dass Christus für unsere Sünden gestorben ist, nach den Schriften, und dass er begraben wurde und dass er auferweckt worden ist am dritten Tage nach den Schriften, und dass er Kephas erschienen ist, dann den Zwölfen. Danach erschien er mehr als 500 Brüdern auf einmal.

In 2. Korinther Kapitel 9 lernen wir, wie wir zum Thema Finanzen und unsere Beteiligung in der Verbreitung des Evangeliums und der Erbauung der Gemeinde denken und handeln sollten. Ich meine aber das, wer da kärglich sät, der wird auch kärglich ernten. Und wer da sät im Segen, der wird auch ernten im Segen. Ein jeglicher nach seiner Willkür, nicht mit Unwillen oder aus Zwang, denn einen fröhlichen Geber hat Gott lieb. Gott aber kann machen, dass allerlei Gnade unter euch reichlich sei, dass ihr in allen Dingen volle Genüge habt und reich seid zu allerlei guten Werken.

0: Gott, ich danke dir für die Gewissheit, dass ich nie allein durch das Leben gehen muss. Ich weiß, dass du mich siehst und dass du immer bei mir bist. Gott sieht dich. Der frühe Morgen kann für meine Freundin Alma, eine alleinerziehende Mutter von zwei Kindern, schmerzhaft sein. Sie sagt, wenn alles ruhig ist, kommen die Sorgen hoch. Während ich die Hausarbeit erledige, denke ich an unsere finanziellen Sorgen und an die Gesundheit und den Unterricht der Kinder. Als ihr Mann sie verließ, trug Alma die Verantwortung für die Erziehung ihrer Kinder allein. Es ist schwierig, sagt sie, aber ich weiß, dass Gott für mich und meine Familie sorgt. Er gibt mir die Kraft, zwei Jobs zu machen, sorgt für unsere Bedürfnisse und lässt meine Kinder jeden Tag seine Führung erfahren. Die ägyptische Magd Hagar weiß, was es bedeutet, von Gott gesehen zu werden. Nachdem sie von Abraham schwanger wird, beginnt sie Sarai zu verachten, die sie ihrerseits misshandelt, sodass Hagar in die Wüste flieht. 1. Mose 16, Vers 4. Hagar ist allein und sieht einer Zukunft entgegen, die für sie und ihr ungeborenes Kind düster und hoffnungslos scheint. Doch in der Wüste begegnet ihr der Engel des Herrn und sagt, der Herr hat deine Hilferufe gehört. Verse 7 und 11. Der Engel Gottes sagt Hagar, was sie tun soll, und er schenkt ihr Zuversicht hinsichtlich ihrer Zukunft. Von ihr lernen wir einen der Namen Gottes, El-Roi, der Gott, der mich sieht. Vers 13. Wie Hagar bist auch du vielleicht auf einer schwierigen Reise. Vielleicht fühlst du dich auch verloren und alleine. Aber du darfst wissen, dass Gott dich sieht. Sprich doch mit ihm und vertraue darauf, dass er dich trägt und leitet. Sie hören den Bibeltext aus 1. Mose 16, Verse 7 bis 16.
1: Der Engel des Herrn fand Hagar in der Wüste neben der Quelle am Weg nach Schur. Er sprach zu ihr, Hagar, Sklavin von Sarai, woher kommst du und wohin gehst du? Ich bin auf der Flucht vor meiner Herrin Sarai, antwortete sie. Da sprach der Engel des Herrn, kehr zu deiner Herrin zurück und ordne dich ihr unter. Ich werde dir mehr Nachkommen geben, als du zählen kannst. Du wirst einen Sohn bekommen. Nenne ihn Ismael, denn der Herr hat deine Hilferufe gehört. Dein Sohn wird ungezähmt sein wie ein wilder Esel. Er wird sich gegen alle stellen und alle werden gegen ihn sein. Ja, er wird mit allen seinen Brüdern im Streit leben. Da nannte Hagar den Herrn, der zu ihr gesprochen hatte, El-Roi, denn sie sagte, ich habe den gesehen, der mich sieht. Die Quelle erhielt später den Namen Be'er Lachai-Roi. Sie liegt zwischen Kadesh und Beret. Hagar aber gebar Abram einen Sohn und Abram nannte ihn Ismael. Zu dieser Zeit war Abram 86 Jahre alt.
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1: Unser Merkvers für diese Woche steht in Sprüche Kapitel 28, Vers 5. Böse Leute merken nicht aufs Recht, die aber nach dem Herrn fragen, merken auf alles. Sprüche Kapitel 28, Vers 5.

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0: Hier ist das Rundfunkprogramm des Missionswerkes Werner Heukelbach. Ich freue mich, dass Sie auch heute dabei sind und eine neue Botschaft aus der Bibel hören möchten. Übrigens, Sie können alle Radiosendungen der letzten 12 Monate auf unserer Internetseite missionswerk-heukelbach.de herunterladen und anhören. Es spricht zu Ihnen Rudolf Möckel.
1: Vor ein paar Jahren versuchte eine Frau namens Silvia Klimesova aus der Tschechoslowakei ins Guinness-Buch der Rekorde zu kommen. Sie spannte sich mit einem speziellen Zuggeschirr vor einen Omnibus, der mit 53 Personen voll besetzt war, und versuchte, das Fahrzeug über eine Distanz von mehreren Metern zu ziehen. Der Versuch gelang. Sie erreichte ihr Ziel. Natürlich erschien ihr Name wenig später auf den Titelseiten der Zeitungen, und doch waren alle ihre Anstrengungen umsonst. Frau Klimesova hatte nämlich vergessen, einen Notar zu bestellen, der das Ereignis juristisch beglaubigen konnte, und so wurde ihr Rekord von der Guinness-Jury nicht akzeptiert. Ich bin sicher, die junge Frau war furchtbar enttäuscht und verärgert, als sie ihren Fehler bemerkte, aber alles in allem war ihr Versäumnis nicht so schlimm. Wenn sie gewollt hätte, hätte sie es noch einmal versuchen können. Wenn sie gewollt hätte, hätte sie den Misserfolg doch noch in einen Sieg verwandeln können. Im wirklichen Leben sieht das anders aus. Sind die Anstrengungen in unserem Leben umsonst gewesen, dann haben wir verloren. Wenn das Leben vorbei ist, können wir nicht noch einmal von vorn anfangen. Wir haben keine Zeit mehr. Und das ist gravierend. Das ist ernst. Es kann geschehen, dass unser Leben mit all seiner Mühsal und Unruhe vergeblich gewesen und das Endergebnis unseres Lebens umsonst lauten wird. Es besteht sehr real die Gefahr, dass dieses deprimierende Wort umsonst schlussendlich als Ergebnis unter unserem Leben steht. Die Bibel warnt uns, diese Gefahr nicht zu unterschätzen. Die Bibel weist uns in Psalm 127, Vers 1 und 2 dreimal auf diese Gefahr hin. Wenn der Herr nicht das Haus baut, so arbeiten umsonst, die daran bauen. Wenn der Herr nicht die Stadt behütet, so wacht der Wächter umsonst. Es ist umsonst, dass ihr früh aufsteht und euch spät niederlegt und esst euer Brot mit Sorgen. Unser Leben ist möglicherweise vergebens. Das ist genau dann der Fall, wenn wir unsere Zeit und unsere Energie in Projekte investieren, die nur unsere, aber nicht Gottes Projekte sind. Wenn wir unsere Zeit und Energie in Vorhaben stecken, die nutzlos sind in Gottes Augen, wenn wir unsere Zeit und Energie auf Pläne und Ziele ausrichten, an denen Gott überhaupt nicht interessiert ist. Jeder von uns und jeder Mensch auf der Erde hat nur ein bestimmtes, begrenztes Maß an Zeit und Energie zur Verfügung, und das kann er nutzen. Zu Beginn eines Lebens scheint dies unerschöpflich zu sein, aber es ist von vornherein begrenzt. Und wenn es verbraucht ist, bleibt nichts mehr. Es gibt Leute, die haben scheinbar unbegrenzte Mengen von Geld zur Verfügung. Ihr Maß an Zeit und Energie jedoch ist begrenzt. Ist es aufgebraucht, können auch sie nicht weiter, dann ist Schluss. Wenn man Kinder beobachtet, hat man den Eindruck, dass sie schier unbegrenzt Zeit und Energie haben. Ihr ganzes Leben liegt noch vor ihnen. Sie haben keine Vorstellung davon, wie begrenzt ihre Zeit

Wenn Sie vielleicht 60 Jahre alt sind, stellen Sie immer noch dieselbe Frage. Aber jetzt viel unruhiger und drängender. Wie viel Zeit bleibt mir noch? Und wofür soll ich sie verwenden? Die Bibel greift diese einfache, aber ernste Frage auf. Was sollen wir tun mit dem Rest unseres Lebens? Psalm 127, den wir ausschnittsweise zu Beginn gehört haben, gibt uns Antwort auf die Frage, wie wir unser Leben sinnvoll gestalten können. Es wird nur dann eine bleibende Bedeutung haben, wenn wir da arbeiten, wo Gott am Werk ist, und wir seine Pläne und Ziele verfolgen. Denn allein er ist ewig, und nur wenn wir ihm ganz gehören, wird das Siegel der Ewigkeit auch auf unserem Leben sein. Schauen wir noch ein bisschen genauer in diesem Psalm. Da heißt es: Es ist umsonst, dass ihr früh aufsteht und euch spät niederlegt und esst euer Brot mit Sorgen, denn seinen Freunden gibt er es im Schlaf. Seinen Freunden gibt er es im Schlaf. Beim ersten Hören könnte man denken, dies sei ein Lob der Faulheit, aber das ist nicht gemeint. Dieser Psalm der Bibel lädt nicht dazu ein, die Hände in den Schoß zu legen und Däumchen zu drehen. Wir sollen arbeiten, uns anstrengen und unser Bestes geben. Aber wir sollen das an der richtigen Stelle tun. Darum geht es hier. Und wenn wir das tun, dann wird Gott es seinen Freunden sogar im Schlaf geben. Nun ist natürlich die Frage, wie genau funktioniert das, wenn Gott es uns sogar im Schlaf gibt? Schauen wir genau hin, finden wir die Antwort. Das hebräische Wort für Freunde ist Yadid. Das bedeutet die von Gott Geliebten oder genauer gesagt diejenigen, die Gott lieben und von ihm geliebt werden. Und es ist interessant, was die Bibel an anderer Stelle über die Yadid, die Geliebten Gottes, sagt. Im 5. Buch Mose, Kapitel 33, Vers 12 heißt es: Der Liebling des Herrn wird sicher bei ihm wohnen, er beschirmt ihn den ganzen Tag und zwischen seinen Schultern wohnt er. Der Geliebte Gottes wohnt zwischen seinen Schultern. Erkennen Sie, wovon die Rede ist? Der Geliebte Gottes wird Huckepack getragen. Das ist hier gemeint. Diejenigen von Ihnen, die Kinder haben, wissen genau, was es heißt, jemand Huckepack zu tragen. Wenn Sie zum Beispiel früher mit Ihrer Familie einkaufen waren oder irgendwo im Wald spazieren gingen, dann geschah es zuweilen, dass Ihr kleiner Sohn oder Ihre kleine Tochter müde und weinerlich wurden. Und dann hoben Sie das Kind empor und trugen es Huckepack. Und dann ruhte es zwischen Ihren Schultern. Vielleicht schlief es sogar. Und doch kam es voran. Und warum das? Nun ganz einfach. Darum, weil Sie vorwärts gingen und dafür Sorge trugen, dass es ebenfalls vorankam, obwohl es doch ruhte und schlief. Wer Huckepack getragen wird, kommt voran, auch wenn er schläft. Und genau dies ist die Botschaft von Psalm 127. Gott gibt es seinen Geliebten sogar im Schlaf. Wenn wir ruhen, selbst wenn wir schlafen, kommen wir dennoch voran. Denn unser himmlischer Vater trägt uns und sorgt für uns. Und darum gilt, wenn wir unsere Zeit, unsere Energie und unser ganzes Leben Gott zur Verfügung stellen, wenn wir unser Leben ganz an Jesus Christus hingeben, wenn wir seine Ziele zu unseren Zielen und seine Pläne zu unseren Plänen machen, wenn wir hart arbeiten für seine Projekte und uns ganz einsetzen für seine Vorhaben, dann werden wir erleben, dass unsere Arbeit vorankommt, sich entwickelt und Frucht bringt, selbst wenn wir ausruhen. Gott wird uns segnen. Eines Tages dann, wenn unser Leben sich dem Ende zuneigt, werden wir zurückschauen, in tiefer Dankbarkeit zurückschauen, weil unser Leben nicht umsonst war. Wir haben die Wahl. Nein, wir müssen wählen. Entweder arbeiten wir für unsere eigenen Projekte, Ziele und Vorhaben. Dann wird unser Leben voller Kampf und Mühsal sein. Wir werden vergebens kämpfen und uns abmühen. Es wird im Endeffekt umsonst gewesen sein. Oder wir gehören durch die Bekehrung zu Jesus zu den Geliebten Gottes. Wir arbeiten für seine Projekte und verfolgen

seine Ziele. Unser Leben wird auch in diesem Fall voller Kampf und Mühsal sein, aber eben nicht umsonst. Nichts wird umsonst sein. Und wir werden sogar noch vorankommen und Fortschritte machen, wenn wir schlafen und ruhen. Denn Gott selbst wird uns zwischen seinen Schultern tragen.

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1: Psalm 132, ein Wallfahrtslied. Gedenke, Herr, an David und all seine Mühsal, der dem Herrn einen Eid schwor und gelobte dem mächtigen Jakobs: Ich will nicht in mein Haus gehen, noch mich aufs Lager meines Bettes legen. Ich will meine Augen nicht schlafen lassen, noch meine Augenlider schlummern, bis ich eine Stätte finde für den Herrn, eine Wohnung für den mächtigen Jakobs. Siehe, wir hörten von ihr in Ephrata. Wir haben sie gefunden im Gefilde von Jaar. Wir wollen in seine Wohnung gehen und anbeten vor dem Schemel seiner Füße. Herr, mache dich auf zur Stätte deiner Ruhe, du und die Lade deiner Macht. Deine Priester lass sich kleiden mit Gerechtigkeit und deine Heiligen sich freuen. Weise nicht ab das Antlitz deines Gesalbten um deines Knechtes David willen. Der Herr hat David einen Eid geschworen, davon wird er sich wahrlich nicht wenden. Ich will dir auf deinen Thron setzen einen, der von deinem Leibe kommt. Werden deine Söhne meinen Bund halten und mein Gebot, das ich sie lehren werde, so sollen auch ihre Söhne auf deinem Thron sitzen ewiglich. Denn der Herr hat Zion erwählt, und es gefällt ihm, dort zu wohnen. Dies ist die Stätte meiner Ruhe ewiglich. Hier will ich wohnen, denn das gefällt mir. Ich will ihre Speise segnen und ihren Armen Brot genug geben. Ihre Priester will ich mit Heil kleiden, und ihre Heiligen sollen fröhlich sein. Dort soll dem David aufgehen ein mächtiger Spross. Ich habe meinem Gesalbten eine Leuchte zugerichtet. Seine Feinde will ich in Schande kleiden, aber über ihm soll blühen seine Krone. Psalm 133 von David, ein Wallfahrtslied. Sehe, wie fein und lieblich ist's, wenn Brüder einträchtig beieinander wohnen. Es ist wie das feine Salböl auf dem Haupte Aarons, das herabfließt in seinen Bart, das herabfließt zum Saum seines Kleides, wie der Tau, der vom Hermon herabfällt auf die Berge Zions. Denn dort verheißt der Herr den Segen und Leben bis in Ewigkeit. Psalm 134, ein Wallfahrtslied. Wohlan, lobet den Herrn, alle Knechte des Herrn, die ihr steht des Nachts im Hause des Herrn. Hebet eure Hände auf im Heiligtum und lobet den Herrn. Der Herr segne dich aus Zion, der Himmel und Erde gemacht hat. Psalm 135. Halleluja. Lobet den Namen des Herrn, lobet ihr Knechte des Herrn, die ihr steht im Hause des Herrn, in den Vorhöfen am Hause unseres Gottes. Lobet den Herrn, denn der Herr ist freundlich. Lob singet seinem Namen, denn er ist lieblich. Denn der Herr hat sich Jakob erwählt, Israel zu seinem Eigentum. Ja, ich weiß, dass der Herr groß ist und unser Herr über allen Göttern. Alles, was er will, das tut er, im Himmel und auf Erden, im Meer und in allen Tiefen. Der die Wolken lässt aufsteigen vom Ende der Erde, der die Blitze samt dem Regen macht, der den Wind herausführt aus seinen Kammern, der die Erstgeburten schlug in Ägypten bei den Menschen und beim Vieh und ließ Zeichen und Wunder kommen über dich, Ägyptenland, über den Pharao und alle seine Knechte, der viele Völker schlug und tötete mächtige Könige, Sichon, den König der Amoriter, und Og, den König von Bashan, und alle Königreiche in Kanaan, und gab ihr Land zum Erbe seinem Volk Israel. Herr, dein Name währet ewiglich, dein Ruhm, Herr, währet für und für. Denn der Herr schafft Recht seinem Volk und wird seinen Knechten gnädig sein. Die Götzen der Heiden sind Silber und Gold, gemacht von Menschenhänden. Sie haben Mäuler und reden nicht. Sie haben Augen und sehen nicht. Sie haben Ohren und hören nicht. Auch ist kein Odem in ihrem Munde. Die solche Götzen machen, sind ihnen gleich, alle, die auf sie hoffen. Das Haus Israel, lobe den Herrn. Lobet den Herrn, ihr vom Hause Aaron, ihr vom Hause Levi, lobet den Herrn. Die ihr den Herrn fürchtet, lobet den Herrn. Gelobt sei der Herr aus Zion, der zu Jerusalem wohnt. Halleluja. Psalm 136. Danket dem Herrn, denn er ist freundlich, denn seine Güte währet ewiglich. Danket dem Gott aller Götter, denn seine Güte währet ewiglich. Danket dem Herrn aller Herren, denn seine Güte währet ewiglich. Der allein große Wunder tut, denn seine Güte währet ewiglich. Der die Himmel mit Weisheit gemacht hat, denn seine Güte währet ewiglich. Der die Erde über den Wassern ausgebreitet hat, denn seine Güte währet ewiglich. Der große Lichter gemacht hat, denn seine Güte währet ewiglich. Die Sonne, den Tag zu regieren, denn seine Güte währet ewiglich. Den Mond und die Sterne, die Nacht zu regieren, denn seine Güte währet ewiglich. Der die Erstgeborenen schlug in Ägypten, denn seine Güte währet ewiglich. Und führte Israel von dort heraus, denn seine Güte währet ewiglich. Mit starker Hand und ausgestrecktem Arm, denn seine Güte währet ewiglich. Der das Schilfmeer teilte in zwei Teile, denn seine Güte währet ewiglich. Und ließ Israel mitten hindurch gehen, denn seine Güte währet ewiglich. Der den Pharao und sein Heer ins Schilfmeer stieß, denn seine Güte währet ewiglich. Der sein Volk führte durch die Wüste, denn seine Güte währet ewiglich. Der große Könige schlug, denn seine Güte währet ewiglich. Und brachte mächtige Könige um, denn seine Güte währet ewiglich. Sichon, den König der Amoriter, denn seine Güte währet ewiglich. Og, den König von Bashan, denn seine Güte währet ewiglich. Und gab ihr Land zum Erbe, denn seine Güte währet ewiglich. Zum Erbe seinem Knecht Israel, denn seine Güte währet ewiglich. Der an uns dachte, als wir unterdrückt waren, denn seine Güte währet ewiglich. Und uns erlöste von unseren Feinden, denn seine Güte währet ewiglich. Der Speise gibt allem Fleisch, denn seine Güte währet ewiglich. Danket dem Gott des Himmels, denn seine Güte währet ewiglich. Psalm 137. An den Wassern zu Babel saßen wir und weinten, wenn wir an Zion gedachten. Unsere Harfen hängten wir an die Weiden dort im Lande, denn die uns gefangen hielten, hießen uns dort singen und in unserem Heulen fröhlich sein. Singet uns ein Lied von Zion. Wie könnten wir des Herrn Lied singen in fremdem Lande? Vergesse ich dich, Jerusalem, so verdorre meine Rechte. Meine Zunge soll an meinem Gaumen kleben, wenn ich deiner nicht gedenke, wenn ich nicht lasse, Jerusalem, meine höchste Freude sein. Herr, vergiss den Söhnen Edom nicht, was sie sagten am Tage Jerusalems. Reißt nieder bis auf den Grund. Tochter Babel, du Verwüsterin, wohl dem, der dir vergilt, was du uns angetan hast, wohl dem, der deine jungen Kinder nimmt und sie am Felsen zerschmettert. Psalm 138 von David. Ich danke dir von ganzem Herzen. Vor den Göttern will ich dir Lob singen. Ich will anbeten vor deinem heiligen Tempel und deinen Namen preisen für deine Güte und Treue. Denn du hast deinen Namen und dein Wort herrlich gemacht, über alles. Wenn ich dich anrufe, so erhörst du mich und gibst meiner Seele große Kraft. Es danken dir, Herr, alle Könige auf Erden, dass sie hören das Wort deines Mundes. Sie singen von den Wegen des Herrn, dass die Herrlichkeit des Herrn so groß ist. Denn der Herr ist hoch und sieht auf den Niedrigen und kennt den Stolzen von Ferne. Wenn ich mitten in der Angst wandle, so erquickest du mich und reckst deine Hand gegen den Zorn meiner Feinde und hilfst mir mit deiner Rechten. Der Herr wird meine Sache hinausführen. Herr, deine Güte ist ewig. Das Werk deiner Hände wollest du nicht lassen.
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In Jesus, der Christus, erfüllen sich Gottes alttestamentliche Verheißungen eines Heilands. Da nun Jesus hörte, dass Johannes überantwortet war, zog er in das galiläische Land, auf das erfüllt würde, was da gesagt ist durch den Propheten Jesaja, der ja spricht: Das Land Sebulon und das Land Naphtali, am Wege des Meeres, jenseits des Jordans, und das heidnische Galiläa, das Volk, das in Finsternis saß, hat ein großes Licht gesehen, und die da saßen am Ort und Schatten des Todes, denen ist ein Licht aufgegangen.

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1: Unser Merkvers für diese Woche steht in Sprüche Kapitel 28, Vers 5. Böse Leute merken nicht aufs Recht, die aber nach dem Herrn fragen, merken auf alles. Sprüche Kapitel 28, Vers 5.

0: Es ist mir eine große Freude, Sie heute wieder hier haben zu dürfen in unserem Programm Wissenschaft, Bibel und Erlösung mit Professor Dr. Werner Gitt, der uns helfen will, jedem Rede und Antwort zu stehen, der nach unserer Hoffnung fragt. Sie hören jetzt den zweiten Teil von seinem Vortrag Was ist Zeit und was ist Ewigkeit?
1: Psalm 39, Vers 6, da heißt es, siehe, meine Tage sind eine Handbreit bei dir und mein Leben ist wie nichts vor dir. Kurz, schmal, knapp. Die Bibel vergleicht das mit einem Wind, mit einem Schatten, im Neuen Testament, im Jakobusbrief, mit einem Dampf. Alles Dinge, die aus der Schöpfung gegriffen sind und die schnell vergehen. Das ist eine ganz wichtige Lehre bezüglich der Menge der Zeit, die uns hier genannt wird. Im ersten Buch Chronik, Kapitel 29, Vers 15, da heißt es, wir sind Fremdlinge und Gäste vor dir. Unser Leben auf Erden ist wie ein Schatten und bleibt nicht. Es kommt eine Zeit, und dann werden wir alle, die wir heute Abend hier sind, nicht mehr hier sein, dieser Erde, weil unsere Zeit abgelaufen ist. Wir haben nur alle eine begrenzte Zeit, die wir hier haben. Das ist das Erste, was die Bibel uns deutlich macht und uns markiert und uns auf diesen Gedanken hinlenkt. Das Zweite ist die Syntax der Zeit. Welche sind die grammatischen Regeln für die Zeit? Und dort gibt uns die Bibel auch einige ganz markante, hilfreiche Regeln. Was sind die strategischen Dinge unseres Lebens? Mit welcher Grammatik schreiben wir unser Leben? Welches Programm haben wir für die Gestaltung unseres Lebens? Die erste syntaktische Regel zum Thema Zeit fand ich im zweiten Buch Mose bei den Geboten. Und da heißt es, 6 Tage sollst du arbeiten und alle deine Dinge beschicken, aber am 7. Tag, da sollst du kein Werk tun. Das ist die erste grammatische Regel, die Gott uns gibt. Arbeite 6 Tage, schaffe, tue, handle, alles was das ist, und dann nimm einen 7. Tag und ruhe, betrachte in besonderer Weise Gottes Wort, besuche einen Gottesdienst, und lebe an diesem Tag anders als an den anderen 6 Tagen. In der Französischen Revolution wollte man alles anders machen und so hat man da eine Dekade eingeführt, also ein 10er-System für eine Woche. Das ging nicht lange gut. Unser Körper, alles ist überhaupt nicht so geschaffen und konstruiert. Und darum hat man die Sache also sehr, sehr schnell wieder abgebrochen, weil das nicht funktioniert. Und darum wird dieser Rhythmus überall auf der ganzen Erde eingehalten. Auch im kommunistischen China, wo man nicht an Gott glaubt oder nicht glauben will, aber an diese Regel, die der Schöpfer gegeben hat, halten sie sich im Grunde genommen auch. Eine andere sehr wichtige syntaktische Regel zur Zeit fand ich im Neuen Testament. Und wo findet man die ganz wichtigen Dinge im Neuen Testament? Immer in der Bergpredigt. Und dort steht eine ganz wichtige syntaktische Regel über die Zeit. Obwohl das Wort Zeit dort überhaupt nicht vorkommt. Und da steht nämlich Matthäus 6, Vers 33,

sich in irgendeiner Weise lösen, worüber wir nur staunen können. Ich habe das sehr oft in meinem Leben festgestellt, dass diese Regel wirklich ausprobiert werden kann und dass sie stimmt. Der Jesus sagt uns nicht etwas, was da rein theoretisch ist und was nie stimmt. Er hat es immer so gesagt und so formuliert, dass wir es in unserem Leben ausprobieren können. Am Ende unseres Lebens, wenn wir alle einmal durch das Gericht Gottes gehen, davon ist niemand ausgeschlossen, dann werden wir gefragt, nach welcher Grammatik wir unser Leben geschrieben haben. Das wird einmal beurteilt werden. In gleicher Weise, wie die Schüler in einer Schule beurteilt werden, wenn sie ein Diktat geschrieben haben. Dann steht darunter so und so viele Fehler, ausreichend oder nicht ausreichend. Und so wird es auch bei unserem Leben sein. Es wird am Ende drunter stehen, es reicht aus für den Himmel oder es steht nicht ausreichend. Dann sind wir auch nicht an jenem Ort. Die Bibel sagt uns sehr deutlich, auch in der Bergpredigt steht das wieder, sagt der Jesus, es werden nicht alle, die zu mir sagen, Herr, Herr, in das Himmelreich kommen, sondern die den Willen tun meines Vaters im Himmel. Anders ausgedrückt, diejenigen, die ihr Leben mit der Grammatik Gottes schreiben, werden das Ziel erreichen, die anderen nicht. Und er ermahnt uns dazu und sagt, dass wir es richtig tun sollen, um das Ziel zu erreichen. Ich habe gehört von einem Mann in einem Dorf, der wurde 100 Jahre alt und dann hat man überlegt, wie man jetzt, kommt nicht alle Tage vor, wenn er 100 Jahre alt wird, hat man überlegt, wie wird man nun diesen Geburtstag angemessen feiern. Und nun waren alle möglichen Leute, die dann im Dorf was zu sagen hatten, gekommen zu diesem alten Herrn. Und man überlegte, wie man das gestaltet. Und so kam der Bürgermeister und dann kam der Vorsitzende vom Gesangverein und der Vorsitzende vom Sportverein. Und alle wollten nun auch einen Beitrag liefern bei dieser seltenen Geburtstagsfeier. Und dann haben sie ihn gefragt, was sollen wir denn sagen? Was soll in der Rede vorkommen? Wie soll das aufgebaut sein? Und so weiter. Hat er gesagt, Leute, ihr könnt singen, was ihr wollt. Ihr könnt sagen, was ihr wollt. Alles ist in Ordnung. Alles. Ich schränke euch überhaupt nicht ein. Nur eines, das verbiete ich euch. Dass nicht einer auf den Gedanken kommt und über den Tod redet. Das darf nicht vorkommen. Da war einer 100 Jahre alt geworden und hat sein Leben mit einer so falschen Grammatik geschrieben, dass das Wort Tod überhaupt nicht vorkam. Da sehen wir, so tragisch kann das sein, dass man so daneben lebt mit seinem Leben. Kommen wir zur nächsten Ebene der Zeit, das ist die Semantik. Und damit ist gemeint, wie füllen wir eigentlich unsere Zeit, unser Leben? Wenn man eine Bilanz ziehen würde über unser Leben, was würde man sagen? Womit hat er sich beschäftigt? Was war eigentlich so sein Leben? Was war so der Hauptpunkt, was in seinem Leben vorkam? Was würden wir sagen? Da können wir selbst Bilanz ziehen, wie das bei uns aussieht. Was ist das, was man einmal so unterm Strich sagen würde? Der Psalmist, der sagt uns im Psalm 31, und das finde ich ist eine wunderbare Aussage, ganz knapp formuliert, er sagt, meine Zeit steht in deinen Händen. Das heißt, die gesamte Zeit seines Lebens hat er so gelebt und so programmiert, dass alles, was er tat und handelte, war im Angesicht Gottes getan. Und dann kann er ganz beruhigt sein. Wenn meine Zeit in Gottes Händen steht, dann auch meine Ewigkeit. Die Bibel macht das immer so, damit wir das alle verstehen und auch deutlich daraus lernen, dass sie uns auch die Gegenposition zeigt, die Menschen das falsch gemacht haben, dass wir daraus lernen. In Römer 1, Vers 21 steht zum Beispiel, da gibt es Menschen, die so beurteilt werden. Sie haben ihre Gedanken dem Nichtigen zugewandt und ihr unverständiges Herz ist verfinstert. Das ist schlimm. Mit nichtigen Dingen haben sie sich beschäftigt, die im Angesicht des Todes keine Bedeutung mehr haben. Null. Was hilft es mir im Tode, dass ich vielleicht, wer weiß, wie viele Aktien gehabt habe und 7 Villen gebaut habe, nicht wahr? Eine grüne, eine blaue, eine gelbe und was weiß ich alles. Ich weiß sowieso gar nicht, in welcher ich wohnen kann dann. Oder was ich alles ergattert habe in diesem Leben. Im Angesicht des Todes ist das alles auf Null. Es wird alles auf Null zurückgeschrieben in der Bilanz. Es bleibt nichts mehr übrig. Das Einzige, was überhaupt noch dann bleibend ist, ist das, was wir im Namen Gottes gewirkt haben. Wie wir da

0: unser Leben gestaltet haben. Und darum steht im Epheserbrief Kapitel 5, Vers 15 diese gute Ermahnung: Wandelt nicht unweise, sondern weise. Überlegt es euch, tut es in kluger Weise, euer Zeitprogramm zu gestalten. Ich komme zur vierten Ebene der Zeit, und das ist die pragmatische Ebene, das Handeln. Und auch da sagt uns die Bibel viele Hinweise, die das Handeln unserer Zeit betreffen. Im zweiten Buch Chronik, Kapitel 19, Vers 11, da lesen wir: Geht mutig an die Arbeit, und der Herr sei mit dem, der seine Pflicht erfüllt. Oder Prediger 9, Vers 7, so geh hin und iss dein Brot mit Freuden, trink deinen Wein mit gutem Mut, denn dein Werk gefällt Gott. So ein paar wenige Sätze geben uns schon deutlich Hinweis, wie wir leben können. Und wenn wir das tun würden und das beherzigen, was dort steht, hier in diesen wenigen Sätzen, dann haben wir das, was Gott gefällt. Wir brauchten all diese vielen Motivationsseminare in den Firmen, wo ganztägige und mehrtägige Seminare veranstaltet werden, um die Leute zu motivieren. Und dann tauchen Psychologen auf und die erzählen alles Mögliche da. Ich habe solche Dinge auch besucht. Und hinterher war ich immer total frustriert, wenn ich da zurückkam, für diese Dinge, die wertlos waren. Ich habe das dann auch mal gesagt an einem zweiten Tag. Da wurde dann Bilanz gezogen und dann fragte der Psychologe, wie sie das denn und wie wir das gefunden haben, nur den vergangenen Tag. Und habe ich mich gemeldet, habe gesagt, ich habe überhaupt nichts entnehmen können, was sie gesagt haben. Sie haben ja nur uns gefragt, was wir zu dem Thema meinen, und mussten da auf so Flowcharts da irgendwelches Zeug da aufschreiben, unsere eigenen Gedanken. Dann habe ich gesagt, eigentlich bin ich hierher gekommen, ich wollte was lernen. Ich nehme an, dass Sie Experte sind auf dem Gebiet und dass Sie uns etwas zu sagen haben. Er hatte nichts zu sagen, und das war wertlos. Das ist schlimm, wenn wir nichts zu sagen haben. Und so brauchen wir alle diese Motivationsseminare, meine ich jedenfalls, die meisten überhaupt nicht. Die Bibel gibt uns einen guten Ratschlag: Geh mutig an die Arbeit, tue das, dann ist das alles auch in Ordnung. Gute Ratschläge. Und der Jesus sagt auch wieder in der Bergpredigt, Matthäus 7, Vers 24, darum, wer diese meine Rede hört und tut sie, der gleicht einem klugen Mann, der sein Haus auf den Felsen baute. Das ist eine gute Regel, die uns hier gegeben wird, zum Handeln, zum Tun. Es ist also nicht nur zum Hören gedacht, die Botschaft der Bibel, sondern zum Handeln. Wir werden herausgerufen zum Handeln, und das sollen wir umsetzen, was wir gehört haben. Das ist die eigentliche Botschaft der Bibel. In Matthäus 25, Vers 40, da sagt der Jesus, was ihr, und ich ergänze jetzt mal in Klammern, in der Zeit eures Lebens getan habt, einem unter diesen meinen geringsten Brüdern, das habt ihr mir getan. Es ist also das Handeln angesagt, das Tun, die Pragmatik in unserer Zeit. Auch hier nennt uns die Bibel Negativbeispiele, dass wir daraus lernen und nicht in eine solche Situation kommen. Im Psalm 90, Vers 9, da lesen wir, so tun es viele Leute, wir verbringen unsere Jahre wie ein Geschwätz. Einfach vertan. Mit allen möglichen Dingen, die im Angesicht des Todes absolut wertlos sind. Und so vergammeln wir, wie wir auch sagen, so ganz locker oder unsere Zeit. Wir verbringen sie wie ein Geschwätz. Und in Sprüche 12, Vers 11 lesen wir, wer aber unnötigen Sachen nachgeht, der ist ein Narr. Es sind viele Dinge, die an sich überhaupt nicht schlecht sind. Aber wenn sie die Mitte des Lebens bilden, meinetwegen, wenn einer ein Segelboot hat und nur noch an das Segeln denkt, oder wenn einer eine Briefmarkensammlung hat und hat nur noch seine Briefmarken, und das ist der Lebensinhalt, dann haben wir unsere Jahre wie ein Geschwätz verbracht. Und andere werden sich nachher freuen, wenn die das erben. So ungefähr geht das denn aus. Und darum gibt der Jesus uns eine gute Ermahnung zu positiver Pragmatik, indem er sagt in Lukas 19, Vers 13, handelt damit, bis dass ich wiederkomme. Das ist der weitreichendste Auftrag, der je formuliert worden ist. Es gibt keinen weitreichenderen Auftrag. Als die Chinesen die große chinesische Mauer in Auftrag gegeben haben, da irgendwelche Herrscher dort in China, dann war das Ziel, bis man da oben im Norden da diese einige tausend Kilometer lange Mauer gebaut haben, dann war das Projekt beendet. Das Projekt dass der Jesus uns an die Hand gibt, hat die weitreichendste Folge. Es geht nämlich bis zum Tag seiner Wiederkunft. So lange sollen wir handeln. Das ist das Weitreichendste, was es gibt. Und es ist so weitreichend, dass es bis an die Enden der Erde geht. Ihr Lügenscheid darüber hinaus und bis an die Enden der Erde. Das ist der größte, der weiteste Auftrag, der je den Menschen erteilt worden ist. Jesus Christus hat uns das so gesagt. Und wir haben alle sehr viele Möglichkeiten, um in dieser Zeit zu handeln. Ich will das mal deutlich machen an einem Beispiel. Ich habe gehört, die Geschichte einer Afrikanerin, und wir können uns damit vergleichen, wie viel Möglichkeit die wohl hatte. Sie war erstens 70 Jahre alt, sie war blind. Da sind wir doch, die wir hier heute Abend sind, viel, viel besser dran. Wir können sehen, wir können lesen, wir können schreiben, alles Mögliche können wir. Aber diese Frau hatte eine gute Idee, das gefällt mir. Mir gefallen überhaupt Menschen gut, die eine gute Idee haben und die diese Idee zielstrebig verfolgen. Wir brauchen Ideen, worauf wir zugehen, worauf wir uns ausrichten. Und diese Frau hatte eine solche Idee. Und sie hatte erkannt, dass sie etwas tun wollte für ihren Jesus Christus. Und so kaufte sie sich eine Bibel in dem afrikanischen Land, wo in der Schule Französisch gelehrt wurde. Eine Bibel, die sie überhaupt nicht lesen konnte, und darum ging sie zu einem Missionar und fragte den Missionar, bitte schlage doch mal die Stelle auf in der Bibel, Johannes 3, Vers 16, und mache da mal eine schöne rote Farbe drumherum. Deutlich markieren, dass man das deutlich sieht. Dann denkt der Missionar, die kann das doch gar nicht mehr wiederfinden. Was soll denn das? Aber nun gut, diese Bitte, er führte das aus und tat das. Und dann ging diese Frau mit dieser Bibel zur nächsten Schule und wartete draußen so lange, bis die Pause angesagt war. Und nun kamen die Kinder in der Pause raus. Und die haben nun dann gesehen, wie diese Frau dort war mit ihrer Bibel. Und dann rief sie die Kinder herbei und fragte, wer von euch kann Französisch lesen? Und dann sagten sie, ja, wir lernen das hier, können das, in diesem afrikanischen Land. Und dann hat sie gesagt, wer liest das mal vor, was hier steht? Und dann fingen die an zu lesen, in Französisch. Da stand das dann, Johannes 3, Vers 16. Diese Stelle hatte sie markieren lassen, da stand, denn also hat Gott die Welt geliebt, dass er seinen eingeborenen Sohn gab, auf dass alle, die an ihn glauben, nicht verloren gehen, sondern das ewige Leben haben. Kinder, habt ihr das verstanden? Was sagten die? Nein, wir verstehen das nicht. Wir können zwar Französisch, aber wir können das auch lesen, aber was es bedeutet, verstehen wir nicht. Dann hat sie gesagt, dann werde ich euch das erklären. Schaut her, sagt sie, Kinder. Gott, dieser Allmächtige, der hat alle Dinge gemacht. Alles, was wir sehen, diese Welt, das Universum und auch euch, wir alle sind das Werk Gottes. Er hat alles gemacht. Und dieser Gott, der Urheber aller Dinge ist, der hat uns lieb. Alle, die wir hier sind. Auch euch Kinder, hat euch alle lieb. Aber, hat sie erklärt, wir Menschen sind alle Sünder. Wir tun etwas, was vor Gott nicht in Ordnung ist. Und das trennt von Gott. Und darum kann niemand in den Himmel kommen. Aber Gott liebt uns so sehr, dass er etwas getan hat, dass die Sünde bezahlt wird, dass wir frei werden davon. Und darum hat er seinen Sohn auf diese Erde geschickt, den Herrn Jesus. Er starb an einem Kreuz und bezahlte für unsere Sünde. Und nun müssen wir nicht mehr verloren gehen, sondern jetzt können wir das ewige Leben haben. Habt ihr das jetzt verstanden? Ja, sagt mir, war doch gar nicht so schwer. Und dann haben die das begriffen und akzeptiert. Es ist bekannt geworden, dass durch diesen ganz schlichten Einsatz dieser Frau später von diesen Kindern 24 zu Predigern des Evangeliums geworden sind. Und die sind hinausgegangen und haben die Botschaft des Evangeliums weitergesagt und haben andere gerufen, damit sie auch in den Himmel kommen. Und wie viel Frucht ist dadurch entstanden für die Ewigkeit? Durch diesen Dienst dieser Frau. Wenn ich diese Geschichte lese, dann denke ich immer, wir haben ganz andere Möglichkeiten. Unvorstellbar, was wir alles tun können. Was uns an Möglichkeiten gegeben ist. Und wir können uns selbst die Frage stellen, was tun wir? Haben wir überhaupt eine Perspektive des pragmatischen Handelns, so wie diese Frau das erkannt hat? und so wie die Bibel uns das auch aufträgt, dass wir es auch tun sollen. Ich komme zum letzten Punkt der fünften Ebene der Zeit, das ist die Apobetik, also das Ziel. Und genau das finden wir alles in der Bibel sehr deutlich wieder. Und da heißt es im Philipperbrief, Kapitel 3, Vers 13 bis 14, da ist die Zielsetzung gegeben. Und Paulus sagt, ich vergesse, was da hinten ist und strecke mich nach dem, das da vorne ist und jage nach dem vorgestreckten Ziel, nach dem Kleinod der himmlischen Berufung Gottes in Christus Jesus. Dieser Mann hat eine Zielsetzung in seinem Leben gefunden. Er hat das Ziel, ich will das ewige Ziel, den Himmel erreichen. Und das hat sein Leben radikal verändert. Er konnte mit dieser Botschaft in der Tasche alles erleiden. Den haben sie verprügelt. Den haben sie ins Gefängnis gesteckt. Der musste einmal mit einem Korb an der Stadtmauer runtergelassen werden, damit er mit dem Leben gerade noch davon kam. Was hat der Mann alles ertragen? Der ist immer wie ein Stehaufmännchen wieder hoch und er sagt, diese Botschaft müssen die Menschen unbedingt hören. Wenn sie es nicht hören, gehen sie verloren. Ich muss den Menschen das sagen. Und so tat er es auch und hat dieses Ziel bis zum Letzten verfolgt. Und viele Menschen sind dadurch zum Glauben gekommen. Wir haben heute ein Drittel des Neuen Testaments. Das sind Briefe, die der Paulus geschrieben hat im Namen Gottes. Unwahrscheinlich, was dieser Mann gewirkt hat, weil er eine Zielsetzung hatte, die er gesetzt hat und sagt, dieses Ziel, und das verfolge ich jetzt, koste es, was es wolle. Wunderbar, dieser Mann. Und dann auf einmal nachher, ist auch uns auch überliefert, da schreibt er etwas über sein Leben, als er Rückblick hält. Und da sagt er, ich habe den guten Kampf gekämpft. Ich habe den Lauf vollendet. Ich habe den Glauben gehalten. Großartig. Der Mann hat durchgezogen bis zum Letzten. Der hat sich durch nichts abhalten lassen, durch kein Gefängnis, durch keine Schläge, durch nichts, gar nichts. Der verfolgte sein Ziel. Eisern. Ziele muss man verfolgen, sonst wird man nichts. Das sagt uns die Bibel hier ganz deutlich. Dieser Mann schaut zurück und sagt, jetzt ist mir bereitet die Krone der Gerechtigkeit. Nicht nur mir, sondern allen, die diesen Jesus Christus auch lieb haben. Großartig. Ich finde das immer so wunderbar, wenn da steht, da ist uns eine Krone geschenkt, denen, die den Herrn Jesus lieb haben. Wie machen das die Könige dieser Welt? Sie lassen sich teure Kronen anfertigen. So viel Gold ist da verarbeitet, dass sie es kaum mit ihrem Kopf tragen können. Und dann kommen die Diamanten rein, die größten Diamanten der Welt, die werden verarbeitet, die kommen in diese Krone hinein. Und dann setzen sie auf den Kopf. Und irgendwann müssen sie den Kopf hinlegen, sie sterben, dann landet so eine Krone im Panzerschrank. Ist so und so viel Millionen wert. Und dann haben sie die nur selbst getragen, zur eigenen Ehre. Wie macht es der Jesus, der wahre König ist, der ewige König? Er gibt in seinem Volk allen, die dorthin kommen, die kriegen eine Krone. Nicht nur eine, die Krone der Gerechtigkeit steht dort, die Krone des Lebens, ich weiß nicht, wie sie aussieht, aber die ist tausendmal köstlicher, ja, millionenfach, gar nicht zu beziffern, köstlicher als alle vergänglichen Kronen in dieser Welt, weil sie ewig ist. Das ist unsere Berufung, das ist uns hier gesagt. Die Bibel bringt das fertig, das Leben von Menschen in einer Kurzbiografie zusammenzufassen, wie wir das gar nicht können. Aber so auf den Punkt zu bringen, dass wir genau wissen, was war das Markante in dem Leben dieses Menschen. So finde ich eine Biografie, die mich sehr beeindruckt hat. Wir finden sie über Mose. Mose ist der Mann, von dem wir seitenweise, kapitelweise im Alten Testament lesen. Sein Leben, was er alles da getan und bewirkt hat, den Auszug aus Ägypten und alle diese Dinge hat er dort miterlebt. Aber die Kurzfassung, die kürzeste Biografie seines Lebens und überhaupt, wie wir sie darstellen können, die finden wir dann im Hebräerbrief im Neuen Testament, Kapitel 11. Und da heißt es, durch den Glauben wollte Mose, als er groß ward, nicht mehr ein Sohn heißen der Tochter des Pharao und achtete die Schmach Christi für größeren Reichtum als die Schätze Ägyptens. Denn er sah hin auf die Belohnung, auf die ewige. Das war das Markante, was man von diesem Mann sagen kann. Dieser Mann war ja gefangen worden, da eingesammelt worden in so einem Körbchen, was die Mutter ausgesetzt hatte. Die Tochter des Pharao findet das und zieht den Jungen dort auf und er wächst auf am Hof des Pharao. Und die Bibel sagt uns, er wurde gelehrt in alle Weisheit Ägyptens. Er wusste alle Dinge, die man damals wissen konnte. Er besuchte die besten Universitäten des Landes. Er hätte der größte Heerführer der damaligen Zeiten werden können. Er hätte sich eine riesige Pyramide bauen können dort in Gizeh. Da hätte die Cheops-Pyramide, hätte die noch die Mose-Pyramide des Mose in Schatten gestellt. Bei weitem. Heute würden die Touristen nach Diese fahren und würden die riesige, würden die Fotos machen, die Dias dort von der Pyramide des Mose. Bloß dieser Mann, der trifft eine Entscheidung in seinem Leben, die ist ganz anders. Er entscheidet sich für Gott und geht den Weg auch ohne Pyramide. Aber er hat auf Ewigkeit gebucht. Und da steht hier das so ganz in einem kleinen Sätzchen daneben, denn er sah auf die Belohnung. Auf die ewige Belohnung sah dieser Mann. Er sah nicht auf das Zeitliche, sondern er sah auf das Ewige. Darauf kommt es an. Und damit sind wir dann auch schon beim letzten Punkt angelangt, bei der Ewigkeit. Wir sehen also, die Bibel gibt uns die beste Deutung, was Zeit ist. Was Zeit physikalisch ist, das wissen wir. Das braucht die Bibel uns gar nicht zu sagen. Aber was Zeit ist in unserem Leben, das finden wir sehr detailliert in der Bibel beschrieben. Und das ist wirklich wahr, weil es im Angesicht des lebendigen Gottes zu uns gesagt ist. Wir müssen jetzt nur noch danach handeln. Was kommt nach der Zeitmarke? In dem Augenblick, wenn wir sterben, ist für uns die Zeit endgültig abgebrochen. Es ist keine, wie die Bibel sagt, keine Entscheidung in irgendeiner Weise mehr möglich. Wir können keine Entscheidungen dann mehr treffen. Alle Entscheidungen liegen im Bereich dieses Lebens. Dieses Leben, das uns Gott anvertraut hat und wo er alle Entscheidungen für uns hineingelegt hat, dass wir sie treffen. Und so auch an diesem Abend können wir ganz grundlegende, ganz wesentliche Entscheidungen treffen. Die Entscheidung, die wir heute Abend treffen können, ist so weitreichend, dass sie bis in alle Ewigkeit hineingeht.
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Es ist unmöglich, im Glauben zu leben, ohne Gottes Gnade und ohne Gottes Wort. Falls Sie immer noch versuchen, aus eigener Kraft so zu leben, wie Gott von uns erwartet, rate ich Ihnen, den Psalm 119 durchzulesen. Hier nur einige Verse. Herr, die Erde ist voll deiner Güte. Lehre mich deine Rechte. Du tust Gutes deinem Knechte, Herr, nach deinem Wort. Lehre mich heilsame Sitten und Erkenntnis, denn ich glaube deinen Geboten. Ehe ich gedemütigt ward, irrte ich, nun aber halte ich dein Wort. Du bist gütig und freundlich, lehre mich deine Rechte.

Da sprach er zu seinen Jüngern: Die Ernte ist groß, aber wenige sind der Arbeiter. Darum bittet den Herrn der Ernte, dass er Arbeiter in seine Ernte sende. Diese Aussage Jesu ist heute genauso aktuell wie damals. Lasst uns so beten und lasst uns selbst arbeiten in den Feldern des Herrn. 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
1: Unser Merkvers für diese Woche steht in Sprüche Kapitel 28, Vers 5. Böse Leute merken nicht aufs Recht, die aber nach dem Herrn fragen, merken auf alles. Sprüche Kapitel 28, Vers 5.

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1: Unser Thema heute, wie man die Bibel versteht. Ich lese aus dem 1. Korintherbrief, Kapitel 2, Vers 1 bis 16. Auch ich, liebe Brüder, als ich zu euch kam, kam ich nicht mit hohen Worten und hoher Weisheit, euch das Geheimnis Gottes zu verkündigen. Denn ich hielt es für richtig, unter euch nichts zu wissen als an Jesus Christus, den Gekreuzigten. Und ich war bei euch in Schwachheit und in Furcht und mit großem Zittern. Und mein Wort und meine Predigt geschahen nicht mit überredenden Worten menschlicher Weisheit, sondern in Erweisung des Geistes und der Kraft, damit euer Glaube nicht stehe auf Menschenweisheit, sondern auf Gottes Kraft. Wovon wir aber reden, das ist dennoch Weisheit bei den Vollkommenen, nicht eine Weisheit dieser Welt, auch nicht der Herrscher dieser Welt, die vergehen, sondern wir reden von der Weisheit Gottes, die im Geheimnis verborgen ist, die Gott vorherbestimmt hat, vor aller Zeit zu unserer Herrlichkeit, die keiner von den Herrschern dieser Welt erkannt hat, denn wenn sie die erkannt hätten, so hätten sie den Herrn der Herrlichkeit nicht gekreuzigt. Sondern es ist gekommen, wie geschrieben steht in Jesaja 64, Vers 3, was kein Auge gesehen hat und kein Ohr gehört hat und in keines Menschen Herz gekommen ist, was Gott bereitet hat denen, die ihn lieben, uns aber hat es Gott geoffenbart durch seinen Geist. Denn der Geist erforscht alle Dinge, auch die Tiefen der Gottheit. Denn welcher Mensch weiß, was im Menschen ist, als allein der Geist des Menschen, der in ihm ist? So weiß auch niemand, was in Gott ist, als allein der Geist Gottes. Wir aber haben nicht empfangen den Geist der Welt, sondern den Geist aus Gott, dass wir wissen können, was uns von Gott geschenkt ist. Und davon reden wir auch nicht mit Worten, wie sie menschliche Weisheit lehren kann, sondern mit Worten, die der Geist lehrt und deuten geistliche Dinge für geistliche Menschen. Der natürliche Mensch aber vernimmt nichts vom Geist Gottes. Es ist ihm eine Torheit und er kann es nicht erkennen, denn es muss geistlich beurteilt werden. Der geistliche Mensch aber beurteilt alles und wird auch selbst

leichter sein, eine harte Nuss zu knacken, als ein Bibelwort zu verstehen, das uns verschlossen ist. Soll man nicht von Alexander dem Großen lernen? Man kann es machen wie er. Vielleicht wird man sich auch dabei stolz als Könner fühlen. Doch das kann nicht darüber hinwegtäuschen, dass man am Ende vor einem Haufen wertloser, zerschnittener Bänder steht. Man sollte wohl überhaupt nicht so viel von Schwierigkeiten reden. Die Lösungen sind viel wichtiger. Paulus sagt, es gibt einen Weg, durch das jeder Mensch Zugang zu Gottes Gedanken findet. Nämlich, Gottes Geist muss es uns offenbaren. Wir brauchen uns daran nicht zu schämen, dass Gottes Gedanken ein viel höheres Niveau haben als unser Denken. Zu allen Zeiten haben Menschen ihre Intelligenz in göttlichen Dingen überschätzt. Das sagen wir ganz offen, gerade weil wir die große Gabe menschlicher Weisheit würdigen und schätzen, aber zwischen unserem Denken und Gottes Denken liegen Welten. Darum wirkt das Bibelwort auf uns oft unverständlich. Auch im Leben eines Christen bleibt es oft notvoll, dass man jede Zeitungssensation rasch begreift, das Reden Gottes, aber als fremd empfindet. Dieser Schaden liegt in der Tiefe unseres gottfernen Wesens und in unserer Blindheit. Und jetzt sagt Paulus, uns aber hat es Gott geoffenbart durch seinen Geist, denn der Geist erforscht alle Dinge, auch die Tiefen der Gottheit. Wenn wir uns das eingestehen, ist Bibellesen nicht mehr kompliziert. Nur brauchen wir den Lehrer, der uns in Gottes Gedanken einführt. Und das ist Gottes Geist, der will uns verständig machen. Gott will sich denen mitteilen, die ihn lieben. Es sind dann weder Sprachschwierigkeiten noch Intelligenzprobleme, erst recht nicht vermutete und behauptete Unklarheiten an Gottes eindeutigem Wort, die uns zu schaffen machen, sondern allein Fragen des Gehorsams. Wer Gott liebt, wird sein Wort nicht allein verstehen lernen, sondern auch halten. Und das ist jetzt wichtig, dass Paulus nicht das menschliche Denken schlecht macht, wenn er sagt, der natürliche Mensch vernimmt nichts von Gottes Geist. Aber auch als Seelsorge macht er auf die Grenzen unserer menschlichen Weisheit aufmerksam. Und das ermutigt uns auch, in aller Schwäche auf Gottes Wirken im Dienst der Verkündigung zu bauen. Der Geist Gottes muss einem zuerst die Augen öffnen. Deshalb war Paulus auch in Schwachheit und in Furcht und mit großem Zittern, und er hat nicht mit großen rhetorischen Sprüchen versucht, den Menschen etwas einzutrichtern, sondern hat das schlichte Zeugnis vom gekreuzigten Jesus ihnen verkündigt. Und der Glaube steht dann nicht auf Menschenintelligenz, sondern auf Gottes Kraft. In Erweisung des Geistes und der Kraft ist dies geschehen. Wichtig ist, dass wir im Johannesevangelium Kapitel 14 noch einmal lesen, was unser Herr sagt zum Thema des Heiligen Geistes. Dort in Vers 16 und 17 des 14. Kapitels, da heißt es, ich will den Vater bitten und er wird euch einen anderen Tröster geben. Man kann auch einen Beistand, einen Helfer, einen Anwalt, dass er bei euch sei in Ewigkeit, den Geist der Wahrheit, den die Welt nicht empfangen kann, denn sie sieht ihn nicht und kennt ihn nicht. Ihr kennt ihn, denn er bleibt bei euch und wird in euch sein. Welch eine Verheißung, du darfst den Geist Gottes empfangen und er gibt dir Klarheit. Das ist der Geist der Wahrheit, der dich in alle Wahrheit leitet. Im gleichen Kapitel Johannes 14 lesen wir dann von Vers 21 bis 23. Wer meine Gebote hat und hält sie, der ist, der mich liebt. Wer mich aber liebt, der wird von meinem Vater geliebt werden und ich werde ihn lieben und mich ihnen offenbaren, spricht zu Jesus Judas, nicht der Ischariot. Herr, was bedeutet es, dass du dich uns offenbaren willst und nicht der Welt? Jesus antwortete und sprach zu ihm, wer mich liebt, der wird mein Wort halten und mein Vater wird ihn lieben und wir werden zu ihm kommen und Wohnung bei ihm machen. Der Heilige Geist, Gott selbst in Jesus Christus, nimmt Wohnung in unserem Herzen und in unserem Leben und erfüllt uns mit seiner Gegenwart und Nähe. Das ist der große Trost und die große Freude.
Und dann

lesen wir in Johannes 16, Vers 13 noch genauer, was dieser Geist Gottes in uns bewirken wird, der Geist der Wahrheit. Wenn jener der Geist der Wahrheit kommen wird, wird er euch in alle Wahrheit leiten. Denn er wird nicht aus sich selber reden, sondern was er hören wird, das wird er reden. Und was zukünftig ist, wird er euch verkündigen. Er wird mich verherrlichen, denn von dem Meinen wird er es nehmen und euch verkündigen. Das ist ganz wichtig, dass der Geist Gottes keine neuen Offenbarungen bringt. In Jesus ist alles gesagt, das Wort Gottes. Und der Geist Gottes greift zurück auf die Worte von Jesus und die macht er uns groß und er strahlt die Person von Jesus an. Der Heilige Geist will gar nicht sich selber groß machen, sondern will Jesus verherrlichen. So steht es hier im Vers 14 des 16. Kapitels des Johannesevangeliums. Und in Römer 11, da kommt dieser Lobpreis, Vers 33 bis 36. Oh, welch eine Tiefe des Reichtums, beides der Weisheit und der Erkenntnis Gottes. Wie unbegreiflich sind seine Gerichte und unerforschlich seine Wege. Denn wer hat des Herrn Sinn erkannt oder wer ist sein Ratgeber gewesen? Oder wer hat ihm etwas zuvor gegeben, dass Gott es ihm vergelten müsste? Denn von ihm und durch ihn und zu ihm sind alle Dinge. Ihm sei Ehre in Ewigkeit. Amen. Im 1. Petrusbrief 1, Vers 10 bis 12, da heißt es noch, nach dieser Seligkeit haben gesucht und geforscht die Propheten, die von der Gnade geweissagt haben, die für euch bestimmt ist, und haben geforscht, auf welche und was für eine Zeit der Geist von Christus deutete, der in ihnen war und zuvor bezeugt hat, die Leiden, die über Christus kommen sollten und die Herrlichkeit danach. Ihnen ist offenbart worden, dass sie nicht selbst, sondern euch dienen sollten mit dem, was euch nun verkündigt ist, durch die, die euch das Evangelium verkündigt haben, durch den Heiligen Geist, der vom Himmel gesandt ist, was auch die Engel begehren zu schauen. Und im 1. Johannesbrief, da steht noch einmal von der Liebe Gottes und unserer Liebe zu Gott im Kapitel 4, Vers 19, lasst uns lieben, denn er hat uns zuerst geliebt. Gott hat uns geliebt und hat uns den Geist gesandt und darum können wir ihn wieder lieben. Und das erfüllt unser Leben. Darum wird uns auch die Bibel aufgeschlossen durch den Heiligen Geist. Wir dürfen darum beten um die Erleuchtung durch den Heiligen Geist. Und es ist ein bekannter Vers, den ich gerne beten will. Unser Wissen und Verstand ist mit Finsternis verhüllet, wo nicht deines Geistes Hand uns mit hellem Licht erfüllet. Gutes Denken, Tun und Dichten musst du selbst in uns verrichten. Amen.

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Das Evangelium ist die skandalöseste Botschaft, die es überhaupt gibt. Im Evangelium sehen wir einen Gott, der sich erniedrigt, um elenden Sündern zu erretten. Das zeigt uns schon der Psalm 113. Der Herr ist hoch über alle Heiden. Seine Ehre geht, so weit der Himmel ist. Wer ist wie der Herr, unser Gott, der sich so hoch gesetzt hat und auf das Niedrige sieht im Himmel und auf Erden, der den Geringen aufrichtet aus dem Staube und erhöht den Armen aus dem Kot? In Jesus Christus hat Gott seine unerhörte Liebe bewiesen, denn er hat den, der von keiner Sünde wusste, für uns zur Sünde gemacht, auf dass wir würden in ihm die Gerechtigkeit, die vor Gott gilt, erhalten.

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Möge der Herr Sie reichlich durch sein Wort segnen. Wir lesen in Hebräer Kapitel 4, denn das Wort Gottes ist lebendig und kräftig und schärfer denn kein zweischneidiges Schwert und dringt durch, bis dass es scheidet Seele und Geist, auch Mark und Bein und ist ein Richter der Gedanken und Sinne des Herzens. 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
1: Unser Merkvers für diese Woche steht in Sprüche Kapitel 28, Vers 5. Böse Leute merken nicht aufs Recht, die aber nach dem Herrn

Referent in verschiedenen Ländern tätig. Sie hören heute einen Beitrag aus der Serie Der Prophet Sacharja. Mögen Sie dadurch reichlich gesegnet werden.

Und er antwortete und sprach zu mir, indem er sprach, dies ist das Wort des Herrn an Zerubabel, indem er spricht. Jetzt kommt also die Erklärung zur Bedeutung des siebenarmigen Leuchters. Und zwar an Zerubabel gerichtet. Übrigens, der Name Zerubabel, Zeru, hängt zusammen mit Zera, Samen, und Babel, das ist Babel, Babylonien. Also Same aus Babel. Das war ein typischer Diasporaname. Juden wurden in die Gefangenschaft nach Babylon gebracht und da gab es natürlich wieder Kinder. Und einer, der dort geboren wurde, bekam von seinen Eltern den Namen Zerubabel, also Same aus Babel. Indem er spricht, nicht durch Kriegsgewalt und nicht durch Stärke, sondern durch meinen Geist, spricht der Herr der Heerscharen. Das weiß man fast gleich viel wie vorher. Das ist die Erklärung für den Leuchter. Nun, ich habe auf dem Skript hier die Bemerkung gemacht auf Seite 2 zu Vers 6. Nicht durch Kraft und nicht durch Macht, oder wie ich es hier übersetzt habe, nicht durch Kriegsgewalt und nicht durch Stärke, sondern durch meinen Geist. Das ist ein Satz im Hebräischen aus 7 Wörtern bestehend. Lo, vechayil, velo, vechoach, ki, im, beruchi. Und normal ausgesprochen, lo vechayil, velo vechoach, ki im, beruchi. 7 Wörter, das erläutert die Bedeutung dieser 7 Lampen. Und zwar ist es ja so, dass in der Bibel, im Alten und im Neuen Testament, das Olivenöl immer wieder ein Bild des Heiligen Geistes ist. Mit dem Olivenöl wurden dann auch die hohen Priester gesalbt, auch die Könige, und es konnte auch sein, ein Prophet, wie wir das sehen bei Elisa. Also diese 3 Ämter, die hinweisen auf den Messias, wurden durch Olivenöl eingesetzt. König, Priester und Prophet. Denn der Messias sollte einmal alle diese 3 Ämter in sich vereinigen. König, Priester und Prophet. Und darum heißt eben der Messias Messias. Denn das heißt der Gesalbte. Also, das Öl, ein Bild des Heiligen Geistes, und darum wird hier erklärt mit diesen 7 Wörtern, nicht durch Kriegsgewalt, nicht durch Stärke, sondern durch meinen Geist. Gott wird zugunsten von Israel handeln, durch den Heiligen Geist. Und dann kommt die Ermutigung in Vers 7, wer bist du, großer Berg? Vor Zerubabel sollst du zur Ebene werden. Ja, also Zerubabel und damit das jüdische Volk fühlte sich, wie wir manchmal sagen im Deutschen, wie der Esel am Berg. Ja, die Probleme sind so groß und hier wird Mut gemacht. Wer bist du, großer Berg? Zur Ebene sollst du werden. Und so wird gesagt, dass Gott durch seinen Heiligen Geist wirkt und eben die Probleme zu Boden bringt. Und dann wird gesagt, und er wird hinausbringen den Schlussstein unter Jubel rufen. Gnade, Gnade ihm. Das ihm bezieht sich auf den Schlussstein. Ja? Gnade, Gnade ihm, dem Schlussstein. Was bedeutet das? Wir wissen, die Juden kamen zurück aus Babel. Und da haben sie gleich begonnen, in Esra 3 den Gottesdienst wiederherzustellen. Nach diesen Jahrzehnten ohne Tempel und ohne Opfer in Babylon wuchs die Sehnsucht.

Zion. Wieder zurückzukehren an den Ort der Anbetung, der ihnen damals durch die Untreue verloren gegangen war. Und das Erste, was sie getan haben in Esra 3 war, sie bauten den Altar wieder auf. Und sofort haben sie begonnen mit den Opfern. Noch bevor das Tempelhaus wieder gebaut worden war. Und dann im nächsten Jahr haben sie den Grund zum Tempelhaus gelegt. Und das gab eine große Freude. Man lese Esra 4. Aber dann sind die Feinde Israels wach geworden. Und die haben sich eingesetzt bis zum König nach Persien, dass es zu einem Baustopp kommt. Offiziell angeordnet. Und dann sagt man sich, jetzt können wir nicht mehr bauen. So groß waren die Probleme. Nur, wir lesen dann in Esra 5, wie das Bauverbot war immer noch gültig. Da stehen die beiden Propheten Haggai und Zacharia auf. Und sie machen dem Volk Mut. Wir bauen weiter. Nicht wahr? Wir müssen der Obrigkeit Gehorsam leisten. Das zeigt uns das Alte Testament und auch das Neue Testament, Römer 13. Aber die Obrigkeit darf nicht über unser Gewissen und über unseren Gehorsam gegenüber Gottes Wort verfügen. Und darum dieses Verbot, den Tempel Gottes nicht zu bauen, das war nicht gültig. Also, man muss

6, Vers 14. Und die Ältesten der Juden bauten, und es gelang ihnen durch die Weissagung Haggais des Propheten und Zacharias des Sohnes Iddos. Und sie bauten und vollendeten nach dem Befehl des Gottes Israels und nach dem Befehl Kores und Darius und Artasastas des Königs von Persien. Und dieses Haus wurde beendet bis zum dritten Tag des Monats Adar. Das ist das sechste Jahr der Regierung des Königs Darius. Ich war in Zacharia 1, haben wir gesehen, dass diese 8 Nachtgesichter datiert werden auf das zweite Jahr von Darius. Und da wird Mut gemacht, der Berg vor Zerubabel wird zur Ebene gemacht werden, Gott wirkt durch seinen Geist und da kann er eben auch die Herzen der Könige lenken wie Wasserbäche. Sagt uns Sprüche 20, Vers 1. Und so hat der Heilige Geist gewirkt und es möglich gemacht, dass der Tempel vollendet wurde. Und der letzte Stein am Tempelhaus, das war der Schlussstein. Der ist hier erwähnt in Vers 7. Das ist also nicht der Fundamentstein, ja? Der war ja da, das war der Felsen vor Jehoshua. Das ist der Fundamentfelsen. Übrigens, der Tempel wurde gebaut nach der natürlichen Position des Felsens auf dem Tempelplatz. Zum Beispiel die Ostmauer heute auf dem Tempelplatz mit dem goldenen Tor, dieser Mauerverlauf ist parallel zur natürlichen Kante des Felsens im Felsendom auf der Westseite. Ja? Das zeigt uns, dass also dieser Grundfelsen war zugleich auch der Eckstein, nachdem eben der Tempel ausgerichtet und gebaut wurde. Aber jetzt eben der Schlussstein, das ist der letzte Stein, der oben eingefügt wird und dann ist das Tempelhaus fertig. Und das sollte geschehen unter Jubelrufen. Gnade, Gnade ihm. Also alles Gottes Geschenk, nicht Leistung des Volkes Gottes. Darum Gnade, Gnade. Nun hat das natürlich eine wunderbare Anwendung auf die Gemeinde. Heute ist ja der geistliche Tempel die Gemeinde. 1. Korinther 3, Vers 16, wisst ihr nicht, dass ihr Gottes Tempel seid und der Geist Gottes in euch wohnt, sagt Paulus zur Gemeinde in Korinth. Und in Epheser 2 wird uns gezeigt, dass alle Gläubigen in der heutigen Zeit zusammen bilden den Tempel Gottes. Ich lese Epheser 2, und zwar Vers 19. Also seid ihr nun nicht mehr Fremdlinge und ohne Bürgerrecht, sondern ihr seid Mitbürger der Heiligen und Hausgenossen Gottes, aufgebaut auf der Grundlage der Apostel und Propheten, in dem Christus Jesus selbst Eckstein ist, in welchem der ganze Bau wohl zusammengefügt wächst zu einem heiligen Tempel im Herrn, in dem auch ihr mit aufgebaut werdet zu einer Behausung Gottes im Geist. Hier wird klar, der Tempel Gottes wächst. Das heißt, der Tempel Gottes wird aufgebaut, und zwar jedes Mal, wenn sich ein Mensch bekehrt, wird er gewissermaßen als lebendiger Stein in dieses Gebäude eingefügt. 1. Petrus 2 sagt, jeder Gläubige ist ein lebendiger Stein am Haus Gottes. Und darum wächst der Tempel. Ich muss auch erklären, während in 1. Korinther 3, Vers 16 die örtliche Gemeinde Korinth gesehen wird als Ausdruck des Tempels, in Epheser geht es um die Gläubigen weltweit. Der Epheserbrief betont nicht die örtliche Gemeinde, sondern er betont die Gemeinde weltweit. Und nicht nur zu einer bestimmten Zeit, sehen wir, sonst wäre der Tempel da fertig. Denn wenn alle Gläubigen, die damals zur Zeit, als Paulus den Epheserbrief geschrieben hatte, den Tempel Gottes bilden, ja, dann wäre das Haus fertig. Aber er sagt, es wächst. Das heißt, durch die Gemeindezeit hindurch wächst der Tempel ständig weiter.

0: Im Epheserbrief wird die Gemeinde gesehen, bestehend aus allen Gläubigen, die zu einem Zeitpunkt auf der Erde leben, nicht nur an einem Ort, nicht nur in Ephesus oder in Korinth, sondern überall. Aber die Gemeinde wird in dem Epheserbrief auch gesehen von Pfingsten bis zur Entrückung der Gemeinde. Und so wächst also dieser Tempel. Und hier steht, er ist aufgebaut auf der Grundlage der Apostel und Propheten, in dem Christus Jesus selbst Eckstein ist. Was ist der Eckstein? Schlussstein ist klar, aber Eckstein. Der Fundament ist auch klar. Ja, aber Eckstein. Der Eckstein in der Architektur der Antike war der erste Stein, den man auf das Felsfundament aufgelegt hatte. Ich sage Felsfundament, weil nur die dummen Leute, die haben auf Sand gebaut. So steht es in Matthäus 7. Dass der Törichte baut sein Haus auf den Sand und dann, wenn Schwierigkeiten kommen, fällt es. Aber der Kluge baut sein Haus auf den Felsen. Der erste Stein, der auf dem Felsen aufgesetzt war, hat durch seine Position zwei Mauerlinien festgelegt. Also normalerweise war der Fundament, Felsen, nicht das gleiche wie der Eckstein. Der Eckstein war der erste Stein auf dem Fundamentfelsen. Aber beim Tempel in Jerusalem war es ausnahmsweise anders. Dort hatte dieser Fels, heute im Felsendom, die Funktion von Fundament und Eckstein. Man kann heute noch sehen, auf der Südseite des Felsens, auf dem Tempelplatz, da gibt es eine Spur, genau 3,15 Meter breit, wo der Fels künstlich abgeflacht worden ist. Das ist bekannt von anderen Ausgrabungen. Da, wo die Bausteine aufgesetzt werden sollte, hat man den natürlichen Felsen bearbeitet und die Steine aufgesetzt. Also dieser Fels, oder wird auch genannt der Fundamentstein in der rabbinischen Literatur, Even Shetia, das heißt Stein des Fundaments, der war eben das Fundament, wo man die Südmauer aufgebaut hat. War Fundament. Aber komisch, im Westen, im Norden findet man keine solche Spur, wo der Felsen so bearbeitet war. Jetzt ist es aber so, im Westen und im Norden hat der Fels eine natürliche, ganz scharfe Kante. Natürlicherweise. Jetzt, wenn man sich sagt, dort entlang der natürlichen Kante im Westen und im Norden war die Mauer. Dann gibt es eine interessante Entdeckung. Und das hat Leen Rittmeyer in den 1990er Jahren entdeckt. Er ist Architekt und Archäologe. Selten, ja? Entweder ist man Archäologe oder Architekt, aber beides, ja, das kann schon mal geben. Und darum, als Archäologe hat er den Felsen genau untersucht. Als Architekt hat er im Flugzeug sich mal dann überlegt, ein Bild genommen. Jetzt mache ich mal die Südmauer dahin, wo die Steine aufgelegt waren. Und dann entlang des Felsens und da entlang des Felsens. Wow. Das gibt einen Abstand der Mauer, Südmauer zur Nordmauer, von genau 20 Königsellen. Königselle ist 52,5 Zentimeter. Aber das ist ja genau die Größe, wie das in der Bibel steht, in 1. Könige schon vom Salomo-Tempel. Das Allerheiligste war ein Quadrat von 20 mal 20 Ellen. Und dann hat er festgestellt, oh, und diese Vertiefung, die genau die Länge der Bundeslade hat, nämlich 131 Zentimeter, das entspricht den 2,5 Ellen der Länge der Bundeslade. Also diese Vertiefung auf dem Felsen, er hat Salomo gemacht, nach 1. König 8, um dort die Bundeslade hinzusetzen, das fällt genau in die Mitte. Also wenn man die Diagonale zieht, durch dieses 20-Ellen-Quadrat, kommt raus. Ja, ich meine, das ist halt, wenn man keinen PowerPoint hat. Sonst könnte ich das einfach so zeigen, da, so. Jetzt muss man sich vorstellen. Aber regt ja auch mal die Fantasie an. Also ein Quadrat, 20 mal 20 L, die Diagonale, das ist genau im Zentrum dieser Vertiefung für die Bundeslade. Ja, jetzt ist klar, ausnahmsweise dieser Fels, dieser riesige Stein, war das Fundament des Tempels, denn die Südmauer war drauf gebaut. Aber gleichzeitig war das der Eckstein, denn im Westen und im Norden hat man die Mauern gebaut entlang der natürlichen Kante. Und darum die Ostmauer mit dem goldenen Tor, die ihre Linie seit Salomo nie geändert hat, die ist parallel zur Westkante des Felsens. Oh, und dann, als ich das zum ersten Mal gelesen habe, dann ging mir ein Licht auf. Jesaja 28, das ist echt der Hammer gewesen. Ich mag mich noch erinnern, was mir das... So, jetzt versteht man das. Das ist eine Prophetie auf den Messias hin. Auch die alten Rabbiner haben Jesaja 28, Vers 16 auf den Messias bezogen. Und dort steht, darum so spricht der Herr, der Ewige. Siehe, ich gründe einen Stein in Zion. Zion ist in der Bibel der Name für den Tempelberg. Also nicht verwechseln mit dem Nachbarhügel heute, der auch Zion heißt. Der Zion in der Bibel ist der Tempelberg. Siehe, ich gründe einen Stein in Zion. Einen bewährten Stein, einen kostbaren Eckstein. Festester Gründung. Wer glaubt, wird nicht ängstlich eilen. Ein Stein auf dem Berg Zion, und er ist ein Eckstein, aber gleichzeitig ein Fundament. Denn er wird genannt, ein Grund, gegründetster Gründung, also ein Grundfelsen. Das ist genau die Situation in Jerusalem. Ausnahmsweise ist der Fels eben sowohl Fundament des Tempels als auch Eckstein. Und jetzt ist klar, in Epheser 2, das Bild hier, in dem Christus Jesus selbst Eckstein ist. Das erklärt die Bedeutung dieses Felsens, der im Allerheiligsten war. Das ist der Eckstein, der weist hin auf Jesus Christus. Aber der Herr Jesus ist auch gleichzeitig der Grundfelsen. Und es ist klar in Matthäus 16, wenn der Herr Jesus zu Petrus sagt, auf diesen Felsen werde ich meine Gemeinde bauen.
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In 1. Mose Kapitel 17 finden wir eine klare Aussage Gottes. Als nun Abraham 99 Jahre alt war, erschien ihm der Herr und sprach zu ihm: Ich bin der allmächtige Gott, wandle vor mir und sei fromm. Es gibt einen Gott, einen Schöpfer, der nicht nur allmächtig ist, der aber auch würdig ist, dass wir ihm gehorchen, glauben und dann beten. Sind Sie schon zu dieser Erkenntnis gelangt? Und haben Sie auch schon seinen Sohn erkannt und glauben Sie ihm? Und das Wort ward Fleisch und wohnte unter uns, und wir sahen seine Herrlichkeit, eine Herrlichkeit als des eingeborenen Sohnes vom Vater, voller Gnade und Wahrheit.

0: In Kolosser Kapitel 4 lesen wir: Wandelt weise gegen die, die draußen sind, und kauft die Zeit aus. Eure Rede sei allezeit lieblich und mit Salz gewürzt, dass ihr wisst, wie ihr einem jeglichen antworten sollt. Leider ist uns nicht immer bewusst oder ernst genug, wie knapp und vergänglich unsere Zeit ist. Wir haben nicht immer das nötige Bewusstsein oder die nötige Gottesfurcht, um jede Gelegenheit zu nutzen, den Herrn Jesus bekannt zu machen. Außerdem ist unsere Rede nicht immer mit Salz gewürzt, um Gottes Wort auch anderen schmackhaft zu machen. Der Herr ist aber geduldig und gnädig und ermahnt uns immer wieder. Lasst uns seine Ermahnung zu Herzen nehmen und die Zeit, die Gelegenheiten, die er uns gibt, auch gut nutzen. 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
1: Unser Merkvers für diese Woche steht in Sprüche Kapitel 28, Vers 5. Böse Leute merken nicht aufs Recht, die aber nach dem Herrn fragen, merken auf alles. Sprüche Kapitel 28, Vers 5.

0: 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Es war das, was er geglaubt hat und gelebt hat. Hören Sie heute seine Botschaft. Psalm 84, Vers 6. Erfahren Sie nun mehr über diesen Vers. Psalm 84, Vers 6. Und dies ist ein zweiteiliger Beitrag. Hören Sie heute den ersten Teil dazu.
1: Gnade sei mit uns und Friede von dem, der da ist und der da war und der da kommt. Amen. Wir haben in der Dienstagstunde angefangen, den 84. Psalm zu besprechen. Und ich mache jetzt einfach da weiter, wo wir in der Dienstagstunde stehen geblieben sind. Da heißt es im Psalm 84, Vers 6, Wohl den Menschen, die von Herzen dir, Herr, nachwandeln. Herr, heilige uns in deiner Wahrheit, dein Wort ist die Wahrheit. Amen. In der vergangenen Woche hatte ich eine Evangelisationsvorträge in Lübeck. Es ist eine zaubernd schöne Stadt, wissen Sie, bei dem Sonnenschein. Und da war am ersten Tag eine Pressebesprechung. War aber auch alles da, was dazugehört. EPD und DPA und sogar die katholische Presseagentur und die Lokalblättchen. Bloß, sie haben nachher wenig Gebrauch von dem gemacht, was ich ihnen erklärt habe. Und bei dieser Pressebesprechung gab es dann eigentlich mehr so ein Gespräch, diese Pressevertreter, die hatten viele Fragen. Ja, warum sind die Kirchen im Allgemeinen so leer? Oh, sagte ich, bei mir ist das gestern Abend ganz voll gewesen. Ja, aber es doch, die Kirchen sind im Allgemeinen, nimmt der Kirchenbesuch sehr ab. Wissen Sie, legte einer los, das liegt nur an dem Wohlstand. Der Wohlstand. Und dann waren sie einig. Jeder will bloß ein besseres Auto haben, jeder will eine größere Wohnung haben, jeder will eine größere Ferienreise machen. Da musste ich so lachen. Ob das eine Fachkonferenz ist oder eine Pressebesprechung oder Studienräte zusammensitzen, alle stöhnen sie über die verheerenden Auswirkungen des Wohlstandes. Und dabei haben sie alle erstmal selber ganz munter Anteil an diesem Wohlstand. Und zweitens, ist der wirklich schuld, dass die Menschen gottlos sind? Die waren es immer, nicht? Ich bin also, wenn wir abstimmen wollen, ich bin für Wohlstand, nicht? Wohlstand für alle, für Wohlstand für alle. Von mir aus sollen sie alle Mercedes 600 fahren, nicht? Kann mich nur freuen. Ich weiß nicht, man sollte da nicht so viel drüber schimpfen. Jetzt nach dieser Besprechung, wo also nun dieser Wohlstand hin und her ventiliert worden war, wanderte ich so für mich auf und ab durch so einen wunderschönen alten Friedhof, um so die ersten Vorbereitungen für meine heutige Predigt zu treffen. Ich hatte gesagt, ich nehme Dienstwort, das auf das Wort, was wir Dienstag schon besprochen haben. Und wie ich dieses Wort ansehe, geht mir auf einmal verblüffend auf, dass auch in der Bibel vom Wohlstand die Rede ist. Ich meine jetzt nicht so, dass Abraham viele Schafe und Herden und so hatte, sondern dass der Bibel in unserem Text von einem göttlichen, geistlichen, biblischen, wie soll ich sagen, unmateriellen Wohlstand die Rede ist. Wenn hier heißt, wohl den Menschen, die von Herzen her nachwandeln, da ist doch vom Wohlstand die Rede, nicht? In einem göttlichen Wohlstand, so könnte ich es übersetzen, stehen die Leute, die von Herzen dir, Herr, nachwandeln. Und sehen Sie, wenn ich Ihnen eben allen kolossalen Wohlstand, er steht ja auf höheren Füßen, nicht, unser Wohlstand, wenn ich Ihnen von allen doch einen guten Wohlstand wünsche, dass Sie alle 600 Mercedes fahren und was weiß ich alles und nach Südafrika in die Ferien, dann wünsche ich Ihnen doch noch viel mehr und mir auch diesen geistlichen, göttlichen Wohlstand. Wohl den Menschen, die von Herzen dir nachmachen. Das ist der göttliche Wohlstand. Und den wollen wir heute Morgen mal ansehen. Von anderen Wohlstand brauchen wir nicht zu reden, den kennen Sie alle ganz gut. Von dem geistlichen, so müsste ich beschreiben, von dem geistlichen Wohlstand der Bürger des Reiches Gottes. Man sagt immer, und ich war der bürgerliche Wohlstand, gut, sehr recht. Also, jetzt reden wir von dem geistlichen Wohlstand der Bürger im Reiche Gottes. Und da wird in dem Vers dreierlei gesagt. Wohl den Menschen, im Wohlstand stehen die, verlieren kann man denen, die von Herzen den Nachbarn, das heißt, die den lebendigen Heiland, den Herrn Jesus Christus, kennen. Wenn vom Herrn die Rede ist, dann ist auch im Alten Testament, im Psalm, von Jesus die Rede. Ich kann das jetzt nicht lange auseinanderklammern. Vom geoffenbarten Gott. Wohl den Menschen, die von Herzen dir nachwandeln. Nachwandeln kann ich nicht einem Toten. Im Toten kann ich mir zum Leitbild machen. Ich kann sagen, ich wünsche, so geistreich zu sein, wie der olle Johann Wolfgang von Goethe, nicht? Oder so, na, was weiß ich, so männlich wie Bismarck oder so. Das, ich kann mir einen Toten zum Leitbild nehmen, aber hinterherlaufen, ich will nicht so männlich sein, glaub ich, hinterherlaufen kann ich nur hinter einem Lebendigen. Nachfolgen kann ich nur einen lebendigen Herrn. Und darum ist das Erste, was hier bezeugt ist, dass der geoffenbarte Gott lebt. Ich habe da in Lübeck viele Gespräche geführt. Und da war ich immer selber. Ja, wissen Sie, ich glaube auch an Gott. Wie schön, sagt, da wollen wir zusammen beten. Na, das kann ich nicht. Ich sage, Sie können doch mit mir reden. Ja, natürlich. Da müssen Sie doch mit dem Herrn, der lebt, reden können. Ja, so habe ich mir das nicht vorgestellt, dass der so lebt. Meine Freunde, es ist unerträglich, wie die ganze westdeutsche Welt schmort im Fett eines sogenannten Christentums und keine Ahnung hat, dass der Sohn Gottes in ihm, Gott zu uns gekommen ist, wirklich unter uns lebendig ist und dass man hinter ihm herspringen kann, wie ein kleines Kind hinter seiner Mutter herspringt. Und das ist das Erste, was hier geradezu unüberhörbar gesagt wird. Man muss um den lebendigen Herrn wissen. Dem kann ich nachfolgen. Irgendwie mich bewegt manchmal die Frage, was ist denn eigentlich wichtiger, wovon soll ich mehr predigen? Von dem

Jesu zu predigen. Wissen Sie, Sie sind alle Leute, wir sind alle Leute, die eine Menge Sünde und Schuld hier in diese Kirche reingebracht haben. Machen wir uns eine Illusion, das ist so eine schöne sonntägliche 1. Mai-Gemeinde, das ist eine Sündergemeinde. Und der Herr Jesus hat mal ein hartes Wort gesagt, ihr werdet in euren Sünden sterben. Das ist, der läuft am kalten Rücken runter. Ihr werdet in euren Sünden sterben. Wenden zu Jesus finden, der für uns gestorben ist. All Sünd hast du getragen. Die Strafe für mich liegt auf ihm, auf das wir Frieden hätten. In der Nordrhein-Westfalen-Halle sagte Professor Kühne, das Kreuz Jesu ist die einzige Stelle, wo ein unruhiges Gewissen Schuld abladen kann und Frieden mit Gott finden kann und Vergebung seiner Sünden. Und sehen Sie, darum möchte ich immer von dem Tode Jesu predigen. Der ist so wahnsinnig wichtig. Siehe, da ist Gottes Lamm, möchte ich rufen, welches der Welt Sünde trägt. Aber ebenso wichtig scheint es mir zu sein, ebenso wichtig, dass wir von der Auferstehung unseres Heilandes sprechen. Das ist ja heute eine sehr umstrittene Sache geworden. Die einen sagen, er ist geistig auferstanden und er ist in die Botschaft. Das ist alles dummes Zeug. Jesus hat sein Grab verlassen, durch die Macht Gottes auferstanden und ist unter uns. Alles andere ist, Herr Matthias, Paulus sagt einmal, das kann ich gut verstehen, ich möchte in meinem Leben kennenlernen, die Kraft seiner Auferstehung. Da ist eine solche göttliche Kraft entfesselt worden, dass der Tod aus den Gräbern, aus dem Grabe kam. Da sagt er, und diese Kraft setzt Gott bei mir ein, um mich umzuwandeln, die möchte ich kennenlernen. Und es ist ebenso wichtig, dass ich von Jesu Auferstehung rede. Denn sehen Sie, wenn ich ihm nachwandern will und damit ein Wohlstandsbürger des Reiches Gottes bin, dann muss ich wissen, dass er lebt und dass ich hinterher herlaufen kann. Ich habe während der Vorträge, man hat so viel Zeit vormittags, ein interessantes wissenschaftliches Buch gelesen über das Zeitalter der Orthodoxie und des Pietismus. Das war so Zeit des Dreißigjährigen Krieges. Und dann kam der Zinzendorf auf und diese Leute. Und es war mir interessant zu lesen, dass die über einen Punkt sich schlecht einigen konnten. Die Orthodoxen sagten, der lebendige Jesus redet zu mir nur durch die Bibel. Haben Sie recht? Haben Sie bestimmt recht. Wer die Bibel nicht liest, der kann gar nicht hinter Jesus nachfolgen. Hier ruft er mich, hier dirigiert er mich. Haben Sie jeden Tag die stille Viertelstunde mit seinem Wort. Und die Pietisten aber sagten, er redet nicht nur durch sein Wort, sondern er redet auch so zu mir, im Gewissen, in meinem Herzen. Und da haben sie sich furchtbar drüber verzankt. Und da habe ich gedacht, ja, wenn ich jetzt drüber predigen will, dass man dem lebendigen Herrn nachwandert, dann muss ich Antwort finden, wie dirigiert er mich wie. Und da kann ich nur sagen, auf beide Weise. Er spricht durch dein Wort zu mir und er spricht direkt zu mir. Wenn ich mich einschließe und bete, dann redet er mit mir. Wir haben eben die Geschichte gelesen am Altar, wie Paulus überlegt, wo soll ich jetzt missionieren? Und da kommt er nach Kleinasien und da sagt ihm der Herr, hier bin ich nicht dabei. Und da kommt er an die Küste, nein, hier nicht. Und dann wird er nach Europa gerufen. Und das hat er verstanden. Das hat er kapiert. So eine Antenne müssen wir doch haben, dass man die Stimme des Herrn Jesu hört. Nee, aber da komme ich dann gleich. Das erste ist also, dass wir wissen, er lebt. Bevor ich meine Lübeck ist, also eine ziemlich heidnische Stadt, da oben ist das alte Heidentum noch weltmäßig wenig ausgerottet. Da waren die in der Erweckung, da zaubern sie, da sind sie ganz aufgeklärt, aber zaubern. Wir haben eine Frau kennen, die zaubert ganz frisch fröhlich. Ich sage, das ist doch schwindeln Sie. Nein, sagte er, es gibt Mächte. Ja, sagte er, es gibt Mächte. Eine tolle Stadt, nicht? Und da sagte ich so einem Mann, sage ich,

0: sollten jetzt Herrn Jesus kennen als ihren Heiland. Und da richtet er sich auf und sagt, der Pastor, das sind doch veraltete Anschauungen. Veraltete Anschauungen, da habe ich gesagt, es ist zum Verzweifeln mit euch. Im Christentum handelt es überhaupt nicht um Anschauungen. Sie reden auf einer falschen Ebene, sondern um einen lebendigen Herrn. Und sie können höchstens sagen, dieser Herr ist veraltet. Und dann werden sie staunen, wenn er eines Tages mit ihnen redet. Nicht? Der ist jung wie am ersten Tage. Oh, ich wünschte uns, dass wir den lebendigen Herrn kennen und ihm nachlaufen. Es ist, glaube ich, außer der Bibel nie schöner ausgedrückt worden, dies hinter Jesus herlaufen, dieses Wohlstandsbürger im Reich Gottes sein, als es Paul Gerhardt gesungen hat. Ich hang und bleib auch hangen. Da stelle ich mir ein kleines Kind vor, das seiner Mutter nachrennt. Die Mutter geht so rasch, ins Kind kommt mit und hängt es einfach an die Röcke, nicht? Lass dich nicht los. Ich hang und bleib auch hangen an Christo als ein Glied. Wo mein Haupt durch ist gegangen, da nimmt er mich auch mit. Er reißet durch den Tod, durch Welt, durch Sünd, durch Not. Er reißet durch die Hölle. Ich bin stets sein Gesetz. Das Erste. Also, geistliche Wohlstandsbürger im Reiche Gottes. Sie kennen lebendigen Heiland. Und nun haben wir schon sehr stark mal berührt das Zweite. Sie kennen eine Führung in ihrem Leben. Sie kennen Führung. Wie sind das eigentlich mal aufgedeckt? Dass es Christen gibt, die manchmal auf einmal einen Weg gehen, der gar nicht zu ihrem Vorteil ist, mit dem sie sich selber schaden. Nicht? Also ich denke an einen jungen Burschen, der so einen Betrieb aus dem Betrieb mitmacht und dann seinen Leuten da sagte, also das mache ich nicht mehr mit. Das ist eine Sauf- und Hurenunternehmung ohne mich. Das ist doch dumm von jungen Kerlen. Menschlich gesehen, nicht? Er schadet sich doch. Ich könnte Ihnen aus der Kirchengeschichte große Beispiele erzählen. Denken Sie an Luther, der den reichachten Bann des Papsts auf sich zieht, der sich selber in Verderben arbeitet. Sie werden bei allen richtigen Christen, großen und kleinen, ab und zu auf einmal entdecken, die gehen auf einmal einen Weg, den Weltmensch nur als dumm ansehen kann. Die sind aber gar nicht dumm. Ich finde sie sogar oft sehr intelligent. Ich habe viel mehr dumme Leute bei den Gottlosen getroffen. Ganz offen gesagt, ne? Dann versteht man nicht, warum gehen die Weg der dummen Erscheinungen, sind doch gar nicht dumm. Und das kann man nur so erklären, sie wissen etwas von der Führung durch ihren Heiland. Wohl den Menschen, die von Herzen dir nachmachen. Das ist so sentimental gewordene Beispiel, furchtbar ernstes Lied. Jesu, geh voran auf der Lebenspfade. Und wir wollen nicht verweilen, dir getreulich nachzueisen. Ganz große Sache.
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Es heißt, Geld ist ein guter Diener, aber ein furchtbarer Herr. Das steht zwar nicht so in der Bibel, ist aber wahr. Lasst uns nur an Jesu Warnung aus dem Matthäusevangelium Kapitel 6 denken. Niemand kann zwei Herren dienen, denn entweder wird er den einen hassen und den anderen lieben, oder er wird einem anhangen und den anderen verachten. Ihr könnet nicht Gott dienen und dem Mammon. Mögen wir den Herrn, unseren Gott, von ganzem Herzen lieben und die Güter, Gaben und Finanzen, die Gott uns anvertraut, treu verwalten, zu seiner Ehre und zur Verbreitung des Evangeliums. So wird Mammon niemals über uns herrschen. 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
1: Ich begrüße Sie zu einer weiteren Folge unserer Sendereihe durch die Bibel. Herzlich willkommen. Wir sind nach wie vor mit dem Propheten Hesekiel unterwegs, hören mit ihm Gottes manchmal unbequeme Worte, die er an das Volk Israel weitergeben soll, erleben mit ihm, wie ungern diese Botschaften Gottes angenommen werden und wie Hesekiel darauf reagieren soll. Bei jeder Botschaft spüren wir die Liebe Gottes, mit der er um sein Volk ringt. Gott möchte es mit allen Mitteln wieder zurückgewinnen, denn er sehnt sich danach, dass die Beziehung zwischen ihm und seinem Volk wieder in Ordnung kommt und heil wird. Nachdem Gott sich bisher vor allem mit den Bewohnern der Stadt Jerusalem auseinandergesetzt hat, wendet er sich jetzt in Kapitel 6 des Hesekiel-Buches dem ganzen Volk zu. Was Gott seinem Volk zu sagen hat, darum geht es gleich in dieser Sendung. Das alttestamentliche Buch Hesekiel ist sehr klar gegliedert. Bisher hatten wir es vor allem mit Prophetien zu tun, die die Stadt Jerusalem betreffen. Nun, ab Kapitel 6, richtet der Prophet seine Aufmerksamkeit auf das ganze Land Israel und auf Gottes Gericht, das über die ganze Nation kommen wird. Hesekiel gehörte zu der zweiten Gruppe von Menschen, die vom babylonischen König Nebukadnezar gefangen genommen und nach Babylon verschleppt wurde. Sie waren Sklaven der Babylonier und mussten in der Landwirtschaft in der Gegend des Flusses Kebar arbeiten. Eigentlich war dieser Fluss ein großer Bewässerungskanal, der vom Fluss Euphrat abzweigte. Die meisten Menschen aus Juda hielten sich aber nach wie vor in ihrer Heimat auf, und Jerusalem war zu diesem Zeitpunkt noch nicht zerstört worden. Die falschen Propheten fuhren fort, den Menschen zu versichern, dass alles in Ordnung sei und dass die Gefangenen schon bald zurückkehren würden. Der Prophet Jeremia kündigte allerdings etwas anderes an, nämlich, dass die babylonische Gefangenschaft 70 Jahre dauern würde. Doch auf ihn wollte keiner hören. Die Menschen folgten lieber den falschen Propheten, denn ihre Botschaft hörte sich besser und angenehmer an. Immer wieder habe ich im Laufe meines Dienstes als Pastor diese Einstellung bei Menschen beobachten können. Als ich einmal eine Predigtreihe über die Gerichtsbotschaften in den prophetischen Büchern hielt, ist ein sehr bekannter und einflussreicher Mann aus meiner Gemeinde ausgetreten. Er begründete das damit, dass er zur Kirche gehen wolle, um auferbaut zu werden. Doch das geschah seiner Ansicht nach nicht durch meine Predigten. Doch im Grunde genommen wollte er nicht auf das Wort Gottes hören. Ich bekam später mit, dass er zum Beispiel in Bezug auf seine geschäftlichen Tätigkeiten nicht Ermutigung, sondern Ermahnung gebraucht hätte. Das heißt, meine Predigten, die ihm sauer aufgestoßen sind, wären eigentlich gut für ihn gewesen, denn sie legten den Finger in genau seine Wunde. Eine Frau, die ebenfalls aus der Gemeinde austrat, meinte später, ihre Predigten haben bei mir oft unangenehme Gefühle geweckt. In der Gemeinde, in der ich jetzt bin, geht es mir dagegen richtig gut. Dabei wurde dort meines Erachtens vor allem gelehrt, wie man neue Freunde gewinnt und andere Menschen durch positives Denken manipuliert. Nach dem Motto, sorge für ein gutes Gefühl in dir und dann wird sich die Situation auch zum Guten wenden. Doch das ist nicht die Botschaft der Bibel. Die Kapitel 6 und 7 im Buch von Hesekiel enthalten zwei unangenehme Gerichtsbotschaften von Gott an sein Volk. Hesekiel spricht jetzt zur ganzen Nation Israel, und seine Botschaft ist, dass die Götzendiener sterben werden und dass das Land verwüstet werden wird. Beginnen wir mit Kapitel 6, Vers 1. Hesekiel berichtet, und des Herrn Wort geschah zu mir. Dieser Vers eröffnet die erste Gerichtsbotschaft Gottes an sein Volk. Genauso wird auch die zweite Gerichtsbotschaft am Anfang von Kapitel 7 eingeleitet. Dort heißt es, und des Herrn Wort geschah zu mir. Du Menschenkind, so spricht Gott der Herr zum Lande Israels. Die Menschen nehmen nicht an, was Hesekiel ihnen mitteilt. Doch Hesekiel sagt zu ihnen, es geht nicht darum, was ich denke oder hoffe oder was ich gern hätte, dass es passiert, sondern ich verkündige euch das, was Gott euch sagt. Interessant ist, dass beide Botschaften damit begründet werden, dass die Menschen erfahren sollen, dass Gott der Herr ist. Gott lässt also dieses Gericht über sie kommen, damit sie erkennen, dass er der Herr, der Heilige ist. Das ist übrigens einer der Gründe, warum Gott die Menschen bestraft. Diese Welt soll wissen, dass Gott ein heiliger Gott ist. Oft wird zu sehr betont, dass Gott die Liebe sei. Natürlich ist das wahr, doch es ist nur eine Seite der Medaille. Die andere Seite ist, Gott ist heilig und er wird Sünde bestrafen. Wenn wir uns im Ungehorsam von ihm abwenden, wenn wir ihn ablehnen und seine Erlösung nicht annehmen wollen, gibt es nur eine Alternative, Gottes Gerichtsurteil. Die Menschen heute versuchen, sich herauszureden und frei zu sprechen. Sie akzeptieren nicht, dass sie Sünder sind. Stattdessen versuchen sie, Gott abzuschreiben. Ja, sie wollen ihn aus seinem Universum, das er geschaffen hat, verbannen, indem sie behaupten, dass er gar nicht existiert. So ist es auch schon zur Zeit Hesekiels gewesen. Dabei zogen die Menschen nicht in Erwägung, dass sie Gott gegenüber falsch handelten und dass Hesekiel ihnen deshalb Gottes Gericht ankündigte. Sie kehrten Gott den Rücken zu und verleugneten ihn, obwohl ihnen als Volk Gottes ein großes Vorrecht zuteil geworden war, was allerdings auch gewisse Pflichten mit einschloss. Und so soll Hesekiel den Menschen nun verkündigen, dass er ihnen diese Gerichtsankündigung mitteilt, damit sie erkennen, dass Gott ein heiliger Gott ist. Und sein Gericht kann sehr schlimm sein, wie uns sogar im Neuen Testament mitgeteilt wird. So schreibt der Apostel Paulus im 2. Korintherbrief, weil wir nun wissen, dass der Herr zu fürchten ist, suchen wir Menschen zu gewinnen. Weil Hesekiel am Anfang seines Dienstes mit der Heiligkeit Gottes konfrontiert wurde, widmete er, ganz ähnlich wie Paulus, sein Leben dem Dienst, Menschen zu gewinnen. Dazu wird er von Gott in Kapitel 6 auch ausdrücklich aufgefordert. In den Versen 2 und 3 lesen wir, du Menschenkind, richte dein Angesicht gegen die Berge Israels und weissage gegen sie und sprich, ihr Berge Israels, höret das Wort Gottes des Herrn. So spricht Gott der Herr zu den Bergen und Hügeln, zu den Gründen und Tälern. Siehe, ich will das Schwert über euch bringen und eure Opferhöhen zerstören. Dieses Urteil richtet sich gegen die ganze Nation. Der Begriff Berge wird in der Heiligen Schrift oftmals sinnbildlich gebraucht. Doch meine ich, dass es hier wörtlich die Berge des Landes meint, auf denen geopfert wurde, wie Gott hier auch deutlich macht, ich will eure Opferhöhen zerstören. In diesem Land befand sich unter fast jedem Baum ein heidnischer Altar, an dem die schlimmsten unmoralischen Dinge passierten. Das taten zwar auch die Heiden, aber dieses von Gott auserwählte Volk sollte sich eigentlich anders verhalten und nicht denselben Götzendienst vollziehen. Deshalb sagt Gott zu ihnen, das Gericht wird über euch kommen. Und in den Versen 4 und 5 macht er ihnen klar, was dies bedeutet. Dass eure Altäre verwüstet und eure Rauchopfer sollen zerbrochen werden. Und ich will eure Erschlagenen vor eure Götzen werfen. Ja, ich will die Leichname der Israeliten vor ihre Götzen hinwerfen und will eure Gebeine um eure Altäre her verstreuen. Immer, wenn man sich von Gott abwendet, wird es schlimmer. Das gilt für die Juden, die in der Weltgeschichte immer wieder verfolgt werden, das gilt aber auch für Länder wie die Vereinigten Staaten von Amerika, die zwar Frieden in die Welt bringen wollten, aber vieles noch schlimmer gemacht haben. Gott lässt nicht mit sich spaßen, wenn er abgelehnt wird. Denn er ist kein alter, seniler Mann mit einem langen Bart, der auf einer Wolke sitzt und Krokodilstränen weint. Nein, er ist ein heiliger Gott. Erinnern wir uns an das erste Kapitel des Hesekiel-Buches. Da hatte Hesekiel in einer Vision die Herrlichkeit dieses heiligen Gottes gesehen. Da war die Rede gewesen von Rädern innerhalb von Rädern, die die Energie Gottes andeuteten und die sich vorwärts bewegten, also seine Absichten und seinen Willen umsetzten. Hesekiel sah so etwas wie ein Feuer oder einen Sturm, die deutlich machten, dass Gott sein Gericht über diese Welt bringt, in der wir leben. Manchmal wirken solche Erkenntnisse wie eine bittere Pille für uns. Doch eine bittere Pille, die ein Arzt uns verschreibt, kann uns gesund machen. Denken wir daran, wir haben es mit einem heiligen Gott zu tun. Es ist nicht verkehrt, dass er so ist, sondern wir sind verkehrt, wenn wir das nicht begreifen und anerkennen. Der Anfang von Kapitel 6 im Hesekiel-Buch lässt Schlimmes befürchten, denn obwohl Gott androht, dass er Israel verurteilen wird, ist zu befürchten, dass die Menschen ihn nicht anerkennen werden. Vers 8 macht sogar schon deutlich, dass nur ein kleiner Teil des Volkes übrig bleiben wird. Gott spricht: Ich will aber einige von euch übrig lassen, die dem Schwert entgehen, unter den Völkern, wenn ich euch in die Länder zerstreut habe. Das Ermutigende hier ist, dass es im Rückblick einige wenige Menschen im Volk gab, die Gott treu geblieben sind. Zwar hat sich die Nation als Ganzes von Gott abgewandt, doch es blieb ein gläubiger Überrest. Dies gilt auch für die Kirche, die weltweite Gemeinde von heute. Die liberale Theologie hat viele Kirchen erfasst, doch es gibt Menschen, die sich davon nicht haben beeinflussen lassen. Gott kennt sie und sieht sie. Ich lese Vers 9. Diese eure Entronnenen werden dann an mich denken unter den Völkern, wohin sie gefangen weggeführt sind, wenn ich ihr abgöttisches Herz, das von mir gewichen ist, und ihre abgöttischen Augen, die nach ihren Götzen sahen, zerschlagen habe. Und es wird sie ekeln vor all dem Bösen, das sie mit all ihren Gräueln begangen haben. Hier beantwortet Hesekiel die Frage, was die Aufgabe dieses Überrestes sein wird. Sie sollen dort, wo sie leben werden, ein Zeugnis für den lebendigen Gott sein. Und dann werden die Menschen, die einst zu Gottes Volk gehört haben, die sich von ihm abgewandt und geistlichen Ehebruch begangen haben, wieder an Gott denken, sich von ihrem falschen Leben abwenden und vielleicht zu Gott zurückkehren wollen. In der Offenbarung, Kapitel 17, wird vorausgesagt, dass auch die Kirche wegen geistlichen Ehebruchs zur Rechenschaft gezogen wird. Das ist vielleicht das schlimmste Bild von der christlichen Gemeinde in der Bibel. Gottes Absicht ist jedoch, dass sie sich ekeln vor all dem Bösen, das sie mit all ihren Gräueln begangen haben. So heißt es in unserem Bibeltext bei Hesekiel. Noch sehen wir das nicht in unserer heutigen Welt, diesen Ekel vor dem Bösen. Vermutlich wird das deshalb zu weiterem Gericht in dieser Welt führen. Doch die Menschen werden lieber die Zähne zusammenbeißen, als zu Gott umzukehren. Ich vermute, dass es nicht zu einer großen Erweckung kommen wird. Einige Menschen werden vielleicht Buße tun und sich Gott zuwenden, aber es werden immer nur wenige sein. Auch in der Zeit von Hesekiel gab es Menschen, die sich über sich selbst schämten. Sie taten Buße, denn sie waren noch verhältnismäßig nahe bei Gott. Sie empfanden Ekel vor dem Bösen, an dem sie selbst beteiligt waren. Das gilt auch für das Volk Gottes aller Zeiten. Wenn man sich nicht selbst verabscheut, wenn man dem Teufel dient, dann gehört man nicht zum Volk Gottes. Ich fahre fort mit Vers 10. Gott spricht: Und sie werden erfahren, dass ich der Herr bin. Nicht umsonst habe ich geredet, solches Unglück ihnen zu tun. Insgesamt viermal ist in diesem Kapitel der Satz enthalten: Und sie werden erfahren, dass ich der Herr bin. Auch damit wird eine Folge von Gottes Gericht beschrieben, die wir heute noch nicht erkennen können. Statt Gottes Handeln zu erkennen, in dem, was geschieht, leugnen Menschen noch immer, dass es ihn überhaupt gibt. Sie argumentieren damit, dass er ihnen doch gewiss helfen würde, wenn es ihn gäbe. Doch woher kommen solche Vorstellungen und Ideen? Aus der Bibel wissen wir, Gott verurteilt die Sünde. Doch das gefällt den Menschen nicht. Sie wollen keinen Gott, der ein Richter ist. Deshalb haben sich manche einen Gott nach ihren eigenen Vorstellungen zusammengebastelt. Mit der Realität hat das aber nichts zu tun. Gott ist und bleibt immer derselbe heilige Gott, wie er sich in der Bibel offenbart hat. Er wird nicht verschwinden, egal wie sehr sich das manche Menschen auch wünschen. Er wird immer das letzte Wort behalten, wie in Vers 13 auf erschreckende Weise deutlich wird. Gott droht im Hinblick auf die Götzendiener im Volk Israel an, dass ihr erfahren sollt, dass ich der Herr bin, wenn ihre Erschlagenen mitten unter ihren Götzen liegen, um ihre Altäre her, oben auf allen Hügeln und oben auf allen Bergen und unter allen grünen Bäumen und unter allen dichten Eichen, überall, wo sie all ihren Götzen lieblichen Opferduft darbrachten. Ich habe einmal gehört, dass manche Juden, die zum Beispiel im Dritten Reich auf schlimme Weise verfolgt wurden, tatsächlich angefangen haben, nach Gott zu fragen. Deswegen gibt es heute in Europa und besonders in Israel eine wachsende Menge an messianischen Juden, also Juden, die an Jesus Christus glauben. Ich bekam einmal einen Brief von einer Frau, deren Eltern in den Gaskammern der Nazis umgebracht wurden. Sie bezeugte, dass sie durch diese Tragödie in ihrer Familiengeschichte dazu veranlasst wurde, nach Gott zu fragen. Und schließlich hat sie Jesus Christus als ihren Erlöser kennengelernt. Auch wir müssen uns auf die Suche nach Gott begeben. Wir haben es bitter nötig, die ausgestreckte Hand des heiligen Gottes zu ergreifen. Wenn er nicht einmal seinen eigenen Sohn verschont hat, sondern ihn hat sterben lassen und ihn für uns zur Sünde gemacht hat, warum sollten Sünder denken, dass sie Gott und seinem Urteil entkommen könnten? Hier in unserem Bibeltext begründet Gott sein Urteil mit den Altären auf allen Hügeln und Bergen. Diese Götzenaltäre zeugen von der Abtrünnigkeit des Volkes Israel. Und wenn Sie mich fragen, ich habe den Eindruck, dass Gottes Urteil immer noch auf diesem Land liegt. Denn es ist nicht mehr wie früher das Land, in dem Milch und Honig fließt. Vers 14. Ich will meine Hand gegen sie ausstrecken und das Land wüst und öde machen, von der Wüste an bis nach Ribla, überall, wo sie wohnen. Und sie sollen erfahren, dass ich der Herr bin. Liebe Hörer, dass Gottes Urteil immer noch über dem Land liegt, davon können wir uns jetzt noch überzeugen. Ich kenne zwar nicht das Gebiet von der Wüste an bis nach Ribla, doch die Gegend zwischen Jerusalem und Jericho habe ich mit eigenen Augen gesehen. Dort will garantiert niemand ein Stück Land kaufen, um dort zu wohnen. Ich vermute, wenn Sicherheitsgründe nicht dagegen sprechen würden, hätten die Israelis dieses Land schon längst an die Araber zurückgegeben. Gottes Gerichtsurteil ist ein hartes Urteil. Aber ein weiteres Mal wird der Grund genannt, warum Gott so handelt. Sie sollen erfahren, dass ich der Herr bin. Mit dieser eindeutigen und, wie ich finde, positiven Absichtserklärung endet das 6. Kapitel im Buch Hesekiel. Sie sollen erfahren, dass ich der Herr bin. Diese Worte kommen in Kapitel 6 des Hesekiel-Buches 4-mal vor. Diese Worte können sowohl als Gerichtsurteil, aber auch als Ermutigung verstanden werden. Denn Gottes Gericht kommt über sein Volk, um es zu einer geistlichen Umkehr zu bewegen. Auf ganz ähnliche Weise mögen manche es als eine Drohung empfinden, wenn sie am Ende des Matthäusevangeliums die Worte Jesu lesen. Mir ist gegeben alle Gewalt im Himmel und auf Erden. Doch damit verbunden ist die Zusage an seine Jünger, ich bin bei euch alle Tage bis an der Weltende. Und damit noch nicht genug. Jesu Wunsch ist es, dass auch diejenigen, die das Evangelium noch nicht gehört haben, gerettet werden und zu Jüngern werden. Ich bedanke mich nun für Ihr Interesse an dieser Sendung und verabschiede mich bis zum nächsten Mal. Auf Wiederhören und Gottes Segen mit Ihnen.
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Der einzige Weg, aus unserer Sünde befreit, gereinigt und vergeben zu werden, ist der Weg, den Gott, unser Schöpfer und Richter, für uns geschaffen hat. Über diesen Weg spricht die Bibel. Es ist der menschgewordene Sohn Gottes. Im Matthäusevangelium Kapitel 1 lesen wir: Die Geburt Jesu Christi war aber also, als nämlich Maria, seine Mutter, dem Josef verlobt war, wurde sie, ehe sie zusammengekommen waren, schwanger erfunden von dem Heiligen Geiste. Da erschien ihm ein Engel des Herrn im Traum und sprach: Josef, Sohn Davids, fürchte dich nicht, Maria, dein Weib, zu dir zu nehmen, denn das in ihr Gezeugte ist von dem Heiligen Geiste. Und sie wird einen Sohn gebären, und du sollst seinen Namen Jesus heißen, denn er wird sein Volk erretten von ihren Sünden.

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1: Unser Merkvers für diese Woche steht in Sprüche Kapitel 28, Vers 5. Böse Leute merken nicht aufs Recht, die aber nach dem Herrn fragen, merken auf alles. Sprüche Kapitel 28, Vers 5.

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1: Ehe oder Ehelosigkeit, sagt Paulus, sind keine biblische Verordnung. Es gibt kein Gesetz, das sagt, du musst heiraten. Es gibt aber auch kein Gesetz, das sagt, du darfst nicht heiraten. Es gibt kein Gesetz dafür, sondern vielmehr betont der Apostel die Gnade. Habt ihr das gelesen? Wenn er sagt, jeder hat seine eigene Gnadengabe von Gott. Das ist ein Charisma, ja? Eine Gabe von Gott. Verheiratet zu sein oder nicht verheiratet zu sein. Das ist eine Gabe. Die Ehe ist eine Gabe. Das ist eine Gnade. Das ist Gnade, wenn du verheiratet bist. Das ist schön, freu dich darüber, sei dankbar. Und die Ehelosigkeit ist ebenfalls eine Gnadengabe. Es ist toll, wenn Gott jemandem die Fähigkeit schenkt, keinen Partner haben zu müssen, sondern alleine zu leben. Und sein ganzes Leben, seine ganze Zeit, seine ganze Kraft, sein ganzes Geld für die Sache Gottes zu investieren. Es ist eine Gabe, es ist Gnade. Freu dich, wenn das so ist, sei dankbar dafür. Wem die Gabe zur Ehelosigkeit geschenkt worden ist vom Herrn, sollte dankbar ohne Partner leben. Der muss sich nicht unter Druck setzen lassen, dass jemand sagt, hör mal, du bist jetzt 40 und nur noch nicht verheiratet. Sollen wir nicht mal für dich? Dass man sagt, nee, brauchst du nicht. Ist okay so. Ich freue mich. Ich kann dem Herrn ganz anders dienen.
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0: Gott, ich danke dir für die Gewissheit, dass ich nie allein durch das Leben gehen muss. Ich weiß, dass du mich siehst und dass du immer bei mir bist. Gott sieht dich. Der frühe Morgen kann für meine Freundin Alma, eine alleinerziehende Mutter von zwei Kindern, schmerzhaft sein. Sie sagt, wenn alles ruhig ist, kommen die Sorgen hoch. Während ich die Hausarbeit erledige, denke ich an unsere finanziellen Sorgen und an die Gesundheit und den Unterricht der Kinder. Als ihr Mann sie verließ, trug Alma die Verantwortung für die Erziehung ihrer Kinder allein. Es ist schwierig, sagt sie, aber ich weiß, dass Gott für mich und meine Familie sorgt. Er gibt mir die Kraft, zwei Jobs zu machen, sorgt für unsere Bedürfnisse und lässt meine Kinder jeden Tag seine Führung erfahren. Die ägyptische Magd Hagar weiß, was es bedeutet, von Gott gesehen zu werden. Nachdem sie von Abraham schwanger wird, beginnt sie Sarai zu verachten, die sie ihrerseits misshandelt, sodass Hagar in die Wüste flieht. 1. Mose 16, Vers 4. Hagar ist allein und sieht einer Zukunft entgegen, die für sie und ihr ungeborenes Kind düster und hoffnungslos scheint. Doch in der Wüste begegnet ihr der Engel des Herrn und sagt, der Herr hat deine Hilferufe gehört. Verse 7 und 11. Der Engel Gottes sagt Hagar, was sie tun soll, und er schenkt ihr Zuversicht hinsichtlich ihrer Zukunft. Von ihr lernen wir einen der Namen Gottes, El-Roi, der Gott, der mich sieht. Vers 13. Wie Hagar bist auch du vielleicht auf einer schwierigen Reise. Vielleicht fühlst du dich auch verloren und alleine. Aber du darfst wissen, dass Gott dich sieht. Sprich doch mit ihm und vertraue darauf, dass er dich trägt und leitet. Sie hören den Bibeltext aus 1. Mose 16, Verse 7 bis 16.
1: Der Engel des Herrn fand Hagar in der Wüste neben der Quelle am Weg nach Schur. Er sprach zu ihr, Hagar, Sklavin von Sarai, woher kommst du und wohin gehst du? Ich bin auf der Flucht vor meiner Herrin Sarai, antwortete sie. Da sprach der Engel des Herrn, kehr zu deiner Herrin zurück und ordne dich ihr unter. Ich werde dir mehr Nachkommen geben, als du zählen kannst. Du wirst einen Sohn bekommen. Nenne ihn Ismael, denn der Herr hat deine Hilferufe gehört. Dein Sohn wird ungezähmt sein wie ein wilder Esel. Er wird sich gegen alle stellen und alle werden gegen ihn sein. Ja, er wird mit allen seinen Brüdern im Streit leben. Da nannte Hagar den Herrn, der zu ihr gesprochen hatte, El-Roi, denn sie sagte, ich habe den gesehen, der mich sieht. Die Quelle erhielt später den Namen Be'er Lachai-Roi. Sie liegt zwischen Kadesh und Beret. Hagar aber gebar Abram einen Sohn und Abram nannte ihn Ismael. Zu dieser Zeit war Abram 86 Jahre alt.
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1: Die Schläge des Liebhabers meinen's recht gut, aber die Küsse des Hassers sind gar zu reichlich. Das war der Merkvers für diese Woche aus Sprüche Kapitel 27, Vers 6.
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Seien Sie recht herzlich gegrüßt zur BBN Bibelstunde mit Pfarrer Winrich Schöffbuch. Heute hören Sie eine weitere Auslegung zum Epheserbrief, der alte und der neue Mensch. Das ist Epheser 4, die Verse 17 bis 32. Und dies ist eine zweiteilige Reihe. Hören Sie heute Teil 1.

Du bist eine feste Burg, auch in einer unruhigen Welt. Und wer dich hat, sitzt im Frieden. Deinen Frieden kann uns niemand nehmen. Und wir sind so froh, dass du uns das schenkst. Und wir wollen, dass du doch unserer Welt den Frieden erhältst. Amen. Jetzt lesen wir Epheser 4, Vers 17 bis 32. War ja letztes Mal ein ganz gefüllter Abschnitt, liegt jetzt schon einige Zeit zurück. Wir hatten ja die Weihnachtspause. Wachsen auf Christus hin, auf das Haupt hin. Wir haben von den Ämtern der Gemeinde gesprochen. Es war ja ganz hilfreich und praktisch, dass Gott verschiedene Gaben gibt, dass wir einander nicht vergleichen dürfen. Und jetzt redet der Paulus noch ganz allgemein für jeden von uns brauchbar. So sage ich nun und bezeuge in dem Herrn, dass ihr nicht mehr leben dürft, wie die Heiden leben. In der Nichtigkeit ihres Sinnes, ihr Verstand ist verfinstert und sie sind entfremdet dem Leben, das aus Gott ist, durch die Unwissenheit, die in ihnen ist, und durch die Verstockung ihres Herzens. Sie sind abgestumpft und haben sich der Ausschweifung ergeben, um allerlei unreine Dinge zu treiben in Habgier. Ihr aber habt Christus nicht so kennengelernt, ihr habt doch von ihm gehört und seid in ihm unterwiesen, wie es Wahrheit in Jesus ist. Legt von euch ab den alten Menschen mit seinem früheren Wandel, der sich durch trügerische Begierden zugrunde richtet. Erneuert euch aber in eurem Geist und Sinn und zieht den neuen Menschen an, der nach Gott geschaffen ist, in wahrer Gerechtigkeit und Heiligkeit. Darum legt die Lüge ab und redet die Wahrheit ein jeder mit seinem Nächsten, weil wir untereinander Glieder sind. Zürnt ihr, so sündigt nicht, lasst die Sonne nicht über eurem Zorn untergehen und gebt nicht Raum dem Teufel. Wer gestohlen hat, der stehle nicht mehr, sondern arbeite und schaffe mit eigenen Händen das nötige Gut, damit er dem Bedürftigen abgeben kann. Lasst kein faules Geschwätz aus eurem Munde gehen, sondern redet, was gut ist, was erbaut und was notwendig ist, damit es Segen bringe denen, die es hören. Und betrübt nicht den Heiligen Geist Gottes, mit dem ihr versiegelt seid für den Tag der Erlösung. Alle Bitterkeit und Grimm und Zorn und Geschrei und Lästerung seien fern von euch samt aller Bosheit. Seid aber untereinander freundlich und herzlich und vergebt ein nach dem anderen, wie auch Gott euch vergeben hat in Christus. Es sind ja schon bewegte Tage, die wir gegenwärtig erleben. Ich bin sehr überrascht, wie die Menschen tief erschüttert sind über die Bedrohung des Weltfriedens. Ich bin deshalb überrascht, weil ja in vielen Teilen der Welt gegenwärtig schon ein Krieg tobt. Es beginnt ja nicht erst irgendwann, sondern wenn ich recht zähle, sind es über 10 schwere Kriege, die gegenwärtig toben. Im Sudan sind Millionen, darunter viele, viele Christen, fortwährend bedroht, in einer furchtbaren Weise. Nur keine Journalisten dürfen dorthin. Ich habe ja am nächsten Dienstag alles fertig gehabt, nach Assam zu reisen in Indien. Das ist ein Gebiet hinter Bangladesch. Habe seit Juni die Reiseerlaubnis beantragt über alle einflussreichen Kanäle. Mir wurde die Einreise verboten, weil seit 30 Jahren keinen westlichen Beobachtern je die Einreise nach Assam gestattet wird. Das ist ein Gebiet, wo 90% der Bevölkerung bibeltreue Leute sind. Aber so ein Unruhegebiet, wo vor wenigen Wochen die indische Regierung den Gouverneur wieder abgesetzt hat, so toben dort die Unruhen. Und die Inder sagten mir, wenn sie dich überhaupt je reinlassen, was nur sein kann, weil wir Wasserprojekte dort machen, dann aber immer ohne Foto. Die Welt ist eine unruhige Welt, ein Pulverfass. Und es wird den Menschen erst bewusst, weil die Maulpropaganda so schlimm läuft beim Saddam Hussein, der versteht es, wie man mit der Klaviatur der Ängste spielen kann. Das wissen ja die Terroristen, das kennen wir ja vom Terrorismus schon, dass man die ganze Welt zappeln lassen kann, indem man ihnen alle Ängste vor die Seele malt. Wir wissen auch nicht, was kommt. Aber ein Nachgeben macht die Sache in keiner Weise besser, deshalb ist es ja so fatal. Und wir merken plötzlich, dass wir alle in der Angst gefangen sind. Und jetzt, alle Menschen, die wir treffen, die sind oft... Ich war heute überrascht, wie Leute auf einen zukommen. Fast würde ich meinen, ich bin sicher, dass am Sonntag Leute in die Kirche kommen werden, die nie in eine Kirche gegangen wären, nur aus Angst. Weil sie Gott suchen plötzlich. Vielleicht müsste man mit diesen Leuten einfach singen, ein feste Burg ist unser Gott. Das verstehen sie noch aus den Kindertagen, was da gemeint ist, dass es eine Bergung gibt in Gott oder irgend sowas. Jesus sprach davon, dass die Menschen verschmachten werden vor Furcht und Warten der Dinge, die da kommen sollen. Mir geht es darum, dass wir das Heidentum, das hier Paulus beschreibt, nicht bloß in irgendwelchen extremen
unsittlichen Verhaltensweisen sehen, sondern ja sagen, das steckt tief in uns. Wir sind Leute, die sich in dieser Welt sehr bequem sich zurechtgemacht haben. Und wir sind alle Leute, die vom Sichtbaren abhängig sind. Und wenn das einmal zu zittern anfängt, dann werden wir schon von der Angst bedroht. Jetzt ist wichtig, sehen wir auf den Unsichtbaren oder sehen wir nur auf die sichtbaren materiellen Dinge? Sind wir in Gott geborgen und sagen, der Herr wird's schon richten? Der Herr hat in seiner Kontrolle auch einen Nebukadnezar, so hat vorhin einer der Gebetsgemeinschaft gesagt, der muss Gras fressen, wenn Gott will. So war es beim Daniel. Nicht? Und die Beter können noch was tun. Wie hat es der Daniel gemacht? Er hatte offene Fenster nach Jerusalem und hat sich vor dem Nebukadnezar nicht gebeugt. Und vor den großen Herren von Babel. Das ist dieses Babel, wo heute Irak ist. Und wenn man einfach so die Bibel mal sieht, was sie uns sagt, er hat sich in den Löwengraben hineinwerfen lassen. Paulus sagt, wir dürfen nicht in der Nichtigkeit des Sinnes leben, wie die Heiden leben. Warum ist der Sinn nichtig? Die Heiden, ja, das sind nicht böse Leute, das sind ganz arg liebe Leute, sind viel lieber als wir. Aber sie haben eins nicht, sie kennen den lebendigen Gott nicht. Sie kennen die Liebe Gottes nicht und sie kennen seine Verheißungen nicht. Und darum sind Heiden Leute, die keine Geborgenheit haben. Und Paulus spricht jetzt hier von anderen Dingen, aber von der Nichtigkeit des Sinnes. Ich habe gedacht, ich kann es Ihnen heute Abend einmal zeigen. Die haben gar kein Verständnis dafür, wie man in Gott geborgen sein kann. Was das für uns bedeutet, tobe Welt und springe, ich stehe hier und singe in gar sicherer Ruhe, Gottes Macht hält mich in Acht. Erd und Abgrund muss verstummen, ob sie noch so brummen. Das haben ja Leute gedichtet in Kriegszeiten, als ihnen das Haus abgebrannt war. Die Nichtigkeit des Sinnes. Paulus sagt, das Schlimme bei den Heiden ist, die sind ethisch wunderbar, die sind in vielem uns auch überlegen, das sind ganz arg lebenswürdige Leute, aber sie haben für die göttlichen Dinge keine Antenne, das geht an ihnen vorüber. Und sie sind taub für das, was Gott uns schenkt. Die Nichtigkeit des Sinnes. Sie verstehen es nicht. Die haben auch mal Bibel in der Hand gehabt, das sagt mir nichts. Und da muss ich ja sagen, das ist ein Wesen, das wir alle tragen. Das Heidnische steckt in uns. Dass wir taub sind für Gottes Reden, dass wir unempfänglich sind für sein Wirken. In so einer Krisensituation wird es erst sichtbar. Ich bitte Sie jetzt, benutzen Sie das für viele schöne Gespräche. Erzählen Sie es den Leuten. Erzählen Sie, wie Sie das erfahren haben in schweren Tagen, wie man in Gott geborgen sein kann. Denn die sind, verstehen Sie gar nicht, das ist nicht böse und sie haben dafür einfach kein Gespür. Ich bin ja so froh, dass kein Journalist auf unserer Jugendkonferenz war. Außer unsere eigenen kirchlichen Journalisten, unsere IDEA-Journalisten oder EPD. Weil das, was in der Zeitung steht, das können sie gar nicht verstehen, was wir da oben gemacht haben, was diese Leute machen. Die können berichten, wenn 800 Leute gegen Irak oder was, oder für Irak oder gegen den USA demonstrieren, was. Denn die Welt kann es einfach nicht verstehen, was wir wollen. Die meinen, das sind irgendwelche verrückten Spinner oder sind sie sonst was. Da unterschieden sie uns und wir wollten was politischer sein, rechts ausgerichtet. Die müssen ja irgendwas erfinden, um es zu verstehen, aber sie können es nicht verstehen, was wir wollen. Und das, was wir wollen, ist, dass wir etwas von der Welt Gottes haben, was uns in diesem Leben wichtiger ist als das Irdische. Möge so sein. Dass wir wirklich frei sind von den irdischen Dingen. Und dass, wenn in unserem Leben das Äußere zerfällt, dass wir in Gott unseren Halt und unsere Geborgenheit haben. Die Nichtigkeit des Sinnes. Ihr Verstand ist verfinstert und sie sind entfremdet dem Leben, das aus Gott ist. Durch die Unwissenheit, die in ihnen ist und durch die Verstockung ihres Herzens. Ich möchte es nochmal erklären. Der Karl Marx hat ja über die Entfremdung viel philosophiert. Und wer einmal mit dem Kommunismus sich auseinandergesetzt hat, weiß, dass das Wort von der Entfremdung das Entscheidende ist. Der Karl Marx hat gesagt, die Menschen sind entfremdet. Und zwar dadurch, dass sie das Kapital nimmer haben, darum können die armen proletarischen Massen gar nimmer leben. Man muss ihnen die materiellen Dinge wieder zurückgeben, damit sie wieder leben können. Das ist richtig ein armer Schlucker, der nichts zu nagen und zu beißen hat. Wie soll der leben können? Dem muss man ja was zwischen die Zähne geben, dass er nagen und beißen kann. Also, es gehört dazu, dass er was kriegt. Aber ursprünglich war das Wort von Paulus ja ganz anders gemeint. Er sagt, die Entfremdung unseres Wesens kommt nicht davon her, dass uns materielle Vorteile vorenthalten werden. Und da liegt die ganze Schwäche des Kommunismus. Sondern sie kommt davon her, dass wir aus Gott, dass wir Gott verloren haben. Und darum sind wir dem Leben entfremdet. Wir können alle Schätze der Welt haben. Und wenn wir Gott nicht mehr haben, sind wir dem Leben entfremdet. Und wir haben nur noch ein ganz
schlimmes Zerrbild vom Leben, aber nicht mehr das wirkliche Leben, das Gott uns angeschenken will. Da kam ja noch am Samstagabend der Generalsekretär der größten äthiopischen Kirche, Dr. Mulatu Bafa, mit seinem Mitarbeiter. Und wir hatten auch noch einige Gespräche, war bei dieser Konferenz zufällig dabei, weil er noch Gespräche führte in Bonn. Und ich fragte ihn, wie war denn das für euch in Äthiopien jetzt, diese schlimme marxistische Herrschaft? Dann sagt er, die Leute sind begeistert drauf reingefahren, weil sie sagten, wirklich, wir sind verarmt und der Haile Selassie war so reich, der Kaiser hat alles Geld gehabt und wir waren arm. Und nach einiger Zeit haben die Leute gemerkt, dass unser Herz etwas ganz anderes braucht. Und das bleibt bei all den Ideologien der Politik immer das Gleiche. Sie können das Leben doch nicht vermitteln. Ganz abgesehen davon, dass es betrügerische Ideologien sind, sondern der Mensch sucht nach Gott. Und es ist so wichtig, dass wir immer wieder sagen, die Menschen, gerade bei uns im Wohlstand, und das merkt man in solchen Krisentagen am allermeisten, die haben viel, alles, was man sich erdenken kann. Und sie sind unzufrieden, unglücklich und haben keine Hoffnung und keine Geborgenheit. Die haben das Leben nie ergriffen. Und wir sollten viel mehr sagen, trachte zuerst nach dem Reich Gottes. Du musst unter die Königsherrschaft Jesu kommen. Übergib dein Leben Jesus. Und stell dich unter seine Herrschaft. Sie sind dem Leben entfremdet, das aus Gott ist. Im alten Griechentum, im sogenannten Hellenismus, das ist die Kultur der damaligen Welt, die von Athen ausging und im Römerreich dann auch in den Wissenschaften, in den Universitäten galt. Da hat man immer wieder gesagt, der Mensch wird edel gebildet durch sein Wissen, durch den Verstand. Und dann hat man die Wissenschaften ausgebaut und das ist ja bei uns heute immer noch so gewesen. Ich ging ins humanistische Gymnasium, der Humanismus hat ja um 1500 wieder zu den Quellen des Griechentums zurückführen wollen, zum Hellenismus. Und da hat man also immer gemeint, du musst den Menschen nur richtig bilden, du musst ihm Wissen geben, Philosophie, dann wird der Mensch gut. Ich habe schon in meiner Schulzeit erlebt, wie ja hier zwei Auffassungen miteinander ringen. Wie ich im Eberhard-Ludwigs-Gymnasium war, hat man uns eines Tages, ich war vielleicht 14 oder 15 Jahre alt, hat man uns da zusammengeholt zu einem großen Vortrag und da kam ein ehemaliger Kriegsgefangener zurück, der uns also erzählt hat, wie ihn durch die schwersten Stunden der Kriegsgefangenschaft Goethe getragen hat. Und ich bin überzeugt, dass Goethe ein ganz großer Schatz der Kultur ist und des Wissens. Ich hätte genauso sagen können, dass man mit der Philosophie, und dann können wir es einsetzen, oder mit Hölderlin und mit all dem Wissen, sein Menschentum bewahren kann. Aber der Paulus sagt, an den entscheidenden Punkten bleibt man blind, weil es immer nur diesseitig bleibt und immer die Welt Gottes verschlossen bleibt. Darum sagt er verfinstert. Er möchte nicht sagen, die Heiden sind alle Schweine, die Heiden sind alle dumm, sondern er will sagen, die können bei aller Intelligenz, Paulus wusste ja, was Sokrates war, damalige Philosophie, sagt, sie können Gott nicht erkennen und sie bleiben arme Leute, weil sie nie hinaussehen über ihre Grenzen. Dass damals die Kultur des Hellenismus durch eine schreckliche Krise ging, schon zu der Zeit des Paulus, das sollten wir hier vielleicht noch gar nicht einmal erwähnen. Paulus erwähnt es ja in Römer 1. Es war ja ganz furchtbar, dass die ganzen Ausbildungsstätten durchsetzt waren mit Homosexualität. Jeder Lehrer hat sich einen Lustknaben gehalten, mit dem er seine perversen Spiele machte. Aber ich will es gar nicht an den Extremen aufhängen, denn der wird sagen, das ist doch normal. Es kann eben einer, der Gott nicht erkennt, auch gar nicht sehen, was falsch ist, warum er das Leben nicht findet. Aber dass sie verstehen, der entscheidende Fehler, das Manko war doch, sie haben Gott nicht, darum sehen sie gar nicht das Leben, darum verstehen sie es auch nicht und sie merken nicht, was ihnen fehlt. Ihr Verstand ist verfinstert. Sie sind entfremdet dem Leben, das aus Gott ist, durch die Unwissenheit, die in ihnen ist. Und durch die Verstockung ihres Herzens. Paulus sagt, es liegt auch eine persönliche Schuld vor, indem sie sich nicht herausführen lassen und nicht erleuchten lassen zur Erkenntnis der Wahrheit. Zu diesem Abschnitt gehört ganz eng dazu dieses, was Paulus in Römer 1 erzählt. Gott hat diese Welt dahingegeben in ihres Herzens Sinne, dass sie das Bild Gottes gar nicht mehr erkennen können. Und das wird die schlimmste Finsternis sein, die über unsere Welt kommt, wenn die Menschen Gott gar nicht mehr hören können. Und wir reden und sie wissen nicht mehr, was wir meinen. Dass sie auch
darüber nicht unruhig werden. Sie brauchen jetzt gar nicht darüber unruhig werden, wenn Sie merken, mit Menschen, die verstehen Sie, es sind immer wieder auch liebe Freunde, die manchmal meinen, Sie müssen jetzt eine Kassette irgendeinem gottlosen Menschen weitergeben, der wird genauso drüber lächeln und das auf die Seite werfen und die sind ganz verwundert, wenn der nachher sagt, das ist aber schrecklich, wie der Chefbuch schreit oder so. Sie hat es beeindruckt, Sie haben etwas, nicht weil der so redet, sondern weil Sie irgendwo Gott hören, weil Sie sein Wort vernehmen und das, was Ihnen eindrücklich ist, lässt den anderen immer noch kalt. Man kann es nicht, ich kann es nur sagen, ich gebe ein Zeugnis, ich vermittle das oder Sie erzählen etwas, was Ihnen wichtig war. Aber Menschen, die dafür kein Empfinden haben, bleiben dafür taub. Und das ist schwer. Und das ist seit den Tagen Jesus so. Sie sind abgestumpft und haben sich der Ausschweifung ergeben, um allerlei unreine Dinge zu treiben in Habgier. Unser Menschenherz bleibt deshalb nicht neutral, sondern in dieses Vakuum strömen andere Mächte ein, die sofort an unserer eigenen Gier, an unserer Sucht sich aufhängen und die aufpeitschen. Es ist mir auch immer so schwer, dass heute eine junge, gesunde Jugend zerbrochen wird am Rauschgift. Unsere Polizei ist machtlos und die dringt einfach ein, aber es sind ja nicht bloß diese Mächte, es sind alle inneren Zerstörungsmächte. Und in unserer freiheitlichen Welt ist man so dumm, dass man nicht einmal merkt, was man auch getan hat mit der Freigabe der Pornografie vor vielen Jahren, was dort an Belastung in unser aller Leben kam und wie das ja in uns einen Anknüpfungspunkt hat. Und so kann man all die dunklen Dinge, die Gier, die uns packt, die uns reitet, die uns wegreißt, das Einzige, was uns heilen kann, ist die Erkenntnis Gottes. Freimachende Kraft Jesu. Und deshalb ist nicht geholfen jetzt mit großen neuen Dämmen, die wir bauen, sondern predigt, dass das Jesus frei macht. Wir müssen die Ursachen erkennen, wo die Wurzel der Krankheit liegt, warum Belastungen vorliegen, da liegen sie. Und ich möchte Ihnen damit auch seelsorgerliche Hilfen geben, wenn Sie mit Menschen reden. Da sind auch immer wieder die Fragen, wo liegen die dämonischen Gebundenheiten? Die liegen ganz einfach darin, dass die dämonischen Gebundenheiten die Sucht mich packen kann, in meinem Herzen, in meiner Gier. Und ich muss mich öffnen, ich muss es vor Christus bekennen und ihm mein Leben übergeben und mich frei machen lassen von diesen Dingen. Und muss ein Sehender werden. Einer, der sein Leben öffnet für das Licht, der sich wissend machen lässt und der aus der Verstockung des Herzens herauskommt. Ganz ähnlich sagt es Paulus in Römer 1. Gut, das ist also das Erste, was wir hier heute Abend gehabt haben. Der alte Mensch, er macht kein Zerrbild, wollten wir sagen, der Paulus, von der Dunkelheit unseres Lebens, sondern sagt, es ist ganz normal, was in uns drin steckt. Diese Finsternis, die uns allen da ist. Und Gott, der da hieß, das Licht aus der Finsternis hervorleuchten, der hat einen hellen Schein in unsere Herzen gegeben. Hat er das? Einen hellen Schein, dass durch uns entstünde die Erleuchtung durch die Erkenntnis Gottes im Angesicht Jesu Christi, dass andere Menschen durch uns hindurch erleuchtet werden, Christus zu erkennen und damit Gott zu stehen.

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1: Unser Merkvers für diese Woche steht in Sprüche Kapitel 28, Vers 5. Böse Leute merken nicht aufs Recht, die aber nach dem Herrn fragen, merken auf alles. Sprüche Kapitel 28, Vers 5.

0: Hallo, schön, dass ihr wieder dabei seid. Ihr hört jetzt das Programm Die Schatzkiste. Taucht in die abwechslungsreiche Welt von spannenden Kindergeschichten und Hörbüchern sowie Kindermusikals und anderen Beiträgen ein, das für alle gedacht ist, die sich gerne von lebensnahen christlichen Inhalten voller Energie und Ermutigung überraschen lassen. Heute hört ihr die Geschichte Wenn die Schlange gebissen hat, Teil 2.
1: Wenn das Evangelium in uns hineingekommen ist und uns von dem Schlangenbiss der Sünde gerettet hat, kommt eine große Freude in unser Herz. Dann sollen wir aber auch anderen davon weitersagen und nicht einfach zuschauen, wie sie in die Hölle rennen. Wir müssen eingreifen, wenn Hilfe Not tut. Die folgende Geschichte gibt uns ein gutes Beispiel dafür. Einer meiner Freunde, der Verwalter eines großen Tee- und Kaffeegeschäftes in Westjava, kam von einer Konferenz in Ostjava zurück. Er fuhr mit der schönen, schnellen 4. Das ist ein ganz moderner Schnellzug mit Klimaanlage. Als er so aus dem Fenster schaut, sieht er plötzlich, wie in einem Reisfeld eine große Schlange einen Indonesier angreift, der mit seinem Spaten den Patschul auf das Tier einschlägt. Mein Freund sieht, in welche Gefahr der Mann schwebt, denn er kennt diese Riesenschlangen, die in den Reisfeldern nach Mäusen jagen. Wie der Blitz zieht er die Notbremse. Im nächsten Augenblick steht der Schnellzug dampfend still. Mein Freund rast raus, der Zugführer weiß gar nicht, was los ist, aber dann sieht er, worum es geht. In dem Augenblick, als die Schlange den armen Mann in ihrer Umschlingung tot drücken will, krachen 2 Schüsse aus der Pistole meines Freundes und die Schlange lässt ihre Beute los. Der Indonesier war schon gebissen worden und blutete aus einigen Kopfwunden. Aber der Biss dieser Schlangen ist nicht giftig, doch trotzdem gefährlich, denn sie zielen immer auf deine Augen. Der arme Mann, der dunkle Haare hatte, war von der Angst in wenigen Stunden grau-weiß geworden. Der Indonesier, die Schlange, mein Freund, alle wurden dann im Zug mitgenommen. Denn der Zugführer musste einen Bericht von dieser einmaligen Geschichte machen für die Behörden. Man darf nämlich die Notbremse nur im äußersten Notfall gebrauchen. In dem Bericht stand, durch kluges und schnelles Handeln hat Herr W. das Leben des Indonesiers Ahmad von sicherem Tod gerettet. Jawohl, wenn die Schlange angreift, ist schnelle Hilfe notwendig. Dabei heißt es, die Schlange töten oder selbst getötet werden.

Und jetzt möchte ich euch einiges mitteilen aus dem Bilderbuch meines Lebens, was ich selbst erlebt habe und was darum so wichtig ist. Das war eine feine Sache in Duisburg, im Rheinland. Die Salvatorkirche war 2 Wochen lang überfüllt. Ich denke an 2 jung verheiratete Leute, die in meiner Evangelisation dort Jesus als ihren Heiland annahmen und jeden Abend strahlend vor Freude in einer der vordersten Reihen saßen. Und wenn wir dann mit einigen Tausenden sangen, Jesus ist kommen, Grund ewiger Freuden, dann hat der Mann so laut mitgesungen, dass seine zarte Frau ihn mit roten Backen anschaute. Das war Frucht vom Evangelium. An einem Abend stehen die beiden an der Tür und warten auf mich. Ich grüße sie, und ehe ich noch nach ihrem Glauben fragen kann, sagt die junge Frau: Herr Missionar, glauben Sie an Spuk? Ich sage: Nein, ich glaube an Jesus. Aber dass es böse Mächte gibt, das habe ich manchmal erfahren. Aber was ist los? Da sagt die Frau: Meine Mutter ist aus der Ostsonne gekommen vor 1 Jahr. Sie bewohnt in einem großen Mietshaus, in dem noch 14 andere Familien wohnen, 2 Zimmer und 1 Küche. Weil sie nicht so gut laufen kann, wohnt sie im Erdgeschoss. Nun hat sie es 2-mal erlebt, dass sie bestohlen worden ist, nachdem sie ihre Rente geholt hatte. Das 1. Mal hatte sie das Geld in den Schrank gelegt, bald danach war die Hälfte weg. Das 2. Mal hat sie es unter ihr Kopfkissen gelegt und dann war alles weg. Ich sage: Das ist interessant. Da muss ein Geldteufel sein, der Hunger hat. Wollen Sie nicht mal mitkommen und für Sie beten? Fragen die beiden. Sicher, sage ich. Aber die beiden erwidern: Sie ist katholisch. Das macht nichts, sage ich. Wie verabredet, treffen wir uns am nächsten Tag an dem großen Haus, in dem die Mutter wohnt. Sie macht selbst die Tür auf und wir kommen in eine nette Wohnung. Die Frau ist einfach und nett, etwas zu klein und etwas zu dick. Wir setzen uns auf die Stühle und die Frau sitzt auf dem Bettrand. Sie erzählt, wie sie ihre ziemlich hohe Rente abgeholt und im Schrank eingeschlossen hatte. 2 Tage später war nur noch die Hälfte da. In diesem Monat hatte sie die 1 Hälfte verbraucht und die 2. Hälfte unter ihr Kopfkissen gelegt. Und eines Morgens entdeckte sie, dass alles weg war. Ich frage, ob sie dies der Polizei gemeldet hätte. Sie antwortet: Nein. Ehe ich weiter fragen kann, geht quietschend die Tür auf. Und ein kleiner Mann mit einem viel zu süßen Gesicht guckt um die Ecke. Ich sage: Hallo Franz, komm rein. Da stellt er sich in die Tür und sagt mit ganz hoher Stimme: Ich heiße nicht Franz, sondern Karl. Ich sage: Komm nur rein, wenn du auch nicht Karl der Große bist. Er setzt sich auf einen Hocker. Und ich frage die Mutter: Kommt er schon mal her? Ja, ab und zu. Er ist mein Freund, sagt die Frau. Ich sage: Ist er auch hier? Die Antwort: Ab und zu. Ich frage etwas schneller: Schläft er auch mal hier? Die Antwort mit niedergeschlagenen Augen: Ab und zu.

Ab und zu. Ich habe noch manchmal daran gedacht. Von ihr ging es ab und ihm ging es zu. Ja, die Ab- und Zu-Christen, bei denen kann es manchmal spuken. Folge der Aberglaube.

Und nun eine echte Zaubergeschichte, bei der einem das Gruseln über den Rücken geht. Auf Java in der Stadt Bandung wohnten Herr und Frau Baumbach. Der Mann war deutscher Herkunft. Er hatte viel geleistet im Leben, war ein lustiger Mensch und Vorsteher des Kegelclubs. Seine Frau litt an furchtbaren, krampfartigen Schmerzen im Unterleib, als wenn etwas an ihren Därmen nagte. Eines Tages rief sie einem Zauberer, in Indonesien Dukun geheißen, denn sie dachte, dass einer ihr etwas Übles antun wolle. Der Zauberer kam und befahl ihr, eine Schale mit lauwarmem Wasser bereitzuhalten, 7 Sorten Blumen, 2 Pfennige und ein Stück Kreide. Er tat die Blumen eine nach der anderen in das Wasser und sprach dabei seine Zauberformeln. Danach tat er die Kreide in die Mischung und ließ zuletzt auch die 2 Pfennige in das Wasser gleiten. Nun fragte er die Frau, wo sie die Schmerzen hätte. Und an der bezeichneten Stelle auf die nackte Haut machte er mit einem Pfennig einen Strich mit der Mischung Blumen und Kreide. Und tatsächlich, die Schmerzen waren wie beim Zauberschlag verschwunden. Frau Baumbach war schon ein Jahr ohne diese Schmerzen. Aber in ihrer Seele war eine große Unruhe gekommen, so dass sie nachts nicht schlafen konnte und manchmal ganze Nächte durch ihr Haus wanderte und auf den Morgen wartete. Sie ging zum Arzt, der ihr Schlaftabletten verschrieb, aber diese halfen auch nicht. Nun war vor einer Woche eine neue Dienerin in ihr Haus gekommen, genannt Sarvi. Und Sarvi gehörte zu unserer Kirche. Als Sarvi ihr Herrin so des Nachts herumlaufen sah, sagte sie, ach liebe Frau Baumbach, kommen Sie doch mit in unsere Kirche und lassen Sie Vater Thiessen, der von allen Papa genannt wurde, für Sie beten. Der Herr Jesus erhört Gebete. Zuerst wollte sie nichts davon wissen. Aber eines Tages hielt sie es nicht mehr aus. Sie hatte die ganze Woche nicht geschlafen und fasste den Entschluss, in die Kirche zu kommen. Sie sprach mit meinem Vater, aber erzählte nicht, dass sie zu einem Zauberer gegangen war. Nach dem Gottesdienst hat mein Vater mit ihr gebetet und sie war noch nicht zu Hause. Da fingen die Unterleibsschmerzen wieder an und viel ärger als früher. Das war an einem Samstag. Montags war wieder Kirche für die Indonesier. Frau Baumbach kam wieder zu meinem Vater und klagte ihre Not. Er

erinnerte aber dann auch, was der Zauberer ein Jahr vorher mit ihr gemacht hatte. Diesmal geboten wir im Namen Jesu, der Macht der Finsternis, ihrem Leib zu verlassen und weihten sie dem Herrn. Die Nacht darauf schlief sie gut. Aber als sie am nächsten Morgen aufstand, war sie so schwindelig, dass sie sich festhalten musste. Sie bat: Herr Jesus, erlöse mich von dieser Qual. Im selben Augenblick hörte sie in ihrem Gewissen eine Stimme, die sagte: Ausbrechen, mein Kind, ausbrechen. Wie bei einem, der seekrank wird, kamen ihr das Wasser und die Magensäure in den Mund. Sie bückte sich vorüber, um zu brechen, und erschreckt nicht, sie brach eine 25 cm lange Schlange aus. Diese war oben schwarz und unten weiß, als wenn einer einen weißen Strich von Kopf bis zum Schwanz gezogen hätte. Die Schlange war keine gewöhnliche Schlange mit schuppenartiger Haut. Diese war glatt und hatte 7 runde Zeichen. Salvi, Salvi, schrie sie. Diese kam angelaufen, holte einen Stock und schlug das Tier tot. Dann gossen die entsetzten Frauen kochendes Wasser über das Biest. Sie riefen meinen Vater, der leider nicht zu Hause war, aber nach 2 Stunden kam und sich selbst überzeugen konnte von dieser merkwürdigen dämonischen Auswirkung. Seit der Stunde war Frau Baumbach gesund, nach Leib und Seele. Sie hat nie wieder Schmerzen oder Unruhe oder Schlaflosigkeit gehabt. Sie hat sich aber auch nie wieder mit Zauberei abgegeben. Sie ist 92 Jahre alt geworden und starb vor einigen Jahren in Holland als ein fröhliches Gotteskind. Ihr Mann kam durch dies alles auch zum Glauben und ist schon 1931 singend zum Herrn gegangen. Ja, wenn die Schlange gebissen hat, dann ist Hilfe notwendig. Aber es muss völlige und persönliche Hilfe sein. Sonst ist es vergebliche Hilfe. Zauberei ist Teufelskunst und gefährlich wie Schlangengift.

Das war das Programm Die Schatzkiste, das für Kinder, Familien und alle gedacht ist, die sich gerne von lebensnahen christlichen Inhalten überraschen lassen. Danke, dass ihr dabei wart, und ich hoffe, ihr kommt wieder.

Hast du schon gemerkt, wie sich die Jahreszeiten ändern? Und auch du und ich verändern uns mit der Zeit. Und nicht nur körperlich. Wir erfahren verschiedene Arten von Veränderungen in unserem Leben. Man lernt, man macht Fehler. Gefühle und Gedanken verändern sich. Freunde kommen und gehen und so weiter. Aber das passiert nicht mit Gott. Er ist der Ewige, der sich niemals ändert. Und deswegen können wir uns auch völlig auf ihn verlassen. In Jakobus Kapitel 1 lesen wir: Alle gute Gabe und alle vollkommene Gabe kommt von oben herab, von dem Vater des Lichts, bei welchem ist keine Veränderung, noch Wechsel des Lichtes und der Finsternis.

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0: Hier ist das Rundfunkprogramm des Missionswerkes Werner Heukelbach. Ich freue mich, dass Sie auch heute dabei sind und eine neue Botschaft aus der Bibel hören möchten. 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Es spricht zu Ihnen Rudolf Möckel.
1: Vor ein paar Jahren versuchte eine Frau namens Silvia Klimesova aus der Tschechoslowakei ins Guinness Buch der Rekorde zu kommen. Sie spannte sich mit einem speziellen Zuggeschirr vor einen Omnibus, der mit 53 Personen voll besetzt war, und versuchte, das Fahrzeug über eine Distanz von mehreren Metern zu ziehen. Der Versuch gelang. Sie erreichte ihr Ziel. Natürlich erschien ihr Name wenig später auf den Titelseiten der Zeitungen, und doch waren alle ihre Anstrengungen umsonst. Frau Klimesova hatte nämlich vergessen, einen Notar zu bestellen, der das Ereignis juristisch beglaubigen konnte, und so wurde ihr Rekord von der Guinness-Jury nicht akzeptiert. Ich bin sicher, die junge Frau war furchtbar enttäuscht und verärgert, als sie ihren Fehler bemerkte, aber alles in allem war ihr Versäumnis nicht so schlimm. Wenn sie gewollt hätte, hätte sie es noch einmal versuchen können. Wenn sie gewollt hätte, hätte sie den Misserfolg doch noch in einen Sieg verwandeln können. Im wirklichen Leben sieht das anders aus. Sind die Anstrengungen in unserem Leben umsonst gewesen, dann haben wir verloren. Wenn das Leben vorbei ist, können wir nicht noch einmal von vorn anfangen. Wir haben keine Zeit mehr. Und das ist gravierend. Das ist ernst. Es kann geschehen, dass unser Leben mit all seiner Mühsal und Unruhe vergeblich gewesen und das Endergebnis unseres Lebens umsonst lauten wird. Es besteht sehr real die Gefahr, dass dieses deprimierende Wort umsonst schlussendlich als Ergebnis unter unserem Leben steht. Die Bibel warnt uns, diese Gefahr nicht zu unterschätzen. Die Bibel weist uns in Psalm 127, Vers 1 und 2 dreimal auf diese Gefahr hin. Wenn der Herr nicht das Haus baut, so arbeiten umsonst die daran bauen. Wenn der Herr nicht die Stadt behütet, so wacht der Wächter umsonst. Es ist umsonst, dass ihr früh aufsteht und euch spät niederlegt und esst euer Brot mit Sorgen. Unser Leben ist möglicherweise vergebens. Das ist genau dann der Fall, wenn wir unsere Zeit und unsere Energie in Projekte investieren, die nur unsere, aber nicht Gottes Projekte sind. Wenn wir unsere Zeit und Energie in Vorhaben stecken, die nutzlos sind in Gottes Augen, wenn wir unsere Zeit und Energie auf Pläne und Ziele ausrichten, an denen Gott überhaupt nicht interessiert ist. Jeder von uns und jeder Mensch auf der Erde hat nur ein bestimmtes, begrenztes Maß an Zeit und Energie zur Verfügung, und das kann er nutzen. Zu Beginn eines Lebens scheint dies unerschöpflich zu sein, aber es ist von vornherein begrenzt. Und wenn es verbraucht ist, bleibt nichts mehr. Es gibt Leute, die haben scheinbar unbegrenzte Mengen von Geld zur Verfügung. Ihr Maß an Zeit und Energie jedoch ist begrenzt. Ist es aufgebraucht, können auch sie nicht weiter, dann ist Schluss. Wenn man Kinder beobachtet, hat man den Eindruck, dass sie schier unbegrenzt Zeit und Energie haben. Ihr ganzes Leben liegt noch vor ihnen. Sie haben keine Vorstellung davon, wie begrenzt ihre Zeit und Kraft ist, die ihnen zur Verfügung stehen. Aber irgendwann werden sie erwachsen. Und irgendwann kommen sie in ein Alter, in dem sie beginnen, ihre Grenzen zu fühlen. Plötzlich messen sie ihr Leben von seinem Ende und nicht mehr vom Anfang her. Sie fragen nicht mehr, wann werde ich 18 sein, wann werde ich erwachsen sein, wann werde ich meinen Führerschein machen, wann werde ich endlich mein eigenes Geld verdienen, wann werde ich endlich in der Lage sein, dies oder das zu tun. Nein, sie fragen jetzt, wie viel Zeit und Kraft bleiben mir noch und wofür soll ich sie nutzen? Wenn sie vielleicht 60 Jahre alt sind, stellen sie immer noch dieselbe Frage, aber jetzt viel unruhiger und drängender. wie viel Zeit bleibt mir noch? Und wofür soll ich sie verwenden? Die Bibel greift diese einfache, aber ernste Frage auf. Was sollen wir tun mit dem Rest unseres Lebens? Psalm 127, den wir ausschnittsweise zu Beginn gehört haben, gibt uns Antwort auf die Frage, wie wir unser Leben sinnvoll gestalten können. Es wird nur dann eine bleibende Bedeutung haben, wenn wir da arbeiten, wo Gott am Werk ist, und wir seine Pläne und Ziele verfolgen. Denn allein er ist ewig, und nur wenn wir ihm ganz gehören, wird das Siegel der Ewigkeit auch auf unserem Leben sein. Schauen wir noch ein bisschen genauer in diesen Psalm. Da heißt es: Es ist umsonst, dass ihr früh aufsteht und euch spät niederlegt und esst euer Brot mit Sorgen, denn seinen Freunden gibt er es im Schlaf. Seinen Freunden gibt er es im Schlaf. Beim ersten Hören könnte man denken, dies sei ein Lob der Faulheit, aber das ist nicht gemeint. Dieser Psalm der Bibel lädt nicht dazu ein, die Hände in den Schoß zu legen und Däumchen zu drehen. Wir sollen arbeiten, uns anstrengen und unser Bestes geben. Aber wir sollen das an der richtigen Stelle tun. Darum geht es hier. Und wenn wir das tun, dann wird Gott es seinen Freunden sogar im Schlaf geben. Nun ist natürlich die Frage, wie genau funktioniert das, wenn Gott es uns sogar im Schlaf gibt? Schauen wir genau hin, finden wir die Antwort. Das hebräische Wort für Freunde ist Yadid. Das bedeutet die von Gott Geliebten oder genauer gesagt diejenigen, die Gott lieben und von ihm geliebt werden. Und es ist interessant, was die Bibel an anderer Stelle über die Yadid, die Geliebten Gottes, sagt. Im 5. Buch Mose, Kapitel 33, Vers 12 heißt es: Der Liebling des Herrn wird sicher bei ihm wohnen, er beschirmt ihn den ganzen Tag und zwischen seinen Schultern wohnt er. Der Geliebte Gottes wohnt zwischen seinen Schultern. Erkennen Sie, wovon die Rede ist? Der Geliebte Gottes wird Huckepack getragen, das ist hier gemeint. Diejenigen von Ihnen, die Kinder haben, wissen genau, was es heißt, jemand Huckepack zu tragen. Wenn Sie zum Beispiel früher mit Ihrer Familie einkaufen waren oder irgendwo im Wald spazieren gingen, dann geschah es zuweilen, dass Ihr kleiner Sohn oder Ihre kleine Tochter müde und weinerlich wurden. Und dann hoben Sie das Kind empor und trugen es Huckepack. Und dann ruhte es zwischen Ihren Schultern. Vielleicht schlief es sogar. Und doch kam es voran. Und warum das? Nun ganz einfach. Darum, weil sie vorwärts gingen und dafür Sorge trugen, dass es ebenfalls vorankam, obwohl es doch ruhte und schlief. Wer Huckepack getragen wird, kommt voran, auch wenn er schläft. Und genau dies ist die Botschaft von Psalm 127. Gott gibt es seinen Geliebten sogar im Schlaf. Wenn wir ruhen, selbst wenn wir schlafen, kommen wir dennoch voran. Denn unser himmlischer Vater trägt uns und sorgt für uns. Und darum gilt, wenn wir unsere Zeit, unsere Energie und unser ganzes Leben Gott zur Verfügung stellen, wenn wir unser Leben ganz an Jesus Christus hingeben, wenn wir seine Ziele zu unseren Zielen und seine Pläne zu unseren Plänen machen, wenn wir hart arbeiten für seine Projekte und uns ganz einsetzen für seine Vorhaben, dann werden wir erleben, dass unsere Arbeit vorankommt, sich entwickelt und Frucht bringt, selbst wenn wir ausruhen. Gott wird uns segnen. Eines Tages dann, wenn unser Leben sich dem Ende zuneigt, werden wir zurückschauen, in tiefer Dankbarkeit zurückschauen, weil unser Leben nicht umsonst war. Wir haben die Wahl. Nein, wir müssen wählen. Entweder arbeiten wir für unsere eigenen Projekte, Ziele und Vorhaben. Dann wird unser Leben voller Kampf und Mühsal sein. Wir werden vergebens kämpfen und uns abmühen. Es wird im Endeffekt umsonst gewesen sein. Oder wir gehören durch die Bekehrung zu Jesus zu den Geliebten Gottes. Wir arbeiten für seine Projekte und verfolgen seine Ziele. Unser Leben wird auch in diesem Fall voller Kampf und Mühsal sein, aber eben nicht umsonst. Nichts wird umsonst sein. Und wir werden sogar noch vorankommen und Fortschritte machen, wenn wir schlafen und ruhen. Denn Gott selbst wird uns zwischen seinen Schultern tragen.

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Wie steht es zwischen Ihnen und Ihrem Schöpfer? Welche Zukunftsaussichten haben Sie? Was erwarten Sie nach dem Tod? Im 1. Johannesbrief, Kapitel 5, sagt Gott: Wer den Sohn Gottes hat, der hat das Leben. Wer den Sohn Gottes nicht hat, der hat das Leben nicht.

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1: Unser Merkvers für diese Woche steht in Sprüche Kapitel 28, Vers 5. Böse Leute merken nicht aufs Recht, die aber nach dem Herrn fragen, merken auf alles. Sprüche Kapitel 28, Vers 5.

0: Seien Sie herzlich willkommen zu BBN Bibelkunde mit Benedikt Peters. Unser Sprecher besuchte eine Bibel- und Missionsschule in der Schweiz. Danach studierte er griechische und hebräische Philologie an der Universität Zürich. Für einige Jahre war er Redakteur in einem christlichen Verlag. Und seit 1993 ist er vollzeitlich im übergemeindlichen und konfessionell ungebundenen Dienst als Bibellehrer tätig. Heute hören wir einen Beitrag zur Serie Gebete des Apostel Paulus. Ich wünsche Ihnen eine gesegnete Zeit beim Zuhören.
1: Und das sollen wir füreinander erbeten, dass Gott nicht aufhört zu wirken. An uns zu wirken und uns so zu befähigen, die Werke zu tun, die er für uns bereitet hat. Philipper 2, Vers 13. Philipper 2, Vers 13. Denn Gott ist es, der in euch wirkt, sowohl das Wollen als auch das Wirken nach seinem Wohlgefallen. Er wirkt, dass wir wirken. Er wirkt, dass wir tun können. Und dieses Wirken sollen wir erbeten, dass die Geschwister tun können, tun wollen, tun können. Und was ist das Ergebnis der Fürbitte des Apostels? Das steht im Vers 11, 2. Thessalonicher 1 wieder. Verzeiht, es ist der Vers 12. Im Vers 12. Damit der Name unseres Herrn Jesus Christus verherrlicht werde in euch. Sein Name soll verherrlicht werden. Das heißt, seine Herrlichkeit soll gesehen werden. Wer er, Jesus der Christus ist, wie er ist, wer er ist, was er vermag. Seine Gnade, seine Wahrheit, seine Treue, seine Weisheit, seine Macht, alle seine Vollkommenheiten. Das heißt, dass er verherrlicht wird, wenn die an uns, an den Gläubigen gesehen werden. Möge das doch geschehen. Und Paulus muss so vom Herrn und von seinem Werk und von seiner Liebe so überwältigt worden sein, dass er nach nichts anderem mehr strebt, als dass dieser herrliche Name bekannt werde und dass man ihn sehe in den Gläubigen und an den Gläubigen. Den Gläubigen in Galatien schreibt er, ich leide Geburtswehen, damit Christus in euch gestaltet werde. Nicht ich leide Geburtswehen, damit ihr weiterhin treu zu mir haltet. Nein, damit Christus in euch Gestalt gewinne. Galater 4, irgendwo, Mitte des ersten Drittel des Kapitels ungefähr. Schlagen wir es auf. Galater 4, ja, danke, der Vers 19. Meine Kinder, um die ich abermals Geburtswehen habe, bis Christus in euch Gestalt gewinnt. Damit der Name unseres Herrn Jesus Christus verherrlicht werde. Und wenn das geschieht, geschieht auch das Nächste, dann werdet ihr verherrlicht in ihm. Was bedeutet das? Das bedeutet, dass die Gläubigen immer weniger darum bekümmert sind, was sie können und was man in ihnen alles sieht. Sie wollen nur noch eins, in Christus etwas sein. In ihm verherrlicht sein. Und auch das wirkt Gottes Geist, das wirkt Gott an uns. Dass unsere eigene Ehre immer weniger wird. Am Schluss nichts gilt, sondern die Ehre Christi, der Name Christi. In ihm wollen wir verherrlicht sein, nicht in uns. In seinem Werk und seiner Rühmen. Und keines anderen. Gut, so viel zu diesem Gebet aus 2. Thessalonicher. Dann wenden wir uns jetzt dem Philipperbrief zu, Philipper Kapitel 1. Hier geht es um die Verse 9 bis 11. Philipper 1, die Verse 9 bis 11. Und um dieses bete ich, dass eure Liebe noch mehr und mehr überströme in Erkenntnis und aller Einsicht, damit ihr prüfen mögt, was das Vorzüglichere ist, damit ihr lauter und ohne Anstoß seid auf den Tag Christi, erfüllt mit der Frucht der Gerechtigkeit, die durch Jesus Christus ist zur Herrlichkeit und zum Preis Gottes. Nun, Paulus betet hier im Vers 9 um eine besondere Sache, nämlich, dass eure Liebe noch mehr und mehr überströme. Wir können der Berufung nur dann würdig wandeln und leben, wenn wir Gott lieben über alles und die Geschwister wie uns selbst. Das heißt, so werden wir der Berufung würdig, indem die Liebe wächst, nicht aufhört zu wachsen. Das ist ja der Hauptgedanke in diesem Gebet. Und da haben wir wiederum etwas, worum wir beständig für die Geschwister beten können. Paulus sagt im Römerbrief, sei niemand etwas schuldig, als nur einander zu lieben. Wir dürfen bei niemandem in Schuld stehen. Wirklich nicht. Aber in der Liebe stehen wir immer in Schuld zu den Leuten. Immer in Schuld zu Gott, immer in Schuld zu den Geschwistern. Immer. Und da haben wir es beständig nötig, dass in uns, in den Geschwistern, die Liebe zunimmt. Dass das geschieht. Und wenn die Liebe wächst und zunimmt und überströmt, dann leben wir der Berufung würdig. Römer 13, Vers 8, sei niemand etwas schuldig, als nur einander zu lieben. Nun, Paulus beginnt auch hier mit Dank. Er kann nicht für die Geschwister beten, ohne für sie zu danken. Jedes Mal, wenn er betet für die Geschwister, er dankt zuerst für sie. Römer 1, er dankt für sie. 2. Thessalonicher 1, er dankt für sie. Hier Philipper 1, ich danke meinem Gott bei aller meiner Erinnerung an euch. Alle Zeit in jedem meiner Gebete. Und er sagt dann im Vers 6, dass er guter Zuversicht ist, dass der ein gutes Werk in euch angefangen hat, es vollenden wird bis auf den Tag Jesu Christi. Nun könnte man ja denken, Paulus, wenn du wirklich guter Zuversicht bist, dann mach dir keine Sorgen. Gott wird's vollenden. Aber Paulus denkt eben von der Schrift her. Er denkt von Gott her. Und Gott hat uns in seinem Wort gelehrt, dass wir darum bitten müssen, dass er das tue, was er für uns bestimmt und bereitet hat. An vielen Stellen sehen wir das. Viele Beispiele dafür. Im Alten und im Neuen Testament. Schlagen wir ein Beispiel auf aus dem Alten Testament, 2. Samuel Kapitel 7. In 2. Samuel 7 findet sich diese dem David gegebene Weissagung über seinen Sohn, nicht Salomo, sondern über seinen Sohn, den Christus, und über dessen ewiges Reich. Und als Antwort auf das, was Gott ihm offenbart hat, lesen wir dann in 2. Samuel 7, zunächst im Vers 17, 2. Samuel 7, Vers 17. Nach all diesen Worten und nach diesem ganzen Gesicht, so redete Nathan zu David. Da ging der König David hinein und setzte

Und das hatte sein Sohn Salomo von ihm gelernt. Und wir schlagen deshalb auf 1. Könige 8, 24 und 25. Ja, wir lesen von Vers 22 an, 1. Könige 8 von Vers 22 an. Und Salomo trat vor den Altar des Herrn. Es ist bei der Einweihung des Tempels. Angesichts der ganzen Versammlung Israels, und er breitete seine Hände aus zum Himmel und sprach: Herr, Gott Israels, kein Gott ist dir gleich, im Himmel oben und auf der Erde unten, der du den Bund und die Güte deinen Knechten bewahrst, die vor dir wandeln mit ihrem ganzen Herzen, der du deinem Knecht David, meinem Vater, gehalten hast, was du zu ihm geredet hast. Du hast es mit deinem Mund geredet, mit deiner Hand hast du es erfüllt, wie es an diesem Tag ist. Und nun, Herr Gott Israels, halte deinem Knecht David, meinem Vater, was du zu ihm geredet hast, indem du zu ihm sprachst. Es soll dir nicht an einem Mann fehlen vor meinem Angesicht, der auf dem Thron Israels sitzt. Also er betet selber wie David und jetzt verwirkliche dieses Wort, alle diese Verheißungen, halte sie, verwirkliche sie, tue nach deinem Wort. Dann ein Beispiel aus dem Buch der Offenbarung. Offenbarung Kapitel 8. Verse 3 bis 5, Offenbarung 8, Verse 3 bis 5. Und ein anderer Engel kam und stellte sich an den Altar, und er hatte ein goldenes Räucherfass. Und es wurde ihm viel Räucherwerk gegeben, damit er Kraft gebe den Gebeten aller Heiligen auf dem goldenen Altar, der vor dem Thron ist. Und der Rauch des Räucherwerks stieg mit den Gebeten der Heiligen auf aus der Hand des Engels vor Gott. Und der Engel nahm das Räucherfass und füllte es von dem Feuer des Altars und warf es auf die Erde. Und es geschah in Stimmen und Donner und Blitz und ein Erdbeben. Die Heiligen, die dann beten, die beten im Wissen darum, dass Gott diese Erde heimsuchen wird mit Gerichten. Der Tag des Herrn, der kommt, ein Tag des Dunkels, des Wolkendunkels, ein Tag der Posaunen, ein Tag des Gerichts. Und nach diesen Ankündigungen im Alten Testament beten sie, die Heiligen werden bedrängt, sie werden verfolgt und sie rufen zum Herrn: Handle jetzt, greif jetzt ein, richte jetzt in deiner Heiligkeit. Die Gebete der Heiligen steigen auf und die Antwort des Himmels, der Engel, das ist der Sohn Gottes, das ist der Engel Jahwes im Alten Testament, das ist Christus, der Mittler, der himmlische Hohepriester, er nimmt von, da heißt es im Vers 5, vom Feuer des Altars. Der Engel nahm das Räucherfass, füllte es vom Feuer des Altars und warf es auf die Erde. Feuer, das auf die Erde fällt, das ist eben das fallende Gericht. Es ist angekündigt, die Heiligen beten darum, dass Gott jetzt handelt entsprechend, und Gott handelt. Und ein letztes Beispiel dafür, das betrifft jetzt Gottes Handeln im Heil. Johannes 14, Vers 3. Johannes 14, Vers 3. Der Herr redet zu den Jüngern die letzten Stunden, wo er mit ihnen zusammen ist, und er sagt ihnen: Ja, ich verlasse euch jetzt, eure Herzen sind bestürzt, aber ich gehe nicht, um euch zu vergessen, ich gehe, um euch eine Stätte zu bereiten, und ich komme wieder, denn ich will euch bei mir haben. Und wenn ich hingehe und euch eine Stätte bereite, so komme ich wieder und werde euch zu mir nehmen, damit, wo ich bin, auch ihr seiet. Das kündigt er an, ich komme wieder. Wie lautet das allerletzte Gebet im Neuen Testament? Das allerletzte. Herr,

Jesus, komm! Und das will er hören. Er will das hören. Er will kommen als Antwort auf die Gebete seiner Heiligen. Offenbarung 22, der Vers 20, der diese Dinge bezeugt, spricht, ja, ich komme bald. Hier sagt er es noch einmal. Und wie antwortet Johannes? Amen. Herr Jesus, komm! Betest du das auch? Auch im Kämmerlein? Mit Seelen? Herr Jesus, komm! Herr Jesus, komm! Er will das hören. Er will das auch hören, wenn wir als Gemeinde zusammen sind. Dass wir gemeinsam rufen, Herr Jesus, komm! Er wird kommen. Er hört uns. Er wird kommen. Er kündigt dann, was er tut. Und er tut es als Antwort auf die Gebete der Heiligen. Also Paulus, er weiß, Gott wird sein Werk an den Philippern vollenden. Das Werk, das er angefangen hat, er wird es bis auf den Tag Christi zu Ende führen. Darum betet er für sie. Genau deshalb. Weil er das glaubt. Und jetzt wirken deinen Heiligen. Und da betet er besonders, wirke so, dass ihre Liebe zu dir nicht erkaltet, sondern vielmehr wächst und wächst und wächst und nicht aufhört zu wachsen.

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Warum sind wir Christen nicht dadurch bekannt, dass wir frohe Menschen sind? Falls das wirklich stimmt, dann muss ich vielleicht eingestehen, dass ich immer noch eher durch Umstände und Gefühlen geleitet werde, als durch den Glauben. Im Philipperbrief Kapitel 4 lesen wir: Freuet euch in dem Herrn alle Wege, und abermals sage ich, freuet euch. Eure Lindigkeit lasset kund sein allen Menschen, der Herr ist nahe. Sorget nicht, sondern in allen Dingen lasset eure Bitten in Gebet und Flehen mit Danksagung vor Gott kund werden. Und der Friede Gottes, welcher höher ist denn alle Vernunft, bewahre eure Herzen und Sinne in Christo Jesu. Weiter, liebe Brüder, was wahrhaftig ist, was ehrbar, was gerecht, was keusch, was lieblich, was wohllautet, ist etwa eine Tugend, ist etwa ein Lob, dem denket nach.

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1: Unser Merkvers für diese Woche steht in Sprüche Kapitel 28, Vers 5. Böse Leute merken nicht aufs Recht, die aber nach dem Herrn fragen, merken auf alles. Sprüche Kapitel 28, Vers 5.

0: 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In unserem Programm BBN Bibelkonferenz spricht zu Ihnen heute Benedikt Peters. Er besuchte eine Bibel- und Missionsschule in der Schweiz und studierte griechische und hebräische Philologie an der Universität Zürich. Seit 1993 ist er vollzeitlich im übergemeindlichen und konfessionell ungebundenen Dienst als Bibellehrer tätig, im gesamten deutschsprachigen Raum sowie in Süd- und Osteuropa. Hier nun Benedikt Peters mit seinem Vortrag.
1: Ich habe es gestern Abend versäumt, doch zwei, drei Sätze zu mir zu sagen. Heute beim Frühstück haben meine Gastgeber mich gefragt, ob ich Familie hätte und Kinder und so weiter. Ja, ich will das jetzt nachholen. Meine Sprache verrät mich nicht, obwohl, ihr habt das schon gemerkt, mein Deutsch mit dieser typischen helvetischen Färbung. Aber ich bin nicht Schweizer. Ich lebe nur so lange in der Schweiz, dass die Schweizer selber nichts merken, dass ich keiner bin. Meine Frau ist Schweizerin, aber ich stamme aus Finnland, gebürtig bin ich Finne, aber schwedischer Staatsbürger. Meine Frau ist Schweizerin, wir sind seit 23 Jahren verheiratet. Wir waren zusammen auf der gleichen Bibelschule, die gibt es jetzt nicht mehr. Dort haben wir uns kennengelernt und nachher geheiratet. Ich habe nach der Bibelschule dann ein Studium der griechischen und der hebräischen Sprache und Literatur in Zürich an der Philosophischen Fakultät, nicht bei den Theologen, gemacht und danach 6 oder 7 Jahre in der Redaktion eines christlichen Verlages gearbeitet. Wir haben inzwischen 4 Kinder. Unsere älteste ist 22, die jüngste ist 15. Wir haben 3 Mädchen, die dritte ist 19 und dazwischen noch einen Jungen, der ist 21. Seit 9 Jahren, oder 8, ja, 8,5 Jahren mache ich das vollzeitlich, was ich vorher schon seit etlichen Jahren nebenberuflich tat. Ich werde meistens von Gemeinden eingeladen, wie jetzt hier, von euch. Ich bin in einem übergemeindlichen Lehr- und Verkündigungsdienst. Das also zu mir und zu meiner Familie und zu meiner Tätigkeit. Ich bin auch nicht katholisch von meinem Hintergrund her. Mein Name verrät mich auch nicht, obwohl ich Benedikt heiße. Das ist da, wo ich herkomme, ein vollständig ausgefallener Name. So heißt einfach niemand dort. Und ich habe diesen Namen nie gern gehabt. Ich fand das immer unmöglich. Wir haben uns dann so, das heißt, die Eltern haben das gemacht in der Familie, mir seinen hausgemachten Übernamen, Kosenamen gegeben, der gefiel mir schon besser. Aber eben in der Schule mussten wir den rechten Namen angeben. Und das gefiel mir gar nicht. Aber die Bedeutung dieses Namens ist ja doch das, was wir alle sagen können. Wir sind gesegnet. Gesegnet bedeutet dieser Name. Und in Christus sind wir wirklich gesegnet. Und so kann ich doch sagen, der Name passt. Ja, wir sind gestern Abend in dieses Thema, das wir uns für diese Tage vorgenommen haben, oder worum ihr mich gebeten habt, dieses Thema über Gnade und Erwählung, über verschiedene Aussagen des Johannesevangeliums eingestiegen, und ich versuchte, es uns allen hier deutlich zu machen, wie schon im Johannesevangelium deutlich wird, dass die Errettung erstens von Gott ausgeht. Gnade bedeutet, alles geht von Gott aus. Zweitens, Gnade bedeutet, Gott wirkt alles. Johannes stellt darum ja diese Einleitung vor sein Evangelium, dass alles mit Gott, seinem Wort, seinem Vorsatz beginnt und dass durch dieses Wort alles entstanden ist. Dass das auch für die Erlösung gilt. In der Erlösung wirkt Gott alles. Und drittens, das haben wir auch gesehen, Gott wirkt Erlösung an lauter Unwürdigen. An solchen, die es nicht verdient haben, an solchen, die nichts dazu beigetragen haben, zur Errettung. Und wir wollen uns jetzt etwas näher ansehen, ich kam gestern nicht so weit, wie ich dachte, wie Paulus das Gleiche lehrt. Auch er zeigt, dass die Errettung von Gott ausgeht. Auch er zeigt, dass die Errettung ganz Gottes Werk ist. Und auch er zeigt, dass der Mensch unwürdig ist, dass er unfähig ist. Ja, schlimmer noch, ich habe es gestern Abend auch anhand des Johannesevangeliums gezeigt, dass er unwillig ist, nicht willens, das Heil anzunehmen. Dass er verfinstert ist, ein Feind Gottes. Ich beginne mit einigen Versen aus dem Epheserbrief und dann wollen wir zur Hauptsache

uns ansehen, der Römerbrief, jene großartige Darlegung des Evangeliums Gottes. Aber zuerst einige Verse aus dem Epheserbrief, Epheser 2, Verse 8 bis 10. Epheser 2, Verse 8 bis 10, Verse, die die meisten von uns wohl auswendig gelernt haben oder vom häufigen Lesen und Hören auswendig können. Und die sind auch würdig, auswendig gelernt zu werden. Paulus sagt hier, denn durch die Gnade seid ihr errettet, mittels des Glaubens. Und das nicht aus euch, Gottes Gabe ist es, nicht aus Werken, damit niemand sich rühme, denn wir sind sein Werk, geschaffen in Christus Jesus zu guten Werken, die Gott zuvor bereitet hat, damit wir in ihnen wandeln sollen. Hier wird auch all das auf so engem Raum gesagt, diese drei Punkte, alles geht von Gott aus. Durch die Gnade seid ihr errettet, es ist nicht aus euch, es ist Gottes Gabe. Es geht von Gott aus. Zweitens, hier kommt das, was ich gestern als dritten Punkt nannte, wird hier als zweiten Punkt hervorgehoben, nicht aus Werken. Wir haben nichts geleistet, gar nichts. Wir haben uns in keiner Weise qualifiziert oder würdig erwiesen, irgendetwas beigetragen, nicht aus Werken, damit niemand sich rühme. Aller Ruhm geht an Gott. Und dann Vers 10, hier wird deutlich, dass Gott alles wirkt, denn wir sind sein Werk. Wir sind geschaffen. Nicht wir haben uns geschaffen. Wir sind erschaffen worden. Gott ist der Wirkende. Gott ist der, der in der Erlösung neue Schöpfung wirkt. Ganz sein Werk. Und das nimmt dem Menschen wirklich allen Grund und entzieht ihm jeden Boden, sich selbst irgendetwas zuzuschreiben, dass er etwas geleistet oder dazu beigetragen hätte. Aller Ruhm geht an Gott, und so muss es ja auch sein. Gott ist Gott, der Urheber aller Dinge, der Alleinige und der Ewige. Er, der war, ehe Schöpfung war. Er, der keinen Urheber hat, der also niemandem etwas verdankt und bei niemandem in Schuld steht. Und alle Werke müssen Gott ehren. Wir haben heute aus diesem wunderschönen Psalm 103 einen längeren Abschnitt gehört in der Anbetungsstunde, auch jetzt ein Lied gehört, das auf Psalm 103 aufbaut. Und in Psalm 103 steht zum Schluss: Lobe den Herrn, alle seine Werke an allen Orten seiner Herrschaft. Alle Werke Gottes müssen Gott rühmen, loben, Gott alle Ehre geben. Das gilt auch für Gottes Werke der Erlösung. Und nun zum Römerbrief. Eine Reihe von Stellen aus dem Römerbrief. Lesen wir zunächst die Verse 1 bis 10.

nachdem man den Römerbrief schon öfters gelesen hat, einem die Aussage Absicht von Vers 2 bewusst wird. Hier macht Paulus von Anfang an deutlich, dass ein jeder Erretteter, der errettet wurde, dass er errettet wurde aufgrund von Verheißungen, die da waren, bevor er geboren war. Hier geht Paulus zunächst zurück auf die Propheten. Also er geht einige Jahrhunderte zurück. Aber schon das macht uns deutlich, das Heil, das Gott in Christus wirkt, das Evangelium, das uns rettet und die Errettung, die wir so erfahren, sind Dinge, die vorhergesagt wurden, bevor wir da waren. Und das soll uns schon einmal bewusst machen, dass nicht wir es waren, die auf den Gedanken der Errettung kamen, dass auch nicht wir es waren, die merkten, dass wir Errettung nötig haben und dass nicht Gott daraufhin reagiert hat, weil wir unsere Not empfanden. Nein, Gott hat zuvor an uns gedacht, zuvor uns erkannt, Gott hat zuvor gehandelt. Gott ist uns immer zuvor, immer. Ja, das Evangelium geht eben von Gott aus. Und darum nennt Paulus das Evangelium im Römerbrief als allererstes Evangelium Gottes. Weil es von Gott ausgeht, weil es von Gott zeugt, weil es uns zeigt, wie Gott handelt, weil es Gottes Gerechtigkeit offenbar macht. Im Evangelium, in der ganzen Heilsbotschaft, ist nicht der Mensch die Hauptsache, sondern Gott. Und das müssen wir uns immer wieder bewusst machen und wir müssen uns immer wieder von der Bibel her unser Denken formen lassen. Weil ja die Zeit, in der wir leben, genau das entgegengesetzte denkt und urteilt. Dem Menschen ist der Mensch das Wichtigste. Ja, der Sünder ist eben ein Sünder. Und so ergibt sich das ganz von selbst. Aus dem Denken und Urteilen des Sünders und seit die Christenheit anfing, sein Denken, sein Urteilen, auch sein sittliches Urteilen von der Bibel zu lösen, musste es zwangsläufig so kommen, dass auch in unserem Denken, wenn ich jetzt uns sage, meine ich das Denken unserer Zeit, der Mensch die Hauptsache ist. Alles muss dem Menschen dienen. Menschenrechte, die Absicherung des menschlichen Lebens, die Menschenwürde, von all diesen Dingen wird sehr viel gesprochen. Es wird gar nicht mehr in der öffentlichen Diskussion gesprochen von Gottes Ehre, von Gottes Willen, von Gottes Forderungen an den Menschen, gar nicht mehr. Und das hat abgefärbt. Wir sind ja Kinder unserer Zeit. Und so färbt das Denken und Urteilen unserer Zeit, oder wie man auf Deutsch so schön sagen kann, der Zeitgeist, färbt auch ab auf die Christen. Und darum müssen wir uns so entschlossen und so entschieden am Wort Gottes orientieren, damit unser Denken mehr und mehr von Gottes Art zu urteilen geprägt wird. Das Evangelium heißt Evangelium Gottes. Es geht von Gott aus. Es ist Gottes Werk. Die ganze Errettung ist nicht eine Rettungsaktion, die Gott einfiel, nachdem die Katastrophe der Sünde eingetreten war. Die Errettung ist nicht etwas, das Gott sich einfallen ließ, als er merkte, dass wir in unseren Sünden lagen. Sondern die Errettung hat seinen Ursprung in Gottes vorweltlichem Rat. Es gibt ein alttestamentliches Buch, das die Errettung besonders anschaulich und gründlich lehrt. Nämlich das 2. Mosebuch. Ich habe gestern kurz gesagt, dass Johannes Kapitel 10 so etwas ist wie eine Zusammenfassung der Hauptbotschaft des 2. Mosebuches. Der Römerbrief enthält auch sehr viele Parallelen zum 2. Mosebuch. Und das muss ja so sein, wenn im Römerbrief das Evangelium Gottes, nämlich das Werk Gottes der Errettung, erörtert wird, dann müssen sich Parallelen finden zu jenem

alttestamentlichen Buch, in dem Gott die Errettung am gründlichsten erörtert, demonstriert. In jenem Buch wird uns die Herkunft der Errettung, die Notwendigkeit der Errettung, die Art und Weise der Errettung und Gottes Ziel mit der Errettung anhand eines Beispieles demonstriert. So wie Gott damals an Israel handelte, als er eine begrenzte Errettung wirkte, so handelt Gott in Christus da, wo er eine ewige Errettung wirkt. Und da bestehen ganz auffällige, eindeutige Übereinstimmungen. Und das Gute nun an einem solchen historischen Buch wie das zweite Mosebuch ist, dass es eben anschaulich ist. Wie an einem Modell wird uns hier illustriert, was Errettung bedeutet. Und nur eine Parallele zur eben gemachten Beobachtung, dass das Evangelium die Erfüllung von Verheißungen ist, die Gott gab, ehe wir waren. Die Errettung, die Gott an Israel wirkt, im zweiten Mosebuch beschrieben, jene Errettung ist eine Erfüllung von uralten Verheißungen. Gott hatte verheißen, dass er die Kinder Israel aus Ägypten erretten würde. Und zwar hatte er das verheißen, ehe sie alle überhaupt existierten. Gott hatte es ihrem Vater, und Vater heißt hier natürlich Ur-Ur-Ur-Ur-Großvater, zahlreiche Generationen zurück, er hatte es dem Vater Abraham verheißen. Er hatte Abraham gesagt, ich werde dir eine sehr große Nachkommenschaft geben. Er hatte ihm gesagt, ich werde dir dieses Land hier geben. Er hatte ihm gesagt, deine Nachkommen werden 400 Jahre lang in einem fremden Land Knechte sein. Ich werde sie herausführen in dieses Land. Diese Verheißungen waren dann von Vater auf Sohn weitergegeben worden. Gott hatte sie auch bestätigt, jedem der Empfänger der Verheißungen, Isaak noch einmal bestätigt, Jakob noch einmal bestätigt. Und dann beginnt das zweite Mosebuch nicht etwa mit der Schilderung der Not Israels, sondern bevor die ganze Not, die Knechtschaft Israels in Ägypten beschrieben wird, wird uns etwas anderes gesagt. Dies sind die Namen der Söhne Israels. Und dann werden die Söhne Jakobs mit Namen genannt und gezählt. Und so macht der Schreiber des zweiten Mosebuches deutlich, er war ja gelehrt und inspiriert und geführt durch den Heiligen Geist, das so zu schreiben, dass die in diesem Buch Betroffenen, von denen das ganze Buch handelt, sind der Gegenstand von uralten Verheißungen. Es sind die Söhne Abrahams, die Söhne Isaaks, die Söhne Jakobs. Und Gott hatte sich, ehe sie waren, vorgesetzt, sie zu erretten, herauszuführen und in das Land zu führen, das er Abraham verheißen hatte. Und das zeigt uns, dass die ganze Errettung Israels aus Ägypten eine Erfüllung von Verheißungen ist. Ein Vorsatz, der von Gott gefasst worden war, ehe das Volk existierte. Das ist recht leicht zu fassen und das ist so anschaulich, dass wir das unmittelbar begreifen. Ja, tatsächlich, so ist es. Und so wird uns in 2. Mose auch deutlich, dass die Rettung Israels aus Ägypten ihren Anlass nicht hat in der Not Israels und ihren Ursprung nicht hat in der Sklaverei Israels und im Seufzen Israels unter diesem Druck, sondern die Rettung hat ihren Ursprung im Herzen Gottes, in Verheißungen Gottes, im Vorsatz Gottes. Das wird auch in Kapitel 2 ganz deutlich gemacht,
da, wo die Kinder Israel seufzen, da heißt es, 2. Mose 2, Verse 23 und 24, und es geschah während jener vielen Tage, da starb der König von Ägypten, und die Kinder Israel seufzten wegen des Dienstes und schrien, und ihr Geschrei wegen des Dienstes stieg hinauf zu Gott. Gott hörte ihr Wehklagen, und dann steht, und Gott gedachte seines Bundes mit Abraham, mit Isaak und mit Jakob. Und auf diese Verheißungen, die Gott den Vätern gegeben hatte, wird im 2. Mosebuch immer wieder verwiesen, so dass wir es gar nicht übersehen können. Gott rettete das Volk, weil er einen Bund mit den Vätern gemacht hatte. Und zwar einen ganz einseitigen Bund, ohne Bedingungen. Einen ganz einseitigen Bund, eben einen Gnadenbund nennen wir das. Er gab Abraham Verheißungen. Ich werde, und dann sagt er, was er alles tun wird. Ich werde deine Nachkommenschaft mehren, ich werde dir ein Land geben, ich werde deine Nachkommen segnen, sie in dieses Land führen, ich werde das alles tun. Gott erfüllt also in der Errettung Verheißungen, die er längst vorher gemacht hatte. Ich will noch einen Vers lesen aus dem Propheten Jesaja. Jesaja Kapitel 46. Es sind zwei Verse. Jesaja Kapitel 46, die Verse 9 und 10. Jesaja ist der Evangelist unter den Propheten. Man nennt ihn deshalb zuweilen den 5. Evangelisten. Ja, Bach nennt man auch den 5. Evangelisten. Wahrscheinlich hat man noch vorher Jesaja den 5. Evangelisten genannt. Ich weiß nicht, wer das als erster gemacht hat, weil seine Weissagungen so viel Evangelium enthalten und so viel von Christus reden. Und Jesaja sagt im Zusammenhang mit all seiner Darlegungen von Gottes Eingreifen zur Errettung Folgendes. Jesaja 46, Verse 10 und 11. Der ich von Anfang an das Ende verkünde. Und von Alters her, was noch nicht geschehen ist, der ich spreche, mein Ratschluss soll zustande kommen. Und all mein Wohlgefallen werde ich tun. Ja. Und das erinnert uns ja an Dinge, die wir gestern im Johannesevangelium gesehen haben. Es ist Gottes Ratschluss. Es ist Gottes Gnadenwille, der am Anfang der Errettung steht. Ich werde mein Wohlgefallen tun. Das ist Gottes souveräne Gnade. Gott, der sich vorsetzt, Sünder zu retten. Und der Sünder zuvor erkannt hat. Und was das heißt, das werden wir uns gleich noch etwas näher ansehen. Aber zuerst noch eine Stelle aus dem Titusbrief, ehe wir zum Römerbrief zurückkehren. Titusbrief, Kapitel 1. Titusbrief, Kapitel 1, die Verse 1 bis 3. Paulus schreibt also diesen Kretern oder an Titus, der in Kreta war, diesen Brief. Es kann sein, dass Titus den Brief vorlas. Es kann auch sein, dass Titus das, was Paulus schrieb, den Kretern erklärt hat. Und zur Hauptsache ging es ja um Anweisungen an Titus selbst, wie er in den Gemeinden Älteste einsetzen und dafür sorgen sollte, dass alles seine gute göttliche Ordnung hat. Also er schreibt diesen Brief an Titus, der in Kreta ist, wo Paulus und seine Mitarbeiter das Evangelium verkündigt hatten, Menschen hatten es gehört und waren zum Glauben gekommen. Paulus, Knecht Gottes, aber Apostel Jesu Christi, nach dem Glauben der Auserwählten Gottes und nach der Erkenntnis der Wahrheit, die nach der Gottseligkeit ist, in der Hoffnung des ewigen Lebens, welches Gott,
der nicht lügen kann, verheißen hat vor ewigen Zeiten, zu seiner Zeit aber sein Wort geoffenbart hat durch die Predigt, die mir anvertraut worden ist nach Befehl unseres Heiland Gottes. Also hier sagt er auch, die Predigt des Evangeliums und das ewige Leben, das sind Dinge, die Gott, der nicht lügen kann, verheißen hat. Aber jetzt sagt er hier nicht vor alten Zeiten. Er sagt nicht in den Tagen der Propheten, wie im Römerbrief. Er geht noch weiter zurück. Er sagt hier vor aller Zeit. Vor aller Zeit hat Gott das ewige Leben verheißen. Ehe Schöpfung war. Denn Zeit gibt es ja erst, seit es Schöpfung gibt. Ehe Schöpfung war keine Zeit. Zeit ist eine Sache, die an Schöpfung gebunden ist. Und zwar an diese Schöpfung, an die erste Schöpfung. Vor aller Zeit, vor Engel waren. Es waren keine Engel. Gott, der dreieinige Gott. Und so kann diese Verheißung des ewigen Lebens sich nur vom Vater an den Sohn gerichtet haben. Der Vater hat dem Sohn ewiges Leben verheißen. Was soll denn das heißen? Der Sohn hatte ja Leben in sich selbst. Der Sohn ist ja selbst das Leben. Nicht ihm sollte es gegeben werden, sondern Gott hat verheißen, das ewige Leben all denen zu geben, die der Sohn mit seinem Blut erkaufen würde. Das war verheißen, ehe die Zeit war. Und davon redet ja der Sohn Gottes. Und davon berichtet als einziger der Evangelisten Johannes, wie der Vater dem Sohn die Seelen gab. Wie der Vater dem Sohn Gewalt gab über alles Fleisch, damit er als Mensch die erkaufe, für die bezahle, die der Vater ihm gegeben hatte. Und wir haben ja gestern all diese Stellen in Johannes 17 gelesen, wo der Herr diesen Ausdruck so häufig verwendet, die Seelen, die du mir gegeben hast. Ja, da beginnt das Evangelium. Titus hatte das vom Apostel gehört und gelernt. Und ich nehme an, er hat das nachher den Kretern auch erklärt. Wir können uns sehr gut vorstellen, uns wäre es auch so gegangen, die Kreter saßen da und dann hörten sie diese Erklärungen. Und dann werden sie gesagt haben, jetzt verstehe ich erst. Jetzt erst begreife ich, wie groß das Heil ist. Von wie weit her es kommt, von wie hoch oben es kommt, von Gott selbst und aus der Ewigkeit kommt es und hat es mich von Anbeginn ausersehen, errettet mit dem ewigen Leben beschenkt zu werden. Das ewige Leben kommt von Gott selbst. Das ist übrigens auch der Grund, warum jeder, der durch den Glauben an Jesus Christus erkennt und darum auch weiß, dass er in Christus erwählt ist, warum jeder, der diesen Glauben hat, auch gewiss ist, dass das Heil ewig ist, nicht verloren geht. Denn es geht von Gott aus. Es geht von Gottes Willen aus, nicht von uns, von unserem wechselnden Willen. Nun, Paulus beginnt dann nach seiner Einleitung im Römerbrief, also nach seinem Grußwort, so muss ich sagen, und der Einleitung bis zum Vers 17 beginnt er, das Evangelium zu erklären. Und er beginnt seine Erklärungen, indem er zeigt, dass der Mensch schuldig ist. Der Mensch ist wirklich schuldig. Keiner kann sagen, ich bin halt ein Sünder, ich kann nichts dafür. Keiner. Der Mensch sündigt mit Wissen und mit Willen. Das zeigt er ganz deutlich in Kapitel 1. Und nachher zeigt er in Kapitel 2 und in Kapitel 3, dass kein Unterschied ist. Ob Griechen, ob Juden, ob sittsame Menschen oder ausschweifend lebende Menschen, ob religiöse und strenggläubige wie die Juden oder Leichen.
Gottliebige wie die Griechen, kein Unterschied. Alle sind in der Sünde gleich. Aber darauf werde ich nachher noch eigens eingehen, wie Paulus das zeigt und was er daraus für Schlussfolgerungen anknüpft. Aber wir wollen jetzt bei der Gnade bleiben. Wir dann die Gnade entfaltet. Er zeigt dann in Kapitel 3, die Rettung muss so sein, dass jedes Rühmen des Menschen ausgeschlossen bleibt. Und darum zeigt er, dass die Rettung eben ganz Gottes Werk ist. Das sind Verse, die uns wohl vertraut sind. Aber achten wir einmal auf die Grammatik. Die meisten finden in der Grammatik ein ganz trockenes und jämmerliches Geschäft. Und ich bin wahrscheinlich ein bisschen ein Sonderling. Ich hatte schon in der Primarschule Grammatik überaus gern. Ich fand das schöner als Lieder singen und mindestens so schön wie Sport. Grammatik ist gar keine trockene Sache. Grammatik, das kann hochfaszinierend sein. Und beachtet einmal hier ein wenig Grammatik in Römer 3, in den Versen 21 und folgende. Jetzt aber ist ohne Gesetz Gottes Gerechtigkeit geoffenbart worden, bezeugt durch das Gesetz und die Propheten, Gottes Gerechtigkeit aber durch Glauben an Jesus Christus für alle und auf alle, die da glauben. Denn es ist kein Unterschied, alle haben gesündigt und erreichen nicht die Herrlichkeit Gottes und werden umsonst gerechtfertigt durch seine Gnade, durch die Erlösung, die in Christus Jesus ist, welchen Gott dargestellt hat, zu einem Gnadenstuhl, durch den Glauben an sein Blut, zur Erweisung seiner Gerechtigkeit wegen des Hingehenlassens der vorhergeschehenen Sünden unter der Nachsicht Gottes, zur Erweisung seiner Gerechtigkeit in der jetzigen Zeit, dass er gerecht sei und den rechtfertige, der des Glaubens an Jesus ist. Wenn wir die Verbformen uns ansehen, dann stellen wir fest, es gibt hier passive Verben und aktive Verben. Die passiven Verben, die zeigen uns, dass in der Sache der Rechtfertigung der Mensch nichts tut, sondern dass Gott der Handelnde ist. Und das zeigen auch die aktiven Verben. Es sind Passivkonstruktionen, die Paulus zuerst verwendet. Da heißt es, Vers 21, Gottes Gerechtigkeit ist geoffenbart worden. Das vermochte der Mensch nicht, hatte darauf auch keinen Einfluss, das hat Gott getan, geoffenbart. Dann, Vers 24, sie werden umsonst gerechtfertigt. Auch eine Passivkonstruktion, der Mensch tut nichts, Gott tut alles. Gott macht gerecht und dadurch werden wir gerechtfertigt. Es ist ganz Gottes Werk, geht ganz von ihm aus. Dann heißt es im Vers 23, da haben wir, in den Versen 22 und 23 haben wir zwei aktive Verben, die sich auf uns beziehen, auf alle, die da glauben. Und dann Vers 23, alle haben gesündigt. Da sind wir aktiv im Sündigen. Und Glauben, ja, das ist ja wirklich so, wie auch im Gebet in der ersten Stunde ausgedrückt wurde, es ist ja Gott, der uns befähigt zum Glauben, auch das ist geschenkt. So sind wir also nur in einer Sache aktiv, im Sündigen. Und in der Errettung, dort sind wir ganz und gar nicht aktiv, dort handelt Gott an uns. Dort ist er der Handelnde. Die Errettung, die Rechtfertigung ist Gottes Werk. Und dann sagt Paulus im Vers 27, Römer 3, Vers 27, da stellt er die Frage, wo ist der Ruhm? Wie im Epheserbrief. Wer kann sich jetzt rühmen? Ja, kein Mensch kann sich rühmen. Ist ausgeschlossen. Wo ist der Ruhm? Er ist ausgeschlossen worden. Wo ist menschliches Rühmen? Es ist ausgeschlossen worden. Wodurch? Durch was für ein Gesetz der Werke? Nein, sondern durch das Gesetz des Glaubens. Glauben, das ist ja eigentlich gar kein Wirken, sondern das ist ja nur ein sich verlassen auf das Wirken eines anderen. Ja, die Errettung ist Gottes Werk. Dann gehen wir ein bisschen weiter und schauen uns jetzt im Kapitel 8.
einige Verse an, in denen Paulus noch einmal sagt, woher denn die Errettung kommt, aber diesmal geht er weiter zurück als in Kapitel 1, weiter zurück als auf die Propheten. Jetzt führt er die Errettung zurück auf Gottes Vorkenntnis, auf Gottes Vorsatz. Römer 8, die Verse 29 und 30. Römer 8, die Verse 29 und 30. Denn welche er zuvor erkannt hat, die hat er auch zuvor bestimmt, dem Bilde seines Sohnes gleichförmig zu sein, damit er der Erstgeborene sei unter vielen Brüdern. Welche er aber zuvor bestimmt hat, diese hat er auch berufen. Und welche er berufen hat, diese hat er auch gerechtfertigt. Welche er aber gerechtfertigt hat, diese hat er auch verherrlicht. Wir haben hier eine Kette, eine goldene Kette. Diese Kette, das erste Glied der Kette, das ist Gottes Vorsatz. Gott hat zuvor erkannt. Das letzte Glied der Kette, das ist die Verherrlichung, das ist das Ziel, die ewige Herrlichkeit. Und alle dazwischenliegenden Glieder dieser Kette, auch die, sind von Gott geschmiedete Glieder. Und darum ist diese Kette unzerreißbar. Und es ist wunderbar, wenn wir das Evangelium so sehen können, als einen in sich von Gott gefassten, von Anfang bis Ende gewirkten Ratschluss. Und hier ruht die Gewissheit und die Sicherheit unseres Heils. Hier. Niemals in uns. Sondern in dem, was Gott sich vorgesetzt hat und wie Gott gehandelt hat und wie Gott alles vollendet. Eine goldene Kette. Die goldene Kette der Gnade. The golden chain of grace. So sagten die Puritaner. Die Christen im England im 17. Jahrhundert. John Bunyan war einer davon, den man zu diesem Geschlecht zählt. Beachten wir nun, was Paulus hier sagt. Im Vers 29. Denn welche er zuvor erkannt hat. Ja, hier kommt dieser Ausdruck zuvor erkennen oder das Hauptwort Vorkenntnis. 1. Petrus 1, die Vers 1 und 2, dort findet sich dieser Ausdruck auch. Auserwählt gemäß Vorkenntnis Gottes. Das griechische Wort Vorkenntnis, das Hauptwort Prognosis. Prognosis. Und wir sagen ja mit dem Fremdwort Prognose. Und vielleicht kommt das daher, dass man das dann so zu erklären versucht, ja, Gott hat einfach vorher gewusst. So wie wir aufgrund verschiedener Daten eine Wetterprognose erstellen. Wir sagen einfach, was vorher kommt, aber wir haben keinen Einfluss darauf, nehmen auch keinen Einfluss darauf. Und so versucht man manchmal das so zu erklären, Gott hat einfach vorher gewusst, wer sich bekehren wird. Aber er nimmt keinen Einfluss darauf. Nun beachten wir, wie der Apostel sich hier ausdrückt. Er sagt nicht, das, was Gott zuvor erkannt hat. Als ob er eben sagen wollte, Gott hat vorausgesehen deinen Glauben. Oder Gott hat vorausgesehen deine Buße. Und darum hat er dich erwählt. Hier steht eben nicht das, was Gott zuvor erkannt hat, sondern die welche. Also Personen, nicht Sachen. Und dann müssen wir beachten, dass das Wort erkennen im biblischen Sprachgebrauch meist, nicht immer, aber meist, mehr bedeutet als einfach Wissen. Und zuvor erkennen mehr heißt als nur vorher Wissen. Natürlich hat Gott vorher gewusst, selbstverständlich. Er ist ja der Allwissende. Aber uns interessiert natürlich die Frage, ob das der Grund für die Erwählung sei, dass er bei uns gesehen hat, wir würden uns einmal bekehren, oder ob der Grund der Erwählung in Gott sei. Das ist ja eine ganz entscheidende Frage. Zuvor erkennen,
heißt also weit mehr als nur Wissen. Es heißt so viel wie sich einer Person zuwenden, sich mit einer Person verbinden. Zunächst in Gedanken, und das kann auch weitergehen, das kann auch so gehen, dass man sich mit einer Person im Fleisch verbindet. Und so nennt die Bibel, dort wo es das erste Mal genannt wird, wie Mann und Frau zusammenkommen, geschlechtlich sich vereinigen, steht dieses Wort, Adam erkannte Eva. Das heißt, nicht er wusste, wer sie ist, sondern er verband sich mit ihr. In Liebe. Noch eine Stelle aus dem 1. Mosebuch. 1. Mose 18. Es geht hier um Abraham und Gott und Abraham. Und Abraham soll von Gott geoffenbart bekommen, was Gott mit Sodom und Gomorra vorhat. Lesen wir 1. Mose 18, die Verse 17 bis 19. 1. Mose 18, die Verse 17 bis 19. Und der Herr sprach, sollte ich vor Abraham verbergen, was ich tun will? Wird doch Abraham gewisslich zu einer großen und mächtigen Nation werden und sollen doch in ihm gesegnet werden alle Nationen der Erde. Denn ich habe ihn erkannt, auf dass er seinen Kindern und seinem Haus nach ihm befehle, dass sie den Weg des Herrn bewahren. Beachten wir hier die Ausdrucksweise. Der Herr sagt, Vers 19, ich habe Abraham erkannt, auf dass er seinen Kindern und seinem Haus nach ihm befehle. Erkennen ist also mehr als nur vorher wissen. Der Herr sagt nicht, ich habe Abraham erkannt, dass er das und das tun wird. Nein, ich habe ihn erkannt, damit er das tut. Es fragte mich einmal jemand, wie steht das im Hebräischen, und ich wollte das selber wissen. Ich habe das nachgeschlagen. Und der Herr sagt tatsächlich, ja, dachti et Abraham le ma'an. Und le ma'an, das drückt Absicht aus. Man sagt in der Grammatik, das ist ein Finalsatz, ein Finalis. Wer sich mit Latein herumschlagen musste, weiß, dass das ist ein Finalsatz. Und wer deutsche Grammatik einigermaßen gründlich betrieben hat, weiß auch, was das ist. Ein Absichtssatz. Ich habe Abraham erkannt, damit er das und das tue. Das heißt also, Gottes Erkenntnis bewirkt etwas am Erkannten. Gottes Erkenntnis führt dazu, dass Gottes Absicht am Erkannten realisiert wird. Noch eine Stelle, diesmal aus dem Propheten, die uns zeigt, erkennen heißt mehr als nur Wissen. Aus dem Propheten Amos. Amos Kapitel 3, Vers 2. Lesen wir Vers 1 und 2. Amos 3, die Verse 1 und 2. Hört dieses Wort, das der Herr über euch redet, ihr Kinder Israel, über das ganze Geschlecht, das ich aus dem Land Ägypten heraufgeführt habe, indem er spricht, nur euch habe ich von allen Geschlechtern der Erde erkannt. Hier wird es auch deutlich. Nur euch habe ich von allen Geschlechtern der Erde erkannt. Und dann eben euch herausgeführt aus Ägypten. Erkennen heißt, sich mit jemandem auch verbinden. Auch im ersten Petrusbrief wird das deutlich. Schlagen wir jetzt auf 1. Petrus 1. 1. Petrus 1. Ich lese noch einmal diesen Vers 2, den wir heute schon einmal gehört haben. 1. Petrus 1. Die Verse 1 und 2. Petrus, Apostel Jesu Christi, den Fremdlingen von der Zerstreuung von Pontus, Galatien, Kappadokien, Asien und Bithynien, auserwählt nach Vorkenntnis Gottes des Vaters durch Heiligung des Geistes zum Gehorsam. Wir stellen einmal hier zunächst auch fest, auserwählt nach Vorkenntnis und dann
kommt im Vers 20 dieser Ausdruck zuvor erkennen noch einmal vor. Wird da noch einmal gebraucht. 1. Petrus 1, Vers 20. Es heißt hier von Christus, vom Lamm ohne Fehl und ohne Flecken, welcher zwar zuvor erkannt ist vor Grundlegung der Welt, aber geoffenbart worden am Ende der Zeiten um euretwillen. Und auch hier ist ganz deutlich, zuvor erkannt heißt nicht, Gott wusste vorher, dass er das Lamm Gottes sein werde, sondern das drückt Gottes Absicht aus. Das drückt Gottes Vorsatz aus. Zuvor erkannt heißt also weit mehr als nur vorher wissen, dass etwas geschieht. Paulus sagt also, dass der Rettung beginnt mit Gottes Vorkenntnis, welche er zuvor erkannt hat. Damit beginnt Gott. Er erkannte uns, ehe wir waren. Er erkannte uns zuvor. Das heißt, dass er in Liebe uns für sich beschlagnahmt hat. So drückt es hier der Apostel aus. Nun, wenn wir sagen, Gott hat die Errettung vorher beschlossen, dann haben wir meistens keine Mühe damit. Aber sobald wir sagen, Gott hat auch die Erretteten vorher zum Heil erwählt, da regt sich oft Widerstand. Nein, das darf nicht sein. Dagegen protestieren wir meistens. Aber das sagt der Apostel hier einfach. Und wir sind immer gut beraten, wenn wir das, was uns das Wort Gottes lehrt, auch wenn wir es nicht verstehen können, annehmen. Ich zitiere hier aus dem sehr nützlichen und hilfreichen Kommentar zum Neuen Testament. William MacDonald hat einen Kommentar zum ganzen Neuen Testament geschrieben, der ist auch auf Deutsch übersetzt. Sehr hilfreich, sehr nützlich, und er hat diese Stelle Römer 8, 29 so kommentiert. Gott hat uns zuvor erkannt von Ewigkeit her. Das war nicht ein bloß intellektuelles Wissen. Was sein vollkommenes Wissen betrifft, kannte er natürlich jeden Menschen, der je geboren werden sollte. Aber seine Vorkenntnis umschließt nur diejenigen, die er zuvor bestimmt hat, dass sie dem Bilde seines Sohnes gleichförmig gemacht werden sollen. Es handelt sich also um eine Vorkenntnis mit einem ganz bestimmten Vorsatz, der nie aufgehalten werden kann. Es genügt nicht zu sagen, Gott habe eben vorher gewusst, wer eines Tages Buße tun und glauben würde. Seine Vorkenntnis stellt vielmehr die später eintretende Buße und den Glauben sicher. Nun, irgendwie ist es uns doch bewusst, dass es muss einfach so gewesen sein. So war es im Leben von uns allen. Ja, es stimmt, wir begannen einmal zu suchen, das Wort Gottes traf uns, wir hörten den Ruf des Herrn und wir machten uns auf, wir sagten uns, ja, ich will dem Herrn vertrauen, ich will mein Vertrauen auf ihn setzen. Und oft wird das so verglichen, und der Vergleich ist ganz gut, dass wir an einer Tür vorbeigingen und da stand wie eine Einladung, kommt her zu mir alle, die ihr mühselig und beladen seid. Und wir kamen. Wir kamen wirklich. Niemand hat uns gezwungen. Wir gingen, wir kamen, weil wir kommen wollten. Und dann sind wir eingetreten durch diese Tür und dann haben wir zurückgeschaut und dann steht oben über dem Eingang, von innen her sehen wir das erst, auserwählt, vor Grundlegung der Welt. Auch wenn das eine Tatsache ist, eine Wahrheit ist, die natürlich unser Verstehen übersteigt, so ist es doch etwas, das Gott uns sagt. Er lehrt es uns, ja, und daran erkennen wir, wie groß Gott ist, wie groß seine Gnade ist, wie groß sein Heil ist. Und das gibt uns einen unendlichen Trost. Und Gott hat uns ja diese Wahrheit nicht darum gesagt, damit wir anfangen, philosophisch darüber nachzudenken. Ja, wie verhält sich das,
mit der freien Wahl des Menschen? Wie verhält sich das mit der Verantwortung des Menschen? Denn auch darüber spricht das Wort Gottes deutlich genug. Wir sind verantwortlich. Er befiehlt den Menschen, Buße zu tun. Wir müssen an den Sohn Gottes glauben. Das versteht jeder. Und unsere Sache ist immer, Gott ernst zu nehmen, beim Wort zu nehmen. Und Gott sagt uns, da, wo wir gerettet sind, ich habe dich von Ewigkeit her geliebt. Das sagte dem Jeremia. Und mit diesem Vers will ich schließen. Was muss das für den Jeremia bedeutet haben? Diesen weinenden Propheten, dessen Wimpern glühten vor Weinen und vor Kummer über den Niedergang und die Sünde seines Volkes. Und dann hat Gott ihm in einer solchen durchweinten Nacht einmal gesagt, Jeremia 31, Vers 3, der Herr ist mir von fern erschienen. Mit einem Mal hat Jeremia das gesehen, geglaubt, von weit her hat Gott mich geliebt. Ja, von Ewigkeit her. Der Herr ist mir von ferne erschienen. Ja, mit ewiger Liebe habe ich dich geliebt. Darum habe ich dich zu mir gezogen. Aus lauter Güte. Lasst uns gemeinsam dem Herrn danken. Ja, unser großer Gott, wir wollen bekennen, dass du groß bist, erhaben. Du bist der Ewige und wir sind klein und wir sind hilflos und wir verstehen so wenig. Wir danken dir, dass du uns doch lehrst. Ja, du hast uns dein Wort gegeben, deinen Geist gegeben. Und du sprichst aus deinem Herzen, du sprichst von Dingen zu uns. Ja, wir sind überwältigt. Du großer Gott, du hast uns geliebt. Jeden von uns, du hast mich geliebt. Und wir dürfen es sagen mit Jeremia. Mit ewiger Liebe habe ich dich geliebt, darum habe ich dich zu mir gezogen aus lauter Güte. Wie groß ist deine Güte? Wie unverdient ist alles? Wir verdanken dir alles und darum wollen wir dir alle Ehre geben, unserem großen Gott und Retter. Amen.

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1: Unser Merkvers für diese Woche steht in Sprüche Kapitel 28, Vers 5. Böse Leute merken nicht aufs Recht, die aber nach dem Herrn fragen, merken auf alles. Sprüche Kapitel 28, Vers 5.

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1: Psalm 39, Vers 6, da heißt es, siehe, meine Tage sind eine Handbreit bei dir und mein Leben ist wie nichts vor dir. Kurz, schmal, knapp. Die Bibel vergleicht das mit einem Wind, mit einem Schatten, im Neuen Testament, im Jakobusbrief, mit einem Dampf. Alles Dinge, die aus der Schöpfung gegriffen sind und die schnell vergehen. Das ist eine ganz wichtige Lehre bezüglich der Menge der Zeit, die uns hier genannt wird. Im ersten Buch Chronik, Kapitel 29, Vers 15, da heißt es, wir sind Fremdlinge und Gäste vor dir. Unser Leben auf Erden ist wie ein Schatten und bleibt nicht. Es kommt eine Zeit, und dann werden wir alle, die wir heute Abend hier sind, nicht mehr hier sein, dieser Erde, weil unsere Zeit abgelaufen ist. Wir haben nur alle eine begrenzte Zeit, die wir hier haben. Das ist das Erste, was die Bibel uns deutlich macht und uns markiert und uns auf diesen Gedanken hinlenkt. Das Zweite ist die Syntax der Zeit. Welche sind die grammatischen Regeln für die Zeit? Und dort gibt uns die Bibel auch einige ganz markante, hilfreiche Regeln. Was sind die strategischen Dinge unseres Lebens? Mit welcher Grammatik schreiben wir unser Leben? Welches Programm haben wir für die Gestaltung unseres Lebens? Die erste syntaktische Regel zum Thema Zeit fand ich im zweiten Buch Mose bei den Geboten. Und da heißt es, 6 Tage sollst du arbeiten und alle deine Dinge beschicken, aber am 7. Tag, da sollst du kein Werk tun. Das ist die erste grammatische Regel, die Gott uns gibt. Arbeite 6 Tage, schaffe, tue, handle, alles, was das ist. Und dann nimm einen 7. Tag und Ruhe. Betrachte in besonderer Weise Gottes Wort. Besuche einen Gottesdienst und lebe an diesem Tag anders als an den anderen 6 Tagen. In der Französischen Revolution wollte man alles anders machen und so hat man da eine Dekade eingeführt, also ein 10er-System für eine Woche. Das ging nicht lange gut. Unser Körper, alles ist überhaupt nicht so geschaffen und konstruiert. Und darum hat man die Sache also sehr, sehr schnell wieder abgebrochen, weil das nicht funktioniert. Und darum wird dieser Rhythmus überall auf der ganzen Erde eingehalten. Auch im kommunistischen China, wo man nicht an Gott glaubt oder nicht glauben will, aber an diese Regel, die der Schöpfer gegeben hat, halten sie sich im Grunde genommen auch. Eine andere sehr wichtige syntaktische Regel zur Zeit fand ich im Neuen Testament. Und wo findet man die ganz wichtigen Dinge im Neuen Testament? Immer in der Bergpredigt. Und dort steht eine ganz wichtige syntaktische Regel über die Zeit. Obwohl das Wort Zeit dort überhaupt nicht vorkommt. Und da steht nämlich Matthäus 6, Vers 33, trachtet am ersten nach dem Reich Gottes und nach seiner Gerechtigkeit, so wird euch solches alles zufallen. Eine ganz merkwürdige Regel. Hier sagt Jesus, kümmert euch in eurem Leben an allererster Stelle um das Reich Gottes. Handelt darin, tut darin, seht zu, dass andere zum Glauben finden. Seht zu, dass die Botschaft weitergeht. Handelt darin. Und wenn ihr das tut, dann werdet ihr merken, dass all die anderen Dinge des Lebens, die auch nötig sind und wichtig sind, sich in irgendeiner Weise lösen, worüber wir nur staunen können. Ich habe das sehr oft in meinem Leben festgestellt, dass diese Regel wirklich ausprobiert werden kann und dass sie stimmt. Der Jesus sagt uns nicht etwas, was da rein theoretisch ist und was nie stimmt. Er hat es immer so gesagt und so formuliert, dass wir es in unserem Leben ausprobieren können. Am Ende unseres Lebens, wenn wir alle einmal durch das Gericht Gottes gehen, davon ist niemand ausgeschlossen, und dann werden wir gefragt, nach welcher Grammatik wir unser Leben geschrieben haben. Das wird einmal beurteilt werden. In gleicher Weise, wie die Schüler in einer Schule beurteilt werden, wenn Sie ein Diktat geschrieben haben. Dann steht darunter so und so viele Fehler, ausreichend oder nicht ausreichend. Und so wird es auch bei unserem Leben sein. Es wird am Ende drunter stehen, es reicht aus für den Himmel oder es steht nicht ausreichend. Dann sind wir auch nicht an jenem Ort. Die Bibel sagt uns sehr deutlich, auch in der Bergpredigt steht das wieder, sagt der Jesus, es werden nicht alle, die zu mir sagen, Herr, Herr, in das Himmelreich kommen, sondern die den Willen tun meines Vaters im Himmel. Anders ausgedrückt, diejenigen, die ihr Leben mit der Grammatik Gottes schreiben, werden das Ziel erreichen, die anderen nicht. Und er ermahnt uns dazu und sagt, dass wir es richtig tun sollen, um das Ziel zu erreichen. Ich habe gehört von einem Mann in einem Dorf, der wurde 100 Jahre alt und dann hat man überlegt, wie man jetzt, kommt nicht alle Tage vor, wenn er 100 Jahre alt wird, hat man überlegt, wie wird man nun diesen Geburtstag angemessen feiern. Und nun waren alle möglichen Leute, die dann im Dorf was zu sagen hatten, gekommen zu diesem alten Herrn und man überlegte, wie man das gestaltet. Und so kam der Bürgermeister und dann kam der Vorsitzende vom Gesangverein und der Vorsitzende vom Sportverein und alle wollten nun auch einen Beitrag liefern bei dieser seltenen Geburtstagsfeier. Und dann haben sie ihn gefragt, was sollen wir denn sagen, was soll in der Rede vorkommen, wie soll das aufgebaut sein und so weiter. Da hat er gesagt, Leute, ihr könnt singen, was ihr wollt, ihr könnt sagen, was ihr wollt, alles ist in Ordnung, alles, ich schränke euch überhaupt nicht ein. Nur eines, das verbiete ich euch, dass nicht einer auf den Gedanken kommt und über den Tod redet. Das darf nicht vorkommen. Da war einer 100 Jahre alt geworden und hat sein Leben mit einer so falschen Grammatik geschrieben, dass das Wort Tod überhaupt nicht vorkam. Da sehen wir, so tragisch kann das sein, dass man so daneben lebt mit seinem Leben. Kommen wir zur nächsten Ebene der Zeit, und das ist die Semantik. Und damit ist gemeint, wie füllen wir eigentlich unsere Zeit? Unser Leben. Wenn man eine Bilanz ziehen würde über unser Leben, was würde man sagen? Womit hat er sich beschäftigt? Was war eigentlich so sein Leben? Was war so der Hauptpunkt, was in seinem Leben vorkam? Was würden wir sagen? Da können wir selbst Bilanz ziehen, wie das bei uns aussieht. Was ist das, was man einmal so unterm Strich sagen würde? Der Psalmist, der sagt uns im Psalm 31, und das finde ich ist eine wunderbare Aussage, ganz knapp formuliert. Er sagt, meine Zeit steht in deinen Händen. Das heißt, die gesamte Zeit seines Lebens hat er so gelebt und so programmiert, dass alles, was er tat und handelte, war im Angesicht Gottes getan. Und dann kann er ganz beruhigt sein. Wenn meine Zeit in Gottes Händen steht, dann auch meine Ewigkeit. Die Bibel macht das immer so, damit wir das alle verstehen und auch deutlich daraus lernen, dass sie uns auch die Gegenposition zeigt, die Menschen das falsch gemacht haben, dass wir daraus lernen. In Römer 1, Vers 21 steht zum Beispiel, da gibt es Menschen, die so beurteilt werden. Sie haben ihre Gedanken dem Nichtigen zugewandt und ihr unverständiges Herz ist verfinstert. Das ist schlimm. Mit nichtigen Dingen haben sie sich beschäftigt, die im Angesicht des Todes keine Bedeutung mehr haben. Null. Was hilft es mir im Tode, dass ich vielleicht, wer weiß, wie viele Aktien gehabt habe und 7 Villen gebaut habe, nicht wahr? Eine grüne, eine blaue, eine gelbe und was weiß ich alles. Ich weiß sowieso gar nicht, in welcher ich wohnen kann dann. Oder was ich alles ergattert habe in diesem Leben. Im Angesicht des Todes ist das alles auf Null. Es wird alles auf Null zurückgeschrieben in der Bilanz. Es bleibt nichts mehr übrig. Das Einzige, was überhaupt noch dann bleibend ist, ist das, was wir im Namen Gottes gewirkt haben, wie wir da unser Leben gestaltet haben. Und darum steht im Epheserbrief Kapitel 5,

Arbeit und der Herr sei mit dem, der seine Pflicht erfüllt. Oder Prediger 9, Vers 7, so gehe hin und iss dein Brot mit Freuden, trink deinen Wein mit gutem Mut, denn dein Werk gefällt Gott. So ein paar wenige Sätze geben uns schon deutlich Hinweis, wie wir leben können. Und wenn wir das tun würden und das beherzigen, was dort steht, hier in diesen wenigen Sätzen, dann haben wir das, was Gott gefällt. Und wir brauchten all diese vielen Motivationsseminare in den Firmen, wo ganztägige und mehrtägige Seminare veranstaltet werden, um die Leute zu motivieren. Und dann tauchen Psychologen auf und die erzählen alles Mögliche da. Ich habe solche Dinge auch besucht. Und hinterher war ich immer total frustriert, wenn ich da zurückkam, für diese Dinge, die wertlos waren. Ich habe das dann auch mal gesagt, an einem zweiten Tag, da wurde dann Bilanz gezogen und dann fragte der Psychologe, wie sie das denn und wie wir das gefunden haben, nur den vergangenen Tag, und habe ich mich gemeldet, habe gesagt, ich habe überhaupt nichts entnehmen können, was wir gesagt haben. Sie haben ja nur uns gefragt, was wir zu dem Thema meinen, und mussten da auf so Flowcharts da irgendwelches Zeug da aufschreiben, unsere eigenen Gedanken. Dann habe ich gesagt, eigentlich bin ich hierher gekommen, ich wollte was lernen. Ich nehme an, dass Sie Experte sind auf dem Gebiet und dass Sie uns etwas zu sagen haben. Er hatte nichts zu sagen, und das war wertlos. Das ist schlimm, wenn wir nichts zu sagen haben. Und so brauchen wir alle diese Motivationsseminare, meine ich jedenfalls, die meisten überhaupt nicht. Die Bibel gibt uns einen guten Ratschlag, geh mutig an die Arbeit, tue das, dann ist das alles auch in Ordnung. Gute Ratschläge. Und der Jesus sagt auch wieder in der Bergpredigt, Matthäus 7, Vers 24, darum, wer diese meine Rede hört und tut sie, der gleicht einem klugen Mann, der sein Haus auf den Felsen baute. Das ist eine gute Regel, die uns hier gegeben wird, zum Handeln, zum Tun. Es ist also nicht nur zum Hören gedacht, die Botschaft der Bibel, sondern zum Handeln. Wir werden herausgerufen zum Handeln, und das sollen wir umsetzen, was wir gehört haben. Das ist die eigentliche Botschaft der Bibel. In Matthäus 25, Vers 40, da sagt der Jesus, was ihr, und ich ergänze jetzt mal in Klammern, in der Zeit eures Lebens getan habt, einem unter diesen meinen geringsten Brüdern, das habt ihr mir getan. Es ist also das Handeln angesagt, das Tun, die Pragmatik in unserer Zeit. Auch hier nennt uns die Bibel Negativbeispiele, dass wir daraus lernen und nicht in eine solche Situation kommen. Im Psalm 90, Vers 9, da lesen wir, so tun es viele Leute, wir verbringen unsere Jahre wie ein Geschwätz. Einfach vertan, mit allen möglichen Dingen, die im Angesicht des Todes absolut wertlos sind. Und so vergammeln wir, wie wir auch sagen, so ganz locker, oder unsere Zeit, wir verbringen sie wie ein Geschwätz. Und in Sprüche 12, Vers 11 lesen wir, wer aber unnötigen Sachen nachgeht, der ist ein Narr. Es sind viele Dinge, die an sich überhaupt nicht schlecht sind. Aber wenn sie die Mitte des Lebens bilden, meinetwegen, wenn einer ein Segelboot hat und nur noch an das Segeln denkt, oder wenn einer eine Briefmarkensammlung hat und hat nur noch seine Briefmarken, und das ist der Lebensinhalt, dann haben wir unsere Jahre wie ein Geschwätz verbracht. Und andere werden sich nachher freuen, wenn die das erben. So ungefähr geht das dann aus. Und darum gibt der Jesus uns eine gute Ermahnung zu positiver Pragmatik, indem er sagt in Lukas 19, Vers 13, handelt damit, bis dass ich wiederkomme. Das ist der weitreichendste Auftrag, der je formuliert worden ist. Es gibt keinen weitreichenderen Auftrag. Als die Chinesen die große chinesische Mauer in Auftrag gegeben haben, da irgendwelche Herrscher dort in China, dann war das Ziel, bis man da oben im Norden da diese einige tausend Kilometer lange Mauer gebaut haben, dann war das Projekt beendet. Das Projekt, das der Jesus uns an die Hand gibt, hat die weitreichendste Folge. Es geht nämlich bis zum Tag seiner Wiederkunft. So lange sollen wir handeln. Das ist das Weitreichendste, was es gibt. Und es ist so weitreichend, dass es bis an die Enden der Erde geht. Hier in Lüdenscheid, darüber hinaus und bis an die Enden der Erde. Das ist der größte, der weiteste Auftrag, der je den Menschen erteilt worden ist. Jesus Christus hat uns das so gesagt. Und wir haben alle sehr viele Möglichkeiten, um in dieser Zeit zu handeln. Ich will das mal deutlich machen an einem Beispiel. Ich habe gehört,

0: die Geschichte einer Afrikanerin und wir können uns damit vergleichen, wie viel Möglichkeit die wohl hatte. Sie war erstens 70 Jahre alt, sie war blind. Da sind wir doch, die wir hier heute Abend sind, viel, viel besser dran. Wir können sehen, wir können lesen, wir können schreiben, alles Mögliche können wir. Aber diese Frau hatte eine gute Idee, das gefällt mir. Mir gefallen überhaupt Menschen gut, die eine gute Idee haben und die diese Idee zielstrebig verfolgen. Wir brauchen Ideen, worauf wir zugehen, worauf wir uns ausrichten. Und diese Frau hatte eine solche Idee. Und sie hatte erkannt, dass sie etwas tun wollte für ihren Jesus Christus. Und so kaufte sie sich eine Bibel in dem afrikanischen Land, wo in der Schule Französisch gelehrt wurde. Eine Bibel, die sie überhaupt nicht lesen konnte. Und darum ging sie zu einem Missionar und fragte den Missionar, bitte schlage doch mal die Stelle auf in der Bibel, Johannes 3, Vers 16, und mache da mal eine schöne rote Farbe drumherum. Deutlich markieren, dass man das deutlich sieht. Dann denkt der Missionar, die kann das doch gar nicht mehr wiederfinden. Was soll denn das? Aber nun gut, diese Bitte, er führte das aus und tat das. Und dann ging diese Frau mit dieser Bibel zur nächsten Schule und wartete draußen so lange, bis die Pause angesagt war. Und nun kamen die Kinder in der Pause raus. Und die haben nun dann gesehen, wie diese Frau dort war mit ihrer Bibel. Und dann rief sie die Kinder herbei und fragte, wer von euch kann Französisch lesen? Und da sagten, ja, wir lernen das hier, können das in diesem afrikanischen Land. Und dann hat sie gesagt, wer liest das mal vor, was hier steht? Und dann fingen die an zu lesen in Französisch. Da stand das dann, Johannes 3, Vers 16. Diese Stelle hatte sie markieren lassen. Da stand, denn also hat Gott die Welt geliebt, dass er seinen eingeborenen Sohn gab, auf dass alle, die an ihn glauben, nicht verloren gehen, sondern das ewige Leben haben. Kinder, habt ihr das verstanden? Was sagten die? Nein, wir verstehen das nicht. Wir können zwar Französisch, aber wir können das auch lesen, aber was es bedeutet, verstehen wir nicht. Dann hat sie gesagt, dann werde ich euch das erklären. Schaut her, sagt sie, Kinder. Gott, dieser Allmächtige, der hat alle Dinge gemacht. Alles, was wir sehen, diese Welt, das Universum und auch euch, wir alle sind das Werk Gottes. Er hat alles gemacht. Und dieser Gott, der Urheber aller Dinge ist, der hat uns lieb. Alle, die wir hier sind. Auch euch Kinder, hat euch alle lieb. Aber, hat sie erklärt, wir Menschen sind alle Sünder. Wir tun etwas, was vor Gott nicht in Ordnung ist. Und das trennt von Gott. Und darum kann niemand in den Himmel kommen. Aber Gott liebt uns so sehr, dass er etwas getan hat, dass die Sünde bezahlt wird, dass wir frei werden davon. Und darum hat er seinen Sohn auf diese Erde geschickt, den Herrn Jesus. Er starb an einem Kreuz und bezahlte für unsere Sünde. Und nun müssen wir nicht mehr verloren gehen, sondern jetzt können wir das ewige Leben haben. Habt ihr das jetzt verstanden? Ja, sagt mir, war doch gar nicht so schwer. Und dann haben die das begriffen und akzeptiert. Es ist bekannt geworden, dass durch diesen ganz schlichten Einsatz dieser Frau später von diesen Kindern 24 zu Predigern des Evangeliums geworden sind. Und die sind hinausgegangen und haben die Botschaft des Evangeliums weitergesagt und haben andere gerufen, damit sie auch in den Himmel kommen. Und wie viel Frucht ist dadurch entstanden für die Ewigkeit? Durch diesen Dienst dieser Frau. Wenn ich diese Geschichte lese, dann denke ich immer, wir haben ganz andere Möglichkeiten. Unvorstellbar, was wir alles tun können. Was uns an Möglichkeiten gegeben ist. Und wir können uns selbst die Frage stellen, was tun wir? Haben wir überhaupt eine Perspektive des pragmatischen Handelns, so wie diese Frau das erkannt hat und so wie die Bibel uns das auch aufträgt, dass wir es auch tun sollen? Ich komme zum letzten Punkt der fünften Ebene der Zeit. Das ist die Apobetik, also das Ziel. Und genau das finden wir alles in der Bibel sehr deutlich wieder. Und da heißt es im Philipperbrief, Kapitel 3, Vers 13 bis 14, da ist die Zielsetzung gegeben. Und Paulus sagt, ich vergesse, was da hinten ist und strecke mich nach dem, das da vorne ist und jage nach dem vorgestreckten Ziel, nach dem Kleinod der himmlischen Berufung Gottes in Christus Jesus. Dieser Mann hat eine Zielsetzung in seinem Leben gefunden. Er hat das Ziel, ich will das ewige Ziel, den Himmel erreichen. Und das hat sein Leben radikal verändert. Er konnte mit dieser Botschaft in der Tasche alles erleiden. Den haben sie verprügelt, den haben sie ins Gefängnis gesteckt. Der musste einmal mit einem Korb an der Stadtmauer runtergelassen werden, damit er mit dem Leben gerade noch davon kam. Was hat der Mann alles ertragen? Der ist immer wie ein Stehaufmännchen wieder hoch und er sagt, diese Botschaft müssen die Menschen unbedingt hören. Wenn sie es nicht hören, gehen sie verloren. Ich muss den Menschen das sagen. Und so tat er es auch und hat dieses Ziel bis zum Letzten verfolgt. Und viele Menschen sind dadurch zum Glauben gekommen. Wir haben heute ein Drittel des Neuen Testaments, das sind Briefe, die der Paulus geschrieben hat im Namen Gottes. Unwahrscheinlich, was dieser Mann gewirkt hat, weil er eine Zielsetzung hatte, die er gesetzt hat und sagt, dieses Ziel, und das verfolge ich jetzt, koste es, was es wolle. Wunderbar, dieser Mann. Und dann auf einmal nachher, ist auch uns auch überliefert, da schreibt er etwas über sein Leben, als er Rückblick hält. Und da sagt er, ich habe den guten Kampf gekämpft. Ich habe den Lauf vollendet. Ich habe den Glauben gehalten. Großartig. Der Mann hat durchgezogen bis zum Letzten. Der hat sich durch nichts abhalten lassen, durch kein Gefängnis, durch keine Schläge, durch nichts, gar nichts. Der verfolgte sein Ziel. Eisern. Ziele muss man verfolgen, sonst wird man nichts. Das sagt uns die Bibel hier ganz deutlich. Dieser Mann schaut zurück und sagt, jetzt ist mir bereitet die Krone der Gerechtigkeit. Nicht nur mir, sondern allen, die diesen Jesus Christus auch lieb haben. Großartig. Ich finde das immer so wunderbar, wenn da steht, da ist uns eine Krone geschenkt, denen, die den Herrn Jesus lieb haben. Wie machen das die Könige dieser Welt? Sie lassen sich teure Kronen anfertigen. So viel Gold ist da verarbeitet, dass sie es kaum mit ihrem Kopf tragen können. Und dann kommen die Diamanten rein, die größten Diamanten der Welt, die werden verarbeitet, die kommen in diese Krone hinein. Und dann setzen sie auf den Kopf, und irgendwann müssen sie den Kopf hinlegen, und sie sterben, und dann landet so eine Krone im Panzerschrank. Das ist so und so viel Millionen wert. Dann haben sie die nur selbst getragen, zur eigenen Ehre. Wie macht es der Jesus, der wahre König ist, der ewige König? Er gibt in seinem Volk allen, die dorthin kommen, die kriegen eine Krone. Nicht nur eine. Die Krone der Gerechtigkeit steht dort. Die Krone des Lebens. Ich weiß nicht, wie sie aussieht. Aber die ist tausendmal köstlicher, ja, millionenfach, gar nicht zu beziffern, köstlicher als alle vergängliche Kronen in dieser Welt, weil sie ewig ist. Das ist unsere Berufung. Das ist uns hier gesagt. Die Bibel bringt das fertig, das Leben von Menschen in einer Kurzbiografie zusammenzufassen, wie wir das gar nicht können. Aber so auf den Punkt zu bringen, dass wir genau wissen, was war das Markante in dem Leben dieses Menschen. So finde ich eine Biografie, die mich sehr beeindruckt hat. Wir finden sie über Mose. Mose ist der Mann, von dem wir seitenweise, kapitelweise im Alten Testament lesen. Sein Leben, was er alles da getan und bewirkt hat, den Auszug aus Ägypten und alle diese Dinge hat er dort miterlebt. Aber die Kurzfassung, die kürzeste Biografie seines Lebens oder überhaupt, wie wir sie darstellen können, die finden wir dann im Hebräerbrief, im Neuen Testament, Kapitel 11. Und da heißt es, durch den Glauben wollte Mose, als er groß ward, nicht mehr ein Sohn heißen der Tochter des Pharao und achtete die Schmach Christi für größeren Reichtum als die Schätze Ägyptens. Denn er sah hin auf die Belohnung, auf die ewige. Das war das Markante, was man von diesem Mann sagen kann. Dieser Mann war ja gefangen worden, da eingesammelt worden in so einem Körbchen, was die Mutter ausgesetzt hatte. Die Tochter des Pharao findet das und zieht den Jungen dort auf und er wächst auf am Hof des Pharao. Und die Bibel sagt uns, er wurde gelehrt in alle Weisheit Ägyptens. Er wusste alle Dinge, die man damals wissen konnte. Er besuchte die besten Universitäten des Landes. Er hätte der größte Heerführer der damaligen Zeiten werden können. Er hätte sich eine riesige Pyramide bauen können dort in Gizeh. Da hätte die Cheops-Pyramide, hätte die noch die Mose-Pyramide des Mose in Schatten gestellt. Bei weitem. Heute würden die Touristen nach Gizeh fahren und würden die Fotos machen, die Dias dort von der Pyramide des Mose. Bloß dieser Mann, der trifft eine Entscheidung in seinem Leben, die ist ganz anders. Er entscheidet sich für Gott und geht den Weg auch ohne Pyramide. Aber er hat auf Ewigkeit gebucht. Und da steht hier, dass so ganz in einem kleinen Sätzchen daneben, denn er sah auf die Belohnung, auf die ewige Belohnung sah dieser Mann. Er sah nicht auf das Zeitliche, sondern er sah auf das Ewige. Darauf kommt es an. Und damit sind wir dann auch schon beim letzten Punkt angelangt, bei der Ewigkeit. Wir sehen also, die Bibel gibt uns die beste Deutung, was Zeit ist. Was Zeit physikalisch ist, das wissen wir. Das braucht die Bibel uns gar nicht zu sagen. Aber was Zeit ist in unserem Leben, das finden wir sehr detailliert in der Bibel beschrieben. Und das ist wirklich wahr, weil es im Angesicht des lebendigen Gottes zu uns gesagt ist. Wir müssen jetzt nur noch danach handeln. Was kommt nach der Zeitmarke? In dem Augenblick, wenn wir sterben, ist für uns die Zeit endgültig abgebrochen. Es ist keine, wie die Bibel sagt, keine Entscheidung in irgendeiner Weise mehr möglich. Wir können keine Entscheidungen dann mehr treffen. Alle Entscheidungen liegen im Bereich dieses Lebens. Dieses Leben, das uns Gott anvertraut hat und wo er alle Entscheidungen für uns hineingelegt hat, dass wir sie treffen. Und so auch an diesem Abend können wir ganz grundlegende, ganz wesentliche Entscheidungen treffen. Die Entscheidung, die wir heute Abend treffen können, ist so weitreichend, dass sie bis in alle Ewigkeit hineingeht.
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0: Willkommen zu dem Programm Ein leidenschaftlicher Rufer zu Jesus Christus. Und dieses Programm ist mit Pastor Wilhelm Busch. Pastor Wilhelm Busch ist ein wahrer Rufer zu Jesus Christus. Es war sein Leben. Es war das, was er geglaubt hat und gelebt hat. Hören Sie heute seine Botschaft. Psalm 84, Vers 6. Erfahren Sie nun mehr über diesen Vers. Psalm 84, Vers 6. Und dies ist ein zweiteiliger Beitrag. Hören Sie heute den ersten Teil dazu.
1: Gnade sei mit uns und Friede von dem, der da ist und der da war und der da kommt. Amen. Wir haben in der Dienstagstunde angefangen, den 84. Psalm zu besprechen. Und ich mache jetzt einfach da weiter, wo wir in der Dienstagstunde stehen geblieben sind. Da heißt es im Psalm 84, Vers 6, Wohl den Menschen, die von Herzen dir, Herr, nachwandeln. Herr, heilige uns in deiner Wahrheit. Dein Wort ist die Wahrheit. Amen. In der vergangenen Woche hatte ich eine Evangelisationsvorträge in Lübeck. Es ist eine zaubernd schöne Stadt, wissen Sie, bei dem Sonnenschein. Und da war am ersten Tag eine Pressebesprechung. War aber auch alles da, was dazugehört. EPD und DPA und sogar die katholische Presseagentur und die Lokalblättchen. Bloß, sie haben nachher wenig Gebrauch von dem gemacht, was ich ihnen erklärt habe. Und bei dieser Pressebesprechung gab es dann eigentlich mehr so ein Gespräch. Diese Pressevertreter, die hatten viele Fragen. Ja, warum sind die Kirchen im Allgemeinen so leer? Oh, sagte ich, bei mir ist das gestern Abend ganz voll gewesen. Ja, aber es doch, die Kirchen sind im Allgemeinen, nimmt der Kirchenbesuch sehr ab. Wissen Sie, legte einer los, das liegt nur an dem Wohlstand. Der Wohlstand. Und dann waren sie einig. Jeder will bloß ein besseres Auto haben, jeder will eine größere Wohnung haben, jeder will eine größere Ferienreise machen. Da musste ich so lachen. Ob das eine Fachkonferenz ist oder eine Pressebesprechung oder Studienräte zusammensitzen, alle stöhnen sie über die verheerenden Auswirkungen des Wohlstandes. Und dabei haben sie alle erstmal selber ganz munter Anteil an diesem Wohlstand. Und zweitens, ist der wirklich schuld, dass die Menschen gottlos sind? Die waren es immer, nicht? Ich bin also, wenn wir abstimmen wollen, ich bin für Wohlstand, nicht? Wohlstand für alle, für Wohlstand für alle. Von mir aus sollen sie alle Mercedes 600 fahren, nicht? Kann mich nur freuen. Ich weiß nicht, man sollte da nicht so viel drüber schimpfen. Jetzt nach dieser Besprechung, wo also nun dieser Wohlstand hin und her ventiliert worden war, wanderte ich so für mich auf und ab durch so einen wunderschönen alten Friedhof, um so die ersten Vorbereitungen für meine heutige Predigt zu treffen. Ich hatte gesagt, ich nehme dieses Wort, das auf das Volk, was wir Dienstagstunde besprochen haben. Und wie ich dieses Wort ansehe, geht mir auf einmal verblüffend auf, dass auch in der Bibel vom Wohlstand die Rede ist. Ich meine jetzt nicht so, dass Abraham viele Schafe und Herden so hatte, sondern dass der Bibel in unserem Text von einem göttlichen, geistlichen, biblischen, wie soll ich sagen, unmateriellen Wohlstand die Rede ist. Wenn hier heißt, wohl den Menschen, die von Herzen her nachwandeln, da ist doch vom Wohlstand die Rede, nicht? In einem göttlichen Wohlstand, so könnte ich es übersetzen, stehen die Leute, die von Herzen dir, Herr, nachwandeln. Und sehen Sie, wenn ich Ihnen eben allen kolossalen Wohlstand, er steht ja auf höheren Füßen, nicht unser Wohlstand, wenn ich Ihnen von allen doch einen guten Wohlstand wünsche, dass Sie alle 600 Mercedes fahren und was weiß ich alles und nach Südafrika in die Ferien, dann wünsche ich Ihnen doch noch viel mehr und mir auch diesen geistlichen, göttlichen Wohlstand. Wohl den Menschen, die von Herzen dir nachwandeln. Das ist der göttliche Wohlstand. Und den wollen wir heute Morgen mal ansehen. Von anderen Wohlstand brauchen wir nicht zu reden, den kennen Sie alle ganz gut. Von dem geistlichen, so möchte ich beschreiben, von dem geistlichen Wohlstand der Bürger des Reiches Gottes. Man sagt immer, und ich war der bürgerliche Wohlstand, gut, sehr recht. Also, jetzt reden wir von dem geistlichen Wohlstand der Bürger im Reiche Gottes. Und da wird in dem Vers dreierlei gesagt. Wohl den Menschen, im Wohlstand stehen die, verlieren kann man denen, die von Herzen den Nachbarn, das heißt, die den lebendigen Heiland, den Herrn Jesus Christus kennen. Wenn vom Herrn die Rede ist, dann ist auch im Alten Testament im Psalm von Jesus die Rede. Ich kann das jetzt nicht lange auseinanderklammern. Vom geoffenbarten Gott. Wohl den Menschen, die von Herzen dir nachwandeln. Nachwandeln kann ich nicht einem Toten. Einen Toten kann ich mir zum Leitbild machen. Ich kann sagen, ich wünsche so geistreich zu sein, wie der Olle Johann Wolfgang von Goethe, nicht? Oder so, na was weiß ich, so männlich wie Bismarck oder so. Das, ich kann mir einen Toten zum Leitbild nehmen, aber hinterherlaufen, ich will nicht so männlich sein, glaub ich. Hinterherlaufen kann ich nur hinter einem Lebendigen. Nachfolgen kann ich nur einem lebendigen Herrn. Und darum ist das Erste, was hier bezeugt ist, dass der geoffenbarte Gott lebt. Ich habe da in Lübeck viele Gespräche geführt. Und da war ich immer selber. Ja, wissen Sie, ich glaube auch an Gott. Wie schön, sagt. Da wollen wir zusammen beten. Na, das kann ich. Ich sage, Sie können doch mit mir reden. Ja, natürlich. Da müssen Sie doch mit dem Herrn, der lebt, reden können. Ja, so habe ich mir das nicht vorgestellt, dass der so lebt. Meine Freunde, es ist unerträglich, wie die ganze westdeutsche Welt schmort im Fett eines sogenannten Christentums und keine Ahnung hat, dass der Sohn Gottes, in dem Gott zu uns gekommen ist, wirklich unter uns lebendig ist. Und dass man hinter ihm herspringen kann, wie ein kleines Kind hinter seiner Mutter herspringt. Und das ist das, was hier geradezu unüberhörbar gesagt wird. Man muss um den lebendigen Herrn wissen. Dem kann ich nachfolgen. Mich bewegt manchmal die Frage, was ist denn eigentlich wichtiger, wovon soll ich mehr predigen? Von dem Tod Jesu, von seinem Sterben am Kreuz. Oder soll ich mehr predigen davon, dass er wirklich lebt? Ich bin wirklich manchmal, nämlich wenn man bloß noch so ab und zu predigt, nicht? Das heißt, ich bin jeden Sonntag auf einer Kanzel, 14 Tage in Franken, dann in Lübeck und heute hier. Und nächsten Sonntag in München. Aber wenn man nur immer so einen Schuss an einer Stelle hat, dann steht man oft vor der Frage, was ist jetzt wichtiger? Sollte man den Tod Jesu nicht predigen? Er sagt, ihr sollt meinen Tod verkündigen. Und das ist unerhört wichtig, von dem Sterben Jesu zu predigen. Wissen Sie, Sie sind alle Leute, wir sind alle Leute, die eine Menge Sünde und Schuld hier in diese Kirche reingebracht haben. Machen wir so eine Illusion, das ist so eine schöne sonntägliche 1. Mai-Gemeinde. Das ist eine Sündergemeinde. Und der Herr Jesus hat mal ein hartes Wort gesagt, ihr werdet in euren Sünden sterben. Das ist, der läuft am kalten Rücken runter. Ihr werdet in euren Sünden sterben. Wenden zu Jesus finden, der für uns gestorben ist. All Sünden hast du getragen. Die Strafe für mich liegt auf ihm, auf dass wir Frieden hätten. In der Nordrhein-Westfalen hat er gesagt, der Professor Kühne, das Kreuz Jesu ist die einzige Stelle, wo ein unruhiges Gewissen Schuld abladen kann und Frieden mit Gott finden kann und Vergebung seiner Sünden. Und sehen Sie, darum möchte ich immer von dem Tode Jesu predigen. der ist so wahnsinnig wichtig. Siehe, da ist Gottes Lamm, möchte ich rufen, welches der Welt Sünde trägt. Aber ebenso wichtig scheint es mir zu sein, ebenso wichtig, dass wir von der Auferstehung unseres Heilandes sprechen. Das ist ja heute eine sehr umstrittene Sache geworden. Die einen sagen, er ist geistig auferstanden und er ist in die Botschaft. Das ist alles dummes Zeug. Jesus hat sein Grab verlassen, durch die Macht Gottes auferstanden und ist unter uns. Alles andere ist, Herr Matthias, Paulus sagt einmal, das kann ich gut verstehen, ich möchte in meinem Leben kennenlernen die Kraft seiner Auferstehung. Da ist eine solche göttliche Kraft entfesselt worden, dass der Tod aus dem Gräber, aus dem Grabe kam. Da sagt er, und diese Kraft setzt Gott bei mir ein, um mich umzuwandeln. Die möchte ich kennenlernen. Und es ist ebenso wichtig, dass ich von Jesu Auferstehung rede. Denn sehen Sie, wenn ich ihm nachwandern will und damit ein Wohlstandsbürger des Reiches Gottes bin, dann muss ich wissen, dass er lebt und dass ich hinter ihm herlaufen kann. Ich habe während der Vorträge, man hat so viel Zeit vormittags, ein interessantes wissenschaftliches Buch gelesen über das Zeitalter der Orthodoxie und des Pietismus. Das war so Zeit des 30-jährigen Krieges. Und dann kam so Zinzendorf auf und diese Leute. Und es war mir interessant zu lesen, dass die über einen Punkt sich schlecht einigen konnten. Die Orthodoxen sagten, der lebendige Jesus redet zu mir nur durch die Bibel. Haben Sie recht? Haben Sie bestimmt recht. Wer die Bibel nicht liest, der kann gar nicht in Jesus nachfolgen. Hier ruft er mich, hier dirigiert er mich. Haben Sie jeden Tag die stille Viertelstunde mit seinem Wort? Und die Pietisten aber sagten, er redet nicht nur durch sein Wort, sondern er redet auch so zu mir, im Gewissen, in meinem Herz. Und da haben sie sich furchtbar drüber verzankt und da habe ich gedacht, ja, wenn ich jetzt drüber predigen will, dass man dem lebendigen Herrn nachwandert, dann muss ich Antwort finden, wie dirigiert er mich wie? Und da kann ich nur sagen, auf beide Weisen. Er spricht durch sein Wort zu mir und er spricht direkt zu mir. Wenn ich mich einschließe und bete, dann redet er mit mir. Wir haben eben die Geschichte gelesen am Altar, wie Paulus überlegt, wo soll ich jetzt missionieren? Und da kommt er nach Kleinasien und da sagt ihm der Herr, hier bin ich nicht dabei. Und da kommt er an die Küste, nein, hier nicht. Und dann wird er nach Europa gerufen. Und da hat er verstanden, da hat er kapiert. So eine Antenne müssen wir doch haben, dass man die Stimme des Herrn Jesu hört. Nee, aber da komme ich dann gleich. Das erste ist also, dass wir wissen, er lebt. Da bevor ich meine Lübeck gesagt, eine ziemlich heidnische Stadt, da oben ist das alte Heidentum noch verhältnismäßig wenig ausgerottet. Da waren in der Erweckung, da zaubern sie, da sind sie ganz aufgeklärt, aber zaubern, wir haben eine Frau kennen, die zaubert ganz frisch fröhlich. Ich sage, das doch schwindeln Sie. Nein, sagte er, es gibt Mächte. Ja, sagte er, es gibt Mächte. So toll ist das, nicht? Und da sagte ich zu einem Mann, sagte ich, Sie sollten jetzt Herrn Jesus kennen als Ihren Heiland. Und da richtet er sich auf und sagt, Herr Pastor, das sind doch veraltete Anschauungen. Veraltete Anschauungen. Da habe ich gesagt, es ist zum Verzweifeln mit euch. Im Christentum handelt es überhaupt nicht um Anschauungen. Sie reden auf einer falschen Ebene, sondern um einen lebendigen Herrn. Und Sie können höchstens sagen, dieser Herr ist veraltet. Und dann werden Sie staunen, wenn er eines Tages mit Ihnen redet. Nicht? Der ist jung am ersten Tage. Oh, ich wünschte uns, dass wir den lebendigen Herrn kennen und ihm nachlaufen. Es ist, glaube ich, außer der Bibel nie schöner ausgedrückt worden, dies hinter Jesus herlaufen, dieses Wohlstandsbürger im Reich Gottes sein, als es Paul Gerhardt gesungen hat. Ich hang und bleib auch hangen. Da stelle ich mir ein kleines Kind vor, das seiner Mutter nachrennt. Die Mutter geht so rasch ins Kind, kommt mit und hängt sich einfach an die Röcke, nicht? Lass dich nicht los. Ich hang und bleib auch hangen an Christo als ein Glied. Oh, mein Haupt durch ist gegangen, da nimmt er mich auch mit. er reißet durch den Tod, durch Welt, durch Sünd, durch Not, er reißet durch die Hölle, ich bin stets sein Gesetz. Das Erste, also, geistliche Wohlstandsbürger im Reiche Gottes, sie kennen lebendigen Heiland. Und nun haben wir schon sehr stark mal berührt, das Zweite, sie kennen eine Führung in ihrem Leben. Sie kennen Führung. Wie sind das eigentlich mal aufgedeckt? Dass es Christen gibt, die manchmal auf einmal einen Weg gehen, der gar nicht zu ihrem Vorteil ist, mit dem sie sich selber schaden. Nicht? Also ich denke an einen jungen Burschen, der so einen Betrieb aus dem Betrieb mitmacht und dann seinen Leuten da sagte, also das mache ich nicht mehr mit. Das ist eine Sauf- und Hurenunternehmung ohne mich. Das ist doch dumm von jungen Kerlen. Menschlich gesehen, nicht? Er schadet sich doch. Ich könnte Ihnen aus der Kirchengeschichte große Beispiele erzählen. Denken Sie an Luther, der den Reichsacht und Bann des Papsts auf sich zieht, der sich selber in Verderben arbeitet. Sie werden bei allen richtigen Christen, großen und kleinen, ab und zu auf einmal entdecken, die gehen auf einmal einen Weg, den Weltmensch nur als dumm ansehen kann. Du bist aber gar nicht dumm. Ich finde sie sogar auch sehr intelligent. Ich habe viel mehr dumme Leute bei den Gottlosen getroffen. Ganz offen gesagt, ne? Dann versteht man nicht, warum gehen die Weg der dummen Erscheinungen, sind doch gar nicht dumm. Und das kann man nur so erklären, sie wissen etwas von der Führung durch ihren Heiland. Wohl den Menschen, die von Herzen dir nachmachen. Das ist so sentimental geworden, dabei ist ein furchtbar ernstes Lied. Jesu, geh voran auf der Lebenspfade. Und wir wollen nicht verweilen, dir getreulich nachzueisen. Ganz große Sache.
0: 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Möchten Sie jetzt ein Leben mit Jesus Christus beginnen? 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

In Philipper Kapitel 1 lesen wir: Wandelt nur würdig dem Evangelium Christi, auf das, ob ich komme und sehe euch oder abwesend von euch höre, ihr steht in einem Geist und einer Seele und samt uns kämpft für den Glauben des Evangeliums. Eine christliche Gesinnung ist der Schwerpunkt des Schreibens an die Philipper, denn sie bewirkt Freude im Herrn und Einheit unter den Glaubensgeschwistern. 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
1: Unser Merkvers für diese Woche steht in Sprüche Kapitel 28, Vers 5. Böse Leute merken nicht aufs Recht, die aber nach dem Herrn fragen, merken auf alles. Sprüche Kapitel 28, Vers 5.
2: Dein Wort ist meines Fußes Leuchte und ein Licht auf meinem Wege.
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2: Psalm 132, ein Wallfahrtslied. Gedenke, Herr, an David und all seine Mühsal, der dem Herrn einen Eid schwor und gelobte dem mächtigen Jakobs, ich will nicht in mein Haus gehen, noch mich aufs Lager meines Bettes legen, ich will meine Augen nicht schlafen lassen, noch meine Augenlider schlummern, bis ich eine Stätte finde für den Herrn, eine Wohnung für den mächtigen Jakobs. Siehe, wir hörten von ihr in Ephrata, wir haben sie gefunden im Gefilde von Jaar. Wir wollen in seine Wohnung gehen und anbeten vor dem Schemel seiner Füße. Herr, mache dich auf zur Stätte deiner Ruhe, du und die Lade deiner Macht. Deine Priester lass sich kleiden mit Gerechtigkeit und deine Heiligen sich freuen. Weise nicht ab das Antlitz deines Gesalbten um deines Knechtes David willen. Der Herr hat David einen Eid geschworen, davon wird er sich wahrlich nicht wenden. Ich will dir auf deinen Thron setzen einen, der von deinem Leibe kommt. Werden deine Söhne meinen Bund halten und mein Gebot, das ich sie lehren werde, so sollen auch ihre Söhne auf deinem Thron sitzen ewiglich. Denn der Herr hat Zion erwählt und es gefällt ihm, dort zu wohnen. Dies ist die Stätte meiner Ruhe ewiglich. Hier will ich wohnen, denn das gefällt mir. Ich will ihre Speise segnen und ihren Armen Brot genug geben. Ihre Priester will ich mit Heil kleiden und ihre Heiligen sollen fröhlich sein. Dort soll dem David aufgehen ein mächtiger Spross. Ich habe meinem Gesalbten eine Leuchte zugerichtet. Seine Feinde will ich in Schande kleiden, aber über ihm soll blühen seine Krone. Psalm 133 von David, ein Wallfahrtslied. Siehe, wie fein und lieblich ist's, wenn Brüder einträchtig beieinander wohnen. Es ist wie das feine Salböl auf dem Haupte Aarons, das herabfließt in seinen Bart, das herabfließt zum Saum seines Kleides, wie der Tau, der vom Hermon herabfällt auf die Berge Zions. Denn dort verheißt der Herr den Segen und Leben bis in Ewigkeit. Psalm 134, ein Wallfahrtslied. Wohlan, lobet den Herrn, alle Knechte des Herrn, die ihr steht des Nachts im Hause des Herrn. Hebet eure Hände auf im Heiligtum und lobet den Herrn. Der Herr segne dich aus Zion, der Himmel und Erde gemacht hat. Psalm 135, Halleluja. Lobet den Namen des Herrn, lobet ihr Knechte des Herrn, die ihr steht im Hause des Herrn, in den Vorhöfen, am Hause unseres Gottes. Lobet den Herrn, denn der Herr ist freundlich. Lob singet seinem Namen, denn er ist lieblich. Denn der Herr hat sich Jakob erwählt, Israel zu seinem Eigentum. Ja, ich weiß, dass der Herr groß ist und unser Herr über allen Göttern. Alles, was er will, das tut er, im Himmel und auf Erden. Im Meer und in allen Tiefen. Der die Wolken lässt aufsteigen vom Ende der Erde, der die Blitze samt dem Regen macht, der den Wind herausführt aus seinen Kammern, der die Erstgeburten schlug in Ägypten bei den Menschen und beim Vieh, und ließ Zeichen und Wunder kommen über dich, Ägyptenland, über den Pharao und alle seine Knechte, der viele Völker schlug und tötete mächtige Könige, Sichon, den König der Amoriter, und Og, den König von Bashan, und alle Königreiche in Kanaan, und gab ihr Land zum Erbe seinem Volk Israel. Herr, dein Name währet ewiglich, dein Ruhm, Herr, währet für und für. Denn der Herr schafft Recht seinem Volk und wird seinen Knechten gnädig sein. Die Götzen der Heiden sind Silber und Gold, gemacht von Menschenhänden. Sie haben Mäuler und reden nicht. Sie haben Augen und sehen nicht. Sie haben Ohren und hören nicht. Auch ist kein Odem in ihrem Munde. Die solche Götzen machen sind ihnen gleich, alle, die auf sie hoffen. Das Haus Israel lobe den Herrn. Lobet den Herrn, ihr vom Hause Aaron, ihr vom Hause Levi, lobet den Herrn, die ihr den Herrn fürchtet, lobet den Herrn. Gelobt sei der Herr aus Zion, der zu Jerusalem wohnt. Halleluja. Psalm 136. Danket dem Herrn, denn er ist freundlich, denn seine Güte währet ewiglich. Danket dem Gott aller Götter, denn seine Güte währet ewiglich. Danket dem Herrn aller Herren, denn seine Güte währet ewiglich. Der allein große Wunder tut, denn seine Güte währet ewiglich. Der die Himmel mit Weisheit gemacht hat, denn seine Güte währet ewiglich. Der die Erde über den Wassern ausgebreitet hat, denn seine Güte währet ewiglich. Der große Lichter gemacht hat, denn seine Güte währet ewiglich. Die Sonne, den Tag zu regieren, denn seine Güte währet ewiglich. Den Mond und die Sterne, die Nacht zu regieren, denn seine Güte währet ewiglich. Der die Erstgeborenen schlug in Ägypten, denn seine Güte währet ewiglich. Und führte Israel von dort heraus, denn seine Güte währet ewiglich. Mit starker Hand und ausgestrecktem Arm, denn seine Güte währet ewiglich. Der das Schilfmeer teilte in zwei Teile, denn seine Güte währet ewiglich. Und ließ Israel mitten hindurchgehen, denn seine Güte währet ewiglich. Der den Pharao und sein Heer ins Schilfmeer stieß, denn seine Güte währet ewiglich. Der sein Volk führte durch die Wüste, denn seine Güte währet ewiglich. Der große Könige schlug, denn seine Güte währet ewiglich. Und brachte mächtige Könige um, denn seine Güte währet ewiglich. Sichon, den König der Amoriter, denn seine Güte währet ewiglich. Og, den König von Bashan, denn seine Güte währet ewiglich. Und gab ihr Land zum Erbe, denn seine Güte währet ewiglich. Zum Erbe seinem Knecht Israel, denn seine Güte währet ewiglich. Der an uns dachte, als wir unterdrückt waren, denn seine Güte währet ewiglich. Und uns erlöste von unseren Feinden, denn seine Güte währet ewiglich. Der Speise gibt allem Fleisch, denn seine Güte währet ewiglich. Danket dem Gott des Himmels, denn seine Güte währet ewiglich. Psalm 137. An den Wassern zu Babel saßen wir und weinten, wenn wir an Zion gedachten. Unsere Harfen hängten wir an die Weiden dort im Lande, denn die uns gefangen hielten, hießen uns dort singen und in unserem Heulen fröhlich sein. Singet uns ein Lied von Zion. Wie könnten wir des Herrn Lied singen in fremdem Lande? Vergesse ich dich, Jerusalem, so verdorre meine Rechte. Meine Zunge soll an meinem Gaumen kleben, wenn ich deiner nicht gedenke, wenn ich nicht lasse, Jerusalem, meine höchste Freude sein. Herr, vergiss den Söhnen Edom nicht, was sie sagten am Tage Jerusalems. Reißt nieder bis auf den Grund. Tochter Babel, du Verwüsterin, wohl dem, der dir vergilt, was du uns angetan hast, wohl dem, der deine jungen Kinder nimmt und sie am Felsen zerschmettert. Psalm 138 von David. Ich danke dir von ganzem Herzen. Vor den Göttern will ich dir Lob singen. Ich will anbeten vor deinem heiligen Tempel und deinen Namen preisen für deine Güte und Treue.

0: hilfst mir mit deiner Rechten. Der Herr wird meine Sache hinausführen. Herr, deine Güte ist ewig. Das Werk deiner Hände wollest du nicht lassen.
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So wie es viele Götter gibt, gibt es auch viele Jesus-Figuren, das heißt verschiedene Überzeugungen darüber, wer Jesus war bzw. ist. Es ist deswegen wichtig, sich an das Wort Gottes zu halten, denn nur das ist wahr und zuverlässig. Im Matthäusevangelium Kapitel 3 zum Beispiel lesen wir über eine Begebenheit im Leben Jesu, die uns seine göttliche Natur offenbart. Zu der Zeit kam Jesus aus Galiläa an den Jordan zu Johannes, dass er sich von ihm taufen ließe. Aber Johannes wehrte ihm und sprach: Ich bedarf wohl, dass ich von dir getauft werde, und du kommst zu mir? Jesus aber antwortete und sprach zu ihm: Lass es jetzt also sein, also gebührt es uns, alle Gerechtigkeit zu erfüllen. Da ließ er es ihm zu, und da Jesus getauft war, stieg er alsbald herauf aus dem Wasser, und siehe, da tat sich der Himmel auf über ihm, und er sah den Geist Gottes gleich als eine Taube herabfahren und über ihn kommen, und siehe, eine Stimme vom Himmel herabsprach: Dies ist mein lieber Sohn, an welchem ich wohlgefallen habe.

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1: Hallo liebe Freunde, fein, dass wir wieder zusammen sind, ihr am Radio und wir hier im Studio des Missionswerkes Werner Heukelbach in Bergneustadt in Deutschland. Heute geht es in unserer Kindersendung um die Frage, wie das mit den Engeln ist. Als ich einige Kinder fragte, wie sie sich einen Engel vorstellen, da sagten sie:
2: Also ich stelle mir einen Engel groß und stark vor.
3: Ja?
4: Ich stelle mir einen Engel eigentlich so wie einen Mensch vor, nur halt, dass er ja auch viel größer und hell und also, dass er sofort aufhaltend ist und so.
3: Mit Flügel oder
4: wie? Nee, ohne Flügel. Mhm.
5: Liebe Menschen werden Engel mit Flügeln. Ein Engel ist ein toter Mensch. Er ist tot und besitzt Flügel. Gesehen habe ich allerdings noch keinen.
4: Wenn man beim Einschlafen lange genug aus dem Fenster sieht, entdeckt man viele kleine Engel, die rumfliegen. Ich habe auch schon welche gesehen. Sie haben kleine Flügel und lächeln leise. Und ihr Gesicht ist ganz zart. Es gibt auch einen großen Engel, der auf alles aufpasst. Und er hat ein strenges Gesicht.
6: Engel kommen nur in Märchenbüchern vor.
7: Ich kann mir einen Engel überhaupt nicht vorstellen. Ich würde es gerne. Ich habe früher mal als Kind gedacht, nach diesen Gemälden da, so ein weißer Engel mit Kleid und Flügeln oder so. Aber ich glaube, ein Engel, wie soll man sich das vorstellen? Eine menschliche Gestalt bestimmt nicht.
8: Als Kinder habe ich immer so erzählt bekommen, Engel, das wären so kleine Kinder und die würden vor Weihnachten die Päckchen packen. Und so habe ich mir das früher auch vorgestellt. So war das auch in meinen Bilderbüchern. Da waren das kleine Mädchen so in meinem Alter und kleine Jungs.
3: Mit so dicken Ärmchen und Beinchen.
8: Ja, und so kleine Mädchen und die haben Geschenke gepackt. So habe ich mir Engel früher vorgestellt. Doch ich glaube, dass man sich das gar nicht so recht vorstellen kann.
7: Nee, das kann man nicht.
3: Und du? Was denkst du? Vielleicht zuckst du jetzt mit den Achseln und weißt auch keine Antwort. Wahrscheinlich hast du noch nie einen Engel gesehen. Darum wollen wir danach fragen, wo man Bescheid weiß in der Bibel. Das ist das Buch, in dem uns Gott Auskunft über alle wichtigen Fragen gibt. Eigentlich brauchen wir über die Engel nichts zu wissen, aber weil Gott weiß, wie neugierig wir Menschen sind, hat er uns etwas über seine himmlischen Diener erzählt. So wissen wir zum Beispiel, dass die Engel genau wie wir Menschen von Gott erschaffen wurden, und zwar als Engel. Es sind also keine verstorbenen Menschen, die hier auf der Erde ein gutes und gerechtes Leben geführt haben. Nein, sie gehören zu den unsichtbaren Geschöpfen Gottes. Paulus schreibt in einem Brief an die Leute in der Stadt Kolossee, dass Gott alles erschaffen hat, alles, was im Himmel und auf der Erde ist, das Sichtbare und das Unsichtbare, auch die Engel. Mit unseren Augen können wir sie nicht sehen. Die Engel können sich aber sichtbar machen. Natürlich können sie auch sofort wieder verschwinden. Gott hat mindestens einem von ihnen befohlen, sich ganz besonders um dich zu kümmern. Gott hat uns nicht versprochen, es wird uns nie ein Unglück begegnen, aber er hat den Engeln befohlen, uns auf mancherlei Weise zu helfen. Der Jesus rief einmal ein Kind zu sich, er nahm es in seine Arme und dann sagte er: Seht zu, dass nicht jemand von euch diese Kleinen verachtet, denn ich sage euch, ihre Engel im Himmel sehen allezeit das Angesicht meines Vaters im Himmel.

0: Wir können uns gut vorstellen, wie die Engel mit großer Spannung alles beobachten, was hier auf dieser Erde geschieht.
1: In der Bibel werden zwei Engel mit Namen genannt, Gabriel und Michael. Es sind besonders wichtige Engel.
0: Denken wir nur an Gabriel. Ihn sandte Gott zu Daniel, als dieser tagelang zu Gott gebetet hatte.
1: Es waren Engel, die den Löwen die Rachen zuhielten, als Daniel in die Löwengrube geworfen wurde.
0: Der Engel Gabriel erschien dem Zacharias. Ihm sagte der Engel, dass er einen Sohn bekommen wird, Johannes, der Wegbereiter des Heilandes werden sollte.
1: Und ebenso war es Gabriel, der zu dem verlobten Mädchen in Nazareth geschickt wurde, zu Maria. Er sagte ihr, dass der Heiland geboren wird und dass sie seine Mutter sein sollte.
0: Und von dem mächtigen Engel Michael wissen wir, dass er gegen Satan gekämpft hat.
1: Und da fällt mir der Engel ein, der mit dem flammenden Schwert des Paradies bewachte, aus dem Adam und Eva vertrieben wurden.
0: So ein Engel hatte mit den pausbackigen Engeln mit den Flügeln, wie man sie manchmal in Märchen oder auf Bildern sieht, wirklich nichts zu tun.
1: Gerne denke ich auch an die Engel auf dem Hirtenfeld bei Bethlehem. Ich kann mir so richtig vorstellen, wie sie sich freuten, dass Jesus, der Sohn Gottes, auf die Erde kam.
0: Und ganz viele Engel waren bei dem Propheten Elisa in Israel. Dieser Gottesmann sagte dem israelischen König jedes Mal voraus, an welcher Stelle die feindlichen Syrer das Land überfallen werden. Sobald diese dann die Grenze überschritten hatten, wurden sie schon von den Soldaten Israels empfangen und schnell zurückgeschlagen. Wir können uns richtig vorstellen, wie wütend der syrische König war.
2: Majestät, die dritte Armee ist wieder kampfbereit.
3: Was heißt wieder kampfbereit? Sie hat immer kampfbereit zu sein. Wie war die Schlacht? Hat sie den König von Israel besiegt?
2: Majestät, die Feinde waren zahlenmäßig weit überlegen. Sie haben uns erwartet. Es wäre zu diesem Zeitpunkt Selbstmord gewesen, wenn wir gegen sie vorgegangen wären. Darum haben wir uns auf unsere Ausgangsstellung zurückgezogen.
3: Ihr seid also geflüchtet. Ja, ich verstehe also wieder nichts. Und wie kommt es, dass der Feind von unserem Angriff wusste?
2: Majestät, es ist nicht zum ersten Mal. Schon mehrmals haben wir das erlebt.
3: Nur hier im engsten Kreis werden die Pläne gemacht. Es muss einer aus unserem Kreis sein, der dem Feind, dem König von Israel, unsere Pläne verrät. Meine Herren, hier in unserem Kreis ist ein Verräter, ein Spion. Keiner verlässt den Raum, bis dass wir die Sache geklärt haben.
4: Majestät, entschuldigen Sie, unser Geheimdienst hat andere Informationen. Im Lande Israel lebt der Prophet Elisa, einer, der dem Gott Israel dient. Dieser Mann kann sogar dem König von Israel mitteilen, was seine Majestät in seinem Schlafzimmer redet.
3: Er weiß, was ich in meinem Schlafzimmer rede. Das darf nicht wahr sein. Wenn das wirklich so ist, wo ist dieser Mann? Er muss festgenommen werden. Los, wo wohnt er? Wissen das die Herren vom Geheimdienst auch?
4: Er wohnt in Dothan.
3: Dothan, ein kleiner Ort. Und wie stark ist seine Leibwache? Sicherlich wird er vom König von Israel beschützt.
4: Nein, vom König wird er nicht beschützt. Er hat einen jungen Diener, aber mit dem werden wir schnell fertig. Aber da ist höchstens der Gott der Israeliten.
3: Den fürchte ich nicht. Aber diesen Mann, den müssen wir haben. Die ganze dritte Armee mit Reitern und Wagen macht sich bereit. In dieser Nacht noch wird die Stadt umlagert und bei Morgengrauen wird sie gestürmt. Und dann haben wir endlich Israels Geheimdienst. Wie heißt er noch, dieser Mann? Wie war sein Name gleich?
4: Er ist Elisa, Majestät.

0: Sieh mal, Elisa, die Stadt ist umzingelt. Überall sind die Syrer. Wir sind verloren. Die Feinde sind überall. Wir kommen nicht mehr raus.
1: Anscheinend wollen sie uns fangen.
0: Aber wir sind verloren. Bestimmt werden wir getötet. Was sollen wir nur machen?
1: Fürchte dich nicht. Unsere Macht ist stärker als deren Macht. Siehst du nicht die vielen Engel, die uns schützen? Herr Gott, öffne ihm doch die Augen, damit er all die Engel sehen kann, die du zu unserem Schutz gesandt hast.
0: Ja, was ist das denn? Das sind ja noch viel mehr Soldaten. Und sie gehören zu uns. Das sind ja Engel.
1: Gott, jetzt gib, dass alle feindlichen Soldaten eine Zeit lang blind sind.
2: Auch das tat Gott. Und wieder wurden Elisa und sein Diener bewahrt. Diese Geschichte kannst du im zweiten Buch der Könige, Kapitel 7, nachlesen.
3: Die Bibel sagt, Engel sind dienstbare Geister, ausgesandt zum Dienst um derer willen, die das Heil erben sollen. Die also ihr Leben Gott anvertraut haben und zu Gott gehören. Ihnen stehen Engel als Diener zur Seite.
2: Aber nicht nur die Bibel berichtet von mächtigen Himmelsboten, die Gott zum Schutze seiner Kinder auf die Erde sandte. Auch heute erleben Menschen, Nachfolger Jesu, dass sie von Engeln umgeben sind.
3: Vor einigen Jahren missionierte John Payton mit seiner Frau auf den Neuen Hebriden, einer Inselgruppe im Norden Australiens. Es war eine mühevolle Arbeit, denn die Eingeborenen wollten nichts vom lebendigen Gott und von Jesus wissen. Im Gegenteil, sie hatten einen düsteren Plan gegen die Missionare ausgeheckt.
4: Du, John, mir ist es heute Abend so unheimlich zumute. Mir kommt es so vor, als wären wir nicht allein. Weißt du, so als ob etwas passieren würde.
5: Aber was sollte denn passieren? Komm, wir zünden die Petroleumlampe an und trinken noch einen Tee. Dann gehen wir gleich ins Bett.
4: Hörst du? Es ist doch jemand in der Nähe. Komm schnell ans Fenster.
5: Lösch die Lampe.
4: Psst. Leise, siehst du etwas?
5: Duck dich weg vom Fenster.
4: Was siehst du?
5: Der Häuptling hat mit seinen Männern das Haus umstellt.
4: Was wollen die denn nur?
5: Sie tragen Waffen.
4: John, sie bringen uns um. Oh, John.
2: Sofort fielen die beiden auf die Knie und riefen zu Gott. Sie baten ihn, dass er sie bewahren möge. Dazwischen hörten sie Äste knacken und das Verhandeln der Krieger einmal etwas näher, dann wieder weit entfernt. Warum griffen sie nicht endlich an? Während der ganzen Nacht standen sie zwischen den Bäumen und drohten mit ihren Waffen.
6: Endlich bin ich es.
4: John, es wird schon Tag. Sieh mal, die Sonne geht auf.
5: Ja, Gott sei Dank. Du, jetzt ziehen sie ab. Sie kehren tatsächlich ins Dorf zurück. Der Herr hat uns dieses Mal wieder wunderbar bewahrt.
2: Die Missionare fielen nochmals auf die Knie, um Gott zu danken. Ein Jahr später, nachdem sie die gute Nachricht von Jesus den Eingeborenen immer wieder erzählt hatten, sagte der Häuptling eines Tages,
7: Lehrer, ich will jetzt glauben. Dein Gott ist der rechte Gott. Sein Wort ist wahr. Ich will ein Christ sein. Ich habe Jesus gern. Ich will Jesus nachfolgen. Jesus wird mein böses Leben gut machen. Ich will wirklich Jesu Freund sein.
2: John und seine Frau freuten sich sehr darüber. Jetzt hatte sich doch alle Mühe gelohnt. Sie erzählten dem Häuptling noch viel mehr von Gott und von Jesus, und als sie wieder einmal beisammen saßen und miteinander redeten, fragte John,
5: Erinnerst du dich, wie du noch vor einem Jahr uns mit deinen Männern umbringen wolltest? Was war denn damals los? Weshalb habt ihr euren Plan nicht ausgeführt?
7: Ja, jetzt kannst du mir sagen, was für Soldaten damals bei dir waren. 100 Soldaten, gut bewaffnet. Sie hatten alle helle Anzüge, standen um dein Haus herum. Sag mal, was für Soldaten waren das?
5: Soldaten? Wie kommst du denn da drauf? Wer soll hier gewesen sein? Wir haben doch keine Soldaten bei uns. Meine Frau und ich waren ganz allein.
2: Der Häuptling ließ sich nicht davon abbringen. Auch seine Männer hatten die Soldaten gesehen. John blieb keine andere Erklärung, als dass Gott einen Engel hergeschickt hat, um sie zu beschützen.
8: In der Bibel lesen wir im Psalm 34, Vers 8, Der Engel des Herrn lagert sich um die hier, die ihn fürchten, und hilft ihnen heraus. Das haben Elisa, Daniel und Petrus erlebt. Das haben unzählige später erfahren. Es waren Leute, die Jesus Christus ihr Leben anvertraut hatten. Vielleicht hast du auch schon einmal gedacht, es wäre doch ganz schön, wenn ich ein Engel wäre. Doch in Wirklichkeit ist es viel schöner, wenn du ein Gotteskind bist. Wer dem Herrn Jesus die Führung seines Lebens überlässt, wer ihm nachfolgt, der darf wissen, dass er zu Gott gehört. Er ist dann ein Gotteskind. Und den Gotteskindern stehen Engel zur Seite. Gotteskinder wissen, dass sie später bei Gott im Himmel sein werden. Sie wissen, dass Jesus alle ihre Sünden vergeben hat. Sie wissen, dass Gott sie führt und sie von Engeln umgeben sind. Wir wollen uns neu darüber freuen. Zum Schluss unserer Sendung gebe ich dir noch einen wichtigen Tipp. Wenn du noch nicht weißt, ob du wirklich ein Gotteskind bist oder wenn du irgendeine Frage hast, dann schreibe an das Missionswerk Werner Heukelbach in 51702 Bergneustadt in Deutschland. Ich wiederhole, Missionswerk Werner Heukelbach in 51702 Bergneustadt. Und wenn du in der Schweiz wohnst, schreibe an das Missionswerk Werner Heukelbach, Postfach 308 in 8402 Winterthur. Gott segne dich. Auf Wiederhören.

In unserer Welt werden Dinge, Spaß, persönliche Errungenschaften, Gefühle und Ereignisse hoch bewertet. Und unsere Neigung ist es, nach solchen allen zu trachten. Doch was ist wirklich wichtig und wertvoll? Was sollte uns so beschäftigen und erfüllen, dass wir unser Leben danach ausrichten? Im Buch des Predigers heißt es: Gedenke an deinen Schöpfer in deiner Jugend, ehe denn die bösen Tage kommen und die Jahre herzutreten, da du wirst sagen, sie gefallen mir nicht. Und der Herr Jesus beteuerte: Das ist aber das ewige Leben, dass sie dich, der du allein wahrer Gott bist und den du gesandt hast, Jesum Christum, erkennen.

Ihr habt es sicherlich schon gemerkt, liebe Kinder, dass Freunde sich manchmal ändern. Vielleicht mögen sie uns nicht mehr so sehr oder wollen lieber mit anderen zusammen sein. Oder es kann auch sein, dass sie sogar umziehen. Und schon hat man einen Freund verloren. Aber wisst ihr was? Es gibt einen Freund, der sich niemals verändert, der uns immer die ganze Zeit gleich lieben wird und der uns nie verlassen wird. Das ist Jesus Christus. Jeder, der seine Sünden bereut und Jesus Christus als Heiland annimmt, darf Jesus als Freund haben. Also, falls du Jesus noch nicht als Heiland angenommen hast, dann sag Jesus, dass du ihn einlädst, in dein Herz zu kommen, um dein Heiland zu sein.

0: Gepriesen und verherrlicht werde unser Gott und Heiland Jesus Christus. 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
1: Unser Merkvers für diese Woche steht in Sprüche Kapitel 28, Vers 5. Böse Leute merken nicht aufs Recht, die aber nach dem Herrn fragen, merken auf alles. Sprüche Kapitel 28, Vers 5.

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1: Ich begrüße Sie zu einer weiteren Folge unserer Sendereihe durch die Bibel. Herzlich willkommen. Wir sind nach wie vor mit dem Propheten Hesekiel unterwegs, hören mit ihm Gottes manchmal unbequeme Worte, die er an das Volk Israel weitergeben soll, erleben mit ihm, wie ungern diese Botschaften Gottes angenommen werden und wie Hesekiel darauf reagieren soll. Bei jeder Botschaft spüren wir die Liebe Gottes, mit der er um sein Volk ringt. Gott möchte es mit allen Mitteln wieder zurückgewinnen, denn er sehnt sich danach, dass die Beziehung zwischen ihm und seinem Volk wieder in Ordnung kommt und heil wird. Nachdem Gott sich bisher vor allem mit den Bewohnern der Stadt Jerusalem auseinandergesetzt hat, wendet er sich jetzt in Kapitel 6 des Hesekiel-Buches dem ganzen Volk zu. Was Gott seinem Volk zu sagen hat, darum geht es gleich in dieser Sendung. Das alttestamentliche Buch Hesekiel ist sehr klar gegliedert. Bisher hatten wir es vor allem mit Prophetien zu tun, die die Stadt Jerusalem betreffen. Nun, ab Kapitel 6, richtet der Prophet seine Aufmerksamkeit auf das ganze Land Israel und auf Gottes Gericht, das über die ganze Nation kommen wird. Hesekiel gehörte zu der zweiten Gruppe von Menschen, die vom babylonischen König Nebukadnezar gefangen genommen und nach Babylon verschleppt wurde. Sie waren Sklaven der Babylonier und mussten in der Landwirtschaft in der Gegend des Flusses Kebar arbeiten. Eigentlich war dieser Fluss ein großer Bewässerungskanal, der vom Fluss Euphrat abzweigte. Die meisten Menschen aus Juda hielten sich aber nach wie vor in ihrer Heimat auf, und Jerusalem war zu diesem Zeitpunkt noch nicht zerstört worden. Die falschen Propheten fuhren fort, den Menschen zu versichern, dass alles in Ordnung sei und dass die Gefangenen schon bald zurückkehren würden. Der Prophet Jeremia kündigte allerdings etwas anderes an, nämlich, dass die babylonische Gefangenschaft 70 Jahre dauern würde. Doch auf ihn wollte keiner hören. Die Menschen folgten lieber den falschen Propheten, denn ihre Botschaft hörte sich besser und angenehmer an. Immer wieder habe ich im Laufe meines Dienstes als Pastor diese Einstellung bei Menschen beobachten können. Als ich einmal eine Predigtreihe über die Gerichtsbotschaften in den prophetischen Büchern hielt, ist ein sehr bekannter und einflussreicher Mann aus meiner Gemeinde ausgetreten. Er begründete das damit, dass er zur Kirche gehen wolle, um auferbaut zu werden. Doch das geschah seiner Ansicht nach nicht durch meine Predigten. Doch im Grunde genommen wollte er nicht auf das Wort Gottes hören. Ich bekam später mit, dass er zum Beispiel in Bezug auf seine geschäftlichen Tätigkeiten nicht Ermutigung, sondern Ermahnung gebraucht hätte. Das heißt, meine Predigten, die ihm sauer aufgestoßen sind, wären eigentlich gut für ihn gewesen, denn sie legten den Finger in genau seine Wunde. Eine Frau, die ebenfalls aus der Gemeinde austrat, meinte später, ihre Predigten haben bei mir oft unangenehme Gefühle geweckt. In der Gemeinde, in der ich jetzt bin, geht es mir dagegen richtig gut. Dabei wurde dort meines Erachtens vor allem gelehrt, wie man neue Freunde gewinnt und andere Menschen durch positives Denken manipuliert. Nach dem Motto, sorge für ein gutes Gefühl in dir und dann wird sich die Situation auch zum Guten wenden. Doch das ist nicht die Botschaft der Bibel. Die Kapitel 6 und 7 im Buch von Hesekiel enthalten zwei unangenehme Gerichtsbotschaften von Gott an sein Volk. Hesekiel spricht jetzt zur ganzen Nation Israel und seine Botschaft ist, dass die Götzendiener sterben werden und dass das Land verwüstet werden wird. Beginnen wir mit Kapitel 6, Vers 1. Hesekiel berichtet, und des Herrn Wort geschah zu mir. Dieser Vers eröffnet die erste Gerichtsbotschaft Gottes an sein Volk. Genauso wird auch die zweite Gerichtsbotschaft am Anfang von Kapitel 7 eingeleitet. Dort heißt es, und des Herrn Wort geschah zu mir. Du Menschenkind, so spricht Gott der Herr zum Lande Israels. Die Menschen nehmen nicht an, was Hesekiel ihnen mitteilt. Doch Hesekiel sagt zu ihnen, es geht nicht darum, was ich denke oder hoffe oder was ich gern hätte, dass es passiert, sondern ich verkündige euch das, was Gott euch sagt. Interessant ist, dass beide Botschaften damit begründet werden, dass die Menschen erfahren sollen, dass Gott der Herr ist. Gott lässt also dieses Gericht über sie kommen, damit sie erkennen, dass er der Herr, der Heilige ist. Das ist übrigens einer der Gründe, warum Gott die Menschen bestraft. Diese Welt soll wissen, dass Gott ein heiliger Gott ist. Oft wird zu sehr betont, dass Gott die Liebe sei. Natürlich ist das wahr, doch es ist nur eine Seite der Medaille. Die andere Seite ist, Gott ist heilig und er wird Sünde bestrafen. Wenn wir uns im Ungehorsam von ihm abwenden, wenn wir ihn ablehnen und seine Erlösung nicht annehmen wollen, gibt es nur eine Alternative, Gottes Gerichtsurteil. Die Menschen heute versuchen, sich herauszureden und freizusprechen. Sie akzeptieren nicht, dass sie Sünder sind. Stattdessen versuchen sie, Gott abzuschreiben. Ja, sie wollen ihn aus seinem Universum, das er geschaffen hat, verbannen, indem sie behaupten, dass er gar nicht existiert. So ist es auch schon zur Zeit Hesekiels gewesen. Dabei zogen die Menschen nicht in Erwägung, dass sie Gott gegenüber falsch handelten und dass Hesekiel ihnen deshalb Gottes Gericht ankündigte. Sie kehrten Gott den Rücken zu und verleugneten ihn, obwohl ihnen als Volk Gottes ein großes Vorrecht zuteil geworden war, was allerdings auch gewisse Pflichten mit einschloss. Und so soll Hesekiel den Menschen nun verkündigen, dass er ihnen diese Gerichtsankündigung mitteilt, damit sie erkennen, dass Gott ein heiliger Gott ist. Und sein Gericht kann sehr schlimm sein, wie uns sogar im Neuen Testament mitgeteilt wird. So schreibt der Apostel Paulus im 2. Korintherbrief, weil wir nun wissen, dass der Herr zu fürchten ist, suchen wir Menschen zu gewinnen. Weil Hesekiel am Anfang seines Dienstes mit der Heiligkeit Gottes konfrontiert wurde, widmete er, ganz ähnlich wie Paulus, sein Leben dem Dienst, Menschen zu gewinnen. Dazu wird er von Gott in Kapitel 6 auch ausdrücklich aufgefordert. In den Versen 2 und 3 lesen wir, du Menschenkind, richte dein Angesicht gegen die Berge Israels und weissage gegen sie und sprich, ihr Berge Israels, höret das Wort Gottes des Herrn. So spricht Gott der Herr zu den Bergen und Hügeln, zu den Gründen und Tälern. Siehe, ich will das Schwert über euch bringen und eure Opferhöhen zerstören. Dieses Urteil richtet sich gegen die ganze Nation. Der Begriff Berge wird in der Heiligen Schrift oftmals sinnbildlich gebraucht. Doch meine ich, dass es hier wörtlich die Berge des Landes meint, auf denen geopfert wurde, wie Gott hier auch deutlich macht, ich will eure Opferhöhen zerstören. In diesem Land befand sich unter fast jedem Baum ein heidnischer Altar, an dem die schlimmsten unmoralischen Dinge passierten. Das taten zwar auch die Heiden, aber dieses von Gott auserwählte Volk sollte sich eigentlich anders verhalten und nicht denselben Götzendienst vollziehen. Deshalb sagt Gott zu ihnen, das Gericht wird über euch kommen. Und in den Versen 4 und 5 macht er ihnen klar, was dies bedeutet. Dass eure Altäre verwüstet und eure Rauchopfer sollen zerbrochen werden. Und ich will eure Erschlagenen vor eure Götzen werfen. Ja, ich will die Leichname der Israeliten vor ihre Götzen hinwerfen und will eure Gebeine um eure Altäre her verstreuen. Immer, wenn man sich von Gott abwendet, wird es schlimmer. Das gilt für die Juden, die in der Weltgeschichte immer wieder verfolgt werden, das gilt aber auch für Länder wie die Vereinigten Staaten von Amerika, die zwar Frieden in die Welt bringen wollten, aber vieles noch schlimmer gemacht haben. Gott lässt nicht mit sich spaßen, wenn er abgelehnt wird. Denn er ist kein alter, seniler Mann mit einem langen Bart, der auf einer Wolke sitzt und Krokodilstränen weint. Nein, er ist ein heiliger Gott. Erinnern wir uns an das erste Kapitel des Hesekiel-Buches. Da hatte Hesekiel in einer Vision die Herrlichkeit dieses heiligen Gottes gesehen. Da war die Rede gewesen von Rädern innerhalb von Rädern, die die Energie Gottes andeuteten und die sich vorwärts bewegten, also seine Absichten und seinen Willen umsetzten. Hesekiel sah so etwas wie ein Feuer oder einen Sturm, die deutlich machten, dass Gott sein Gericht über diese Welt bringt, in der wir leben. Manchmal wirken solche Erkenntnisse wie eine bittere Pille für uns. Doch eine bittere Pille, die ein Arzt uns verschreibt, kann uns gesund machen. Denken wir daran, wir haben es mit einem heiligen Gott zu tun. Es ist nicht verkehrt, dass er so ist, sondern wir sind verkehrt, wenn wir das nicht begreifen und anerkennen. Der Anfang von Kapitel 6 im Hesekiel-Buch lässt Schlimmes befürchten, denn obwohl Gott androht, dass er Israel verurteilen wird, ist zu befürchten, dass die Menschen ihn nicht anerkennen werden. Vers 8 macht sogar schon deutlich, dass nur ein kleiner Teil des Volkes übrig bleiben wird. Gott spricht: Ich will aber einige von euch übrig lassen, die dem Schwert entgehen, unter den Völkern, wenn ich euch in die Länder zerstreut habe. Das Ermutigende hier ist, dass es im Rückblick einige wenige Menschen im Volk gab, die Gott treu geblieben sind. Zwar hat sich die Nation als Ganzes von Gott abgewandt, doch es blieb ein gläubiger Überrest. Dies gilt auch für die Kirche, die weltweite Gemeinde von heute. Die liberale Theologie hat viele Kirchen erfasst, doch es gibt Menschen, die sich davon nicht haben beeinflussen lassen. Gott kennt sie und sieht sie. Ich lese Vers 9. Diese eure Entronnenen werden dann an mich denken unter den Völkern, wohin sie gefangen weggeführt sind, wenn ich ihr abgöttisches Herz, das von mir gewichen ist, und ihre abgöttischen Augen, die nach ihren Götzen sahen, zerschlagen habe. Und es wird sie ekeln vor all dem Bösen, das sie mit all ihren Gräueln begangen haben. Hier beantwortet Hesekiel die Frage, was die Aufgabe dieser

in der Bibel. Gottes Absicht ist jedoch, dass sie sich ekeln vor all dem Bösen, das sie mit all ihren Gräueln begangen haben. So heißt es in unserem Bibeltext bei Hesekiel. Noch sehen wir das nicht in unserer heutigen Welt, diesen Ekel vor dem Bösen. Vermutlich wird das deshalb zu weiterem Gericht in dieser Welt führen. Doch die Menschen werden lieber die Zähne zusammenbeißen, als zu Gott umzukehren. Ich vermute, dass es nicht zu einer großen Erweckung kommen wird. Einige Menschen werden vielleicht Buße tun und sich Gott zuwenden, aber es werden immer nur wenige sein. Auch in der Zeit von Hesekiel gab es Menschen, die sich über sich selbst schämten. Sie taten Buße, denn sie waren noch verhältnismäßig nahe bei Gott. Sie empfanden Ekel vor dem Bösen, an dem sie selbst beteiligt waren. Das gilt auch für das Volk Gottes aller Zeiten. Wenn man sich nicht selbst verabscheut, wenn man dem Teufel dient, dann gehört man nicht zum Volk Gottes. Ich fahre fort mit Vers 10. Gott spricht, und sie werden erfahren, dass ich der Herr bin. Nicht umsonst habe ich geredet, solches Unglück ihnen zu tun. Insgesamt viermal ist in diesem Kapitel der Satz enthalten, und sie werden erfahren, dass ich der Herr bin. Auch damit wird eine Folge von Gottes Gericht beschrieben, die wir heute noch nicht erkennen können. Statt Gottes Handeln zu erkennen, in dem, was geschieht, leugnen Menschen noch immer, dass es ihn überhaupt gibt. Sie argumentieren damit, dass er ihnen doch gewiss helfen würde, wenn es ihn gäbe. Doch woher kommen solche Vorstellungen und Ideen? Aus der Bibel wissen wir, Gott verurteilt die Sünde. Doch das gefällt den Menschen nicht. Sie wollen keinen Gott, der ein Richter ist. Deshalb haben sich manche einen Gott nach ihren eigenen Vorstellungen zusammengebastelt. Mit der Realität hat das aber nichts zu tun. Gott ist und bleibt immer derselbe heilige Gott, wie er sich in der Bibel offenbart hat. Er wird nicht verschwinden, egal wie sehr sich das manche Menschen auch wünschen. Er wird immer das letzte Wort behalten, wie in Vers 13 auf erschreckende Weise deutlich wird. Gott droht im Hinblick auf die Götzendiener im Volk Israel an, dass ihr erfahren sollt, dass ich der Herr bin, wenn ihre Erschlagenen mitten unter ihren Götzen liegen, um ihre Altäre her, oben auf allen Hügeln und oben auf allen Bergen und unter allen grünen Bäumen und unter allen dichten Eichen, überall, wo sie all ihren Götzen lieblichen Opferduft darbrachten. Ich habe einmal gehört, dass manche Juden, die zum Beispiel im Dritten Reich auf schlimme Weise verfolgt wurden, tatsächlich angefangen haben, nach Gott zu fragen. Deswegen gibt es heute in Europa und besonders in Israel eine wachsende Menge an messianischen Juden, also Juden, die an Jesus Christus glauben. Ich bekam einmal einen Brief von einer Frau, deren Eltern in den Gaskammern der Nazis umgebracht wurden. Sie bezeugte, dass sie durch diese Tragödie in ihrer Familiengeschichte dazu veranlasst wurde, nach Gott zu fragen. Und schließlich hat sie Jesus Christus als ihren Erlöser kennengelernt. Auch wir müssen uns auf die Suche nach Gott begeben. Wir haben es bitter nötig, die ausgestreckte Hand des heiligen Gottes zu ergreifen. Wenn er nicht einmal seinen eigenen Sohn verschont hat, sondern ihn hat sterben lassen und ihn für uns zur Sünde gemacht hat, warum sollten Sünder denken, dass sie Gott und seinem Urteil entkommen könnten? Hier in unserem Bibeltext begründet Gott sein Urteil mit den Altären auf allen Hügeln und Bergen. Diese Götzenaltäre zeugen von der Abtrünnigkeit des Volkes Israel. Und wenn Sie mich fragen, ich habe den Eindruck, dass Gottes Urteil immer noch auf diesem Land liegt. Denn es ist nicht mehr wie früher das Land, in dem Milch und Honig fließt. Vers 14. Ich will meine Hand gegen sie ausstrecken und das Land wüst und öde machen, von der Wüste an bis nach Ribla, überall, wo sie wohnen. Und sie sollen erfahren, dass ich der Herr bin. Liebe Hörer, dass Gottes Urteil immer noch über dem Land liegt, davon können wir uns jetzt noch überzeugen. Ich kenne zwar nicht das Gebiet von der Wüste an bis nach Ribla, doch die Gegend zwischen Jerusalem und Jericho habe ich mit eigenen Augen gesehen. Dort will garantiert niemand ein

0: Land kaufen, um dort zu wohnen. Ich vermute, wenn Sicherheitsgründe nicht dagegen sprechen würden, hätten die Israelis dieses Land schon längst an die Araber zurückgegeben. Gottes Gerichtsurteil ist ein hartes Urteil. Aber ein weiteres Mal wird der Grund genannt, warum Gott so handelt. Sie sollen erfahren, dass ich der Herr bin. Mit dieser eindeutigen und, wie ich finde, positiven Absichtserklärung endet das 6. Kapitel im Buch Hesekiel. Sie sollen erfahren, dass ich der Herr bin. Diese Worte kommen in Kapitel 6 des Hesekiel-Buches 4-mal vor. Diese Worte können sowohl als Gerichtsurteil, aber auch als Ermutigung verstanden werden. Denn Gottes Gericht kommt über sein Volk, um es zu einer geistlichen Umkehr zu bewegen. Auf ganz ähnliche Weise mögen manche es als eine Drohung empfinden, wenn sie am Ende des Matthäusevangeliums die Worte Jesu lesen: Mir ist gegeben alle Gewalt im Himmel und auf Erden. Doch damit verbunden ist die Zusage an seine Jünger: Ich bin bei euch alle Tage bis an der Weltende. Und damit noch nicht genug. Jesu Wunsch ist es, dass auch diejenigen, die das Evangelium noch nicht gehört haben, gerettet werden und zu Jüngern werden. Ich bedanke mich nun für Ihr Interesse an dieser Sendung und verabschiede mich bis zum nächsten Mal. Auf Wiederhören und Gottes Segen mit Ihnen.
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Was für eine Zukunftsaussicht haben Sie? Was erwarten Sie vom Leben? Sind Sie bereit, Ihrem Schöpfer zu begegnen? In 1. Johannes Kapitel 5 lesen wir: Und das ist das Zeugnis, dass uns Gott das ewige Leben hat gegeben. Und solches Leben ist in seinem Sohn. Wer den Sohn Gottes hat, der hat das Leben. Wer den Sohn Gottes nicht hat, der hat das Leben nicht. Solches habe ich euch geschrieben, die ihr glaubet an den Namen des Sohnes Gottes, auf dass ihr wisset, dass ihr das ewige Leben habt, und dass ihr glaubet an den Namen des Sohnes Gottes.

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1: Unser Merkvers für diese Woche steht in Sprüche Kapitel 28, Vers 5. Böse Leute merken nicht aufs Recht, die aber nach dem Herrn fragen, merken auf alles. Sprüche Kapitel 28, Vers 5.

0: Ich heiße Sie herzlich willkommen zur Radiosendung des BBN Biblischen Hörfunks. 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Hören Sie nun Winrich Schäfbuch.
1: Unser Thema heute, wie man die Bibel versteht. Ich lese aus dem 1. Korintherbrief, Kapitel 2, Vers 1 bis 16. Auch ich, liebe Brüder, als ich zu euch kam, kam ich nicht mit hohen Worten und hoher Weisheit, euch das Geheimnis Gottes zu verkündigen. Denn ich hielt es für richtig, unter euch nichts zu wissen als allein Jesus Christus, den Gekreuzigten. Und ich war bei euch in Schwachheit und in Furcht und mit großem Zittern. Und mein Wort und meine Predigt geschahen nicht mit überredenden Worten menschlicher Weisheit, sondern in Erweisung des Geistes und der Kraft, damit euer Glaube nicht stehe auf Menschenweisheit, sondern auf Gottes Kraft. Wovon wir aber reden, das ist dennoch Weisheit bei den Vollkommenen, nicht eine Weisheit dieser Welt, auch nicht der Herrscher dieser Welt, die vergehen, sondern wir reden von der Weisheit Gottes, die im Geheimnis verborgen ist, die Gott vorherbestimmt hat, vor aller Zeit zu unserer Herrlichkeit, die keiner von den Herrschern dieser Welt erkannt hat, denn wenn sie die erkannt hätten, so hätten sie den Herrn der Herrlichkeit nicht gekreuzigt. Sondern es ist gekommen, wie geschrieben steht in Jesaja 64, Vers 3, was kein Auge gesehen hat und kein Ohr gehört hat und in keines Menschen Herz gekommen ist, was Gott bereitet hat denen, die ihn lieben, uns aber hat es Gott geoffenbart durch seinen Geist. Denn der Geist erforscht alle Dinge, auch die Tiefen der Gottheit. Denn welcher Mensch weiß, was im Menschen ist, als allein der Geist des Menschen, der in ihm ist? So weiß auch niemand, was in Gott ist, als allein der Geist Gottes. Wir aber haben nicht empfangen den Geist der Welt, sondern den Geist aus Gott, dass wir wissen können, was uns von Gott geschenkt ist. Und davon reden wir auch nicht mit Worten, wie sie menschliche Weisheit lehren kann, sondern mit Worten, die der Geist lehrt und deuten geistliche Dinge für geistliche Menschen. Der natürliche Mensch aber vernimmt nichts vom Geist Gottes. Es ist ihm eine Torheit und er kann es nicht erkennen, denn es muss geistlich beurteilt werden. Der geistliche Mensch aber beurteilt alles und wird auch selbst von niemand beurteilt. Denn wer hat des Herrn Sinn erkannt oder wer will ihn unterweisen? Wir aber haben den Sinn von Christus. Es waren schon viele, die den Knoten zu entwirren versucht haben, der im Tempel von Gordion einst aufbewahrt wurde. Da kam der Feldherr Alexander der Große und wurde auf seine Weise mit dem Problem fertig. Mit einem Schwerthieb schlug er den gordischen Knoten entzwei. Daran muss man auch beim Lesen der Bibel denken. Es wird manchmal leichter sein, eine harte Nuss zu knacken, als ein Bibelwort zu verstehen, das uns verschlossen ist. Soll man nicht von Alexander dem Großen lernen? Man kann es machen wie er. Vielleicht wird man sich auch dabei stolz als Könner fühlen. Doch das kann nicht darüber hinwegtäuschen, dass man am Ende vor einem Haufen wertloser, zerschnittener Bänder steht. Man sollte wohl überhaupt nicht so viel von Schwierigkeiten reden. Die Lösungen sind viel wichtiger. Paulus sagt, es gibt einen Weg, durch das jeder Mensch Zugang zu Gottes Gedanken findet. Nämlich Gottes Geist muss es uns offenbaren. Wir brauchen uns daran nicht zu schämen, dass Gottes Gedanken ein viel höheres Niveau haben als unser Denken. Zu allen Zeiten haben Menschen ihre Intelligenz in göttlichen Dingen überschätzt. Das sagen wir ganz offen, gerade weil wir die große Gabe menschlicher Weisheit würdigen und schätzen, aber zwischen unserem Denken und Gottes Denken liegen Welten. Darum wirkt das Bibelwort auf uns oft unverständlich. Auch im Leben eines Christen bleibt es oft notvoll, dass man jede Zeitungssensation rasch begreift, das Reden Gottes, aber als fremd empfindet. Dieser Schaden liegt in der Tiefe unseres gottfernen Wesens und in unserer Blindheit. Und jetzt sagt Paulus, uns aber hat es Gott geoffenbart durch seinen Geist, denn der Geist erforscht alle Dinge, auch die Tiefen der Gottheit. Wenn wir uns das eingestehen, ist Bibellesen nicht mehr kompliziert. Nur brauchen wir den Lehrer, der uns in Gottes Gedanken einführt. Und das ist Gottes Geist, der will uns verständig machen. Gott will sich denen mitteilen, die ihn lieben. Es sind dann weder Sprachschwierigkeiten noch Intelligenzprobleme, erst recht nicht vermutete und behauptete Unklarheiten an Gottes eindeutigem Wort, die uns zu schaffen machen, sondern allein Fragen des Gehorsams. Wer Gott liebt, wird sein Wort nicht allein verstehen lernen, sondern auch halten. Und das ist jetzt wichtig, dass Paulus nicht das menschliche Denken schlecht macht, wenn er sagt, der natürliche Mensch vernimmt nichts von Gottes Geist. Aber auch als Seelsorge macht er auf die Grenzen unserer menschlichen Weisheit aufmerksam. Und das ermutigt uns auch, in aller Schwäche auf Gottes Wirken im Dienst der Verkündigung zu bauen. Der Geist Gottes muss einem zuerst die Augen öffnen. Deshalb war Paulus auch in Schwachheit und in Furcht und mit großem Zittern, und er hat nicht mit großen rhetorischen Sprüchen versucht, den Menschen etwas einzutrichtern, sondern hat das schlichte Zeugnis vom gekreuzigten Jesus ihnen verkündigt. Und der Glaube steht da nicht auf Menschenintelligenz, sondern auf Gottes Kraft. In Erweisung des Geistes und der Kraft ist dies geschehen. Wichtig ist, dass wir im Johannesevangelium Kapitel 14 noch einmal lesen, was unser Herr sagt zum Thema des Heiligen Geistes. Dort in Vers 16 und 17 des 14. Kapitels, da heißt es, ich will den Vater bitten und er wird euch einen anderen Tröster geben. Man kann auch einen Beistand, einen Helfer, einen Anwalt, dass er bei euch sei in Ewigkeit, den Geist der Wahrheit, den die Welt nicht empfangen kann, denn sie sieht ihn nicht und kennt ihn nicht. Ihr kennt ihn, denn er bleibt bei euch und wird in euch sein. Welch eine Verheißung, du darfst den Geist Gottes empfangen und er gibt dir Klarheit. Es ist der Geist der Wahrheit, der dich in alle Wahrheit leitet. Im gleichen Kapitel Johannes 14 lesen wir dann von Vers 21 bis 23. Wer meine Gebote hat und hält sie, der ist, der mich liebt. Wer mich aber liebt, der wird von meinem Vater geliebt werden und ich werde ihn lieben und mich ihnen offenbaren, spricht zu Jesus Judas, nicht der Ischariot. Herr, was bedeutet es, dass du dich uns offenbaren willst und nicht der Welt? Jesus antwortete und sprach zu ihm, wer mich liebt, der wird mein Wort halten und mein Vater wird ihn lieben und wir werden zu ihm kommen und Wohnung bei ihm machen. Der Heilige Geist, Gott selbst in Jesus Christus, nimmt Wohnung in unserem Herzen und in unserem Leben und erfüllt uns mit seiner Gegenwart und Nähe. Das ist der große Trost und die große Freude. Und dann lesen wir in Johannes 16,

Jesus und die macht uns groß und er strahlt die Person von Jesus an. Der Heilige Geist will gar nicht sich selber groß machen, sondern will Jesus verherrlichen. So steht es hier im Vers 14 des 16. Kapitels des Johannesevangeliums. Und in Römer 11, da kommt dieser Lobpreis Vers 33 bis 36. Oh, welch eine Tiefe des Reichtums, beides der Weisheit und der Erkenntnis Gottes. Wie unbegreiflich sind seine Gerichte und unerforschlich seine Wege. Denn wer hat des Herrn Sinn erkannt oder wer ist sein Ratgeber gewesen? Oder wer hat ihm etwas zuvor gegeben, dass Gott es ihm vergelten müsste? Denn von ihm und durch ihn und zu ihm sind alle Dinge. Ihm sei Ehre in Ewigkeit. Amen. Im 1. Petrusbrief 1, Vers 10 bis 12, da heißt es noch, nach dieser Seligkeit haben gesucht und geforscht die Propheten, die von der Gnade geweissagt haben, die für euch bestimmt ist, und haben geforscht, auf welche und was für eine Zeit der Geist von Christus deutete, der in ihnen war und zuvor bezeugt hat, die Leiden, die über Christus kommen sollten und die Herrlichkeit danach. Ihnen ist offenbart worden, dass sie nicht selbst, sondern euch dienen sollten mit dem, was euch nun verkündigt ist, durch die, die euch das Evangelium verkündigt haben, durch den Heiligen Geist, der vom Himmel gesandt ist, was auch die Engel begehren zu schauen. Und im 1. Johannesbrief, da steht noch einmal von der Liebe Gottes und unserer Liebe zu Gott im Kapitel 4, Vers 19, lasst uns lieben, denn er hat uns zuerst geliebt. Gott hat uns geliebt und hat uns den Geist gesandt und darum können wir ihn wieder lieben. Und das erfüllt unser Leben. Darum wird uns auch die Bibel aufgeschlossen durch den Heiligen Geist. Wir dürfen darum beten um die Erleuchtung durch den Heiligen Geist. Und es ist ein bekannter Vers, den ich gerne beten will. Unser Wissen und Verstand ist mit Finsternis verhüllet, wo nicht deines Geistes Hand uns mit hellem Licht erfüllet. Gutes Denken, Tun und Dichten musst du selbst in uns verrichten. Amen.

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1: Unser Merkvers für diese Woche steht in Sprüche Kapitel 28, Vers 5. Böse Leute merken nicht aufs Recht, die aber nach dem Herrn fragen, merken auf alles. Sprüche Kapitel 28, Vers 5.

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Und er antwortete und sprach zu mir, indem er sprach, dies ist das Wort des Herrn an Zerubabel, indem er spricht. Jetzt kommt also die Erklärung zur Bedeutung des siebenarmigen Leuchters. Und zwar an Zerubabel gerichtet. Übrigens, der Name Zerubabel, Zeru, hängt zusammen mit Zera, Samen, und Babel, das ist Babel, Babylonien. Also Same aus Babel. Das war ein typischer Diasporaname. Juden wurden in die Gefangenschaft nach Babylon gebracht und da gab es natürlich wieder Kinder. Und einer, der dort geboren wurde, bekam von seinen Eltern den Namen Zerubabel, also Same aus Babel. Indem er spricht, nicht durch Kriegsgewalt und nicht durch Stärke, sondern durch meinen Geist, spricht der Herr der Heerscharen. Das weiß man fast gleich viel wie vorher. Das ist die Erklärung für den Leuchter. Nun, ich habe auf dem Skript hier die Bemerkung gemacht auf Seite 2, zu Vers 6. Nicht durch Kraft und nicht durch Macht, oder wie ich es hier übersetzt habe, nicht durch Kriegsgewalt und nicht durch Stärke, sondern durch meinen Geist. Das ist ein Satz im Hebräischen aus 7 Wörtern bestehend. Lo, vechayil, velo, vechoach, ki, im, beruchi. Und normal ausgesprochen, lo vechayil, velo vechoach, ki, im, beruchi. 7 Wörter, das erläutert die Bedeutung dieser 7 Lampen. Und zwar ist es ja so, dass in der Bibel, im Alten und im Neuen Testament, das Olivenöl immer wieder ein Bild des Heiligen Geistes ist. Mit dem Olivenöl wurden dann auch die hohen Priester gesalbt, auch die Könige, und es konnte auch sein, ein Prophet, wie wir das sehen bei Elisa. Also diese 3 Ämter, die hinweisen auf den Messias, wurden durch Olivenöl eingesetzt. König, Priester und Prophet. Denn der Messias sollte einmal alle diese 3 Ämter in sich vereinigen. König, Priester und Prophet. Und darum heißt eben der Messias Messias. Denn das heißt der Gesalbte. Also, das Öl, ein Bild des Heiligen Geistes, und darum wird hier erklärt mit diesen 7 Wörtern, nicht durch Kriegsgewalt, nicht durch Stärke, sondern durch meinen Geist. Gott wird zugunsten von Israel handeln, durch den Heiligen Geist. Und dann kommt die Ermutigung in Vers 7, wer bist du, großer Berg? Vor Zerubabel sollst du zur Ebene werden. Ja, also Zerubabel und damit das jüdische Volk fühlte sich, wie wir manchmal sagen im Deutschen, wie der Esel am Berg. Ja, die Probleme sind so groß und hier wird Mut gemacht. Wer bist du, großer Berg? Zur Ebene sollst du werden. Und so wird gesagt, dass Gott durch seinen Heiligen Geist wirkt und eben die Probleme zu Boden bringt. Und dann wird gesagt, und er wird hinausbringen den Schlussstein unter Jubel rufen. Gnade, Gnade ihm. Das ihm bezieht sich auf den Schlussstein. Ja? Gnade, Gnade ihm, dem Schlussstein. Was bedeutet das? Wir wissen, die Juden kamen zurück aus Babel. Und da haben sie gleich begonnen, in Esra 3 den Gottesdienst wiederherzustellen. Nach diesen Jahrzehnten ohne Tempel und ohne Opfer in Babylon wuchs die Sehnsucht nach Zion. Wieder zurückzukehren an einen Ort der Anbetung, der ihnen damals durch die Untreue verloren gegangen war. Und das Erste, was sie getan haben in Esra 3 war, sie bauten den Altar wieder auf. Und sofort haben sie begonnen mit den Opfern. Noch bevor das Tempelhaus wieder gebaut worden war. Und dann im nächsten Jahr haben sie den Grund zum Tempelhaus gelegt
Und das gab eine große Freude. Man lese Esra 4. Aber dann sind die Feinde Israels wach geworden. Und die haben sich eingesetzt bis zum König nach Persien, dass es zu einem Baustopp kommt. Offiziell angeordnet. Und dann sagt man sich, jetzt können wir nicht mehr bauen. So groß waren die Probleme. Nur, wir lesen dann in Esra 5, wie das Bauverbot war immer noch gültig. Da stehen die beiden Propheten Haggai und Zacharia auf. Und sie machen dem Volk Mut. Wir bauen weiter. Nicht wahr? Wir müssen der Obrigkeit Gehorsam leisten. Das zeigt uns das Alte Testament und auch das Neue Testament, Römer 13. Aber die Obrigkeit darf nicht über unser Gewissen und über unseren Gehorsam gegenüber Gottes Wort verfügen. Und darum dieses Verbot, den Tempel Gottes nicht zu bauen, das war nicht gültig. Also, man muss so mit Petrus sagen, Apostelgeschichte 4 und Apostelgeschichte 5, man muss Gott mehr gehorchen als den Menschen. Und so haben diese beiden Propheten Mut gemacht und die sind selber ans Werk gegangen und man hat den Tempel wieder begonnen zu bauen. Und dann im Nachhinein, es gab Rücksprache mit dem persischen Herrscher und dann kam die offizielle Erlaubnis. Ja, ihr dürft bauen. Und es kam ja schließlich wirklich zur Tempelvollendung. 5 Jahre nachdem Zacharia da diese Nachtgesichter bekommen hatte, 5 Jahre später wurde der Tempel tatsächlich fertig gebaut, fertiggestellt und eingeweiht. Ich schlage auf Esra 6, Vers 14. Und die Ältesten der Juden bauten, und es gelang ihnen durch die Weissagung Haggais des Propheten und Zacharias des Sohnes Iddos. Und sie bauten und vollendeten nach dem Befehl des Gottes Israels und nach dem Befehl Kores und Darius und Artasastas des Königs von Persien. Und dieses Haus wurde beendet bis zum 3. Tag des Monats Adar, das ist das 6. Jahr der Regierung des Königs Darius. Ich war in Zacharia 1, haben wir gesehen, dass diese 8 Nachtgesichter datiert werden auf das 2. Jahr von Darius. Und da wird Mut gemacht, der Berg vor Zerubabel wird zur Ebene gemacht werden, Gott wirkt durch seinen Geist und da kann er eben auch die Herzen der Könige lenken wie Wasserbäche, sagt uns Sprüche 20, Vers 1. Und so hat der Heilige Geist gewirkt und es möglich gemacht, dass der Tempel vollendet wurde. Und der letzte Stein am Tempelhaus, das war der Schlussstein. Der ist hier erwähnt in Vers 7. Das ist also nicht der Fundamentstein, ja? Der war ja da. Das war der Felsen vor Jehoshua. Das ist der Fundamentfelsen. Übrigens, der Tempel wurde gebaut nach der natürlichen Position des Felsens auf dem Tempelplatz. Zum Beispiel die Ostmauer heute auf dem Tempelplatz mit dem goldenen Tor, dieser Mauerverlauf ist parallel zur natürlichen Kante des Felsens im Felsendom auf der Westseite. Ja? Das zeigt uns, dass also dieser Grundfelsen war zugleich auch der Eckstein, nachdem eben der Tempel ausgerichtet und gebaut wurde. Aber jetzt eben der Schlussstein, das ist der letzte Stein, der oben eingefügt wird und dann ist das Tempelhaus fertig. Und das sollte geschehen unter Jubelrufen. Gnade, Gnade ihm. Also alles Gottes Geschenk, nicht Leistung des Volkes Gottes. Darum Gnade, Gnade. Nun hat das natürlich eine wunderbare Anwendung auf die Gemeinde. Heute ist ja der geistliche Tempel die Gemeinde. 1. Korinther 3, Vers 16, wisst ihr nicht, dass ihr Gottes Tempel seid und der Geist Gottes in euch wohnt, sagt Paulus zur Gemeinde in Korinth. Und in Epheser 2 wird uns gezeigt, dass alle Gläubigen
in der heutigen Zeit zusammen, bilden den Tempel Gottes. Ich lese Epheser 2. Und zwar Vers 19. Also seid ihr nun nicht mehr Fremdlinge und ohne Bürgerrecht, sondern ihr seid Mitbürger der Heiligen und Hausgenossen Gottes, aufgebaut auf der Grundlage der Apostel und Propheten, in dem Christus Jesus selbst Eckstein ist, in welchem der ganze Bau wohl zusammengefügt wächst zu einem heiligen Tempel im Herrn, in dem auch ihr mit aufgebaut werdet zu einer Behausung Gottes im Geist. Hier wird klar, der Tempel Gottes wächst. Das heißt, der Tempel Gottes wird aufgebaut, und zwar jedes Mal, wenn sich ein Mensch bekehrt, wird er gewissermaßen als lebendiger Stein in dieses Gebäude eingefügt. 1. Petrus 2 sagt, jeder Gläubige ist ein lebendiger Stein am Haus Gottes. Und darum wächst der Tempel. Ich muss auch erklären, während in 1. Korinther 3, Vers 16 die örtliche Gemeinde Korinth gesehen wird als Ausdruck des Tempels, in Epheser geht es um die Gläubigen weltweit. Der Epheserbrief betont nicht die örtliche Gemeinde, sondern er betont die Gemeinde weltweit. Und nicht nur zu einer bestimmten Zeit, sehen wir, sonst wäre der Tempel da fertig. Denn wenn alle Gläubigen, die damals zur Zeit, als Paulus den Epheserbrief geschrieben hatte, den Tempel Gottes bilden, ja, dann wäre das Haus fertig. Aber er sagt, es wächst. Das heißt, durch die Gemeindezeit hindurch wächst der Tempel ständig weiter. Im Epheserbrief wird die Gemeinde

Das Fundament ist auch klar. Ja? Aber Eckstein. Der Eckstein in der Architektur der Antike war der erste Stein, den man auf das Felsfundament aufgelegt hatte. Ich sage Felsfundament, weil nur die dummen Leute, die haben auf Sand gebaut. So steht es in Matthäus 7, dass der Törichte baut sein Haus auf den Sand und dann, wenn Schwierigkeiten kommen, fällt es. Aber der Kluge baut sein Haus auf den Felsen. Der erste Stein, der auf dem Felsen aufgesetzt war, hat durch seine Position zwei Mauerlinien festgelegt. Also normalerweise war der Fundamentfelsen nicht das gleiche wie der Eckstein. Der Eckstein war der erste Stein auf dem Fundamentfelsen. Aber beim Tempel in Jerusalem war es ausnahmsweise anders. Dort hatte dieser Fels, heute im Felsendom, die Funktion von Fundament und Eckstein. Man kann heute noch sehen, auf der Südseite des Felsens, auf dem Tempelplatz, da gibt es eine Spur, genau 3,15 Meter breit, wo der Fels künstlich abgeflacht worden ist. Das ist bekannt von anderen Ausgrabungen. Da, wo die Bausteine aufgesetzt werden sollte, hat man den natürlichen Felsen bearbeitet und die Steine aufgesetzt. Also dieser Fels, oder wird auch genannt der Fundamentstein in der rabbinischen Literatur, Even Shetiyah, das heißt Stein des Fundaments, der war eben das Fundament, wo man die Südmauer aufgebaut hat. War Fundament. Aber komisch, im Westen, im Norden findet man keine solche Spur, wo der Felsen so bearbeitet war. Jetzt ist es aber so, im Westen und im Norden hat der Fels eine natürliche, ganz scharfe Kante. Natürlicherweise. Jetzt, wenn man sich sagt, dort entlang der natürlichen Kante im Westen und im Norden war die Mauer, dann gibt es eine interessante Entdeckung. Und das hat Leen Rietmeyer in den 1990er Jahren entdeckt. Er ist Architekt und Archäologe. Selten, ja? Entweder ist man Archäologe oder Architekt, aber beides, ja, das kann schon mal geben. Und darum, als Archäologe hat er den Felsen genau untersucht. Als Architekt hat er im Flugzeug sich mal dann überlegt, ein Bild genommen. Jetzt mache ich mal die Südmauer dahin, wo die Steine aufgelegt waren. Und dann entlang des Felsens und da entlang des Felsens. Wow. Das gibt einen Abstand der Mauer, Südmauer zur Nordmauer, von genau 20 Königsellen. Königselle ist 52,5 Zentimeter. Aber das ist ja genau die Größte, wie das in der Bibel steht, in 1. Könige schon vom Salomo-Tempel. Das Allerheiligste war ein Quadrat von 20 mal 20 Ellen. Und dann hat er festgestellt, oh, und diese Vertiefung, die genau die Länge der Bundeslade hat, nämlich 131 Zentimeter, das entspricht den 2,5 Ellen der Länge der Bundeslade. Also diese Vertiefung auf dem Felsen, hat Salomo gemacht, nach 1. König 8, um dort die Bundeslade hinzusetzen, das fällt genau in die Mitte. Also wenn man die Diagonale zieht, durch dieses 20-Ellen-Quadrat, kommt raus. Ja, ich meine, das ist halt, wenn man keinen PowerPoint hat. Sonst könnte ich das einfach so zeigen, da, so. Jetzt muss man sich vorstellen. Aber regt ja auch mal die Fantasie an. Also ein Quadrat, 20 mal 20 L, die Diagonale, das ist genau im Zentrum, diese Vertiefung für die Bundeslade. Ja, jetzt ist klar, ausnahmsweise dieser Fels, dieser riesige Stein, war das Fundament des Tempels, denn die Südmauer war draufgebaut. Aber gleichzeitig war das der Eckstein, denn im Westen, im Norden hat man die Mauern gebaut entlang der natürlichen Kante. Und darum die Ostmauer mit dem goldenen Tor, die ihre Linie seit Salomo nie geändert hat. Die ist parallel zur Westkante.

0: des Felsens. Oh, und dann, als ich das zum ersten Mal gelesen habe, dann ging mir ein Licht auf. Jesaja 28. Das ist echt der Hammer gewesen. Ich mag mich noch erinnern, was mir das... So, jetzt versteht man das. Das ist eine Prophetie auf den Messias hin. Auch die alten Rabbiner haben Jesaja 28, Vers 16 auf den Messias bezogen. Und dort steht, darum so spricht der Herr, der Ewige. Siehe, ich gründe einen Stein in Zion. Zion ist in der Bibel der Name für den Tempelberg. Also nicht verwechseln mit dem Nachbarhügel heute, der auch Zion heißt. Der Zion in der Bibel ist der Tempelberg. Siehe, ich gründe einen Stein in Zion. Einen bewährten Stein, einen kostbaren Eckstein. Festester Gründung. Wer glaubt, wird nicht ängstlich eilen. Ein Stein auf dem Berg Zion, und er ist ein Eckstein, aber gleichzeitig ein Fundament. Denn er wird genannt ein Grund, gegründetster Gründung, also ein Grundfelsen. Das ist genau die Situation in Jerusalem. Ausnahmsweise ist der Fels eben sowohl Fundament des Tempels als auch Eckstein. Und jetzt ist klar in Epheser 2, das Bild hier, in dem Christus Jesus selbst Eckstein ist. Das erklärt die Bedeutung dieses Felsens, der im Allerheiligsten war. Das ist der Eckstein, der weist hin auf Jesus Christus. Aber der Herr Jesus ist auch gleichzeitig der Grundfelsen. Und es ist klar in Matthäus 16, wenn der Herr Jesus zu Petrus sagt, auf diesen Felsen werde ich meine Gemeinde bauen.
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Lukas-Evangelium Kapitel 19 lesen wir diese herrlichen, hoffnungsvollen Worte Jesu. Des Menschen Sohn ist gekommen, zu suchen und selig zu machen, das verloren ist. 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

gepriesen und verherrlicht werde unser Gott und Heiland Jesus Christus. 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
1: Ein einsamer Mann schlich durch die Felder. Er suchte versteckte Pfade, auf denen ihm kein Mensch begegnen würde. Um jedes Dorf machte er einen weiten Bogen. Manchmal blieb er auf einem Hügel stehen und spähte hinaus ins Land. Dann beeilte er sich, weiterzukommen. Wenn er Stimmen hörte, versteckte er sich im Gebüsch und hockte dort, bis es wieder still wurde. Erst wenn die Luft ganz rein war, floh er wie gehetzt weiter. David war ein Flüchtling geworden. Er hetzte übers Land wie ein Hirsch, den die Jäger verfolgen. Nirgends war er mehr sicher. Waffen und Brot hatte er bei seinem hastigen Aufbruch nicht mehr mitnehmen können. Hinter jedem Hügel konnte ein Verräter lauern. Seine gehetzten Gedanken suchten einen Ausweg, vergeblich. In seiner Verzweiflung vergaß er sogar, dass Gott ihn sah und beschützen konnte. Hilflos fühlte er sich dem Tod nahe. Wenn ihm List und Geschick nicht halfen, war alles verloren. Aus dem Helden war ein scheuer Mann geworden, der in dieser großen Not seinen Glauben verloren hatte. Zwischen den Hügeln lag ein Dorf. Das musste Nob sein, denn David sah ein großes rechteckiges Zelt. Daneben stieg der Rauch von einem Opfer in die Luft. Die Stiftshütte befand sich in Nob, denn Silo war nach dem Tod Elis von den Philistern verwüstet worden. Der jetzige Hohepriester Ahimelech hatte von Davids Flucht bestimmt noch nichts erfahren. Vielleicht konnte er bei ihm Zuflucht finden. Ahimelech sah David kommen und ging ihm freundlich grüßend entgegen. Doch er fragte sich, warum der Schwiegersohn des Königs gar kein Gefolge bei sich hatte.
2: »Warum bist du denn allein?«
1: fragte er verwundert. In seiner Angst, verraten zu werden, griff David zu einer Lüge.
3: »Der König gab mir einen eiligen, geheimen Auftrag. Ich bin dann sofort aufgebrochen, ohne Proviant und Waffen. Gib mir bitte 5 Brote und was gerade da ist. Und hast du wohl einen Speer oder ein Schwert?«
1: Ahimelech glaubte David und gab ihm die heiligen Schaubrote, die in der Stiftshütte auf dem goldenen Tisch lagen. Und eine Waffe brachte er ihm auch, das gewaltige Schwert Goliaths, das im Heiligtum aufbewahrt wurde. David freute sich sehr, denn das Brot war gut, und ein besseres Schwert gab es überhaupt nicht. Er bedankte sich sehr und zog weiter. Ahimelech sah ihm nach. Er war froh, dass er ihm und dem König einen Dienst erwiesen hatte. Aber noch jemand sah aus einem Raum der Stiftshütte David nach. Ein Diener Sauls. Ein finsterer Mann mit listigen Augen. Doeg, der Edomiter. Das Brot gab David keine neue Kraft und das Schwert keinen neuen Mut. In seinem Herzen sah es trostloser aus als zuvor. Die Angst trieb ihn weiter und in seiner Verzweiflung fasste er einen törichten Plan. An keiner Stelle im ganzen Land war er vor den Häschern des Königs sicher. Er musste über die Grenze gehen. So zog er nach Gat, in die Stadt, aus der Goliath stammte. Als die Philister ihn sahen, den Anführer der Israeliten, der so viele ihrer Männer getötet hatte, erkannten sie ihn sofort.
4: »Das ist doch David!«
1: schrien sie.
4: »Der König des Landes Israel! Hat man nicht gesungen, David hat 10.000 geschlagen?«
5: »Ja, er hat recht, das ist David!«
1: Als er etwas von Saul und von Freundschaft stammelte, hörten sie gar nicht hin, packten ihn und schleppten ihn vor ihren König. In seiner schrecklichen Angst wusste David sich nicht anders zu helfen, als sich wahnsinnig zu stellen. Er machte wilde Bewegungen und sinnlose Sprünge. Mit offenem Mund kratzte er wie ein Tier an den Türflügeln. Erschrocken und verwundert sahen es die Philister. Vor Wahnsinnigen hatten sie eine abergläubische Furcht. Und ihr König Achis rief,
6: Lasst ihn laufen. Seht ihr nicht, dass der Mann verrückt ist? Habe ich nicht schon genug Irrsinnige? Müsst ihr mir den noch bringen, dass er sich bei mir austobt?
1: In der Höhle von Adulam fand David endlich Zuflucht. Doch als es bekannt wurde, dass er sich dort aufhielt, kamen viele Männer zu ihm, die sich vor König Saul fürchteten, arme Flüchtlinge wie er. Sogar der Prophet Gad war darunter. Sie wählten David zu ihrem Sprecher, und bald waren es ungefähr 400 Männer. Seine Brüder und auch seine Eltern erschienen, denn sie wussten genau, dass Saul sie in seinem Zorn auf David nicht verschonen würde. Aber David wollte nicht, dass seine alten Eltern in diesen feuchten Löchern unter all diesen rauen Männern lebten. So brachte er sie in ein fremdes Land, nach Moab, wo Isais Großmutter Ruth herstammte. Inzwischen war in Sauls Palast etwas Furchtbares geschehen. Doeg war zum König zurückgekommen und hatte ihm erzählt, dass er David in Nob gesehen und dass Ahimelech ihm geholfen hatte. Saul war außer sich vor Zorn.
7: »Alle Priester von Nob sollen herkommen«,
1: rief er. In ihren langen weißen Gewändern standen sie vor ihm. Mehr als 80 Männer, alle waren Diener Gottes. Sie sahen, wie die Augen des Königs flackerten.
7: »Warum habt ihr mit dem Sohne Isais gegen mich gemeinsame Sache gemacht?«
1: herrschte er sie an.
7: »Warum habt ihr euren König verraten?«
1: Sie zitterten vor seinem Zorn, aber senkten die Köpfe nicht. Sie alle fühlten sich unschuldig. Ehrerbietig erwiderte Ahimelech:
2: »Keiner von deinen Dienern ist so treu wie David. Er ist dein Schwiegersohn und gehört zu deiner Leibwache. Ich glaubte, ein gutes Werk zu tun, als ich ihm half. Ich wusste doch damals von alledem nichts.«
1: Saul hörte nicht einmal richtig zu. Sein Hass machte ihn blind. Er tobte:
7: »Ahimelech, du musst sterben! Ihr alle müsst sterben!«
1: Und er befahl seinen Soldaten:
7: »Umstellt sie und tötet diese Priester des Herrn!«
1: Aber seine Soldaten blieben wie erstarrt stehen. Lieber wollten sie sterben, als diese Unschuldigen zu töten. Doeg stand auch dabei. Und er, der gottlose Heide, der Verräter, zog sein Schwert und tötete die Priester, 85 Männer. Nur ein einziger, Abjatar, Ahimelechs Sohn, entkam und floh zu David. So erfuhr David, welches Unheil seine Lüge heraufbeschworen hatte, und er sprach traurig:
3: »Ich bin schuld am Tod all dieser Männer.«
1: Für Abjatar aber sorgte er von da an wie für einen Bruder. Wiedergutmachen konnte er es damit freilich nicht, und so oft er daran dachte, schmerzte es ihn von Neuem sein Leben lang.
0: Das war gerade die Geschichte »Heimatlos« aus dem großen Erzählbuch zur biblischen Geschichte. 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

Ist dir schon aufgefallen, wie vielfältig diese Welt ist? Es gibt nicht nur eine Art von Pflanzen oder eine Art von Tieren. Sogar die Erde und die Sterne und die Menschen ist in einer Vielfalt von Sorten, von Eigenschaften da. Daraus erkennen wir Gottes Güte, Großzügigkeit und Schönheit. Wenn wir die Schöpfung betrachten können und sollen wir Gott erkennen, loben und anbeten. Herr, du bist würdig zu nehmen Preis und Ehre und Kraft, denn du hast alle Dinge geschaffen, und durch deinen Willen haben sie das Wesen und sind geschaffen.

Man kann ziemlich anständig und trotzdem von Gott getrennt oder fern sein. Das Entscheidende ist nicht, wie man nach außen wirkt, sondern wer wir wirklich sind und worauf wir unser Vertrauen setzen. In Jeremia Kapitel 17 lesen wir: So spricht der Herr: Verflucht ist der Mann, der sich auf Menschen verlässt und hält Fleisch für seinen Arm und mit seinem Herzen vom Herrn weicht. Der wird sein wie die Heide in der Wüste und wird nicht sehen den zukünftigen Trost, sondern bleiben in der Dürre, in der Wüste, in einem unfruchtbaren Lande, da niemand wohnt. Gesegnet aber ist der Mann, der sich auf den Herrn verlässt und des Zuversicht der Herr ist. Der ist wie ein Baum am Wasser gepflanzt und am Bach gewurzelt. Denn obgleich eine Hitze kommt, fürchtet er sich doch nicht, sondern seine Blätter bleiben grün und sorgt nicht, wenn ein dürres Jahr kommt, sondern er bringt ohne Aufhören Früchte.

Ich bin froh, dass ihr alle gekommen seid, denn mein himmlischer Vater hat mich zu euch geschickt. Gott hat mich vom Himmel auf die Erde gesandt,

Gott hat mich lieb? Das ist ja eine Überraschung. In den Synagogen habe ich schon viel über Gott gehört. Und nun darf ich bei Jesus meine Last loswerden? Er hat recht. 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Niemand hat es gemerkt. 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
1: Unser Merkvers für diese Woche steht in Sprüche Kapitel 28, Vers 5. Böse Leute merken nicht aufs Recht. Die aber nach dem Herrn fragen, merken auf alles. Sprüche Kapitel 28, Vers 5.

0: Es ist mir eine große Freude, Sie heute wieder hier haben zu dürfen in unserem Programm Wissenschaft, Bibel und Erlösung mit Professor Dr. Werner Gitt, der uns helfen will, jedem Rede und Antwort zu stehen, der nach unserer Hoffnung fragt. Sie hören jetzt den zweiten Teil von seinem Vortrag Was ist Zeit und was ist Ewigkeit?
1: Psalm 39, Vers 6, da heißt es, Siehe, meine Tage sind eine Handbreit bei dir und mein Leben ist wie nichts vor dir. Kurz, schmal, knapp. Die Bibel vergleicht das mit einem Wind, mit einem Schatten, im Neuen Testament, im Jakobusbrief, mit einem Dampf. Alles Dinge, die aus der Schöpfung gegriffen sind und die schnell vergehen. Das ist eine ganz wichtige Lehre bezüglich der Menge der Zeit, die uns hier genannt wird. Im ersten Buch Chronik, Kapitel 29, Vers 15, da heißt es, Wir sind Fremdlinge und Gäste vor dir. Unser Leben auf Erden ist wie ein Schatten und bleibt nicht. Es kommt eine Zeit, und dann werden wir alle, die wir heute Abend hier sind, nicht mehr hier sein, dieser Erde. Weil unsere Zeit abgelaufen ist. Wir haben nur alle eine begrenzte Zeit, die wir hier haben. Das ist das Erste, was die Bibel uns deutlich macht und uns markiert und uns auf diesen Gedanken hinlenkt. Das Zweite ist die Syntax der Zeit. Welche sind die grammatischen Regeln für die Zeit? Und dort gibt uns die Bibel auch einige ganz markante, hilfreiche Regeln. Was sind die strategischen Dinge unseres Lebens? Mit welcher Grammatik schreiben wir unser Leben? Welches Programm haben wir für die Gestaltung unseres Lebens? Die erste syntaktische Regel zum Thema Zeit fand ich im zweiten Buch Mose bei den Geboten. Und da heißt es, 6 Tage sollst du arbeiten und alle deine Dinge beschicken, aber am 7. Tag, da sollst du kein Werk tun. Das ist die erste grammatische Regel, die Gott uns gibt. Arbeite 6 Tage, schaffe, tue, handle, alles was das ist, und dann nimm einen 7. Tag und Ruhe, betrachte in besonderer Weise Gottes Wort, besuche einen Gottesdienst und lebe an diesem Tag anders als an den anderen 6 Tagen. In der Französischen Revolution wollte man alles anders machen und so hat man da eine Dekade eingeführt, also ein 10er-System für eine Woche. Das ging nicht lange gut. Unser Körper, alles ist überhaupt nicht so geschaffen und konstruiert. Und darum hat man die Sache also sehr, sehr schnell wieder abgebrochen, weil das nicht funktioniert. Und darum wird dieser Rhythmus überall auf der ganzen Erde eingehalten. Auch im kommunistischen China, wo man nicht an Gott glaubt oder nicht glauben will, aber an diese Regel, die der Schöpfer gegeben hat, halten sie sich im Grunde genommen auch. Eine andere sehr wichtige syntaktische Regel zur Zeit fand ich im Neuen Testament. Und wo findet man die ganz wichtigen Dinge im Neuen Testament? Immer in der Bergpredigt. Und dort steht eine ganz wichtige syntaktische Regel über die Zeit. Obwohl das Wort Zeit dort überhaupt nicht vorkommt. Und da steht nämlich Matthäus 6, Vers 33, Trachtet am ersten nach dem Reich Gottes und nach seiner Gerechtigkeit, so wird euch solches alles zufallen. Eine ganz merkwürdige Regel. Hier sagt Jesus, kümmert euch in eurem Leben an allererster Stelle um das Reich Gottes. Handelt darin, tut darin, seht zu, dass andere zum Glauben finden. Seht zu, dass die Botschaft weitergeht. Handelt darin. Und wenn ihr das tut, dann werdet ihr merken, dass all die anderen Dinge des Lebens, die auch nötig sind und wichtig sind, sich in irgendeiner Weise lösen, worüber wir nur staunen können. Ich habe das sehr oft in meinem Leben festgestellt, dass diese Regel wirklich ausprobiert werden kann und dass sie stimmt. Der Jesus sagt uns nicht etwas, was da rein theoretisch ist und was nie stimmt. Er hat es immer so gesagt und so formuliert, dass wir es in unserem Leben ausprobieren können. Am Ende unseres Lebens, wenn wir alle einmal durch das Gericht Gottes gehen, davon ist niemand ausgeschlossen, dann werden wir gefragt, nach welcher Grammatik wir unser Leben geschrieben haben. Das wird einmal beurteilt werden. In gleicher Weise, wie die Schüler in einer Schule beurteilt werden, wenn Sie ein Diktat geschrieben haben, dann steht da drunter so und so viele Fehler, ausreichend oder nicht ausreichend. Und so wird es auch bei unserem Leben sein. Es wird am Ende drunter stehen, es reicht aus für den Himmel oder es steht nicht ausreichend. Dann sind wir auch nicht an jenem Ort. Die Bibel sagt uns sehr deutlich, auch in der Bergpredigt steht das wieder, sagt der Jesus, es werden nicht alle, die zu mir sagen, Herr, Herr, in das Himmelreich kommen, sondern die den Willen tun meines Vaters im Himmel. Anders ausgedrückt, diejenigen, die ihr Leben mit der Grammatik Gottes schreiben, werden das Ziel erreichen, die anderen nicht. Und er ermahnt uns dazu und sagt, dass wir es richtig tun sollen, um das Ziel zu erreichen. Ich habe gehört von einem Mann in einem Dorf, der wurde 100 Jahre alt und dann hat man überlegt, wie man jetzt, kommt nicht alle Tage vor, wenn er 100 Jahre alt wird, hat man überlegt, wie wird man nun diesen Geburtstag angemessen feiern. Und nun waren alle möglichen Leute, die dann im Dorf was zu sagen hatten, gekommen zu diesem alten Herrn und man überlegte, wie man das gestaltet. Und so kam der Bürgermeister und dann kam der Vorsitzende vom Gesangverein und der Vorsitzende vom Sportverein und alle wollten nun auch einen Beitrag liefern bei dieser seltenen Geburtstagsfeier. Und dann haben sie ihn gefragt, was sollen wir denn sagen, was soll in der Rede vorkommen, wie soll das aufgebaut sein und so weiter. Hat er gesagt, Leute, ihr könnt singen, was ihr wollt, ihr könnt sagen, was ihr wollt, alles ist in Ordnung, alles, ich schränke euch überhaupt nicht ein. Nur eines, das verbiete ich euch, dass nicht einer auf den Gedanken kommt und über den Tod redet. Das darf nicht vorkommen. Da war einer 100 Jahre alt geworden und hat sein Leben mit einer so falschen Grammatik geschrieben, dass das Wort Tod überhaupt nicht vorkam. Da sehen wir, so tragisch kann das sein, dass man so daneben lebt mit seinem Leben. Kommen wir zur nächsten Ebene der Zeit, und das ist die Semantik. Und damit ist gemeint, wie füllen wir eigentlich unsere Zeit, unser Leben? Wenn man eine Bilanz ziehen würde über unser Leben, was würde man sagen? Womit hat er sich beschäftigt? Was war eigentlich so sein Leben? Was war so der Hauptpunkt, was in seinem Leben vorkam? Was würden wir sagen? Da können wir selbst Bilanz ziehen, wie das bei uns aussieht. Was ist das, was man einmal so unterm Strich sagen würde? Der Psalmist, der sagt uns im Psalm 31, und das finde ich ist eine wunderbare Aussage, ganz knapp formuliert, er sagt, meine Zeit steht in deinen Händen. Das heißt, die gesamte Zeit seines Lebens hat er so gelebt und so programmiert, dass alles, was er tat und handelte, war im Angesicht Gottes getan. Und dann kann er ganz beruhigt sein. Wenn meine Zeit in Gottes Händen steht, dann auch meine Ewigkeit. Die Bibel macht das immer so, damit wir das alle verstehen und auch deutlich daraus lernen, dass sie uns auch die Gegenposition zeigt, die Menschen das falsch gemacht haben, dass wir daraus lernen. In Römer 1, Vers 21 steht zum Beispiel, da gibt es Menschen, die so beurteilt werden. Sie haben ihre Gedanken dem Nichtigen zugewandt und ihr unverständiges Herz ist verfinstert. Das ist schlimm. Mit nichtigen Dingen haben sie sich beschäftigt, die im Angesicht des Todes keine Bedeutung mehr haben. Null. Was hilft es mir im Tode, dass ich vielleicht, wer weiß, wie viele Aktien gehabt habe und 7 Villen gebaut habe, nicht wahr? Eine grüne, eine blaue, eine gelbe und was weiß ich alles. Ich weiß sowieso gar nicht, in welcher ich wohnen kann dann. Oder was ich alles ergattert habe in diesem Leben. Im Angesicht des Todes ist das alles auf Null. Es wird alles auf Null zurückgeschrieben in der Bilanz. Es bleibt nichts mehr übrig. Das Einzige, was überhaupt noch dann bleibend ist, ist das, was wir im Namen Gottes gewirkt haben, wie wir da unser Leben gestaltet haben. Und darum steht im Epheserbrief Kapitel 5, Vers 15 diese gute Ermahnung, wandelt nicht unweise, sondern weise. Überlegt es euch, tut es in kluger Weise, euer Zeitprogramm zu gestalten. Ich komme zur vierten Ebene der Zeit und das ist die pragmatische Ebene, das Handeln. Und auch da sagt uns die Bibel viele Hinweise, die das Handeln unserer Zeit betreffen. Im zweiten Buch Chronik, Kapitel 19, Vers 11, da lesen wir, geht mutig an die Arbeit und der Herr sei mit dem, der seine Pflicht erfüllt. Oder Prediger 9, Vers 7, so geh hin und iss dein Brot mit Freuden, trink deinen Wein mit gutem Mut, denn dein Werk gefällt Gott. So ein paar wenige Sätze geben uns schon deutlich Hinweis, wie wir leben können. Und wenn wir das tun würden und das beherzigen, was dort steht, hier in diesen wenigen Sätzen, dann haben wir das, was Gott gefällt. Und wir brauchten all diese vielen Motivationsseminare in den Firmen, wo ganztägige und mehrtägige Seminare veranstaltet werden, um die Leute zu motivieren. Und dann tauchen Psychologen auf und die erzählen alles Mögliche da. Ich habe solche Dinge auch besucht. Und hinterher war ich immer total frustriert, wenn ich da zurückkam, für diese Dinge, die wertlos waren. Ich habe das dann auch mal gesagt, an einem zweiten Tag, da wurde dann Bilanz gezogen und dann fragte der Psychologe, wie sie das denn und wie wir das gefunden haben, nur den vergangenen Tag, und habe ich mich gemeldet, habe gesagt, ich habe überhaupt nichts entnehmen können, was sie gesagt haben. Sie haben ja nur uns gefragt, was wir zu dem Thema meinen, und mussten da auf so Flowcharts da irgendwelches Zeug da aufschreiben, unsere eigenen Gedanken. Dann habe ich gesagt, eigentlich bin ich hierher gekommen, ich wollte was lernen. Ich nehme an, dass Sie Experte sind auf dem Gebiet und dass Sie uns etwas zu sagen haben. Er hatte nichts zu sagen, und das war wertlos. Das ist schlimm, wenn wir nichts zu sagen haben. Und so brauchen wir alle diese Motivationsseminare, meine ich jedenfalls, die meisten überhaupt nicht. Die Bibel gibt uns einen guten Ratschlag, geh mutig an die Arbeit, tue das, dann ist das alles auch in Ordnung. Gute Ratschläge. Und der Jesus sagt auch wieder in der Bergpredigt, Matthäus 7, Vers 24, darum, wer diese meine Rede hört und tut sie, der gleicht einem klugen Mann, der sein Haus auf den Felsen baute. Das ist eine gute Regel, die uns hier gegeben wird, zum Handeln, zum Tun. Es ist also nicht nur zum Hören gedacht, die Botschaft der Bibel, sondern zum Handeln. Wir werden herausgerufen zum Handeln, und das sollen wir umsetzen, was wir gehört haben. Das ist die eigentliche Botschaft der Bibel. In Matthäus 25, Vers 40, da sagt der Jesus, was ihr, und ich ergänze jetzt mal in Klammern, in der Zeit eures Lebens getan habt, einem unter diesen meinen geringsten Brüdern, das habt ihr mir getan. Es ist also das Handeln angesagt, das Tun, die Pragmatik in unserer Zeit. Auch hier nennt uns die Bibel Negativbeispiele, dass wir daraus lernen und nicht in eine solche Situation kommen. Im Psalm 90, Vers 9, da lesen wir, so tun es viele Leute, wir verbringen unsere Jahre wie ein Geschwätz. Einfach vertan. Mit allen möglichen Dingen, die im Angesicht des Todes absolut wertlos sind. Und so vergammeln wir, wie wir auch sagen, so ganz locker, oder unsere Zeit, wir verbringen sie wie ein Geschwätz. Oder in Sprüche 12, Vers 11 lesen wir, wer aber unnötigen Sachen nachgeht, der ist ein Narr. Es sind viele Dinge, die an sich überhaupt nicht schlecht sind. Aber wenn sie die Mitte des Lebens bilden, meinetwegen, wenn einer ein Segelboot hat und nur noch an das Segeln denkt, oder wenn einer eine Briefmarkensammlung hat und hat nur noch seine Briefmarken, und das ist der Lebensinhalt, dann haben wir unsere Jahre wie ein Geschwätz verbracht. Und andere werden sich nachher freuen,

Folge. Es geht nämlich bis zum Tag seiner Wiederkunft. So lange sollen wir handeln. Das ist das Weitreichendste, was es gibt. Und es ist so weitreichend, dass es bis an die Enden der Erde geht. Ihr Lüdenscheid darüber hinaus und bis an die Enden der Erde. Das ist der größte, der weiteste Auftrag, der je den Menschen erteilt worden ist. Jesus Christus hat uns das so gesagt. Und wir haben alle sehr viele Möglichkeiten, um in dieser Zeit zu handeln. Ich will das mal deutlich machen an einem Beispiel. Ich habe gehört, die Geschichte einer Afrikanerin, und wir können uns damit vergleichen, wie viel Möglichkeit die wohl hatte. Sie war erstens 70 Jahre alt, sie war blind. Da sind wir doch, die wir hier heute Abend sind, viel, viel besser dran. Wir können sehen, wir können lesen, wir können schreiben, alles Mögliche können wir. Aber diese Frau hatte eine gute Idee, das gefällt mir. Mir gefallen überhaupt Menschen gut, die eine gute Idee haben und die diese Idee zielstrebig verfolgen. Wir brauchen Ideen, worauf wir zugehen, worauf wir uns ausrichten. Und diese Frau hatte eine solche Idee. Und sie hatte erkannt, dass sie etwas tun wollte für ihren Jesus Christus. Und so kaufte sie sich eine Bibel in dem afrikanischen Land, wo in der Schule Französisch gelehrt wurde. Eine Bibel, die sie überhaupt nicht lesen konnte. Und darum ging sie zu einem Missionar und fragte den Missionar, bitte schlage doch mal die Stelle auf in der Bibel, Johannes 3, Vers 16, und mache da mal eine schöne rote Farbe drumherum. Deutlich markieren, dass man das deutlich sieht. Dann denkt der Missionar, die kann das doch gar nicht mehr wiederfinden. Was soll denn das? Aber nun gut, diese Bitte, er führte das aus und tat das. Und dann ging diese Frau mit dieser Bibel zur nächsten Schule und wartete draußen so lange, bis die Pause angesagt war. Und nun kamen die Kinder in der Pause raus. Und die haben nun dann gesehen, wie diese Frau dort war mit ihrer Bibel. Und dann rief sie die Kinder herbei und fragte, wer von euch kann Französisch lesen? Und dann sagten, ja, wir lernen das hier, können das, in diesem afrikanischen Land. Und dann hat sie gesagt, wer liest das mal vor, was hier steht? Und dann fingen die an zu lesen, in Französisch. Da stand das dann, Johannes 3, Vers 16. Diese Stelle hatte sie markieren lassen, da stand, denn also hat Gott die Welt geliebt, dass er seinen eingeborenen Sohn gab, auf dass alle, die an ihn glauben, nicht verloren gehen, sondern das ewige Leben haben. Kinder, habt ihr das verstanden? Was sagten die? Nein, wir verstehen das nicht. Wir können zwar Französisch, aber wir können das auch lesen, aber was es bedeutet, verstehen wir nicht. Dann hat sie gesagt, dann werde ich euch das erklären. Schaut her, sagt sie, Kinder. Gott, dieser Allmächtige, der hat alle Dinge gemacht. Alles, was wir sehen, diese Welt, das Universum und auch euch, wir alle sind das Werk Gottes. Er hat alles gemacht. Und dieser Gott, der Urheber aller Dinge ist, der hat uns lieb. Alle, die wir hier sind. Auch euch Kinder, hat euch alle lieb. Aber, hat sie erklärt, wir Menschen sind alle Sünder. Wir tun etwas, was vor Gott nicht in Ordnung ist. Und das trennt von Gott. Und darum kann niemand in den Himmel kommen. Aber Gott liebt uns so sehr, dass er etwas getan hat, dass die Sünde bezahlt wird, dass wir frei werden davon. Und darum hat er seinen Sohn auf diese Erde geschickt, den Herrn Jesus. Er starb an einem Kreuz und bezahlte für unsere Sünde. Und nun müssen wir nicht mehr verloren gehen, sondern jetzt können wir das ewige Leben haben. Habt ihr das jetzt verstanden? Ja, sagt mir, war doch gar nicht so schwer. Und dann haben die das begriffen und akzeptiert. Es ist bekannt geworden, dass durch diesen ganz schlichten Einsatz dieser Frau später von diesen Kindern 24 zu Predigern des Evangeliums geworden sind. Und die sind hinausgegangen und haben die Botschaft des Evangeliums weitergesagt und haben andere gerufen, damit sie auch in den Himmel kommen. Und wie viel Frucht ist dadurch entstanden für die Ewigkeit? Durch diesen Dienst dieser Frau. Wenn ich diese Geschichte lese, dann denke ich immer, wir haben ganz andere Möglichkeiten. Unvorstellbar, was wir alles tun können. Was uns an Möglichkeiten gegeben ist. Und wir können uns selbst die Frage stellen, was tun wir? Haben wir überhaupt eine Perspektive des pragmatischen Handelns, so wie diese Frau das erkannt hat und so wie die Bibel uns das auch aufträgt, dass wir es auch tun sollen?

0: Ich komme zum letzten Punkt der fünften Ebene der Zeit, das ist die Apophetik, also das Ziel. Und genau das finden wir alles in der Bibel sehr deutlich wieder. Und da heißt es im Philipperbrief, Kapitel 3, Vers 13 bis 14, da ist die Zielsetzung gegeben. Und Paulus sagt, ich vergesse, was da hinten ist und strecke mich nach dem, das da vorne ist und jage nach dem vorgestreckten Ziel, nach dem Kleinod der himmlischen Berufung Gottes in Christus Jesus. Dieser Mann hat eine Zielsetzung in seinem Leben gefunden. Er hat das Ziel, ich will das ewige Ziel, den Himmel erreichen. Und das hat sein Leben radikal verändert. Er konnte mit dieser Botschaft in der Tasche alles erleiden. Den haben sie verprügelt. Den haben sie ins Gefängnis gesteckt. Der musste einmal mit einem Korb an der Stadtmauer runtergelassen werden, damit er mit dem Leben gerade noch davon kam. Was hat der Mann alles ertragen? Der ist immer wie ein Stehaufmännchen wieder hoch und er sagt, diese Botschaft müssen die Menschen unbedingt hören. Wenn sie es nicht hören, gehen sie verloren. Ich muss den Menschen das sagen. Und so tat er es auch und hat dieses Ziel bis zum Letzten verfolgt. Und viele Menschen sind dadurch zum Glauben gekommen. Wir haben heute ein Drittel des Neuen Testaments, das sind Briefe, die der Paulus geschrieben hat im Namen Gottes. Unwahrscheinlich, was dieser Mann gewirkt hat, weil er eine Zielsetzung hatte, die er gesetzt hat und sagt, dieses Ziel, und das verfolge ich jetzt, koste es, was es wolle. Wunderbar, dieser Mann. Und dann auf einmal nachher, ist auch uns auch überliefert, da schreibt er etwas über sein Leben, als er Rückblick hält. Und da sagt er, ich habe den guten Kampf gekämpft. Ich habe den Lauf vollendet. Ich habe den Glauben gehalten. Großartig. Der Mann hat durchgezogen bis zum Letzten. Der hat sich durch nichts abhalten lassen, durch kein Gefängnis, durch keine Schläge, durch nichts, gar nichts. Der verfolgte sein Ziel. Eisern. Ziele muss man verfolgen, sonst wird man nichts. Das sagt uns die Bibel hier ganz deutlich. Dieser Mann schaut zurück und sagt, jetzt ist mir bereitet die Krone der Gerechtigkeit. Nicht nur mir, sondern allen, die diesen Jesus Christus auch lieb haben. Großartig. Ich finde das immer so wunderbar, wenn da steht, da ist uns eine Krone geschenkt, denen, die den Herrn Jesus lieb haben. Wie machen das die Könige dieser Welt? Sie lassen sich teure Kronen anfertigen. So viel Gold ist da verarbeitet, dass sie es kaum mit ihrem Kopf tragen können. Und dann kommen die Diamanten rein, die größten Diamanten der Welt, die werden verarbeitet, die kommen in diese Krone hinein. Und dann setzen sie auf den Kopf, und irgendwann müssen sie den Kopf hinlegen, und sie sterben, dann landet so eine Krone im Panzerschrank. Ist so und so viel Millionen wert. Und dann haben sie die nur selbst getragen, zur eigenen Ehre. Wie macht es der Jesus, der wahre König ist, der ewige König? Er gibt in seinem Volk allen, die dorthin kommen, die kriegen eine Krone. Nicht nur eine. Die Krone der Gerechtigkeit steht dort. Die Krone des Lebens. Ich weiß nicht, wie sie aussieht. Aber die ist tausendmal köstlicher, ja, millionenfach, gar nicht zu beziffern, köstlicher als alle vergänglichen Kronen in dieser Welt, weil sie ewig ist. Das ist unsere Berufung. Das ist uns hier gesagt. Die Bibel bringt das fertig, das Leben von Menschen in einer Kurzbiografie zusammenzufassen, wie wir das gar nicht können. Aber so auf den Punkt zu bringen, dass wir genau wissen, was war das Markante in dem Leben dieses Menschen. So finde ich eine Biografie, die mich sehr beeindruckt hat. Wir finden sie über Mose. Mose ist der Mann, von dem wir seitenweise, kapitelweise im Alten Testament lesen. Sein Leben, was er alles da getan und bewirkt hat, den Auszug aus Ägypten und alle diese Dinge hat er dort miterlebt. Aber die Kurzfassung, die kürzeste Biografie seines Lebens oder überhaupt, wie wir sie darstellen können, die finden wir dann im Hebräerbrief im Neuen Testament, Kapitel 11. Und da heißt es, durch den Glauben wollte Mose, als er groß ward, nicht mehr ein Sohn heißen der Tochter des Pharao und achtete die Schmach Christi für größeren Reichtum als die Schätze Ägyptens. Denn er sah hin auf die Belohnung, auf die ewige. Das war das Markante, was man von diesem Mann sagen kann. Dieser Mann war ja gefangen worden, da eingesammelt worden in so einem Körbchen, was die Mutter ausgesetzt hatte. Die Tochter des Pharao findet das und zieht den Jungen dort auf und er wächst auf am Hof des Pharao. Und die Bibel sagt uns, er wurde gelehrt in alle Weisheit Ägyptens. Er wusste alle Dinge, die man damals wissen konnte. Er besuchte die besten Universitäten des Landes. Er hätte der größte Heerführer der damaligen Zeiten werden können. Er hätte sich eine riesige Pyramide bauen können dort in Gizeh. Da hätte die Cheops-Pyramide, die noch die Mose-Pyramide des Mose in Schatten gestellt. Bei weitem. Heute würden die Touristen nach Gizeh fahren und würden die Fotos machen, die Dias dort von der Pyramide des Mose. Bloß dieser Mann, der trifft eine Entscheidung in seinem Leben, die ist ganz anders. Er entscheidet sich für Gott und geht den Weg auch ohne Pyramide. Aber er hat auf Ewigkeit gebucht. Und da steht hier das so ganz in einem kleinen Sätzchen daneben, denn er sah auf die Belohnung. Auf die ewige Belohnung sah dieser Mann. Er sah nicht auf das Zeitliche, sondern er sah auf das Ewige. Darauf kommt es an. Und damit sind wir dann auch schon beim letzten Punkt angelangt, bei der Ewigkeit. Wir sehen also, die Bibel gibt uns die beste Deutung, was Zeit ist. Was Zeit physikalisch ist, das wissen wir. Das braucht die Bibel uns gar nicht zu sagen. Aber was Zeit ist in unserem Leben, das finden wir sehr detailliert in der Bibel beschrieben. Und das ist wirklich wahr, weil es im Angesicht des lebendigen Gottes zu uns gesagt ist. Wir müssen jetzt nur noch danach handeln. Was kommt nach der Zeitmarke? In dem Augenblick, wenn wir sterben, ist für uns die Zeit endgültig abgebrochen. Es ist keine, wie die Bibel sagt, keine Entscheidung in irgendeiner Weise mehr möglich. Wir können keine Entscheidungen dann mehr treffen. Alle Entscheidungen liegen im Bereich dieses Lebens. Dieses Leben, das uns Gott anvertraut hat und wo er alle Entscheidungen für uns hineingelegt hat, dass wir sie treffen. Und so auch an diesem Abend können wir ganz grundlegende, ganz wesentliche Entscheidungen treffen. Die Entscheidung, die wir heute Abend treffen können, ist so weitreichend, dass sie bis in alle Ewigkeit hineingeht.
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Nichts sollte uns wichtiger und lieber sein als Gott und sein Wort. Im Psalm 19 lesen wir: Das Gesetz des Herrn ist vollkommen und erquickt die Seele. Das Zeugnis des Herrn ist gewiss und macht die Unverständigen weise. Die Befehle des Herrn sind richtig und erfreuen das Herz. Die Gebote des Herrn sind lauter und erleuchten die Augen. Die Furcht des Herrn ist rein und bleibt ewiglich. Die Rechte des Herrn sind wahrhaftig, allesamt gerecht. Sie sind köstlicher denn Gold und wie feines Gold. Sie sind süßer denn Honig und Honigseim. Auch wird dein Knecht durch sie erinnert, und wer sie hält, der hat großen Lohn.

0: Gott, ich danke dir für die Gewissheit, dass ich nie allein durch das Leben gehen muss. Ich weiß, dass du mich siehst und dass du immer bei mir bist. Gott sieht dich. Der frühe Morgen kann für meine Freundin Alma, eine alleinerziehende Mutter von zwei Kindern, schmerzhaft sein. Sie sagt, wenn alles ruhig ist, kommen die Sorgen hoch. Während ich die Hausarbeit erledige, denke ich an unsere finanziellen Sorgen und an die Gesundheit und den Unterricht der Kinder. Als ihr Mann sie verließ, trug Alma die Verantwortung für die Erziehung ihrer Kinder allein. Es ist schwierig, sagt sie, aber ich weiß, dass Gott für mich und meine Familie sorgt. Er gibt mir die Kraft, zwei Jobs zu machen, sorgt für unsere Bedürfnisse und lässt meine Kinder jeden Tag seine Führung erfahren. Die ägyptische Magd Hagar weiß, was es bedeutet, von Gott gesehen zu werden. Nachdem sie von Abraham schwanger wird, beginnt sie Sarai zu verachten, die sie ihrerseits misshandelt, sodass Hagar in die Wüste flieht. 1. Mose 16, Vers 4. Hagar ist allein und sieht einer Zukunft entgegen, die für sie und ihr ungeborenes Kind düster und hoffnungslos scheint. Doch in der Wüste begegnet ihr der Engel des Herrn und sagt, der Herr hat deine Hilferufe gehört. Verse 7 und 11. Der Engel Gottes sagt Hagar, was sie tun soll, und er schenkt ihr Zuversicht hinsichtlich ihrer Zukunft. Von ihr lernen wir einen der Namen Gottes, El-Roi, der Gott, der mich sieht. Vers 13. Wie Hagar bist auch du vielleicht auf einer schwierigen Reise. Vielleicht fühlst du dich auch verloren und alleine. Aber du darfst wissen, dass Gott dich sieht. Sprich doch mit ihm und vertraue darauf, dass er dich trägt und leitet. Sie hören den Bibeltext aus 1. Mose 16, Verse 7 bis 16.
1: Der Engel des Herrn fand Hagar in der Wüste neben der Quelle am Weg nach Schur. Er sprach zu ihr, Hagar, Sklavin von Sarai, woher kommst du und wohin gehst du? Ich bin auf der Flucht vor meiner Herrin Sarai, antwortete sie. Da sprach der Engel des Herrn, kehr zu deiner Herrin zurück und ordne dich ihr unter. Ich werde dir mehr Nachkommen geben, als du zählen kannst. Du wirst einen Sohn bekommen. Nenne ihn Ismael, denn der Herr hat deine Hilferufe gehört. Dein Sohn wird ungezähmt sein wie ein wilder Esel. Er wird sich gegen alle stellen und alle werden gegen ihn sein. Ja, er wird mit allen seinen Brüdern im Streit leben. Da nannte Hagar den Herrn, der zu ihr gesprochen hatte, El-Roi, denn sie sagte, ich habe den gesehen, der mich sieht. Die Quelle erhielt später den Namen Be'er Lachai-Roi. Sie liegt zwischen Kadesh und Beret. Hagar aber gebar Abram einen Sohn und Abram nannte ihn Ismael. Zu dieser Zeit war Abram 86 Jahre alt.
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1: Unser Merkvers für diese Woche steht in Sprüche Kapitel 28, Vers 5. Böse Leute merken nicht aufs Recht, die aber nach dem Herrn fragen, merken auf alles. Sprüche Kapitel 28, Vers 5.

0: Ich begrüße Sie herzlich zur Radiosendung des BBN Biblischen Hörfunks. In unserem Programm BBN Bibelkonferenz spricht zu Ihnen heute Benedikt Peters. Er besuchte eine Bibel- und Missionsschule in der Schweiz und studierte griechische und hebräische Philologie an der Universität Zürich. Seit 1993 ist er vollzeitlich im übergemeindlichen und konfessionell ungebundenen Dienst als Bibellehrer tätig, im gesamten deutschsprachigen Raum sowie in Süd- und Osteuropa. Hier nun Benedikt Peters mit seinem Vortrag.
1: Ich habe es gestern Abend versäumt, doch zwei, drei Sätze zu mir zu sagen. Heute beim Frühstück haben meine Gastgeber mich gefragt, ob ich Familie hätte und Kinder und so weiter. Ja, ich will das jetzt nachholen. Meine Sprache verrät mich nicht, obwohl, ihr habt das schon gemerkt, mein Deutsch mit dieser typischen helvetischen Färbung. Aber ich bin nicht Schweizer. Ich lebe nur so lange in der Schweiz, dass die Schweizer selber nichts merken, dass ich keiner bin. Meine Frau ist Schweizerin. Aber ich stamme aus Finnland, gebürtig bin ich Finne, aber schwedischer Staatsbürger. Meine Frau ist Schweizerin, wir sind seit 23 Jahren verheiratet. Wir waren zusammen auf der gleichen Bibelschule, die gibt es jetzt nicht mehr. Dort haben wir uns kennengelernt und nachher geheiratet. Ich habe nach der Bibelschule dann ein Studium der griechischen und der hebräischen Sprache und Literatur in Zürich an der Philosophischen Fakultät, nicht bei den Theologen, gemacht und danach 6 oder 7 Jahre in der Redaktion eines christlichen Verlages gearbeitet. Wir haben inzwischen 4 Kinder, unsere älteste ist 22, die jüngste ist 15, wir haben 3 Mädchen, die dritte ist 19 und dazwischen noch einen Jungen, der ist 21. Seit 9 Jahren, oder 8, ja, 8,5 Jahren mache ich das vollzeitlich, was ich vorher schon seit etlichen Jahren nebenberuflich tat. Ich werde meistens von Gemeinden eingeladen, wie jetzt hier, von euch. Ich bin in einem übergemeindlichen Lehr- und Verkündigungsdienst. Das also zu mir und zu meiner Familie und zu meiner Tätigkeit. Ich bin auch nicht katholisch von meinem Hintergrund her, mein Name verrät mich auch nicht, obwohl ich Benedikt heiße. Das ist da, wo ich herkomme, ein vollständig ausgefallener Name. So heißt einfach niemand dort. Und ich habe diesen Namen nie gern gehabt, ich fand das immer unmöglich. Wir haben uns dann so, das heißt die Eltern haben das gemacht in der Familie, mir seinen hausgemachten Übernamen, Kosenamen gegeben, der gefiel mir schon besser, aber eben in der Schule musste mir den rechten Namen angeben. Und das gefiel mir gar nicht, aber die Bedeutung dieses Namens ist ja doch das, was wir alle sagen können, wir sind gesegnet. Gesegnet bedeutet dieser Name und in Christus sind wir wirklich gesegnet und so kann ich doch sagen, der Name passt. Ja, wir sind gestern Abend in dieses Thema, das wir uns für diese Tage vorgenommen haben, oder worum ihr mich gebeten habt, dieses Thema über Gnade und Erwählung, über verschiedene Aussagen des Johannesevangeliums eingestiegen. Und ich versuchte, es uns allen hier deutlich zu machen, wie schon im Johannesevangelium deutlich wird, dass die Errettung erstens von Gott ausgeht. Gnade bedeutet, alles geht von Gott aus. Zweitens, Gnade bedeutet, Gott wirkt alles. Johannes stellt darum ja diese Einleitung vor sein Evangelium, dass alles mit Gott, seinem Wort, seinem Vorsatz beginnt und dass durch dieses Wort alles entstanden ist. Dass das auch für die Erlösung gilt. In der Erlösung wirkt Gott alles. Und drittens, das haben wir auch gesehen, Gott wirkt Erlösung an lauter Unwürdigen. An solchen, die es nicht verdient haben, an solchen, die nichts dazu beigetragen haben, zur Errettung. Und wir wollen uns jetzt etwas näher ansehen, ich kam gestern nicht so weit, wie ich dachte, wie Paulus das Gleiche lehrt. Auch er zeigt, dass die Errettung von Gott ausgeht. Auch er zeigt, dass die Errettung ganz Gottes Werk ist. Und auch er zeigt, dass der Mensch unwürdig ist, dass er unfähig ist, ja, schlimmer noch, ich habe es gestern Abend auch anhand des Johannesevangeliums gezeigt, dass er unwillig ist, nicht willens, das Heil anzunehmen, dass er verfinstert ist, ein Feind Gottes. Ich beginne mit einigen Versen aus dem Epheserbrief und dann wollen wir zur Hauptsache Stellen aus dem Römerbrief uns ansehen, der Römerbrief, jene großartige Darlegung des Evangeliums Gottes. Aber zuerst einige Verse aus dem Epheserbrief, Epheser 2, Verse 8 bis 10. Epheser 2, Verse 8 bis 10, Verse, die meisten von uns wohl auswendig gelernt haben oder vom häufigen Lesen und Hören auswendig können. Und die sind auch würdig, auswendig gelernt zu werden. Paulus sagt hier, denn durch die Gnade seid ihr errettet, mittels des Glaubens. Und das nicht aus euch. Gottes Gabe ist es. Nicht aus Werken. Damit niemand sich rühme. Denn wir sind sein Werk, geschaffen in Christus Jesus zu guten Werken, die Gott zuvor bereitet hat, damit wir in ihnen wandeln sollen. Hier wird auch all das auf so engem Raum gesagt, diese drei Punkte, alles geht von Gott aus. Durch die Gnade seid ihr errettet, es ist nicht aus euch, es ist Gottes Gabe. Es geht von Gott aus. Zweitens, hier kommt das, was ich gestern als dritten Punkt nannte, wird hier als zweiten Punkt hervorgehoben, nicht aus Werken. Wir haben nichts geleistet, gar nichts. Wir haben uns in keiner Weise qualifiziert oder würdig erwiesen, irgendetwas beigetragen, nicht aus Werken, damit niemand sich rühme. Aller Ruhm geht an Gott. Und dann Vers 10, hier wird deutlich, dass Gott alles wirkt, denn wir sind sein Werk. Wir sind geschaffen. Nicht wir haben uns geschaffen. Wir sind erschaffen worden. Gott ist der Wirkende. Gott ist der, der in der Erlösung neue Schöpfung wirkt. Ganz sein Werk. Und das nimmt dem Menschen wirklich allen Grund und entzieht ihm jeden Boden, sich selbst irgendetwas zuzuschreiben, dass er etwas geleistet oder dazu beigetragen hätte. Aller Ruhm geht an Gott und so muss es ja auch sein. Gott ist Gott, der Urheber aller Dinge, der Alleinige und der Ewige. Er, der war, ehe Schöpfung war. Er, der keinen Urheber hat, der also niemandem etwas verdankt und bei niemandem in Schuld steht. Und alle Werke müssen Gott ehren. Wir haben heute aus diesem wunderschönen Psalm 103 einen längeren Abschnitt gehört in der Anbetungsstunde, auch jetzt ein Lied gehört, das auf Psalm 103 aufbaut. Und in Psalm 103 steht zum Schluss, lobe den Herrn, alle seine Werke an allen Orten seiner Herrschaft. Alle Werke Gottes müssen Gott rühmen, loben, Gott alle Ehre geben. Das gilt auch für Gottes Werke der Erlösung. Und nun zum Römerbrief. Eine Reihe von Stellen aus dem Römerbrief. Lesen wir zunächst die Verse 1. Und 2 des ersten Kapitels. Römerbrief, Kapitel 1, die Verse 1 und 2. Paulus, Knecht Jesu Christi, berufener Apostel, abgesondert zum Evangelium Gottes, welches er durch seine Propheten in heiligen Schriften zuvor verheißen hat. Es ist sicher so, dass erst im Nachhinein, nachdem man den Römerbrief schon öfters gelesen hat, einem die Aussage Absicht von Vers 2 bewusst wird. Hier macht Paulus von Anfang an deutlich, dass ein jeder Erretteter, der errettet wurde, dass er errettet wurde aufgrund von Verheißungen, die da waren, bevor er geboren war. Hier geht Paulus zunächst zurück auf die Propheten. Also er geht einige Jahrhunderte zurück. Aber schon das macht uns deutlich, das Heil, das Gott in Christus wirkt, das Evangelium, das uns rettet und die Rettung, die wir so erfahren, sind Dinge, die vorhergesagt wurden, bevor wir da waren. Und das soll uns schon einmal bewusst machen, dass nicht wir es waren, die auf den Gedanken der Errettung kamen, dass auch nicht wir es waren, die merkten, dass wir Errettung nötig haben und dass nicht Gott daraufhin reagiert hat, weil wir unsere Not empfanden. Nein, Gott hat zuvor an uns gedacht, zuvor uns erkannt, Gott hat zuvor gehandelt. Gott ist uns immer zuvor, immer. Ja, das Evangelium geht eben von Gott aus. Und darum nennt Paulus das Evangelium im Römerbrief als allererstes Evangelium Gottes. Weil es von Gott ausgeht, weil es von Gott zeugt, weil es uns zeigt, wie Gott handelt, weil es Gottes Gerechtigkeit offenbar macht. Im Evangelium, in der ganzen Heilsbotschaft, ist nicht der Mensch die Hauptsache, sondern Gott. Und das müssen wir uns immer wieder bewusst machen und wir müssen uns immer wieder von der Bibel her unser Denken formen lassen. Weil ja die Zeit, in der wir leben, genau das Entgegengesetzte denkt und urteilt. Dem Menschen ist der Mensch das Wichtigste. Ja, der Sünder ist eben ein Sünder. Und so ergibt sich das ganz von selbst aus dem Denken und Urteilen des Sünders. Und seit die Christenheit anfing, sein Denken, sein Urteilen, auch sein sittliches Urteilen von der Bibel zu lösen, musste es zwangsläufig so kommen, dass auch in unserem Denken, wenn ich jetzt uns sage, meine ich das Denken unserer Zeit, der Mensch die Hauptsache ist. Alles muss dem Menschen dienen. Menschenrechte, die Absicherung des menschlichen Lebens, die Menschenwürde, von all diesen Dingen wird sehr viel gesprochen. Es wird gar nicht mehr in der öffentlichen Diskussion gesprochen von Gottes Ehre, von Gottes Willen, von Gottes Forderungen an den Menschen gar nicht mehr. Und das hat abgefärbt. Wir sind ja Kinder unserer Zeit. Und so färbt

nicht eine Rettungsaktion, die Gott einfiel, nachdem die Katastrophe der Sünde eingetreten war. Die Rettung ist nicht etwas, das Gott sich einfallen ließ, als er merkte, dass wir in unseren Sünden lagen. Sondern die Rettung hat seinen Ursprung in Gottes vorweltlichem Rat. Es gibt ein alttestamentliches Buch, das die Rettung besonders anschaulich und gründlich lehrt. Nämlich das 2. Mosebuch. Ich habe gestern kurz gesagt, dass Johannes Kapitel 10 so etwas ist wie eine Zusammenfassung der Hauptbotschaft des 2. Mosebuches. Der Römerbrief enthält auch sehr viele Parallelen zum 2. Mosebuch. Und das muss ja so sein, wenn im Römerbrief das Evangelium Gottes, nämlich das Werk Gottes der Errettung, erörtert wird, dann müssen sich Parallelen finden zu jenem alttestamentlichen Buch, in dem Gott die Errettung am gründlichsten erörtert, demonstriert. In jenem Buch wird uns die Herkunft der Errettung, die Notwendigkeit der Errettung, die Art und Weise der Errettung und Gottes Ziel mit der Errettung anhand eines Beispieles demonstriert. So wie Gott damals an Israel handelte, als er eine begrenzte Errettung wirkte, so handelt Gott in Christus da, wo er eine ewige Errettung wirkt. Und da bestehen ganz auffällige, eindeutige Übereinstimmungen. Und das Gute nun an einem solchen historischen Buch wie das 2. Mosebuch ist, dass es eben anschaulich ist. Wie an einem Modell wird uns hier illustriert, was Errettung bedeutet. Und nur eine Parallele zur eben gemachten Beobachtung, dass das Evangelium die Erfüllung von Verheißungen ist, die Gott gab, ehe wir waren. Die Errettung, die Gott an Israel wirkt, im 2. Mosebuch beschrieben, jene Errettung ist eine Erfüllung von uralten Verheißungen. Gott hatte verheißen, dass er die Kinder Israel aus Ägypten erretten würde. Und zwar hatte er das verheißen, ehe sie alle überhaupt existierten. Gott hatte es ihrem Vater, und Vater heißt hier natürlich Ur-Ur-Ur-Ur-Großvater, zahlreiche Generationen zurück, er hatte es dem Vater Abraham verheißen. Er hatte Abraham gesagt, ich werde dir eine sehr große Nachkommenschaft geben. Er hatte ihm gesagt, ich werde dir dieses Land hier geben. Er hatte ihm gesagt, deine Nachkommen werden 400 Jahre lang in einem fremden Land Knechte sein. Ich werde sie herausführen in dieses Land. Diese Verheißungen waren dann von Vater auf Sohn weitergegeben worden. Gott hatte sie auch bestätigt, jedem der Empfänger der Verheißungen, Isaak noch einmal bestätigt, Jakob noch einmal bestätigt. Und dann beginnt das 2. Mosebuch nicht etwa mit der Schilderung der Not Israels, sondern bevor die ganze Not, die Knechtschaft Israels in Ägypten beschrieben wird, wird uns etwas anderes gesagt. Dies sind die Namen der Söhne Israels. Und dann werden die Söhne Jakobs mit Namen genannt und gezählt. Und so macht der Schreiber des 2. Mosebuches deutlich, er war ja gelehrt und inspiriert und geführt, durch den Heiligen Geist das so zu schreiben, dass die in diesem Buch Betroffenen, von denen das ganze Buch handelt, sind der Gegenstand von uralten Verheißungen. Es sind die Söhne Abrahams, die Söhne Isaaks, die Söhne Jakobs. Und Gott hatte sich, ehe sie waren, vorgesetzt,

sie zu erretten, herauszuführen und in das Land zu führen, das er Abraham verheißen hatte. Und das zeigt uns, dass die ganze Errettung Israels aus Ägypten eine Erfüllung von Verheißungen ist. Ein Vorsatz, der von Gott gefasst worden war, ehe das Volk existierte. Das ist recht leicht zu fassen und das ist so anschaulich, dass wir das unmittelbar begreifen. Ja, tatsächlich, so ist es. Und so wird uns in 2. Mose auch deutlich, dass die Rettung Israels aus Ägypten ihren Anlass nicht hat in der Not Israels und ihren Ursprung nicht hat in der Sklaverei Israels und im Seufzen Israels unter diesem Druck, sondern die Rettung hat ihren Ursprung im Herzen Gottes, in Verheißungen Gottes, im Vorsatz Gottes. Das wird auch in Kapitel 2 ganz deutlich gemacht, da, wo die Kinder Israel seufzen, da heißt es, 2. Mose 2, Verse 23 und 24, und es geschah während jener vielen Tage, da starb der König von Ägypten, und die Kinder Israel seufzten wegen des Dienstes und schrien, und ihr Geschrei wegen des Dienstes stieg hinauf zu Gott. Gott hört ihr Wehklagen, und dann steht, und Gott gedachte seines Bundes mit Abraham, mit Isaak und mit Jakob. Und auf diese Verheißungen, die Gott den Vätern gegeben hatte, wird im 2. Mosebuch immer wieder verwiesen, so dass wir es gar nicht übersehen können. Gott rettete das Volk, weil er einen Bund mit den Vätern gemacht hatte. Und zwar einen ganz einseitigen Bund, ohne Bedingungen. Einen ganz einseitigen Bund, eben einen Gnadenbund, nennen wir das. Er gab Abraham Verheißungen, ich werde, und dann sagt er, was er alles tun wird. Ich werde deine Nachkommenschaft mehren, ich werde dir ein Land geben, ich werde deine Nachkommen segnen, sie in dieses Land führen, ich werde das alles tun. Gott erfüllt also in der Errettung Verheißungen, die er längst vorher gemacht hatte. Ich will noch einen Vers lesen aus dem Propheten Jesaja. Jesaja Kapitel 46. Es sind zwei Verse. Jesaja Kapitel 46, die Verse 9 und 10. Jesaja ist der Evangelist unter den Propheten. Man nennt ihn deshalb zuweilen den 5. Evangelisten. Ja, Bach nennt man auch den 5. Evangelisten. Wahrscheinlich hat man noch vorher Jesaja den 5. Evangelisten genannt. Ich weiß nicht, wer das als erster gemacht hat, weil seine Weissagungen so viel Evangelium enthalten und so viel von Christus reden. Und Jesaja sagt im Zusammenhang mit all seiner Darlegungen von Gottes Eingreifen zur Errettung Folgendes. Jesaja 46, Verse 10 und 11. Der ich von Anfang an das Ende verkünde. Und von alters her, was noch nicht geschehen ist, der ich spreche, mein Ratschluss soll zustande kommen. Und all mein Wohlgefallen werde ich tun. Ja. Und das erinnert uns ja an Dinge, die wir gestern im Johannesevangelium gesehen haben. Es ist Gottes Ratschluss. Es ist Gottes Gnadenwille, der am Anfang der Errettung steht. Ich werde mein Wohlgefallen tun. Das ist Gottes souveräne Gnade. Gott, der sich vorsetzt, Sünder zu retten. Und der Sünder zuvor erkannt hat. Und was das heißt, das werden wir uns gleich noch etwas näher ansehen. Aber zuerst noch eine Stelle aus dem Titusbrief, ehe wir zum Römerbrief zurückkehren. Titusbrief, Kapitel 1.
Titusbrief, Kapitel 1, die Verse 1 bis 3. Paulus schreibt also diesen Kreton oder an Titus, der in Kreta war, diesen Brief. Es kann sein, dass Titus den Brief vorlas. Es kann auch sein, dass Titus das, was Paulus schrieb, den Kreton erklärt hat. Und zur Hauptsache ging es ja um Anweisungen an Titus selbst, wie er in den Gemeinden Älteste einsetzen und dafür sorgen sollte, dass alles seine gute göttliche Ordnung hat. Also er schreibt diesen Brief an Titus, der in Kreta ist, wo Paulus und seine Mitarbeiter das Evangelium verkündigt hatten. Menschen hatten es gehört und waren zum Glauben gekommen. Paulus, Knecht Gottes, aber Apostel Jesu Christi, nach dem Glauben der Auserwählten Gottes und nach der Erkenntnis der Wahrheit, die nach der Gottseligkeit ist, in der Hoffnung des ewigen Lebens, welches Gott, der nicht lügen kann, verheißen hat vor ewigen Zeiten, zu seiner Zeit aber sein Wort geoffenbart hat durch die Predigt, die mir anvertraut worden ist nach Befehl unseres Heiland Gottes. Also hier sagt er auch, die Predigt des Evangeliums und das ewige Leben, das sind Dinge, die Gott, der nicht lügen kann, verheißen hat. Aber jetzt sagt er hier nicht vor alten Zeiten. Er sagt nicht in den Tagen der Propheten, wie im Römerbrief. Er geht noch weiter zurück. Er sagt hier vor aller Zeit. Vor aller Zeit hat Gott das ewige Leben verheißen. Ehe Schöpfung war. Denn Zeit gibt es ja erst, seit es Schöpfung gibt. Ehe Schöpfung war keine Zeit. Zeit ist eine Sache, die an Schöpfung gebunden ist. Und zwar an diese Schöpfung, an die erste Schöpfung. Vor aller Zeit, vor Engel waren. Es waren keine Engel. Gott, der dreieinige Gott. Und so kann diese Verheißung des ewigen Lebens sich nur vom Vater an den Sohn gerichtet haben. Der Vater hat dem Sohn ewiges Leben verheißen. Was soll denn das heißen? Der Sohn hatte ja Leben in sich selbst. Der Sohn ist ja selbst das Leben. Nicht ihm sollte es gegeben werden, sondern Gott hat verheißen, das ewige Leben all denen zu geben, die der Sohn mit seinem Blut erkaufen würde. Das war verheißen, ehe die Zeit war. Und davon redet ja der Sohn Gottes. Und davon berichtet als einziger der Evangelisten Johannes, wie der Vater dem Sohn die Seelen gab, wie der Vater dem Sohn Gewalt gab über alles Fleisch, damit er als Mensch die erkaufe, für die bezahle, die der Vater ihm gegeben hatte. Und wir haben ja gestern all diese Stellen in Johannes 17 gelesen, wo der Herr diesen Ausdruck so häufig verwendet, die Seelen, die du mir gegeben hast. Ja, da beginnt das Evangelium. Titus hatte das vom Apostel gehört und gelernt. Und ich nehme an, er hat das nachher den Kretern auch erklärt. Wir können uns sehr gut vorstellen, uns wäre es auch so gegangen, die Kreter saßen da und dann hörten sie diese Erklärungen. Und dann werden sie gesagt haben, jetzt verstehe ich erst. Jetzt erst begreife ich, wie groß das Heil ist. Von wie weit her es kommt, von wie hoch oben es kommt. Von Gott selbst und aus der Ewigkeit kommt es und hat es mich, von Anbeginn außersehen errettet, mit dem ewigen Leben beschenkt zu werden. Das ewige Leben kommt von Gott selbst. Das ist übrigens auch der Grund, warum jeder, der durch den Glauben an Jesus Christus erkennt und darum auch weiß, dass er in Christus erwählt ist, warum jeder, der diesen Glauben hat, auch gewiss ist,
dass das Heil ewig ist, nicht verloren geht. Denn es geht von Gott aus. Es geht von Gottes Willen aus, nicht von uns, von unserem wechselnden Willen. Nun, Paulus beginnt dann nach seiner Einleitung im Römerbrief, also nach seinem Grußwort, so muss ich sagen, und der Einleitung bis zum Vers 17 beginnt er, das Evangelium zu erklären. Und er beginnt seine Erklärungen, indem er zeigt, dass der Mensch schuldig ist. Der Mensch ist wirklich schuldig. Keiner kann sagen, ich bin halt ein Sünder, ich kann nichts dafür. Keiner. Der Mensch sündigt mit Wissen und mit Willen. Das zeigt er ganz deutlich in Kapitel 1. Und nachher zeigt er in Kapitel 2 und in Kapitel 3, dass kein Unterschied ist. Ob Griechen, ob Juden, ob sittsame Menschen oder ausschweifend lebende Menschen, ob religiöse und strenggläubige wie die Juden oder leichtlebige wie die Griechen, kein Unterschied. Alle sind in der Sünde gleich. Aber darauf werde ich nachher noch eigens eingehen, wie Paulus das zeigt und was er daraus für Schlussfolgerungen anknüpft. Aber wir wollen jetzt bei der Gnade bleiben, wie er dann die Gnade entfaltet. Er zeigt dann in Kapitel 3, die Rettung muss so sein, dass jedes Rühmen des Menschen ausgeschlossen bleibt. Und darum zeigt er, dass die Errettung eben ganz Gottes Werk ist. Das sind Verse, die uns wohl vertraut sind. Aber achten wir einmal auf die Grammatik. Die meisten finden ja Grammatik ein ganz trockenes und jämmerliches Geschäft. Und ich bin wahrscheinlich ein bisschen ein Sonderling. Ich hatte schon in der Primarschule Grammatik überaus gern. Ich fand das schöner als Liedersingen und mindestens so schön wie Sport. Grammatik ist gar keine trockene Sache. Grammatik, das kann hochfaszinierend sein. Und beachtet einmal hier ein wenig Grammatik in Römer 3, in den Versen 21 und folgende. Jetzt aber ist ohne Gesetz Gottes Gerechtigkeit geoffenbart worden, bezeugt durch das Gesetz und die Propheten, Gottes Gerechtigkeit aber durch Glauben an Jesus Christus für alle und auf alle, die da glauben. Denn es ist kein Unterschied, alle haben gesündigt und erreichen nicht die Herrlichkeit Gottes und werden umsonst gerechtfertigt durch seine Gnade, durch die Erlösung, die in Christus Jesus ist, welchen Gott dargestellt hat, zu einem Gnadenstuhl, durch den Glauben an sein Blut, zur Erweisung seiner Gerechtigkeit wegen des Hingehenlassens der vorher geschehenen Sünden unter der Nachsicht Gottes, zur Erweisung seiner Gerechtigkeit in der jetzigen Zeit, dass er gerecht sei und den rechtfertige, der des Glaubens an Jesus ist. Wenn wir die Verbformen uns ansehen, dann stellen wir fest, es gibt hier passive Verben und aktive Verben. Die passiven Verben, die zeigen uns, dass in der Sache der Rechtfertigung der Mensch nichts tut, sondern dass Gott der Handelnde ist. Und das zeigen auch die aktiven Verben. Es sind Passivkonstruktionen, die Paulus zuerst verwendet. Da heißt es, Vers 21, Gottes Gerechtigkeit ist geoffenbart worden. Das vermochte der Mensch nicht, hatte darauf auch keinen Einfluss, das hat Gott getan, geoffenbart. Dann, Vers 24, sie werden umsonst gerechtfertigt. Auch eine Passivkonstruktion, der Mensch tut nichts, Gott tut alles. Gott macht gerecht und dadurch werden wir gerechtfertigt. Es ist ganz Gottes Werk, geht ganz von ihm aus. Dann heißt es im Vers 23, da haben wir, in den Versen 22 und 23, haben wir zwei aktive Verben, die sich auf uns beziehen, auf alle, die da glauben. Und dann, Vers 23, alle haben gesündigt. Da sind wir aktiv im Sündigen. Und Glauben, ja, das ist ja wirklich so, wie auch im Gebet in der ersten Stunde ausgedrückt wurde, es ist ja Gott, der uns befähigt zum Glauben, auch das ist geschenkt.
So sind wir also nur in einer Sache aktiv, im Sündigen. Und in der Errettung, dort sind wir ganz und gar nicht aktiv. Dort handelt Gott an uns. Dort ist er der Handelnde. Die Errettung, die Rechtfertigung ist Gottes Werk. Und dann sagt Paulus im Vers 27, Römer 3, Vers 27, da stellt er die Frage, wo ist der Ruhm? Wie im Epheserbrief. Wer kann sich jetzt rühmen? Ja, kein Mensch kann sich rühmen. Ist ausgeschlossen. Wo ist der Ruhm? Er ist ausgeschlossen worden. Wo ist menschliches Rühmen? Es ist ausgeschlossen worden. Wodurch? Durch was für ein Gesetz der Werke? Nein, sondern durch das Gesetz des Glaubens. Glauben, das ist ja eigentlich gar kein Wirken, sondern das ist ja nur ein sich verlassen auf das Wirken eines anderen. Ja, die Errettung ist Gottes Werk. Dann gehen wir ein bisschen weiter und schauen uns jetzt im Kapitel 8 einige Verse an, in denen Paulus noch einmal sagt, woher denn die Errettung kommt, aber diesmal geht er weiter zurück als in Kapitel 1, weiter zurück als auf die Propheten. Jetzt führte die Errettung zurück auf Gottes Vorkenntnis, auf Gottes Vorsatz. Römer 8, die Verse 29 und 30. Römer 8, die Verse 29 und 30. Denn welche er zuvor erkannt hat, die hat er auch zuvor bestimmt, dem Bilde seines Sohnes gleichförmig zu sein, damit er der Erstgeborene sei unter vielen Brüdern. Welche er aber zuvor bestimmt hat, diese hat er auch berufen. Und welche er berufen hat, diese hat er auch gerechtfertigt. Welche er aber gerechtfertigt hat, diese hat er auch verherrlicht. Wir haben hier eine Kette, eine goldene Kette. Diese Kette, das erste Glied der Kette, das ist Gottes Vorsatz. Gott hat zuvor erkannt. Das letzte Glied der Kette, das ist die Verherrlichung, das ist das Ziel, die ewige Herrlichkeit. Und alle dazwischenliegenden Glieder dieser Kette, auch die, sind von Gott geschmiedete Glieder. Und darum ist diese Kette unzerreißbar. Und es ist wunderbar, wenn wir das Evangelium so sehen können, als einen in sich von Gott gefassten, von Anfang bis Ende gewirkten Ratschluss. Und hier ruht die Gewissheit und die Sicherheit unseres Heils. Hier. Niemals in uns. Sondern in dem, was Gott sich vorgesetzt hat und wie Gott gehandelt hat und wie Gott alles vollendet. Eine goldene Kette, die goldene Kette der Gnade. The golden chain of grace. So sagten die Puritaner. Die Christen im England im 17. Jahrhundert. John Bunyan war einer davon, den man zu diesem Geschlecht zählt. Beachten wir nun, was Paulus hier sagt. Im Vers 29. Denn welche er zuvor erkannt hat. Ja, hier kommt dieser Ausdruck zuvor erkennen oder das Hauptwort Vorkenntnis. 1. Petrus 1, die Vers 1 und 2, dort findet sich dieser Ausdruck auch. Auserwählt gemäß Vorkenntnis Gottes. Das griechische Wort Vorkenntnis, das Hauptwort Prognosis. Prognosis. Und wir sagen ja mit dem Fremdwort Prognose. Und vielleicht kommt das daher, dass man das dann so zu erklären versucht, ja, Gott hat einfach vorher gewusst. So wie wir aufgrund verschiedener Daten eine Wetterprognose erstellen. Wir sagen einfach, was vorher kommt, aber wir haben keinen Einfluss darauf, nehmen auch keinen Einfluss darauf. Und so versucht man manchmal das so zu erklären, Gott hat einfach vorher gewusst, wer sich bekehren wird. Aber er nimmt keinen Einfluss darauf. Nun beachten wir, wie der Apostel sich hier ausdrückt.
Er sagt nicht das, was Gott zuvor erkannt hat. Als ob er eben sagen wollte, Gott hat vorausgesehen deinen Glauben. Oder Gott hat vorausgesehen deine Buße. Und darum hat er dich erwählt. Hier steht eben nicht das, was Gott zuvor erkannt hat, sondern die welche. Also Personen, nicht Sachen. Und dann müssen wir beachten, dass das Wort erkennen im biblischen Sprachgebrauch meist, nicht immer, aber meist mehr bedeutet als einfach wissen. Und zuvor erkennen mehr heißt als nur vorher wissen. Natürlich hat Gott vorher gewusst, selbstverständlich. Er ist ja der Allwissende. Aber uns interessiert natürlich die Frage, ob das der Grund für die Erwählung sei, dass er bei uns gesehen hat, wir würden uns einmal bekehren, oder ob der Grund der Erwählung in Gott sei. Das ist ja eine ganz entscheidende Frage. Zuvor erkennen, erkennen heißt also weit mehr als nur wissen. Es heißt so viel wie sich einer Person zuwenden, sich mit einer Person verbinden. Zunächst in Gedanken, und das kann auch weitergehen, das kann auch so gehen, dass man sich mit einer Person im Fleisch verbindet. Und so nennt die Bibel, dort wo es das erste Mal genannt wird, wie Mann und Frau zusammenkommen, geschlechtlich sich vereinigen, steht dieses Wort, Adam erkannte Eva. Das heißt, nicht er wusste, wer sie ist, sondern er verband sich mit ihr, in Liebe. Noch eine Stelle aus dem 1. Mosebuch, 1. Mose 18. Es geht hier um Abraham und Gott und Abraham. Und Abraham soll von Gott geoffenbart bekommen, was Gott mit Sodom und Gomorra vorhat. Lesen wir 1. Mose 18, die Verse 17 bis 19. 1. Mose 18, die Verse 17 bis 19. Und der Herr sprach, sollte ich vor Abraham verbergen, was ich tun will? Wird doch Abraham gewisslich zu einer großen und mächtigen Nation werden und sollen doch in ihm gesegnet werden alle Nationen der Erde. Denn ich habe ihn erkannt, auf dass er seinen Kindern und seinem Haus nach ihm befehle, dass sie den Weg des Herrn bewahren. Beachten wir hier die Ausdrucksweise. Der Herr sagt, Vers 19, ich habe Abraham erkannt, auf dass er seinen Kindern und seinem Haus nach ihm befehle. Erkennen ist also mehr als nur vorher wissen. Der Herr sagt nicht, ich habe Abraham erkannt, dass er das und das tun wird. Nein, ich habe ihn erkannt, damit er das tut. Es fragte mich einmal jemand, wie steht das im Hebräischen, und ich wollte das selber wissen. Ich habe das nachgeschlagen. Und der Herr sagt tatsächlich, ja, dati et Abraham le ma'an. Und le ma'an, das drückt Absicht aus. Man sagt in der Grammatik, das ist ein Finalsatz, ein Finalis. Wer sich mit Latein herumschlagen musste, weiß, was das ist, ein Finalsatz. Und wer deutsche Grammatik einigermaßen gründlich betrieben hat, weiß auch, was das ist. Ein Absichtssatz. Ich habe Abraham erkannt, damit er das und das tue. Das heißt also, Gottes Erkenntnis bewirkt etwas am Erkannten. Gottes Erkenntnis führt dazu, dass Gottes Absicht am Erkannten realisiert wird. Noch eine Stelle, diesmal aus dem Propheten, die uns zeigt, erkennen heißt mehr als nur wissen. Aus dem Propheten Amos. Amos Kapitel 3, Vers 2. Lesen wir Vers 1 und 2. Amos 3, die Verse 1 und 2. Hört dieses Wort, das der Herr über euch redet, ihr Kinder Israel, über das ganze Geschlecht,
das ich aus dem Land Ägypten heraufgeführt habe, indem er spricht, nur euch habe ich von allen Geschlechtern der Erde erkannt. Hier wird es auch deutlich. Nur euch habe ich von allen Geschlechtern der Erde erkannt und dann eben euch herausgeführt aus Ägypten. Erkennen heißt, sich mit jemandem auch verbinden. Auch im ersten Petrusbrief wird das deutlich. Schlagen wir jetzt auf 1. Petrus 1. 1. Petrus 1. Ich lese noch einmal diesen Vers 2, den wir heute schon einmal gehört haben. 1. Petrus 1, die Verse 1 und 2. Petrus, Apostel Jesu Christi, den Fremdlingen von der Zerstreuung von Pontus, Galatien, Kappadokien, Asien und Bithynien, auserwählt nach Vorkenntnis Gottes des Vaters durch Heiligung des Geistes zum Gehorsam. Wir stellen einmal hier zunächst auch fest, auserwählt nach Vorkenntnis. Und dann kommt im Vers 20 dieser Ausdruck zuvor erkennen noch einmal vor. Wird da noch einmal gebraucht. 1. Petrus 1, Vers 20. Es heißt hier von Christus, vom Lamm ohne Fehl und ohne Flecken, welcher zwar zuvor erkannt ist vor Grundlegung der Welt, aber geoffenbart worden am Ende der Zeiten um euretwillen. Und auch hier ist ganz deutlich, zuvor erkannt heißt nicht, Gott wusste vorher, dass er das Lamm Gottes sein werde, sondern das drückt Gottes Absicht aus. Das drückt Gottes Vorsatz aus. Zuvor erkannt heißt also weit mehr als nur vorher wissen, dass etwas geschieht. Paulus sagt also, dass der Rettung beginnt mit Gottes Vorkenntnis, welche er zuvor erkannt hat. Damit beginnt Gott. Er erkannte uns, ehe wir waren. Er erkannte uns zuvor. Das heißt, dass er in Liebe uns für sich beschlagnahmt hat. So drückt es hier der Apostel aus. Nun, wenn wir sagen, Gott hat die Errettung vorher beschlossen, dann haben wir meistens keine Mühe damit. Aber sobald wir sagen, Gott hat auch die Erretteten vorher zum Heil erwählt, da regt sich oft Widerstand. Nein, das darf nicht sein. Dagegen protestieren wir meistens. Aber das sagt der Apostel hier einfach. Und wir sind immer gut beraten, wenn wir das, was uns das Wort Gottes lehrt, auch wenn wir es nicht verstehen können, annehmen. Ich zitiere hier aus dem sehr nützlichen und hilfreichen Kommentar zum Neuen Testament. William MacDonald hat einen Kommentar zum ganzen Neuen Testament geschrieben, der ist auch auf Deutsch übersetzt. Sehr hilfreich. Sehr nützlich. Und er hat diese Stelle Römer 8, 29 so kommentiert. Gott hat uns zuvor erkannt von Ewigkeit her. Das war nicht ein bloß intellektuelles Wissen. Was sein vollkommenes Wissen betrifft, kannte er natürlich jeden Menschen, der je geboren werden sollte. Aber seine Vorkenntnis umschließt nur diejenigen, die er zuvor bestimmt hat, dass sie dem Bilde seines Sohnes gleichförmig gemacht werden sollen. Es handelt sich also um eine Vorkenntnis mit einem ganz bestimmten Vorsatz, der nie aufgehalten werden kann. Es genügt nicht zu sagen, Gott habe eben vorher gewusst, wer eines Tages Buße tun und glauben würde. Seine Vorkenntnis stellt vielmehr die später eintretende Buße und den Glauben sicher. Nun, irgendwie ist es uns doch bewusst, dass es muss einfach so gewesen sein. So war es im Leben von uns allen. Ja, es stimmt, wir begannen einmal zu suchen, das Wort Gottes traf uns, wir hörten den Ruf des Herrn und wir machten uns auf,
Wir sagten uns, ja, ich will dem Herrn vertrauen, ich will mein Vertrauen auf ihn setzen. Und oft wird das so verglichen, und der Vergleich ist ganz gut, dass wir an einer Tür vorbeigingen und da stand wie eine Einladung, kommt her zu mir alle, die ihr mühselig und beladen seid. Und wir kamen. Wir kamen wirklich. Niemand hat uns gezwungen. Wir gingen, wir kamen, weil wir kommen wollten. Und dann sind wir eingetreten durch diese Tür und dann haben wir zurückgeschaut und dann steht oben über dem Eingang, von innen her sehen wir das erst, auserwählt, vor Grundlegung der Welt. Auch wenn das eine Tatsache ist, eine Wahrheit ist, die natürlich unser Verstehen übersteigt, so ist es doch etwas, das Gott uns sagt. Er lehrt es uns, ja, und daran erkennen wir, wie groß Gott ist, wie groß seine Gnade ist, wie groß sein Heil ist. Und das gibt uns einen unendlichen Trost. Und Gott hat uns ja diese Wahrheit nicht darum gesagt, damit wir anfangen, philosophisch darüber nachzudenken. Ja, wie verhält sich das mit der freien Wahl des Menschen? Wie verhält sich das mit der Verantwortung des Menschen? Denn auch darüber spricht das Wort Gottes deutlich genug. Wir sind verantwortlich. Er befiehlt den Menschen, Buße zu tun. Wir müssen an den Sohn Gottes glauben. Das versteht jeder. Und unsere Sache ist immer, Gott ernst zu nehmen, beim Wort zu nehmen. Und Gott sagt uns, da, wo wir gerettet sind, ich habe dich von Ewigkeit her geliebt. Das sagte dem Jeremia. Und mit diesem Vers will ich schließen. Was muss das für den Jeremia bedeutet haben? Diesen weinenden Propheten, dessen Wimpern glühten vor Weinen und vor Kummer über den Niedergang und die Sünde seines Volkes. Und dann hat Gott ihm in einer solchen durchweinten Nacht einmal gesagt, Jeremia 31, Vers 3, der Herr ist mir von fern erschienen. Mit einem Mal hat Jeremia das gesehen, geglaubt, von weit her hat Gott mich geliebt. Ja, von Ewigkeit her. Der Herr ist mir von ferne erschienen. Ja, mit ewiger Liebe habe ich dich geliebt. Darum habe ich dich zu mir gezogen. Aus lauter Güte. Lasst uns gemeinsam dem Herrn danken. Ja, unser großer Gott, wir wollen bekennen, dass du groß bist, erhaben. Du bist der Ewige und wir sind klein und wir sind hilflos und wir verstehen so wenig. Wir danken dir, dass du uns doch lehrst. Ja, du hast uns dein Wort gegeben, deinen Geist gegeben. Und du sprichst aus deinem Herzen, du sprichst von Dingen zu uns. Ja, wir sind überwältigt. Du großer Gott, du hast uns geliebt. Jeden von uns, du hast mich geliebt. Und wir dürfen es sagen mit Jeremia. Mit ewiger Liebe habe ich dich geliebt, darum habe ich dich zu mir gezogen aus lauter Güte. Wie groß ist deine Güte? Wie unverdient ist alles? Wir verdanken dir alles und darum wollen wir dir alle Ehre geben, unserem großen Gott und Retter. Amen.

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1: Unser Merkvers für diese Woche steht in Sprüche Kapitel 28, Vers 5. Böse Leute merken nicht aufs Recht, die aber nach dem Herrn fragen, merken auf alles. Sprüche Kapitel 28, Vers 5.
2: Dein Wort ist meines Fußes Leuchte und ein Licht auf meinem Wege.
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2: Psalm 132, ein Wallfahrtslied. Gedenke, Herr, an David und all seine Mühsal, der dem Herrn einen Eid schwor und gelobte dem mächtigen Jakobs: Ich will nicht in mein Haus gehen, noch mich aufs Lager meines Bettes legen. Ich will meine Augen nicht schlafen lassen, noch meine Augenlider schlummern, bis ich eine Stätte finde für den Herrn, eine Wohnung für den mächtigen Jakobs. Siehe, wir hörten von ihr in Ephrata. Wir haben sie gefunden im Gefilde von Jaar. Wir wollen in seine Wohnung gehen und anbeten vor dem Schemel seiner Füße. Herr, mache dich auf zur Stätte deiner Ruhe, du und die Lade deiner Macht. Deine Priester lass dich kleiden mit Gerechtigkeit und deine Heiligen sich freuen. Weise nicht ab das Antlitz deines Gesalbten um deines Knechtes David willen. Der Herr hat David einen Eid geschworen, davon wird er sich wahrlich nicht wenden. Ich will dir auf deinen Thron setzen einen, der von deinem Leibe kommt. Werden deine Söhne meinen Bund halten und mein Gebot, das ich sie lehren werde, so sollen auch ihre Söhne auf deinem Thron sitzen ewiglich. Denn der Herr hat Zion erwählt, und es gefällt ihm, dort zu wohnen. Dies ist die Stätte meiner Ruhe ewiglich. Hier will ich wohnen, denn das gefällt mir. Ich will ihre Speise segnen und ihren Armen Brot genug geben. Ihre Priester will ich mit Heil kleiden, und ihre Heiligen sollen fröhlich sein. Dort soll dem David aufgehen ein mächtiger Spross. Ich habe meinem Gesalbten eine Leuchte zugerichtet. Seine Feinde will ich in Schande kleiden, aber über ihm soll blühen seine Krone. Psalm 133 von David, ein Wallfahrtslied. Siehe, wie fein und lieblich ist's, wenn Brüder einträchtig beieinander wohnen. Es ist wie das feine Salböl auf dem Haupte Aarons, das herabfließt in seinen Bart, das herabfließt zum Saum seines Kleides, wie der Tau, der vom Hermon herabfällt auf die Berge Zions. Denn dort verheißt der Herr den Segen und Leben bis in Ewigkeit. Psalm 134, ein Wallfahrtslied. Wohlan, lobet den Herrn, alle Knechte des Herrn, die ihr steht des Nachts im Hause des Herrn. Hebet eure Hände auf im Heiligtum und lobet den Herrn. Der Herr segne dich aus Zion, der Himmel und Erde gemacht hat. Psalm 135. Halleluja. Lobet den Namen des Herrn, lobet ihr Knechte des Herrn, die ihr steht im Hause des Herrn, in den Vorhöfen am Hause unseres Gottes. Lobet den Herrn, denn der Herr ist freundlich. Lob singet seinem Namen, denn er ist lieblich. Denn der Herr hat sich Jakob erwählt, Israel zu seinem Eigentum. Ja, ich weiß, dass der Herr groß ist und unser Herr über allen Göttern. Alles, was er will, das tut er, im Himmel und auf Erden, im Meer und in allen Tiefen. Der die Wolken lässt aufsteigen vom Ende der Erde, der die Blitze samt dem Regen macht, der den Wind herausführt aus seinen Kammern, der die Erstgeburten schlug in Ägypten bei den Menschen und beim Vieh, und ließ Zeichen und Wunder kommen über dich, Ägyptenland, über den Pharao und alle seine Knechte, der viele Völker schlug und tötete mächtige Könige, Sichon, den König der Amoriter, und Og, den König von Bashan, und alle Königreiche in Kanaan, und gab ihr Land zum Erbe seinem Volk Israel. Herr, dein Name währet ewiglich, dein Ruhm, Herr, währet für und für. Denn der Herr schafft Recht seinem Volk und wird seinen Knechten gnädig sein. Die Götzen der Heiden sind Silber und Gold, gemacht von Menschenhänden. Sie haben Mäuler und reden nicht. Sie haben Augen und sehen nicht. Sie haben Ohren und hören nicht. Auch ist kein Odem in ihrem Munde. Die solche Götzen machen sind ihnen gleich, alle, die auf sie hoffen. Das Haus Israel lobe den Herrn. Lobet den Herrn, ihr vom Hause Aaron, ihr vom Hause Levi, lobet den Herrn. Die ihr den Herrn fürchtet, lobet den Herrn. Gelobt sei der Herr aus Zion, der zu Jerusalem wohnt. Halleluja. Psalm 136. Danket dem Herrn, denn er ist freundlich, denn seine Güte währet ewiglich. Danket dem Gott aller Götter, denn seine Güte währet ewiglich. Danket dem Herrn aller Herren, denn seine Güte währet ewiglich. Der allein große Wunder tut, denn seine Güte währet ewiglich. Der die Himmel mit Weisheit gemacht hat, denn seine Güte währet ewiglich. Der die Erde über den Wassern ausgebreitet hat, denn seine Güte währet ewiglich. Der große Lichter gemacht hat, denn seine Güte währet ewiglich. Die Sonne, den Tag zu regieren, denn seine Güte währet ewiglich. Den Mond und die Sterne, die Nacht zu regieren, denn seine Güte währet ewiglich. Der die Erstgeborenen schlug in Ägypten, denn seine Güte währet ewiglich. Und führte Israel von dort heraus, denn seine Güte währet ewiglich. Mit starker Hand und ausgestrecktem Arm, denn seine Güte währet ewiglich. Der das Schilfmeer teilte in zwei Teile, denn seine Güte währet ewiglich. Und ließ Israel mitten hindurchgehen, denn seine Güte währet ewiglich. Der den Pharao und sein Heer ins Schilfmeer stieß, denn seine Güte währet ewiglich. Der sein Volk führte durch die Wüste, denn seine Güte währet ewiglich. Der große Könige schlug, denn seine Güte währet ewiglich. Und brachte mächtige Könige um, denn seine Güte währet ewiglich. Sichon, den König der Amoriter, denn seine Güte währet ewiglich. Og, den König von Bashan, denn seine Güte währet ewiglich. Und gab ihr Land zum Erbe, denn seine Güte währet ewiglich. Zum Erbe seinem Knecht Israel, denn seine Güte währet ewiglich. Der an uns dachte, als wir unterdrückt waren, denn seine Güte währet ewiglich. Und uns erlöste von unseren Feinden, denn seine Güte währet ewiglich. Der Speise gibt allem Fleisch, denn seine Güte währet ewiglich. Danket dem Gott des Himmels, denn seine Güte währet ewiglich. Psalm 137. An den Wassern zu Babel saßen wir und weinten, wenn wir an Zion gedachten. Unsere Harfen hängten wir an die Weiden dort im Lande, denn die uns gefangen hielten, hießen uns dort singen und in unserem Heulen fröhlich sein. Singet uns ein Lied von Zion. Wie könnten wir des Herrn Lied singen in fremdem Lande? Vergesse ich dich, Jerusalem, so verdorre meine Rechte. Meine Zunge soll an meinem Gaumen kleben, wenn ich deiner nicht gedenke, wenn ich nicht lasse, Jerusalem, meine höchste Freude sein. Herr, vergiss den Söhnen Edom nicht, was sie sagten am Tage Jerusalems. Reißt nieder bis auf den Grund. Tochter Babel, du Verwüsterin, wohl dem, der dir vergilt, was du uns angetan hast, wohl dem, der deine jungen Kinder nimmt und sie am Felsen zerschmettert. Psalm 138 von David. Ich danke dir von ganzem Herzen. Vor den Göttern will ich dir Lob singen. Ich will anbeten vor deinem heiligen Tempel und deinen Namen preisen für deine Güte und Treue. Denn du hast deinen Namen und dein Wort herrlich gemacht, über alles. Wenn ich dich anrufe, so erhörst du mich und gibst meiner Seele große Kraft. Es danken dir, Herr, alle Könige auf Erden, dass sie hören das Wort deines Mundes. Sie singen von den Wegen des Herrn, dass die Herrlichkeit des Herrn so groß ist. Denn der Herr ist hoch und sieht auf den Niedrigen und kennt den Stolzen von Ferne. Wenn ich mitten in der Angst wandle, so erquickest du mich und reckst deine Hand gegen den Zorn meiner Feinde und hilfst mir mit deiner Rechten. Der Herr wird meine Sache hinausführen. Herr, deine Güte ist ewig. Das Werk deiner Hände wollest du nicht lassen.
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Woher kommt das Universum, die Zeit, die Menschheit, das Leben? Die Antwort darauf finden wir im ersten Buch der Bibel. Am Anfang schuf Gott Himmel und Erde. Wenn Gott alles erschaffen hat, dann ist er der Eigentümer aller Dinge. Und wenn das so ist, wie und wozu sollten wir denn leben? Nun, die Antwort darauf finden wir im letzten Buch der Bibel. Herr, du bist würdig zu nehmen Preis und Ehre und Kraft, denn du hast alle Dinge geschaffen, und durch deinen Willen haben sie das Wesen und sind geschaffen.

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0: Hier ist das Rundfunkprogramm des Missionswerkes Werner Heukelbach. 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
1: Vor ein paar Jahren versuchte eine Frau namens Silvia Klimesova aus der Tschechoslowakei ins Guinness-Buch der Rekorde zu kommen. Sie spannte sich mit einem speziellen Zuggeschirr vor einen Omnibus, der mit 53 Personen voll besetzt war, und versuchte, das Fahrzeug über eine Distanz von mehreren Metern zu ziehen. Der Versuch gelang. Sie erreichte ihr Ziel. Natürlich erschien ihr Name wenig später auf den Titelseiten der Zeitungen, und doch waren alle ihre Anstrengungen umsonst. Frau Klimesova hatte nämlich vergessen, einen Notar zu bestellen, der das Ereignis juristisch beglaubigen konnte, und so wurde ihr Rekord von der Guinness-Jury nicht akzeptiert. Ich bin sicher, die junge Frau war furchtbar enttäuscht und verärgert, als sie ihren Fehler bemerkte, aber alles in allem war ihr Versäumnis nicht so schlimm. Wenn sie gewollt hätte, hätte sie es noch einmal versuchen können. Wenn sie gewollt hätte, hätte sie den Misserfolg doch noch in einen Sieg verwandeln können. Im wirklichen Leben sieht das anders aus. Sind die Anstrengungen in unserem Leben umsonst gewesen, dann haben wir verloren. Wenn das Leben vorbei ist, können wir nicht noch einmal von vorn anfangen. Wir haben keine Zeit mehr. Und das ist gravierend. Das ist ernst. Es kann geschehen, dass unser Leben mit all seiner Mühsal und Unruhe vergeblich gewesen und das Endergebnis unseres Lebens umsonst lauten wird. Es besteht sehr real die Gefahr, dass dieses deprimierende Wort umsonst schlussendlich als Ergebnis unter unserem Leben steht. Die Bibel warnt uns, diese Gefahr nicht zu unterschätzen. Die Bibel weist uns in Psalm 127, Vers 1 und 2 dreimal auf diese Gefahr hin. Wenn der Herr nicht das Haus baut, so arbeiten umsonst, die daran bauen. Wenn der Herr nicht die Stadt behütet, so wacht der Wächter umsonst. Es ist umsonst, dass ihr früh aufsteht und euch spät niederlegt, und esst euer Brot mit Sorgen. Unser Leben ist möglicherweise vergebens. Das ist genau dann der Fall, wenn wir unsere Zeit und unsere Energie in Projekte investieren, die nur unsere, aber nicht Gottes Projekte sind. Wenn wir unsere Zeit und Energie in Vorhaben stecken, die nutzlos sind in Gottes Augen, wenn wir unsere Zeit und Energie auf Pläne und Ziele ausrichten, an denen Gott überhaupt nicht interessiert ist. Jeder von uns und jeder Mensch auf der Erde hat nur ein bestimmtes, begrenztes Maß an Zeit und Energie zur Verfügung, und das kann er nutzen. Zu Beginn eines Lebens scheint dies unerschöpflich zu sein, aber es ist von vornherein begrenzt. Und wenn es verbraucht ist, bleibt nichts mehr. Es gibt Leute, die haben scheinbar unbegrenzte Mengen von Geld zur Verfügung. Ihr Maß an Zeit und Energie jedoch ist begrenzt. Ist es aufgebraucht, können auch sie nicht weiter, dann ist Schluss. Wenn man Kinder beobachtet, hat man den Eindruck, dass sie schier unbegrenzt Zeit und Energie haben. Ihr ganzes Leben liegt noch vor ihnen. Sie haben keine Vorstellung davon, wie begrenzt ihre Zeit und Kraft ist, die ihnen zur Verfügung stehen. Aber irgendwann werden sie erwachsen. Und irgendwann kommen sie in ein Alter, in dem sie beginnen, ihre Grenzen zu fühlen. Plötzlich messen sie ihr Leben von seinem Ende und nicht mehr vom Anfang her. Sie fragen nicht mehr, wann werde ich 18 sein? Wann werde ich erwachsen sein? Wann werde ich meinen Führerschein machen? Wann werde ich endlich mein eigenes Geld verdienen? Wann werde ich endlich in der Lage sein, dies oder das zu tun? Nein, sie fragen jetzt, wie viel Zeit und Kraft bleiben mir noch? Und wofür soll ich sie nutzen? Wenn sie vielleicht 60 Jahre alt sind, stellen sie immer noch dieselbe Frage, aber jetzt viel unruhiger und drängender. Wie viel Zeit bleibt mir noch? Und wofür soll ich sie verwenden? Die Bibel greift diese einfache, aber ernste Frage auf. Was sollen wir tun mit dem Rest unseres Lebens? Psalm 127, den wir ausschnittsweise zu Beginn gehört haben, gibt uns Antwort auf die Frage, wie wir unser Leben sinnvoll gestalten können. Es wird nur dann eine bleibende Bedeutung haben, wenn wir da arbeiten, wo Gott am Werk ist und wir seine Pläne und Ziele verfolgen. Denn allein er ist ewig. Und nur wenn wir ihm ganz gehören, wird das Siegel der Ewigkeit auch auf unserem Leben sein. Schauen wir noch ein bisschen genauer in diesem Psalm. Da heißt es: Es ist umsonst, dass ihr früh aufsteht und euch spät niederlegt und esst euer Brot mit Sorgen, denn seinen Freunden gibt er es im Schlaf. Seinen Freunden gibt er es im Schlaf. Beim ersten Hören könnte man denken, dies sei ein Lob der Faulheit, aber das ist nicht gemeint. Dieser Psalm der Bibel lädt nicht dazu ein, die Hände in den Schoß zu legen und Däumchen zu drehen. Wir sollen arbeiten, uns anstrengen und unser Bestes geben. Aber wir sollen das an der richtigen Stelle tun. Darum geht es hier. Und wenn wir das tun, dann wird Gott es seinen Freunden sogar im Schlaf geben. Nun ist natürlich die Frage, wie genau funktioniert das, wenn Gott es uns sogar im Schlaf gibt? Schauen wir genau hin, finden wir die Antwort. Das hebräische Wort für Freunde ist Yadid. Das bedeutet die von Gott Geliebten oder genauer gesagt diejenigen, die Gott lieben und von ihm geliebt werden. Und es ist interessant, was die Bibel an anderer Stelle über die Yadid, die Geliebten Gottes, sagt. Im 5. Buch Mose, Kapitel 33, Vers 12 heißt es: Der Liebling des Herrn wird sicher bei ihm wohnen, er beschirmt ihn den ganzen Tag und zwischen seinen Schultern wohnt er. Der Geliebte Gottes wohnt zwischen seinen Schultern. Erkennen Sie, wovon die Rede ist? Der Geliebte Gottes wird Huckepack getragen, das ist hier gemeint. Diejenigen von Ihnen, die Kinder haben, wissen genau, was es heißt, jemand Huckepack zu tragen. Wenn Sie zum Beispiel früher mit Ihrer Familie einkaufen waren oder irgendwo im Wald spazieren gingen, dann geschah es zuweilen, dass Ihr kleiner Sohn oder Ihre kleine Tochter müde und weinerlich wurden. Und dann hoben Sie das Kind empor und trugen es Huckepack. Und dann ruhte es zwischen Ihren Schultern. Vielleicht schlief es sogar. Und doch kam es voran. Und warum das? Nun ganz einfach. Darum, weil sie vorwärts gingen und dafür Sorge trugen, dass es ebenfalls vorankam, obwohl es doch ruhte und schlief. Wer Huckepack getragen wird, kommt voran, auch wenn er schläft. Und genau dies ist die Botschaft von Psalm 127. Gott gibt es seinen Geliebten sogar im Schlaf. Wenn wir ruhen, selbst wenn wir schlafen, kommen wir dennoch voran. Denn unser himmlischer Vater trägt uns und sorgt für uns. Und darum gilt, wenn wir unsere Zeit, unsere Energie und unser ganzes Leben Gott zur Verfügung stellen, wenn wir unser Leben ganz an Jesus Christus hingeben, wenn wir seine Ziele zu unseren Zielen und seine Pläne zu unseren Plänen machen, wenn wir hart arbeiten für seine Projekte und uns ganz einsetzen für seine Vorhaben, dann werden wir erleben, dass unsere Arbeit vorankommt, sich entwickelt und Frucht bringt, selbst wenn wir ausruhen. Gott wird uns segnen. Eines Tages dann, wenn unser Leben sich dem Ende zuneigt, werden wir zurückschauen, in tiefer Dankbarkeit zurückschauen, weil unser Leben nicht umsonst war. Wir haben die Wahl. Nein, wir müssen wählen. Entweder arbeiten wir für unsere eigenen Projekte, Ziele und Vorhaben. Dann wird unser Leben voller Kampf und Mühsal sein. Wir werden vergebens kämpfen und uns abmühen. Es wird im Endeffekt umsonst gewesen sein. Oder wir gehören durch die Bekehrung zu Jesus zu den Geliebten Gottes. Wir arbeiten für seine Projekte und verfolgen seine Ziele. Unser Leben wird auch in diesem Fall voller Kampf und Mühsal sein, aber eben nicht umsonst. Nichts wird umsonst sein. Und wir werden sogar noch vorankommen und Fortschritte machen, wenn wir schlafen und ruhen. Denn Gott selbst wird uns zwischen seinen Schultern tragen.

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1: Unser Merkvers für diese Woche steht in Sprüche Kapitel 28, Vers 5. Böse Leute merken nicht aufs Recht, die aber nach dem Herrn fragen, merken auf alles. Sprüche Kapitel 28, Vers 5.

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Und er antwortete und sprach zu mir, indem er sprach, dies ist das Wort des Herrn an Serubabel, indem er spricht. Es kommt also die Erklärung zur Bedeutung des siebenarmigen Leuchters. Und zwar an Serubabel gerichtet. Übrigens, der Name Serubabel, Seru, hängt zusammen mit Sera, Samen, und Babel, das ist Babel, Babylonien. Also Same aus Babel. Das war ein typischer Diasporaname. Juden wurden in die Gefangenschaft nach Babylon gebracht und da gab es natürlich wieder Kinder. Und einer, der dort geboren wurde, bekam von seinen Eltern den Namen Serubabel, also Same aus Babel. Indem er spricht, nicht durch Kriegsgewalt und nicht durch Stärke, sondern durch meinen Geist, spricht der Herr der Heerscharen. Das weiß man fast gleich viel wie vorher. Das ist die Erklärung für den Leuchter. Nun, ich habe auf dem Skript hier die Bemerkung gemacht auf Seite 2 zu Vers 6. Nicht durch Kraft und nicht durch Macht, oder wie ich es hier übersetzt habe, nicht durch Kriegsgewalt und nicht durch Stärke, sondern durch meinen Geist. Das ist ein Satz im Hebräischen aus 7 Wörtern bestehend. Lo, vechayil, velo, vechoach, ki, im, beruchi. Und normal ausgesprochen, lo vechayil, velo vechoach, ki im, beruchi. 7 Wörter, das erläutert die Bedeutung dieser 7 Lampen. Und zwar ist es ja so, dass in der Bibel, im Alten und im Neuen Testament, das Olivenöl immer wieder ein Bild des Heiligen Geistes ist. Mit dem Olivenöl wurden dann auch die hohen Priester gesalbt, auch die Könige, und es konnte auch sein, ein Prophet, wie wir das sehen bei Elisa. Also diese 3 Ämter, die hinweisen auf den Messias, wurden durch Olivenöl eingesetzt. König, Priester und Prophet. Denn der Messias sollte einmal alle diese 3 Ämter in sich vereinigen. König, Priester und Prophet. Und darum heißt eben der Messias Messias. Denn das heißt der Gesalbte. Also, das Öl, ein Bild des Heiligen Geistes, und darum wird hier erklärt mit diesen 7 Wörtern, nicht durch Kriegsgewalt, nicht durch Stärke, sondern durch meinen Geist. Gott wird zugunsten von Israel handeln, durch den Heiligen Geist. Und dann kommt die Ermutigung in Vers 7, wer bist du, großer Berg? Vor Serubabel sollst du zur Ebene werden. Ja, also Serubabel und damit das jüdische Volk fühlte sich, wie wir manchmal sagen im Deutschen, wie der Esel am Berg. Ja, die Probleme sind so groß und hier wird Mut gemacht. Wer bist du, großer Berg? Zur Ebene sollst du werden. Und so wird gesagt, dass Gott durch seinen Heiligen Geist wirkt und eben die Probleme zu Boden bringt. Und dann wird gesagt, und er wird hinausbringen den Schlussstein unter Jubel rufen. Gnade, Gnade ihm. Das ihm bezieht sich auf den Schlussstein. Ja? Gnade, Gnade ihm, dem Schlussstein. Was bedeutet das? Wir wissen, die Juden kamen zurück aus Babel. Und da haben sie gleich begonnen, in Esra 3 den Gottesdienst wiederherzustellen. Nach diesen Jahrzehnten ohne Tempel und ohne Opfer in Babylon wuchs die Sehnsucht nach Zion. Wieder zurückzukehren an einen Ort der Anbetung, der ihnen damals durch die Untreue verloren gegangen war. Und das Erste, was sie getan haben in Esra 3 war, sie bauten den Altar wieder auf. Und sofort haben sie begonnen mit den Opfern. Noch bevor das Tempelhaus wieder gebaut worden war. Und dann im nächsten Jahr haben sie den Grund zum Tempelhaus gelegt
Und das gab eine große Freude. Man lese Esra 4. Aber dann sind die Feinde Israels wach geworden. Und die haben sich eingesetzt bis zum König nach Persien, dass es zu einem Baustopp kommt. Offiziell angeordnet. Und dann sagt man sich, jetzt können wir nicht mehr bauen. So groß waren die Probleme. Nur, wir lesen dann in Esra 5, wie das Bauverbot war immer noch gültig. Da stehen die beiden Propheten Haggai und Zacharia auf. Und sie machen dem Volk Mut. Wir bauen weiter. Nicht wahr? Wir müssen der Obrigkeit Gehorsam leisten. Das zeigt uns das Alte Testament und auch das Neue Testament, Römer 13. Aber die Obrigkeit darf nicht über unser Gewissen und über unseren Gehorsam gegenüber Gottes Wort verfügen. Und darum dieses Verbot, den Tempel Gottes nicht zu bauen, das war nicht gültig. Also, man muss so mit Petrus sagen, Apostelgeschichte 4 und Apostelgeschichte 5, man muss Gott mehr gehorchen als den Menschen. Und so haben diese beiden Propheten Mut gemacht und die sind selber ans Werk gegangen und man hat den Tempel wieder begonnen zu bauen. Und dann im Nachhinein, es gab Rücksprache mit dem persischen Herrscher und dann kam die offizielle Erlaubnis. Ja, ihr dürft bauen. Und es kam ja schließlich wirklich zur Tempelvollendung. 5 Jahre nachdem Zacharia da diese Nachtgesichter bekommen hatte, 5 Jahre später wurde der Tempel tatsächlich fertig gebaut, fertiggestellt und eingeweiht. Ich schlage auf Esra 6, Vers 14. Und die Ältesten der Juden bauten, und es gelang ihnen durch die Weissagung Haggais, des Propheten, und Zacharias, des Sohnes Iddos. Und sie bauten und vollendeten nach dem Befehl des Gottes Israels und nach dem Befehl Kores und Darius und Artasastas des Königs von Persien. Und dieses Haus wurde beendet bis zum 3. Tag des Monats Adar. Das ist das 6. Jahr der Regierung des Königs Darius. Ich war in Zacharia 1, haben wir gesehen, dass diese 8 Nachtgesichter datiert werden auf das 2. Jahr von Darius. Und da wird Mut gemacht, der Berg vor Zerubabel wird zur Ebene gemacht werden, Gott wirkt durch seinen Geist und da kann er eben auch die Herzen der Könige lenken wie Wasserbäche. Sagt uns Sprüche 20, Vers 1. Und so hat der Heilige Geist gewirkt und es möglich gemacht, dass der Tempel vollendet wurde. Und der letzte Stein am Tempelhaus, das war der Schlussstein. Der ist hier erwähnt in Vers 7. Das ist also nicht der Fundamentstein. Ja, der war ja da. Das war der Felsen vor Jehoshua. Das ist der Fundamentfelsen. Übrigens, der Tempel wurde gebaut nach der natürlichen Position des Felsens auf dem Tempelplatz. Zum Beispiel die Ostmauer. Heute auf dem Tempelplatz mit dem goldenen Tor. Dieser Mauerverlauf ist parallel zur natürlichen Kante des Felsens im Felsendom. Auf der Westseite. Ja? Das zeigt uns, dass also dieser Grundfelsen war zugleich auch der Eckstein, nachdem eben der Tempel ausgerichtet und gebaut wurde. Aber jetzt eben der Schlussstein, das ist der letzte Stein, der oben eingefügt wird und dann ist das Tempelhaus fertig. Und das sollte geschehen unter Jubelrufen. Gnade, Gnade ihm. Also alles Gottes Geschenk, nicht Leistung des Volkes Gottes. Darum Gnade, Gnade. Nun hat das natürlich eine wunderbare Anwendung auf die Gemeinde. Heute ist ja der geistliche Tempel die Gemeinde. 1. Korinther 3, Vers 16, wisst ihr nicht, dass ihr Gottes Tempel seid und der Geist Gottes in euch wohnt, sagt Paulus zur Gemeinde in Korinth. Und in Epheser 2 wird uns gezeigt, dass alle Gläubigen
in der heutigen Zeit zusammen, bilden den Tempel Gottes. Ich lese Epheser 2, und zwar Vers 19. Also seid ihr nun nicht mehr Fremdlinge und ohne Bürgerrecht, sondern ihr seid Mitbürger der Heiligen und Hausgenossen Gottes, aufgebaut auf der Grundlage der Apostel und Propheten, in dem Christus Jesus selbst Eckstein ist, in welchem der ganze Bau wohl zusammengefügt wächst zu einem heiligen Tempel im Herrn, in dem auch ihr mit aufgebaut werdet zu einer Behausung Gottes im Geist. Hier wird klar, der Tempel Gottes wächst. Das heißt, der Tempel Gottes wird aufgebaut, und zwar jedes Mal, wenn sich ein Mensch bekehrt, wird er gewissermaßen als lebendiger Stein in dieses Gebäude eingefügt. 1. Petrus 2 sagt, jeder Gläubige ist ein lebendiger Stein am Haus Gottes. Und darum wächst der Tempel. Ich muss auch erklären. Während in 1. Korinther 3, Vers 16 die örtliche Gemeinde Korinth gesehen wird als Ausdruck des Tempels, in Epheser geht es um die Gläubigen weltweit. Der Epheserbrief betont nicht die örtliche Gemeinde, sondern er betont die Gemeinde weltweit. Und nicht nur zu einer bestimmten Zeit, sehen wir, sonst wäre der Tempel da fertig. Denn wenn alle Gläubigen, die damals zur Zeit, als Paulus den Epheserbrief geschrieben hatte, den Tempel Gottes bilden, ja, dann wäre das Haus fertig. Aber er sagt, es wächst. Das heißt, durch die Gemeindezeit hindurch wächst der Tempel ständig weiter. Im Epheserbrief wird die Gemeinde gesehen, bestehend aus allen Gläubigen, die zu einem Zeitpunkt auf der Erde leben, nicht nur an einem Ort, nicht nur in Ephesus oder in Korinth, sondern überall. Aber die Gemeinde wird in dem Epheserbrief auch gesehen von Pfingsten bis zur Entrückung der Gemeinde. Und so wächst also dieser Tempel. Und hier steht, er ist aufgebaut auf der Grundlage der Apostel und Propheten, in dem Christus Jesus selbst Eckstein ist. Was ist der Eckstein? Schlussstein ist klar, aber Eckstein. Der Fundament ist auch klar, ja, aber Eckstein. Der Eckstein in der Architektur der Antike war der erste Stein, den man auf das Felsfundament aufgelegt hatte. Ich sage Felsfundament, weil nur die dummen Leute, die haben auf Sand gebaut. So steht es in Matthäus 7. Dass der Törichte baut sein Haus auf den Sand und dann, wenn Schwierigkeiten kommen, fällt es. Aber der Kluge baut sein Haus auf den Felsen. Der erste Stein, der auf dem Felsen aufgesetzt war, hat durch seine Position zwei Mauerlinien festgelegt. Also normalerweise war der Fundamentfelsen nicht das gleiche wie der Eckstein. Der Eckstein war der erste Stein auf dem Fundamentfelsen. Aber beim Tempel in Jerusalem war es ausnahmsweise anders. Dort hatte dieser Fels, heute im Felsendom, die Funktion von Fundament und Eckstein. Man kann heute noch sehen, auf der Südseite des Felsens, auf dem Tempelplatz, da gibt es eine Spur, genau 3,15 Meter breit, wo der Fels

aufgebaut hat. War Fundament. Aber komisch, im Westen, im Norden findet man keine solche Spur, wo der Felsen so bearbeitet war. Jetzt ist es aber so, im Westen und im Norden ist der Fels, hat der Fels eine natürliche, ganz scharfe Kante. Natürlicherweise. Jetzt, wenn man sich sagt, dort entlang der natürlichen Kante im Westen und im Norden war die Mauer, dann gibt es eine interessante Entdeckung. Und das hat Leen Riedmeier in den 1990er Jahren entdeckt. Er ist Architekt und Archäologe. Selten, ja? Entweder ist man Archäologe oder Architekt, aber beides, ja, das kann schon mal geben. Und darum, als Archäologe hat er den Felsen genau untersucht. Als Architekt hat er im Flugzeug sich mal dann überlegt, ein Bild genommen. Jetzt mache ich mal die Südmauer dahin, wo die Steine aufgelegt waren. Und dann entlang des Felsens und da entlang des Felsens. Wow. Das gibt einen Abstand der Mauer, Südmauer zur Nordmauer, von genau 20 Königsellen. Königselle ist 52,5 Zentimeter. Aber das ist ja genau die Größe, wie das in der Bibel steht, in 1. Könige schon vom Salomo-Tempel. Das Allerheiligste war ein Quadrat von 20 mal 20 Ellen. Und dann hat er festgestellt, oh, und diese Vertiefung, die genau die Länge der Bundeslade hat, nämlich 131 Zentimeter, das entspricht den 2,5 Ellen der Länge der Bundeslade. Also diese Vertiefung auf dem Felsen, er hat Salomo gemacht, nach 1. Könige 8, um dort die Bundeslade hinzusetzen, das fällt genau in die Mitte. Also wenn man die Diagonale zieht, durch dieses 20-Ellen-Quadrat, kommt man raus. Ja, ich meine, das ist halt, wenn man keinen PowerPoint hat. Sonst könnte ich das einfach so zeigen, da, so. Jetzt muss man sich vorstellen. Aber regt ja auch mal die Fantasie an. Also ein Quadrat, 20 mal 20 L, die Diagonale, das ist genau im Zentrum, diese Vertiefung für die Bundeslade. Ja, jetzt ist klar, ausnahmsweise dieser Fels, dieser riesige Stein, war das Fundament des Tempels, denn die Südmauer war draufgebaut. Aber gleichzeitig war das der Eckstein, denn im Westen und im Norden hat man die Mauern gebaut entlang der natürlichen Kante. Und darum die Ostmauer mit dem goldenen Tor, die ihre Linie seit Salomo nie geändert hat, die ist parallel zur Westkante des Felsens. Oh, und dann, als ich das zum ersten Mal gelesen habe, dann ging mir ein Licht auf. Jesaja 28, das ist echt der Hammer gewesen. Ich mag mich noch erinnern, lass mir das. So, jetzt versteht man das. Das ist eine Prophetie auf den Messias hin. Auch die alten Rabbiner haben Jesaja 28, Vers 16 auf den Messias bezogen. Und dort steht, darum so spricht der Herr, der Ewige. Siehe, ich gründe einen Stein in Zion. Zion ist in der Bibel der Name für den Tempelberg. Also nicht verwechseln mit dem Nachbarhügel heute, der auch Zion heißt. Zion in der Bibel ist der Tempelberg. Siehe, ich gründe einen Stein in Zion. Einen bewährten Stein, einen kostbaren Eckstein. Festester Gründung. Wer glaubt, wird nicht ängstlich eilen. Ein Stein auf dem Berg Zion. Und er ist ein Eckstein, aber gleichzeitig ein Fundament. Denn er wird genannt ein Grund, gegründetster Gründung, also ein Grundfelsen. Das ist genau die Situation in Jerusalem. Ausnahmsweise ist der Fels eben sowohl Fundament des Tempels als auch Eckstein. Und jetzt ist klar, in Epheser 2, das Bild hier, in dem Christus Jesus selbst Eckstein ist. Das erklärt die Bedeutung dieses Felsens, der im Allerheiligsten war. Das ist der Eckstein, der weist hin auf Jesus Christus.

0: Aber der Herr Jesus ist auch gleichzeitig der Grundfelsen. Und es ist klar in Matthäus 16, wenn der Herr Jesus zu Petrus sagt, auf diesen Felsen werde ich meine Gemeinde bauen.
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1: Hallo liebe Freunde, fein, dass wir wieder zusammen sind, ihr am Radio und wir hier im Studio des Missionswerkes Werner Heutelbach in Bergneustadt in Deutschland. Heute geht es in unserer Kindersendung um die Frage, wie das mit den Engeln ist. Als ich einige Kinder fragte, wie sie sich einen Engel vorstellen, da sagten sie:
2: Also ich stelle mir einen Engel groß und stark vor.
3: Ja?
4: Ich stelle mir einen Engel eigentlich so wie einen Mensch vor, nur halt, dass er ja auch viel größer und hell und also, dass er sofort aufhallend ist und so.
3: Mit Flügel oder
4: wie? Nee, ohne Flügel. Mhm.
5: Liebe Menschen werden Engel mit Flügeln. Ein Engel ist ein toter Mensch. Er ist hohl und besitzt Flügel. Gesehen habe ich allerdings noch keinen.
6: Wenn man beim Einschlafen lange genug aus dem Fenster sieht, entdeckt man viele kleine Engel, die rumfliegen. Ich habe auch schon welche gesehen. Sie haben kleine Flügel und lächeln leise und ihr Gesicht ist ganz zart. Es gibt auch einen großen Engel, der auf alles aufpasst und er hat ein strenges Gesicht.
7: Engel kommen nur in Märchenbüchern vor.
8: Ich kann mir einen Engel überhaupt nicht vorstellen. Ich würde es gern. Ich habe früher mal als Kind gedacht nach diesen Gemälden da, so ein weißer Engel mit Kleid und Flügeln oder so. Aber ich glaube, ein Engel, wie soll man sich das vorstellen? Eine menschliche Gestalt bestimmt nicht.
9: Als Kinder habe ich immer so erzählt bekommen, ein Engel, das wären so kleine Kinder und die würden vor Weihnachten die Päckchen packen. Und so habe ich mir das früher auch vorgestellt. So war das auch in meinen Bilderbüchern. Da waren das kleine Mädchen so in meinem Alter und kleine Jungs.
3: Mit so dicken Ärmchen und Beinchen.
9: Ja, und so kleine Mädchen und die haben Geschenke gepackt. So habe ich mir Engel früher vorgestellt. Doch ich glaube, dass man sich das gar nicht so recht vorstellen kann.
8: Nee, das kann man nicht.
3: Und du? Was denkst du? Vielleicht zuckst du jetzt mit den Achseln und weißt auch keine Antwort. Wahrscheinlich hast du noch nie einen Engel gesehen. Darum wollen wir danach fragen, wo man Bescheid weiß in der Bibel. Das ist das Buch, in dem uns Gott Auskunft über alle wichtigen Fragen gibt. Eigentlich brauchen wir über die Engel nichts zu wissen, aber weil Gott weiß, wie neugierig wir Menschen sind, hat er uns etwas über seine himmlischen Diener erzählt. So wissen wir zum Beispiel, dass die Engel genau wie wir Menschen von Gott erschaffen wurden, und zwar als Engel. Es sind also keine verstorbenen Menschen, die hier auf der Erde ein gutes und gerechtes Leben geführt haben. Nein, sie gehören zu den unsichtbaren Geschöpfen Gottes. Paulus schreibt in einem Brief an die Leute in der Stadt Kolossä, dass Gott alles erschaffen hat, alles, was im Himmel und auf der Erde ist, das Sichtbare und das Unsichtbare, auch die Engel. Mit unseren Augen können wir sie nicht sehen, die Engel können sich aber sichtbar machen. Natürlich können sie auch sofort wieder verschwinden. Gott hat mindestens einem von ihnen befohlen, sich ganz besonders um dich zu kümmern. Gott hat uns nicht versprochen, es wird uns nie ein Unglück begegnen, aber er hat den Engeln befohlen, uns auf mancherlei Weise zu helfen. Der Jesus rief einmal ein Kind zu sich, er nahm es in seine Arme und dann sagte ihr: Seht zu, dass nicht jemand von euch diese Kleinen verachtet, denn ich sage euch, ihre Engel im Himmel sehen allezeit das Angesicht meines Vaters im Himmel.

0: Wir können uns gut vorstellen, wie die Engel mit großer Spannung alles beobachten, was hier auf dieser Erde geschieht.
1: In der Bibel werden zwei Engel mit Namen genannt, Gabriel und Michael. Es sind besonders wichtige Engel.
0: Denken wir nur an Gabriel. Ihn sandte Gott zu Daniel, als dieser tagelang zu Gott gebetet hatte.
1: Es waren Engel, die den Löwen die Rachen zuhielten, als Daniel in die Löwengrube geworfen wurde.
0: Der Engel Gabriel erschien dem Zacharias. Ihm sagte der Engel, dass er einen Sohn bekommen wird, Johannes, der Wegbereiter des Heilandes werden sollte.
1: Und ebenso war es Gabriel, der zu dem verlobten Mädchen in Nazareth geschickt wurde, zu Maria. Er sagte ihr, dass der Heiland geboren wird und dass sie seine Mutter sein sollte.
0: Und von dem mächtigen Engel Michael wissen wir, dass er gegen Satan gekämpft hat.
1: Und da fällt mir der Engel ein, der mit dem flammenden Schwert des Paradies bewachte, aus dem Adam und Eva vertrieben wurden.
0: So ein Engel hatte mit den pausbackigen Engeln mit den Flügeln, wie man sie manchmal in Märchen oder auf Bildern sieht, wirklich nichts zu tun.
1: Gerne denke ich auch an die Engel auf dem Hirtenfeld bei Bethlehem. Ich kann mir so richtig vorstellen, wie sie sich freuten, dass Jesus, der Sohn Gottes, auf die Erde kam.
0: Und ganz viele Engel waren bei dem Propheten Elisa in Israel. Dieser Gottesmann sagte dem israelischen König jedes Mal voraus, an welcher Stelle die feindlichen Syrer das Land überfallen werden. Sobald diese dann die Grenze überschritten hatten, wurden sie schon von den Soldaten Israels empfangen und schnell zurückgeschlagen. Wir können uns richtig vorstellen, wie wütend der syrische König war.
2: Majestät, die dritte Armee ist wieder kampfbereit.
3: Was heißt wieder kampfbereit? Sie hat immer kampfbereit zu sein. Wie war die Schlacht? Hat sie den König von Israel besiegt?
2: Majestät, die Feinde waren zahlenmäßig weit überlegen. Sie haben uns erwartet. Es wäre zu diesem Zeitpunkt Selbstmord gewesen, wenn wir gegen sie vorgegangen wären. Darum haben wir uns auf unsere Ausgangsstellung zurückgezogen.
3: Ihr seid also geflüchtet. Ja, ich verstehe also wieder nichts. Und wie kommt es, dass der Feind von unserem Angriff wusste?
2: Majestät, es ist nicht zum ersten Mal. Schon mehrmals haben wir das erlebt.
3: Nur hier im engsten Kreis werden die Pläne gemacht. Es muss einer aus unserem Kreis sein, der dem Feind, dem König von Israel, unsere Pläne verrät. Meine Herren, hier in unserem Kreis ist ein Verräter, ein Spion. Keiner verlässt den Raum, bis dass wir die Sache geklärt haben.
4: Majestät, entschuldigen Sie, unser Geheimdienst hat andere Informationen. Im Lande Israel lebt der Prophet Elisa, einer, der dem Gott Israel dient. Dieser Mann kann sogar dem König von Israel mitteilen, was seine Majestät in seinem Schlafzimmer redet.
3: Er weiß, was ich in meinem Schlafzimmer rede. Das darf nicht wahr sein. Wenn das wirklich so ist, wo ist dieser Mann? Er muss festgenommen werden. Los, wo wohnt er? Wissen das die Herren vom Geheimdienst auch?
4: Er wohnt in Dothan.
3: Dothan, ein kleiner Ort. Und wie stark ist seine Leibwache? Sicherlich wird er vom König von Israel beschützt.
4: Nein, vom König wird er nicht beschützt. Er hat einen jungen Diener, aber mit dem werden wir schnell fertig. Aber da ist höchstens der Gott der Israeliten.
3: Den fürchte ich nicht. Aber diesen Mann, den müssen wir haben. Die ganze dritte Armee mit Reitern und Wagen macht sich bereit. In dieser Nacht noch wird die Stadt umlagert und bei Morgengrauen wird sie gestürmt. Und dann haben wir endlich Israels Geheimdienst. Wie heißt er noch, dieser Mann? Wie war sein Name gleich?
4: Er ist Elisa, Majestät.

0: Sieh mal, Elisa, die Stadt ist umzingelt. Überall sind die Syrer. Wir sind verloren. Die Feinde sind überall. Wir kommen nicht mehr heraus.
1: Anscheinend wollen sie uns fangen.
0: Aber wir sind verloren. Bestimmt werden wir getötet. Was sollen wir nur machen?
1: Fürchte dich nicht. Unsere Macht ist stärker als deren Macht. Siehst du nicht die vielen Engel, die uns schützen? Herr Gott, öffne ihm doch die Augen, damit er all die Engel sehen kann, die du zu unserem Schutz gesandt hast.
0: Ja, was ist das denn? Das sind ja noch viel mehr Soldaten. Und sie gehören zu uns. Das sind ja Engel.
1: Gott, jetzt gib, dass alle feindlichen Soldaten eine Zeit lang blind sind.
2: Auch das tat Gott. Und wieder wurden Elisa und sein Diener bewahrt. Diese Geschichte kannst du im zweiten Buch der Könige, Kapitel 7, nachlesen.
3: Die Bibel sagt, Engel sind dienstbare Geister, ausgesandt zum Dienst um derer willen, die das Heil erben sollen. Die also ihr Leben Gott anvertraut haben und zu Gott gehören. Ihnen stehen Engel als Diener zur Seite.
2: Aber nicht nur die Bibel berichtet von mächtigen Himmelsboten, die Gott zum Schutze seiner Kinder auf die Erde sandte. Auch heute erleben Menschen, Nachfolger Jesu, dass sie von Engeln umgeben sind.
3: Vor einigen Jahren missionierte John Payton mit seiner Frau auf den Neuen Hebriden, einer Inselgruppe im Norden Australiens. Es war eine mühevolle Arbeit, denn die Eingeborenen wollten nichts vom lebendigen Gott und von Jesus wissen. Im Gegenteil, sie hatten einen düsteren Plan gegen die Missionare ausgeheckt.
4: Du, John, mir ist es heute Abend so unheimlich zumute. Mir kommt es so vor, als wären wir nicht allein. Weißt du, so als ob etwas passieren würde.
5: Aber was sollte denn passieren? Komm, wir zünden die Petroleumlampe an und trinken noch einen Tee. Dann gehen wir gleich ins Bett.
4: Hörst du? Es ist doch jemand in der Nähe. Komm schnell ans Fenster.
5: Lösch die Lampe.
4: Psst. Leise, siehst du etwas?
5: Duck dich weg vom Fenster.
4: Was siehst du?
5: Der Häuptling hat mit seinen Männern das Haus umstellt.
4: Was wollen die denn nur?
5: Sie tragen Waffen.
4: John, sie bringen uns um. Oh, John.
2: Sofort fielen die beiden auf die Knie und riefen zu Gott. Sie baten ihn, dass er sie bewahren möge. Dazwischen hörten sie Äste knacken und das Verhandeln der Krieger einmal etwas näher, dann wieder weit entfernt. Warum griffen sie nicht endlich an? Während der ganzen Nacht standen sie zwischen den Bäumen und drohten mit ihren Waffen.
4: John, es wird schon Tag. Sieh mal, die Sonne geht auf.
5: Ja, Gott sei Dank. Du, jetzt ziehen sie ab. Sie kehren tatsächlich ins Dorf zurück. Der Herr hat uns dieses Mal wieder wunderbar bewahrt.
2: Die Missionare fielen nochmals auf die Knie, um Gott zu danken. Ein Jahr später, nachdem sie die gute Nachricht von Jesus den Eingeborenen immer wieder erzählt hatten, sagte der Häuptling eines Tages,
6: Lehrer, ich will jetzt glauben. Dein Gott ist der rechte Gott. Sein Wort ist wahr. Ich will ein Christ sein. Ich habe Jesus gern. Ich will Jesus nachfolgen. Jesus wird mein böses Leben gut machen. Ich will wirklich Jesu Freund sein.
2: John und seine Frau freuten sich sehr darüber. Jetzt hatte sich doch alle Mühe gelohnt. Sie erzählten dem Häuptling noch viel mehr von Gott und von Jesus, und als sie wieder einmal beisammen saßen und miteinander redeten, fragte John,
5: Erinnerst du dich, wie du noch vor einem Jahr uns mit deinen Männern umbringen wolltest? Was war denn damals los? Weshalb habt ihr euren Plan nicht ausgeführt?
6: Ja, jetzt kannst du mir sagen, was für Soldaten damals bei dir waren. 100 Soldaten, gut bewaffnet. Sie hatten alle helle Anzüge, standen um dein Haus herum. Sag mal, was für Soldaten waren das?
5: Soldaten? Wie kommst du denn da drauf? Wer soll hier gewesen sein? Wir haben doch keine Soldaten bei uns. Meine Frau und ich waren ganz allein.
2: Der Häuptling ließ sich nicht davon abbringen. Auch seine Männer hatten die Soldaten gesehen. John blieb keine andere Erklärung, als dass Gott einen Engel hergeschickt hat, um sie zu beschützen.
7: In der Bibel lesen wir im Psalm 34, Vers 8, Der Engel des Herrn lagert sich um die hier, die ihn fürchten, und hilft ihnen heraus. Das haben Elisa, Daniel und Petrus erlebt. Das haben unzählige später erfahren. Es waren Leute, die Jesus Christus ihr Leben anvertraut hatten. Vielleicht hast du auch schon einmal gedacht, es wäre doch ganz schön, wenn ich ein Engel wäre. Doch in Wirklichkeit ist es viel schöner, wenn du ein Gotteskind bist. Wer dem Herrn Jesus die Führung seines Lebens überlässt, wer ihm nachfolgt, der darf wissen, dass er zu Gott gehört. Er ist dann ein Gotteskind. Und den Gotteskindern stehen Engel zur Seite. Gotteskinder wissen, dass sie später bei Gott im Himmel sein werden. Sie wissen, dass Jesus alle ihre Sünden vergeben hat. Sie wissen, dass Gott sie führt und sie von Engeln umgeben sind. Wir wollen uns neu darüber freuen. Zum Schluss unserer Sendung gebe ich dir noch einen wichtigen Tipp. Wenn du noch nicht weißt, ob du wirklich ein Gotteskind bist oder wenn du irgendeine Frage hast, dann schreibe an das Missionswerk Werner Heukelbach in 51702 Bergneustadt in Deutschland. Ich wiederhole, Missionswerk Werner Heukelbach in 51702 Bergneustadt. Und wenn du in der Schweiz wohnst, schreibe an das Missionswerk Werner Heukelbach, Postfach 308 in 8402 Winterthur. Gott segne dich. Auf Wiederhören.

Hallo, liebe Kinder. Kommt zu Jesu, lasst euch schenken, was die Welt euch niemals gibt. Kommt, ihr lieben, teuren Kinder, kommt zu Jesu, es wird Zeit. Kommt, verlasst den Weg der Sünde, er führt nicht zur Herrlichkeit. Lasst euch retten aus der Sünde Bann und Macht, aus des Satans starken Ketten, aus des Todes finsterer Macht. Kommt zu Jesus, lasst euch geben, was zur Seligkeit euch not. Gnade, Friede, ewiges Leben, Rettung aus dem Sündentod. Kommt zu Jesu, er will leiten euch den Weg zur Herrlichkeit, will viel Freude euch bereiten, schon in dieser Erdenzeit. Kommt zu Jesu, lasst euch schenken, was die Welt euch niemals gibt. Ja, es ist nicht auszudenken, wie er schenkt und wie er liebt.

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1: Unser Merkvers für diese Woche steht in Sprüche Kapitel 28, Vers 5. Böse Leute merken nicht aufs Recht, die aber nach dem Herrn fragen, merken auf alles. Sprüche Kapitel 28, Vers 5.

Warum sollte sich jemand Gedanken um den Tod machen? Wieso ist es wichtig, die Bibel ernst zu nehmen? Nun, wir lesen im Psalm 100. Erkennt, dass der Herr Gott ist. Er hat uns gemacht und nicht wir selbst. Kein Mensch hat Kontrolle über die Umstände, über die Länge seines Lebens, über gar nichts. Deswegen ermahnt Jesus, wer ist aber unter euch, der seiner Länge eine Elle zusetzen möge, ob er gleich darum sorget? Es ist richtig und gut, sich Gedanken über den Tod zu machen, die Bibel ernst zu nehmen, den Herrn zu erkennen. In Hebräer 9 lernen wir, und wie den Menschen gesetzt ist, einmal zu sterben, danach aber das Gericht, also ist auch Christus einmal geopfert, wegzunehmen vieler Sünden. Zum anderen Mal wird er ohne Sünde erscheinen denen, die auf ihn warten, zur Seligkeit. Sind Sie bereit zu sterben? Sind Sie bereit, vor das Gericht Gottes zu erscheinen?

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0: 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Seien Sie herzlich willkommen zu BBN Bibelkunde mit Benedikt Peters. Unser Sprecher besuchte eine Bibel- und Missionsschule in der Schweiz. Danach studierte er griechische und hebräische Philologie an der Universität Zürich. Für einige Jahre war er Redakteur in einem christlichen Verlag und seit 1993 ist er vollzeitlich im übergemeindlichen und konfessionell ungebundenen Dienst als Bibellehrer tätig. Heute hören wir einen Beitrag zur Serie Gebete des Apostel Paulus. Ich wünsche Ihnen eine gesegnete Zeit beim Zuhören.
1: Und das sollen wir füreinander erbeten, dass Gott nicht aufhört zu wirken. An uns zu wirken und uns so zu befähigen, die Werke zu tun, die er für uns bereitet hat. Philipper 2, Vers 13. Philipper 2, Vers 13. Denn Gott ist es, der in euch wirkt, sowohl das Wollen als auch das Wirken nach seinem Wohlgefallen. Er wirkt, dass wir wirken. Er wirkt, dass wir tun können. Und dieses Wirken sollen wir erbeten, dass wir Geschwister tun können, tun wollen, tun können. Und was ist das Ergebnis der Fürbitte des Apostels? Das steht im Vers 11, 2. Thessalonicher 1 wieder. Verzeiht, es ist der Vers 12. Im Vers 12. Damit der Name unseres Herrn Jesus Christus verherrlicht werde in euch. Sein Name soll verherrlicht werden. Das heißt, seine Herrlichkeit soll gesehen werden. Wer er, Jesus der Christus ist, wie er ist, wer er ist, was er vermag. Seine Gnade, seine Wahrheit, seine Treue, seine Weisheit, seine Macht, alle seine Vollkommenheiten. Das heißt, dass er verherrlicht wird, wenn die an uns, an den Gläubigen gesehen werden. Möge das doch geschehen. Und Paulus muss so vom Herrn und von seinem Werk und von seiner Liebe so überwältigt worden sein, dass er nach nichts anderem mehr strebt, als dass dieser herrliche Name bekannt werde und dass man ihn sehe in den Gläubigen und an den Gläubigen. Den Gläubigen in Galatien schreibt er, ich leide Geburtswehen, damit Christus in euch gestaltet werde. Nicht ich leide Geburtswehen, damit ihr weiterhin treu zu mir haltet. Nein, damit Christus in euch Gestalt gewinne. Galater 4, irgendwo, Mitte des ersten Drittel des Kapitels ungefähr. Schlagen wir es auf. Galater 4, ja, danke, der Vers 19. Meine Kinder, um die ich abermals Geburtswehen habe, bis Christus in euch Gestalt gewinnt. Damit der Name unseres Herrn Jesus Christus verherrlicht werde. Und wenn das geschieht, geschieht auch das Nächste, dann werdet ihr verherrlicht in ihm. Was bedeutet das? Das bedeutet, dass die Gläubigen immer weniger darum bekümmert sind, was sie können und was man in ihnen alles sieht. Sie wollen nur noch eins, in Christus etwas sein. In ihm verherrlicht sein. Und auch das wirkt Gottes Geist, das wirkt Gott an uns, dass unsere eigene Ehre immer weniger wird, am Schluss nichts gilt, sondern die Ehre Christi, der Name Christi. In ihm wollen wir verherrlicht sein, nicht in uns. In seinem Werk und seiner Rühmen und keines anderen. Gut, so viel zu diesem Gebet aus 2. Thessalonicher. Dann wenden wir uns jetzt den Philipperbrief zu, Philipper Kapitel 1. Hier geht es um die Verse 9 bis 11. Philipper 1, die Verse 9 bis 11. Und um dieses bete ich, dass eure Liebe noch mehr und mehr überströme in Erkenntnis und aller Einsicht, damit ihr prüfen mögt, was das Vorzüglichere ist, damit ihr lauter und ohne Anstoß seid auf den Tag Christi, erfüllt mit der Frucht der Gerechtigkeit, die durch Jesus Christus ist zur Herrlichkeit und zum Preis Gottes. Nun, Paulus betet hier im Vers 9 um eine besondere Sache, nämlich, dass eure Liebe noch mehr und mehr überströme. Wir können der Berufung nur dann würdig wandeln und leben, wenn wir Gott lieben über alles und die Geschwister wie uns selbst. Das heißt, so werden wir der Berufung würdig, indem die Liebe wächst, nicht aufhört zu wachsen. Das ist ja der Hauptgedanke in diesem Gebet. Und da haben wir wiederum etwas, worum wir beständig für die Geschwister beten können. Paulus sagt im Römerbrief, sei niemand etwas schuldig, als nur einander zu lieben. Wir dürfen bei niemandem in Schuld stehen. Wirklich nicht. Aber in der Liebe stehen wir immer in Schuld zu den Leuten. Immer in Schuld zu Gott, immer in Schuld zu den Geschwistern. Immer. Und da haben wir es beständig nötig, dass in uns, in den Geschwistern die Liebe zunimmt. Dass das geschieht. Und wenn die Liebe wächst und zunimmt und überströmt, dann sind wir, wandeln wir, leben wir der Berufung würdig. Römer 13, Vers 8, sei niemand etwas schuldig, als nur einander zu lieben. Nun, Paulus beginnt auch hier mit Dank. Er kann nicht für die Geschwister beten, ohne für sie zu danken. Jedes Mal, wenn er betet für die Geschwister, er dankt zuerst für sie. Römer 1, er dankt für sie. 2. Thessalonicher 1, er dankt für sie. Hier Philipper 1, ich danke meinem Gott bei aller meiner Erinnerung an euch. Alle Zeit in jedem meiner Gebete. Und er sagt dann in Vers 6, dass er guter Zuversicht ist, dass der ein gutes Werk in euch angefangen hat, es vollenden wird bis auf den Tag Jesu Christi. Nun könnte man ja denken, Paulus, wenn du wirklich guter Zuversicht bist, dann mach dir keine Sorgen. Gott wird's vollenden. Aber Paulus denkt eben von der Schrift her. Er denkt von Gott her. Und Gott hat uns in seinem Wort gelehrt, dass wir darum bitten müssen, dass er das tue, was er für uns bestimmt und bereitet hat. An vielen Stellen sehen wir das. Viele Beispiele dafür. Im Alten und im Neuen Testament. Schlagen wir ein Beispiel auf aus dem Alten Testament. 2. Samuel Kapitel 7. In 2. Samuel 7 findet sich diese dem David gegebene Weissagung über seinen Sohn, nicht Salomo, sondern über seinen Sohn, den Christus, und über dessen ewiges Reich. Und als Antwort auf das, was Gott ihm offenbart hat, lesen wir dann in 2. Samuel 7, zunächst im Vers 17. 2. Samuel 7, Vers 17. Nach all diesen Worten und nach diesem ganzen Gesicht, so redete Nathan zu David. Da ging der König David hinein und setzte sich vor dem Herrn nieder und sprach. Und jetzt betet er zu Gott. Und zuerst drückt er seine große Verwunderung darüber aus, dass Gott solche Gedanken haben kann über Menschen, wie er einer ist. Und dann Vers 25. Und nun, Gott, Herr, das Wort, das du über deinen Knecht und über sein Haus geredet hast, halte aufrecht. Das ist nicht Unglaube, sondern das zeigt, dass er das ganz ernst nahm und wirklich glaubte, und darum betet er, verwirkliche dieses Wort. Und das hatte sein Sohn Salomo von ihm gelernt. Und wir schlagen deshalb auf, 1. Könige 8, 24 und 25. Ja, wir lesen von Vers 22 an, 1. Könige 8 von Vers 22 an. Und Salomo trat vor den Altar des Herrn. Das ist bei der Einweihung des Tempels. Angesichts der ganzen Versammlung Israels, und er breitete seine Hände aus zum Himmel und sprach: Herr, Gott Israels, kein Gott ist dir gleich im Himmel oben und auf der Erde unten, der du den Bund und die Güte deinen Knechten bewahrst, die vor dir wandeln mit ihrem ganzen Herzen, der du deinem Knecht David, meinem Vater, gehalten hast, was du zu ihm geredet hast. Du hast es mit deinem Mund geredet, mit deiner Hand hast du es erfüllt, wie es an diesem Tag ist. Und nun, Herr Gott Israels, halte deinem Knecht David, meinem Vater, was du zu ihm geredet hast, indem du zu ihm sprachst. Es soll dir nicht an einem Mann fehlen vor meinem Angesicht, der auf dem Thron Israels sitzt. Also er betet selber wie David und jetzt verwirkliche dieses Wort, alle diese Verheißungen, halte sie, verwirkliche sie, tue nach deinem Wort. Dann ein Beispiel aus dem Buch der Offenbarung. Offenbarung Kapitel 8. Verse 3 bis 5, Offenbarung 8, Verse 3 bis 5. Und ein anderer Engel kam und stellte sich an den Altar, und er hatte ein goldenes Räucherfass. Und es wurde ihm viel Räucherwerk gegeben, damit er Kraft gebe den Gebeten aller Heiligen auf dem goldenen Altar, der vor dem Thron ist. Und der Rauch des Räucherwerks stieg mit den Gebeten der Heiligen auf aus der Hand des Engels vor Gott. Und der Engel nahm das Räucherfass und füllte es von dem Feuer des Altars und warf es auf die Erde. Und es geschah in Stimmen und Donner und Blitz und ein Erdbeben. Die Heiligen, die dann beten, die beten im Wissen darum, dass Gott diese Erde heimsuchen wird mit Gerichten. Der Tag des Herrn, der kommt, ein Tag des Dunkels, des Wolkendunkels, ein Tag der Posaunen, ein Tag des Gerichts. Und nach diesen Ankündigungen im Alten Testament beten sie, die Heiligen werden bedrängt, sie werden verfolgt und sie rufen zum Herrn, handle jetzt, greif jetzt ein, richte jetzt in deiner Heiligkeit. Die Gebete der Heiligen steigen auf und die Antwort des Himmels, der Engel, das ist der Sohn Gottes, das ist der Engel Jahwes im Alten Testament, das ist Christus, der Mittler, der himmlische Hohepriester, er nimmt von, da heißt es im Vers 5, vom Feuer des Altars. Der Engel nahm das Räucherfass, füllte es vom Feuer des Altars und warf es auf die Erde. Feuer, das auf die Erde fällt, das ist eben das fallende Gericht. Es ist angekündigt, die Heiligen beten darum, dass Gott jetzt handelt entsprechend, und Gott handelt. Und ein letztes Beispiel dafür. Das betrifft jetzt Gottes Handeln im Heil. Johannes 14, Vers 3. Johannes 14, Vers 3. Der Herr redet zu den Jüngern die letzten Stunden, wo er mit ihnen zusammen ist, und er sagt ihnen: Ja, ich verlasse euch jetzt, eure Herzen sind bestürzt, aber ich gehe nicht, um euch zu vergessen. Ich gehe, um euch eine Stätte zu bereiten, und ich komme wieder, denn ich will euch bei mir haben. Und wenn ich hingehe und euch eine Stätte bereite, so komme ich wieder und werde euch zu mir nehmen, damit, wo ich bin, auch ihr seiet. Das kündigt er an: Ich komme wieder. Wie lautet das allerletzte Gebet im Neuen Testament? Das allerletzte. Herr Jesus, komm! Und das will er hören. Er will das hören. Er will kommen als Antwort auf die Gebete seiner Heiligen. Offenbarung 22, der Vers 20, der diese Dinge bezeugt, spricht: Ja, ich komme bald. Hier sagt er es noch einmal. Und wie antwortet Johannes? Amen. Herr Jesus, komm! Betest du das auch? Auch im Kämmerlein? Mit Seelen: Herr Jesus, komm! Herr Jesus, komm! Er will das hören. Er will das auch hören, wenn wir als Gemeinde zusammen sind. Dass wir gemeinsam rufen: Herr Jesus, komm! Er wird kommen. Er hört uns. Er wird kommen. Er kündigt dann, was er tut. Und er tut es als Antwort auf die Gebete der Heiligen. Also Paulus, er weiß, Gott wird sein Werk an den Philippern vollenden. Das Werk, das er angefangen hat, er wird es bis auf den Tag Christi zu Ende führen. Darum betet er für sie. Genau deshalb. Weil er das glaubt. Und jetzt wirken deinen Heiligen. Und da betet er besonders: Wirke so, dass ihre Liebe zu dir nicht erkaltet, sondern vielmehr weg und weg und weg und nicht aufhört zu wachsen.

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Im Johannesevangelium lesen wir im Kapitel 1. 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Zeigen Sie auf das Lamm Gottes.

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1: Unser Merkvers für diese Woche steht in Sprüche Kapitel 28, Vers 5. Böse Leute merken nicht aufs Recht, die aber nach dem Herrn fragen, merken auf alles. Sprüche Kapitel 28, Vers 5.

Was bedeutet es, an Jesus Christus zu glauben? Wir lesen in 1. Petrus Kapitel 2. Liebe Brüder, ich ermahne euch, als die Fremdlinge und Pilgrime, enthaltet euch von fleischlichen Lüsten, welche wider die Seele streiten, und führet einen guten Wandel unter den Heiden, auf dass die, so von euch afterreden als von Übeltätern, eure guten Werke sehen und Gott preisen, wenn es nun an den Tag kommen wird. 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

Vater, danke für die Ohren, die dich hören, einen Mund, der dich preist, und Hände und Füße, die dir dienen. Lebe, als seist du geheilt. Zwei Schwestern aus Indien wurden blind geboren. Ihr Vater war ein hart arbeitender Mann, aber er konnte sich eine Augenoperation nicht leisten. Bald darauf kam ein Ärzteteam im Rahmen einer kurzfristigen medizinischen Mission in ihre Region und ermöglichte die kostspielige Operation. Am Morgen danach lächelten die Mädchen breit, als die Krankenschwester ihnen die Verbände von den Augen nahm. Eine rief: Mutter, ich kann sehen, ich kann sehen. Ein Mann, der von Geburt an lahm ist, sitzt an seinem üblichen Platz am Tempeltor und bettelt um Geld.

0: Füße. Denke an deine eigenen natürlichen Fähigkeiten. Wie könntest du diese Fähigkeiten mehr genießen und wie würdest du sie anders nutzen, wenn du auf wundersame Weise geheilt worden wärst? Und nun bedenke dies. Wenn du an Jesus glaubst, hat er dich geistlich geheilt. Er hat dich von deinen Sünden befreit. Danken wir dem, der uns geschaffen und gerettet hat, und widmen wir ihm alles, was er uns gegeben hat. Jetzt hören wir Apostelgeschichte 3, die Verse 1 bis 10.
1: Eines Nachmittags gegen 3 Uhr gingen Petrus und Johannes in den Tempel, um am Gebet teilzunehmen. Als sie hinkamen, wurde gerade ein Mann herbeigebracht, der von Geburt an gelähmt war. Wie an jedem Tag wurde er an den Eingang des Tempels gebracht, der allgemein die Schöne Pforte hieß, damit er dort bei den Leuten betteln konnte, die zum Tempelbezirk kamen. Als er Petrus und Johannes sah, die gerade den Tempel betreten wollten, bat er auch sie um etwas Geld. Petrus und Johannes blickten ihn aufmerksam an und Petrus sagte: »Sieh uns an!« Der gelähmte Mann blickte erwartungsvoll auf, weil er glaubte, dass er etwas bekäme. Doch Petrus sagte: »Ich habe kein Geld für dich, aber was ich habe, gebe ich dir. Im Namen von Jesus Christus von Nazareth, steh auf und geh.« Dann nahm er den Gelähmten an der rechten Hand und half ihm auf. Als er das tat, wurden die Füße und Knöchel des Mannes geheilt und erhielten ihre Kraft zurück. Er sprang auf, konnte auf seinen Füßen stehen und fing an, umherzugehen. Dann trat er, gehend, hüpfend und Gott lobend, mit ihnen in den Tempel. Die Leute sahen ihn gehen und hörten, wie er Gott lobte. Als sie erkannten, dass es der gelähmte Bettler war, den sie so oft an der schönen Pforte gesehen hatten, waren sie starr vor Staunen.
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Der Grund für das Menschwerden und den Sühnetod des Sohnes Gottes ist unsere Sünde, meine und ihre. Von Kindheit an zeigen wir durch unsere Gedanken, Worte und Motivationen, durch unsere Entscheidungen, durch das, was wir begehren, ignorieren und verachten, unsere Sünde, unsere Auflehnung gegen Gott. Im Epheserbrief Kapitel 2 wird diese Tatsache sehr klar und bildhaft beschrieben. Euch, die ihr tot waret in euren Vergehungen und Sünden, in welchen ihr einst wandeltet, nach dem Zeitlauf dieser Welt, nach dem Fürsten der Gewalt der Luft des Geistes, der jetzt wirksam ist in den Söhnen des Ungehorsams, unter welchen auch wir einst alle unseren Verkehr hatten, in den Lüsten unseres Fleisches, indem wir den Willen des Fleisches und der Gedanken taten und von Natur Kinder des Zorns waren, wie auch die übrigen. Gott aber, der reich ist an Barmherzigkeit, wegen seiner vielen Liebe, womit er uns geliebt hat, als auch wir in den Vergehungen tot waren, hat uns mit dem Christus lebendig gemacht. Durch Gnade seid ihr errettet.

Seien Sie recht herzlich gegrüßt zur BBN Bibelstunde mit Pfarrer Winrich Schäffbuch. Heute hören Sie eine weitere Auslegung zum Epheserbrief. Der alte und der neue Mensch. Das ist Epheser 4, die Verse 17 bis 32. Hören Sie heute den zweiten und letzten Teil zu dieser Reihe.

alle inneren Zerstörungsmächte. Und in unserer freiheitlichen Welt ist man so dumm, dass man nicht einmal merkt, was man auch getan hat mit der Freigabe der Pornografie vor vielen Jahren, was dort an Belastung in unser aller Leben kam und wie das ja in uns einen Anknüpfungspunkt hat. Und so kann man all die dunklen Dinge, die Gier, die uns packt, die uns reitet, die uns wegreißt, das Einzige, was uns heilen kann, ist die Erkenntnis Gottes. Freimachende Kraft Jesu. Und deshalb ist nicht geholfen jetzt mit großen neuen Dämmen, die wir bauen, sondern predigt, dass das Jesus frei macht. Wir müssen die Ursachen erkennen, wo die Wurzel der Krankheit liegt, warum Belastungen vorliegen, da liegen sie. Und ich möchte Ihnen damit auch seelsorgerliche Hilfen geben, wenn Sie mit Menschen reden. Da sind auch immer wieder die Fragen, wo liegen die dämonischen Gebundenheiten? Die liegen ganz einfach darin, dass die dämonischen Gebundenheiten die Sucht mich packen kann, in meinem Herzen, in meiner Gier. Und ich muss mich öffnen, ich muss es vor Christus bekennen und ihm mein Leben übergeben und mich frei machen lassen von diesen Dingen. Und muss ein Sehender werden. Einer, der sein Leben öffnet für das Licht, der sich wissend machen lässt und der aus der Verstockung des Herzens herauskommt. Ganz ähnlich sagt es Paulus in Römer 1. Gut, das ist also das Erste, was wir hier heute Abend gehabt haben. Der alte Mensch, er macht kein Zerrbild, wollten wir sagen, der Paulus, von der Dunkelheit unseres Lebens, sondern sagt, es ist ganz normal, was in uns drin steckt. Diese Finsternis, die uns allen da ist. Und Gott, der da hieß, das Licht aus der Finsternis hervorleuchten, der hat einen hellen Schein in unsere Herzen gegeben. Hat er das? Einen hellen Schein, dass durch uns entstünde die Erleuchtung durch die Erkenntnis Gottes im Angesicht Jesu Christi, dass andere Menschen durch uns hindurch erleuchtet werden, Christus zu erkennen und damit Gott zu verstehen. Gott hat so hell in uns gemacht, und das ist der Weg, wie es geht. Mit diesem Wort haben wir am Erscheinungsfest die Gemeinde gegrüßt, und das ist auch so schön, dieses Wort von der Erleuchtung unserer Herzen. Und jetzt sagt Paulus, ihr habt doch Christus so nicht kennengelernt. Er erinnert sie an die Christusbegegnung. Und der entscheidende Schritt eines jeden Menschen muss sein, er nimmt Christus an und wird dadurch ein neuer Mensch. Die Veränderung ist, er gibt sein Leben Christus. Öffnet sich für ihn, ihr habt so Christus nicht kennengelernt. Der ist eine neue Kreatur. Wir sehen doch immer noch, wie das alte Wesen an uns hängt, und wir dürfen doch in Christus nun auf einmal ganz praktisch das alte ablegen, wie ich einen Kittel ausziehe und sage, es legt das alte Wesen ab. Ja, wenn es so einfach wäre, ist ganz einfach. Leg das ab und sag, Herr Jesus, nimm du das Alte weg. Heute Abend sage ich, Herr, es war an diesem Tag so viel Unrecht, nimm es weg. Leg den alten Menschen mit seinem früheren Wandel ab. Und beim Paulus steckt so viel drin, der sich durch seine trügerischen Begierden zugrunde richtet. Die Begierden sind trügerisch. Noch nie ist ein Mensch durch seine Begierden glücklich geworden. Er ist süchtig geworden und will immer mehr, und am Ende endet er mit einem zerbrochenen Leib und Leben. Dass das auch nie auszahlt. Kein Ehebruch macht selig und glücklich, keine Lüge macht fröhlich, kein unrechtes Gut befriedigt, sondern es wird im Gewissen brennen. Es trügt, es ist ein Zerrbild. Erneuert euch aber in eurem Geist und Sinn. Es ist so wichtig, dass wir wieder einen klaren Blick haben. Bevor ja die Sünde in unser Leben tritt, ist es so, dass wir selber meinen, wir könnten das nehmen. Wir können das konsumieren, ohne dass es uns Schaden gibt. Es war heute bei vielen Christen gar nicht mehr klar, wo die Sünde schon beginnt, in ihrem Sinn, in ihren Gedanken. Wir sollten viel mehr drauf unseren Blick richten, dass unser Sinn erneuert wird, und wir wissen, das baut mich nicht auf, das tut mir nicht gut. Jener Lesestoff, das am Fernsehprogramm und das im Gesprächsstoff, und das erbaut mich nicht, sondern es bindet mich doch nur, macht mich abhängig. So wie einer, der an der Alkoholsucht ist und sagt, ich darf kein Schlückchen mehr davon nehmen, weil es immer wieder mich fängt an der alten Geschichte. Ich muss das Alte ablegen und ziehe den neuen Menschen an, der nach Gott geschaffen ist in wahre Gerechtigkeit. Das Leben kommt von Gott, und es ist von Gott gestaltet in seinem Ebenbild. Ich will es von Gott wieder neu empfangen und haben in Heiligkeit. Das heißt nicht in Strenge und nicht in Würde, sondern in Schönheit, in Harmonie und Vollkommenheit. Das Leben ist schön. Für uns wichtig, wir lassen uns vom Teufel nicht das Leben vermiesen. Es ist alles schön, was er mir gegeben hat. Ein ganzes Wesen. Meine Sinne sind schön. Mein Wesen ist schön. Ob Mann, ob Frau, so hat mich Gott vollkommen geschaffen. Schön. Und gerade im Glauben darf ich es wieder nehmen. Und durch die Hinwendung zu Christus kommt die Freude am ersten neuen
Leben, der Neugeburt in Christus wieder. Schön, dass uns Paulus da nicht bloß stehen lässt in dieser Darstellung des alten Wesens, sondern sagt, wir wollen auch jetzt das neue Leben ergreifen. Auch in solchen chaotischen Tagen sagen, Gott hat sicher mit uns noch viel Schönes vor. Und wir dürfen auch voll Hoffnung und Zuversicht die Zeit nutzen, in denen noch nicht die letzten Katastrophen hereingebrochen sind. Jetzt kommen ganz praktische Mahnungen noch. Legt die Lüge ab, sagt dich von der Lüge los. Ist Ihnen bewusst, dass wir durch das Tun der Sünde immer gebundene Leute sind? Da steckt die Dämonie drin. Jede Sünde trägt in sich eine Dämonie. Ich nehme das gar nicht leicht. Wer einmal lügt, kommt immer ins Lügen. Und das ist so furchtbar, dass es einem über die Lippen kommt. Und darum muss man sich lossagen von diesem Schlimmen. Lüge, mit der fängt er an, mit der Wahrheit. Er fängt gar nicht mit der Reinheit der Gedanken an, sondern mit der Lüge, mit dem Mund. Damit sündigen wir alle am allermeisten. Die Auslegung Luthers kann man immer sich nur wieder vergegenwärtigen. Wir sollen Gutes von ihm reden und alles zum Besten kehren. Da liegt's drin, an jeder Rede mit dem Nächsten die Wahrheit, weil wir untereinander Glieder sind. Aber auch in dem Sinn, dass wir einander nicht nachreden und bösen Leumund machen, sondern mit ihm reden, mit ihm wahr reden und doch nicht in einer Wahrheit, die bloß zerschlägt, sondern eine Wahrheit, die aufbaut. Vom Zorn redet Jesus, aber dass wir beim Zorn nicht sündigen, das ist ganz schwierig. Es ist nur an einer Stelle der Zorn erlaubt, gegen die Macht des Bösen. Einen Zorn dürfen wir haben, auch gegen unser eigenes untreues Herz. Lasst die Sonne nicht über eurem Zorn untergehen, es ist was ganz Wunderbares, wenn man sich versöhnt. Einfach, weil man weiß, Christus hat mir vergeben, jetzt darf ich den anderen auch um Vergebung bitten. Gebt nicht Raum dem Teufel. Wo haben die dämonischen Mächte Zugang? Dadurch, dass wir ihren Weisungen folgen. Und in dem Moment, wo wir uns lossagen, haben sie keine Macht mehr. Wissen Sie, dass alle dämonischen Mächte weichen, wo ich mich unter Jesus, unter seine Versöhnung stelle? Haben sie keinen Zugang mehr. Jesus, du bist da. Und alles ist mir leid, was mich von dir getrennt hat, nimm's weg durch dein Blut. Und dann bin ich frei. Und der Teufel hat keinen Raum mehr. Wir sehen, dass es Christenart ist, dass jeder arbeiten und schaffen soll. Ich habe immer Probleme mit unseren modernen Sozialordnungen, die davon ausgeht, dass der Mensch auch ohne Schaffen etwas bekommt. Ich glaube, dass das nicht gut ist in unserem modernen Sozialstaat. Die christliche Arbeitsordnung war etwas anderes. Man soll jedem Menschen seine Würde geben, dass er sich seinen Unterhalt verdienen kann. Und gerade auch dem Schwachen, auch dem, der durch Umstände herausgeworfen wurde aus der Bahn. Ich glaube, dass es sehr unbefriedigend ist, einen Menschen bloß so abzustempeln, dass er irgendwo sein Geld abholt und sagt, da kannst du doch zufrieden sein, du kriegst doch deine Rente. Aber er will ja was tun. Überhaupt auch die Frage, ob unsere ganzen Arbeitsordnungen nicht falsch sind, auch ob Ruheständler nicht manchmal noch gern etwas tun würden. Interessant, der Bibel ist immer vom Arbeiten in rechter Weise die Rede, dass es auch zum Menschenleben gehört. Und ich weiß auch nicht, ob das richtig ist, wenn Leute meinen, im Himmel wird mal nicht mehr gearbeitet. Weiß nicht. Woher wissen Sie das? Mein Lehrer Gerhard von Rath hat sich ja eifern können. Er hat nur gesagt, im Himmel gibt es keine Dornen und Disteln mehr. Der Fluch wird aufgehoben sein. Aber die Arbeit wird in der Bibel nie als schädlich angesehen. Die Arbeit ist sicher was Schönes. Es ist nur die sinnlose Arbeit, die Arbeit, die nicht befriedigt, die Arbeit, an der man sich kaputt reißt. Die ist schlimm. Und dann wissen wir auch wieder, was uns im täglichen Lebenskampf die Kraft raubt. Das ist sicher gar nicht die Arbeit. Das ist doch was Schönes, wenn man mit seinem Leben was wirken kann. Gibt es was Schöneres, als ein Feld zu bestellen, einen Garten, und man sieht, wie alles wächst, und alles ist doch schön. Sondern schlimm ist, wenn man umsonst arbeitet und der Hagel alles kaputt schlägt oder wenn man mit Menschen sich zerreibt, wenn Streit herrscht. Ich will jetzt keine lange Gedanken darüber anstellen. Es ist nur interessant, wie an all diesen Stellen man weiter nachdenken kann, was das ist. Das Schöne ist, wenn man sich selbst sein Geld verdienen kann, wenn man den Bedürftigen abgeben kann. Sie merken auch schon, wie Kinder gerne sich etwas verdienen wollen, und das ist auch richtig, und man soll ihnen die Möglichkeit geben, das befriedigt sie, und wie sie dann gerne geben,
Es ist mir immer wieder sehr bewegend, wenn Kinder ihr erstverdientes Geld auch wieder fürs Reich Gottes oft geben, in einer großzügigen Weise. Und das ist was ganz Wunderbares. Das Nehmen und das Geben ist seliger als Nehmen. Das ist eine Urordnung des Menschen, die im Sinne des Geistes Gottes ist, dass wir arbeiten und geben. Lasst kein faules Geschwätz aus eurem Munde gehen. Das ist etwas, was stinkt, etwas, was Tod mit sich bringt. Sondern redet, was gut ist, was erbaut und was notwendig ist, damit es Segen bringen kann denen, die es hören. Die christlichen Lebensregeln sind ja heute einfach bei uns nicht mehr oft so üblich, dass wir sie bedenken. Und es wäre doch so gut, wir würden drüber nachdenken. Auch wenn wir einmal wieder nach den Sprüchen greifen, so viel praktische Lebenserfahrung steht da. Vielleicht wird man erst im Alter weise und man merkt immer mehr, wie man sich im Leben hätte viel Not ersparen können, wenn man sie nach den sehr konkreten biblischen Weisungen gerichtet hätte. Wir hätten auch manche Spannung, manchen Streit vermeiden können, nur reden, was notwendig ist, damit es Segen bringe denen, die es hören. Aber Paulus packt hinein in diesen Vers 30, betrübt nicht den Heiligen Geist. Und er meint, der Heilige Geist ist dir doch gegeben. Sie haben Sie den Heiligen Geist. Wenn Sie den nicht haben, können Sie auch nicht beten und nicht Christus einen Herrn nennen. Sie dürfen drum beten, kriegen Sie den Geist. Aber der Geist Gottes ist so zart, er weicht von unserem Leben, wenn wir sündigen. Er ist uns nicht so gegeben, dass er nicht wieder flieht. Er will nicht in unreinen Gefäßen sein. Er will, dass wir uns reinigen. Jetzt ist so wichtig, dass wir uns reinigen und nicht gleichzeitig sündigen. Also wenn ich eben mit einem Menschen zürne und mit meinem Mund so rede, dann kann nicht der Geist Gottes werden. Das ist weg und ich muss wieder zurück zu Christus und ihn wieder bitten, Herr, reinige mich. Nimm deinen Heiligen Geist nicht von mir. Es war so schwer, wie der König Saul den Heiligen Geist nicht mehr hatte. Und ein böser Geist kam über ihn. Und wenn Sie auch mit Kindern oder Enkeln Probleme haben, dann dürfen Sie darum beten, dass Gott Sie erneuert. Man kann das eben nicht mit einem Erziehungstrick machen, sondern es ist eben immer dieses Wunder nötig, dass der Heilige Geist Menschen verwandelt. Und wenn der Heilige Geist in einem Menschen Raum bekommt, dann wird ein Mensch verändert und erneuert. Da kommt dieses Wort von der Versiegelung, das ja unseren neuapostolischen Freunden so wichtig ist und sie machen daraus ein Sakrament. Dabei möchte ich nur hier Paulus sagen, der Heilige Geist macht dir das Heil gewiss. Der Heilige Geist macht's doch, dass ich den Frieden habe, auch wenn schreckliche Fernsehnachrichten kommen, weil ich weiß, ich bin in den Händen Christi geborgen. Er macht mir den Glauben gewiss. Der Heilige Geist macht das Siegel drauf. Er bestätigt mir's. Ist doch nicht eine Amtshandlung. Er versiegelt mir das, so wie ich ein Wertpaket versiegle. Er macht meinen Glauben fest, dass keiner die Schnur auflösen kann. Und er macht's gültig und fest. Alle Bitterkeit und Grimm und Zorn und Geschrei und Lästerung seien fern von euch samt aller Bosheit. Vielleicht noch ein Wort zu dieser Bitterkeit. Das ist uns ja oft auch nicht bewusst, dass die Bitterkeit zur Sünde gehört. Wir sind ja gern auch so bitter. Manche Leute, die sind über Jahrzehnte hinweg bitter. Und ich will jetzt gar nicht bestreiten, dass die Wunden ihres Lebens ganz besonders schlimm waren. Und dass sie Unwahrscheinliches erlebt haben. Bloß wenn sie durch den Geist Christi erneuert werden, muss die Bitterkeit aus ihrem Herzen raus. Können Sie vieles in den Büchern von Corrie ten Boom lesen. Wo ihre Schwester Betsy im KZ umgebracht wurde. Und was sie empfand, wenn sie später einem KZ-Wächter begegnet ist, der sie um die versöhnende Hand bittet. Wo die Bitterkeit hochkommt. Aber wo sie dann davon erzählt, ist der Sieg des Geistes Christi, dass ich nicht mehr bitter bin. Bei manchen ist es so furchtbar, was sie von ihren Eltern erlebt haben, von anderen Menschen, die alles in ihrem Leben zertrampelt haben. Und doch ist in der Heiligung also, dass die Bitterkeit keinen Raum mehr hat. Solange kann ja auch der Geist Gottes nicht wirken und wir sind dann gelähmt und unbrauchbar für Gott. Und das ist auch eine Sache, wo man sicher in der Seelsorge weitermachen darf. Aber darum sind die Worte des Paulus so hilfreich. Grimm und Zorn und Geschrei und Lästerung. Sicher immer wieder bei jungen Menschen besonders schlimm, dass sie eigentlich fast von der Lästerung leben. Sie reden über alle schlecht. Und sie merken gar nicht, wie das auch ihr geistliches Leben blockiert. Bis sie anfangen, sich selber richtig zu sehen, mit ihren Fehlern. Man kann auch hier nur beten, Herr, erleuchte sie. Ich bin immer heute sehr traurig, dass die geistlichen Erfahrungen, die werden ganz toll gesucht in kosmischen Abenteuern. Er will irgendwo Gott erleben.
Und die Kraft des Heiligen Geistes erlebt man da, dass man sein eigenes Herz erkennt und die Sünde sieht und seine Siege erlebt über Bitterkeit und Lästerung über sein eigenes Maul. Und das sind die größten Wunder. Das sind die Totenauferweckungen. Ich will nicht bestreiten, dass Gott große Wunder, was erleben wir. Aber die großen Dinge sind, wenn Gott unsere Art verändert. Unsere Psychologen sagen ja, man kann das nicht verändern. Doch, der Geist Gottes kann verändern. Der kann aus bitteren Menschen Segensspender machen. Der kann aus Giftnudeln Freudenspender machen. Und er macht das. Aus grimmigen Leuten, aus zornigen Leuten macht er versöhnende, liebende Menschen. Seid aber untereinander freundlich und herzlich und vergebt einem dem anderen. Das mit dem herzlich haben wir ja ganz kaputt gemacht in der frommen Sprache Kanaans. Das ist gemeint von innen heraus. Und gerade nicht wieder im Grinsen und Geheuchel, sondern macht es echt. Vergebt einer dem anderen, wie auch Gott euch vergeben hat in Christus. Es ist natürlich wieder ein Fehler, wir haben heute viel hineingepackt in die Bibelstunde. Aber ich hätte jetzt gute Lust, dass ich eine zweite Bibelstunde anschließe und sage, jetzt machen wir das Ganze mal als ein Eheseminar. Und lesen Sie es alles nochmal, dann müssen Sie zugeben, dass mehr zu einer Therapie von einer zerbrochenen Ehe gar nicht nötig ist, als all das, was Paulus hier sagt. Oder wenn eine Familie zerbrochen ist, oder wenn Alte und Junge miteinander zerbrochen sind. Es ist so praktisch, so einfach, wie der Geist Gottes heiligt und erneuert. Viele von Ihnen sind unsicher, wenn Sie plötzlich ins Vertrauen gezogen werden von Menschen, die sagen, bei mir ist alles kaputt in meinem Leben. Sie dürfen Seelsorgedienste tun. Und einem Menschen sagen, guck mal, fang wieder an, dich für Christus zu öffnen. Und wenn Sie dann spüren und einen anderen reden lassen, und meist erzählen ja Menschen so ganz, in meinem Leben ist alles zertrampelt und so. Und dann fragen, kannst du vergeben? Nein, meinem Vater kann ich nie vergeben, wie der meine Jugend zerstört hat. Sag, vorher kannst du auch nicht ins Licht kommen. Gibt es die schöne Geschichte, wo die Corrie ten Boman zum Todverurteilten begegnet ist und in der Todeszelle mit ihm sprach über Vergebung. Und ihm sollte sie den letzten Trost geben, der hat nicht gleich ein Bibelwort gesagt, sondern der hat gesagt, ob er vergeben kann denen, die ihn hier hinrichten. Er sagt, den kann ich nie vergeben, war auf politischen Gründen zum Tod verurteilt. Kann ich nie vergeben. Er sagt, dann kann ich ihnen auch keinen Trost geben. Vielleicht ist es unser Fehler, dass wir das Bibelwort immer so hinknallen und sagen, komm, ich sage dann noch der 23. Psalm oder so, dass es gebunden ist an mein Lossagen vom alten Wesen. Und dann will ich Christus ergreifen. Corrie erzählt dann, wie er es genommen hat und wie er den Frieden gefunden hat und getröstet gestorben ist. Es ist mir so wichtig, dass Sie in Ihren Schwierigkeiten das sagen, wenn Sie sagen, ich lebe mit einem ungläubigen Partner zusammen. Macht doch nichts. Eine Frau wird einen Mann heiligen durch ihr Wesen. Und Sie dürfen einfach so in diesem mit der Kraft des Geistes Gottes wirken. Fröhlich wirken. Und die Kraft des Geistes Gottes wirkt in Ihnen. Das sind höchste Worte. Was wir hier gehört haben, sind nicht bloß irgendwelche Moralanweisungen. Gerade so hat es ja gar keinen Sinn. So ist gar nicht gemeint, sondern das sind Operationsmesser, die bis aufs Mark des Eiterherz hinuntergehen und alles rausschneiden. Der ganze Putzen muss raus. Wo Zorn und Grimm ist und Hass und Bitterkeit. Und dort kann erst der Geist Gottes uns erneuern und in uns wirken. Und das ist wichtig. Jetzt soll nachher keiner sagen, wir haben nicht vom Heiligen Geist gesprochen, sondern da, in der Lebensheiligung, in der Erneuerung unseres Wesens.

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1: Unser Merkvers für diese Woche steht in Sprüche Kapitel 28, Vers 5. Böse Leute merken nicht aufs Recht, die aber nach dem Herrn fragen, merken auf alles. Sprüche Kapitel 28, Vers 5.

0: Willkommen zu dem Programm Ein leidenschaftlicher Rufer zu Jesus Christus. Und dieses Programm ist mit Pastor Wilhelm Busch. Pastor Wilhelm Busch ist ein wahrer Rufer zu Jesus Christus. Es war sein Leben. Es war das, was er geglaubt hat und gelebt hat. Hören Sie heute seine Botschaft. Psalm 84, Vers 6. Erfahren Sie nun mehr über diesen Vers. Psalm 84, Vers 6. Hören Sie heute den zweiten und letzten Teil dazu.
1: Ich habe während der Vorträge und am Zeitpunkt ein interessantes wissenschaftliches Buch gelesen über das Zeitalter der Orthodoxie und des Pietismus. Das war so Zeit des 30-jährigen Krieges. Und dann kam der Zinzendorf auf und diese Leute. Und es war mir interessant zu lesen, dass die über einen Punkt sich schlecht einigen konnten. Die Orthodoxen sagten, der lebendige Jesus redet zu mir nur durch die Bibel. Haben Sie recht? Haben Sie bestimmt recht. Wer die Bibel nicht liest, der kann gar nicht hinter Jesus nachkommen. Hier ruft er mich, hier dirigiert er mich. Haben Sie jeden Tag die stille Viertelstunde mit seinem Wort? Und die Pietisten aber sagten, er redet nicht nur durch sein Wort, sondern er redet auch so zu mir, im Gewissen, in meinem Herz. Und da haben sie sich furchtbar drüber verzankt und da habe ich gedacht, ja, wenn ich jetzt drüber predigen will, dass man dem lebendigen Herrn nachwandelt, dann muss ich Antwort finden, wie dirigiert er mich wie? Und da kann ich nur sagen, auf beide Weisen. Er spricht durch sein Wort zu mir und er spricht direkt zu mir. Wenn ich mich einschließe und bete, dann redet er mit mir. Wir haben eben die Geschichte gelesen am Altar, wie Paulus überlegt, wo soll ich jetzt missionieren? Und da kommt er nach Kleinasien und da sagt ihm der Herr, hier bin ich nicht dabei. Und da kommt er an die Küste, nein, hier nicht. Und dann wird er nach Europa gerufen. Und da hat er verstanden, da hat er kapiert. So eine Antenne müssen wir doch haben, dass man die Stimme des Herrn Jesu hört. Nee, aber da komme ich dann gleich. Das erste ist also, dass wir wissen, er lebt. Da bevor ich meine Lübeck gesagt, eine ziemlich heidnische Stadt, da oben ist das alte Heidentum noch verhältnismäßig wenig ausgerottet. Da waren in der Erweckung, da zaubern sie, da sind sie ganz aufgeklärt, aber zaubern, wir haben eine Frau kennen, die zaubert ganz frisch fröhlich. Ich sage, das doch schwindeln Sie. Nein, sagte er, es gibt Mächte. Ja, sagte er, es gibt Mächte. So toll ist das, nicht? Und da sagte ich zu einem Mann, sagte ich, Sie sollten jetzt den Herrn Jesus kennen als Ihren Heiland. Und da richtet er sich auf und sagt, der Pastor, das sind doch veraltete Anschauungen. Veraltete Anschauungen. Da habe ich gesagt, es ist zum Verzweifeln mit euch. Im Christentum handelt es überhaupt nicht um Anschauungen. Sie reden auf einer falschen Ebene, sondern um einen lebendigen Herrn. Und Sie können höchstens sagen, dieser Herr ist veraltet. Und dann werden Sie staunen, wenn er eines Tages mit Ihnen redet. Nicht? Der ist jung am ersten Tage. Oh, ich wünschte uns, dass wir den lebendigen Herrn kennen und ihm nachlaufen. Es ist, glaube ich, außer der Bibel nie schöner ausgedrückt worden, dies hinter Jesus herlaufen, dieses Wohlstandsbürger im Reich Gottes sein, als es Paul Gerhardt gesungen hat. Ich hang und bleib auch hangen. Da stellt mir ein kleines Kind vor, das seiner Mutter nachrennt. Die Mutter geht so rasch ins Kind, kommt mit und hängt es einfach an die Röcke, nicht? Lass dich nicht los. Ich hang und bleib auch hangen an Christo als ein Glied. O mein Haupt durch ist gegangen, da nimmt er mich auch mit. Er reißet durch den Tod, durch Welt, durch Sünd, durch Not. Er reißet durch die Hölle. Ich bin stets sein Gesetz. Das Erste. Also, geistliche Wohlstandsbürger im Reiche Gottes. Sie kennen lebendigen Heiland. Und dann haben wir schon sehr stark mal berührt das Zweite. Sie kennen eine Führung in ihrem Leben. Sie kennen Führung. Wie sind das eigentlich mal aufgedeckt? Dass es Christen gibt, die manchmal auf einmal einen Weg gehen, der gar nicht zu ihrem Vorteil ist. mit dem sich selber schaden. Also ich denke an jungen Burschen, der so Betrieb aus dem Betrieb mitmacht und dann seinen Leuten da sagte, also das mache ich nicht mehr mit. Das ist eine Sauf- und Hurenunternehmung ohne mich. Das ist doch dumm von jungen Kerlen, menschlich gesehen, nicht? Der schadet sich doch. Ich könnte Ihnen aus der Kirchengeschichte große Beispiele erzählen. Denken Sie an Luther, der den reichachten Band des Papst auf sich zieht, der sich selber in Verderben arbeitet. Sie werden bei allen richtigen Christen, großen und kleinen, ab und zu auf einmal entdecken, die gehen auf einmal einen Weg, den Weltmensch nur als dumm ansehen kann. Du bist aber gar nicht dumm. Ich finde sie sogar auch sehr intelligent. Ich habe viel mehr dumme Leute bei den Gottlosen getroffen. Ganz offen gesagt, ne? Und dann versteht man nicht, warum gehen die Weg der dummen Erscheinungen, sind doch gar nicht dumm. Und das kann man nur so erklären, sie wissen etwas von der Führung durch ihren Heiland. Wohl den Menschen, die von Herzen dir nachwandern. Das ist so sentimental geworden, dabei ist ein furchtbar ernstes Lied, Jesu, geh voran auf der Lebenspfade. Und wir wollen nicht verweilen, dir getreulich nachzueilen. Ganz große Sache. Führ uns an der Hand, wie sie ins Vater. Christen, Reich Gottes Bürger, wissen etwas von dieser Führung. Sie laufen in ihrem Heiland her. Es kann passieren, meine Freunde, dass man an irgendeiner Stelle ihn aus den Augen verliert und einen eigenen Weg einschlägt. Und dann geht alles schief. Und da bleibt gar nichts übrig, als an die Stelle zurückzugehen, wo man seinen Herrn und Heiland verloren hat. In der Bibel wird erzählt von Abraham. Abraham, geh aus deinem Vaterlande, sagt der Herr. Aus einer Freundschaft. Und dann führt der Herr ihn nach Kanaan. Und da ist er nun, im fremden Lande. Ich bin dein großer Lohn, sagt der Herr. Und dann kommt eines Tages wirtschaftliche Schwierigkeiten. Es kommt eine Hungersnot. Und da fragte Abraham nicht mehr, Herr, was willst du? Und zieht nach Ägypten, wo er nie hin soll. Und kommt in ein Riesengedränge, das können Sie selber im ersten Kapitel des ersten Buchs Mose nachlesen. Kommt in größte Verlegenheit, bis er wieder zurückzieht nach Kanaan, dem Hamalatar. Er muss da wieder hin, wo er seinen Herrn verloren hat. Es wimmelt hier in diesem Gottesdiensten von Leuten, die mal einen guten Anfang im Glauben gemacht haben. Und es ist nicht mehr viel los mit ihnen. Überlegen Sie heute Morgen mal, wo habe ich eigentlich aufgehört, von Herzen ihm nachzuwandern? Dahin muss ich zurück und muss neu mit ihm anfangen. Es ist diese Führung auf eine sehr schwere Sache. Ich darf aus meinem eigenen Leben einfach mal berichten, dass ein paar Mal in meinem Leben Augenblicke waren, wo ich einen Ruf kriegte, der ehrenvoller war als Jugendpfarrer, als 50-jähriger Jugendpfarrer, nicht, der später Kinder ist. Und dann bin ich in den Stadtwald gegangen, einen Tag, und habe gesagt, der gibt mir völlig Klarheit. Und dann hat er mir gesagt, bleib du in Essen. Und dann habe ich gesagt, ja, mit 50 kann man doch nicht mehr Jugendpfarrer sein. Er hat gesagt, wenn ich dich da einsetze, kannst du das. Aber Herr, man will doch mal ein bisschen sich vergrößern. Ganz recht, sagt, aber du nicht. Ich kann einfach sagen, ich ging nach Hause und machte hier weiter. Und Gott hat mich in meinem Amt erfreut. Aber gesegnet kann ich beurteilen, erfreut. Ich bin fröhlich drin gestanden. Und da ist mir klar geworden, von Herzen dir nachwandeln, das heißt, dass ich für mein Leben glaube, für mein irdisches Leben, es gibt eine Führung. Er führt mich auf rechter Straße. Und wenn man dieser Führung nicht gewiss ist, ist es sehr, sehr schwierig. Mir ist völlig klar, dass ein Weltmensch, der von den ganzen Dingen nichts versteht, das wunderlich vorkommt. Aber die ganze Bibel ist voll von dieser Lehre, von der Führung durch den Herrn. Ich möchte Sie noch auf einen Text hinweisen. In der großen Hirtenrede, Johannes 10, sagt der Herr Jesus, meine Schafe hören meine Stimme und ich kenne sie und sie folgen mir. Das Wort hat mich immer sehr gepackt, weil ich von Schafen was verstehe. Erlauben Sie, dass ich mal erzähle, wie ich Lehrvikar war. Das ist ein ganz armer dummer Hund, der also lernen muss, wie man es machen soll. Und wenn er noch einen Lehrmeister hat, der selber nicht weiß, dann ist das schwierig. Und dieser Pfarrer, bei dem ich da lernte, der hatte ein Schaf. Es war nach dem Ersten Weltkrieg und es war alles so teuer. Und er wollte ein Schaf, damit seine Kinder Milch hatten. Und dieses Schaf musste ich jeden Morgen auf eine Wiese führen. Nun hatte ich auch idealistische Vorstellungen von Schafen, so liebe Lämpchen, nicht wahr, und so. Und habe da auf einmal gelernt, dass Schafe widerwärtige, störrische, hundsgemeine Tiere sind. Führen Sie den ganzen Zorn mit mir noch auf die Schafe. Wie dieses Biest sich dann losgerissen hat. Und die Schulkinder hatten Spaß, wie klar, komm und hol ein Schaf wieder. Und es war furchtbar. Und dann denke ich dran, wenn ich auf der Schwäbischen Alb, meiner lieben Schwäbischen Alb war, wo es noch Schafherden gibt, wo dieses selben störrischen Biester Hunde hinter den Hirten hergehen ohne Schwierigkeit. Das ist nichts von Störrischkeit. Der Hirte geht langsam voran und sie gehen hinterher. Und da habe ich den Hirten gefragt, wie ist denn möglich? Sagte er, ich bin eben der Hirte. Und da habe ich gedacht, sieh mal, so ist das mit Christen. In den Augen der Welt sind sie, glaube ich, die störrigsten Leute, die man sich denken kann. Da passt ihnen und da machen sie nicht mit und da steigen sie aus und da wollen sie es anders haben. Richtige Christen, nicht? Ich meine nicht so, wo einfach ein Zehbogenschnall ist, sondern ich meine die, die Jesus angehören, nicht? Das sind die störrigsten Leute, die man sich denken kann. Die bleiben immer wieder unerklärlich für andere. Aber hinter ihrem Hirten, der sie erkauft hat, hinter Jesus, da gehen sie so fröhlich und gelassen, da ist gar keine Störrigkeit, denn sie gehören zusammen. Ah, meine Freunde, ich wünsche Ihnen, dass Sie diese Führung durch den guten Hirten kennen. Ich muss noch kurz ein Drittes sagen. Geistliche Wohlstandsbürger im Reiche Gottes, sie kennen lebendigen Heiland, sie werden von ihm geführt. Nicht geführt. Wisst ihr, lasst euch führen, Jungs. Also schwere Berufsfragen, was er mal heiratet, nicht? Ich habe Kerle ohne Führung heiraten sehen, ist er nachgeworden, ne? Lasst bitte Jesus führen, Jesus geht voran. Ich möchte nachhören. Und das Dritte, bei diesen Christen, von denen es heißt, dass sie ihn wohlgeht, bei denen ist das ganze Herz beteiligt bei ihrem Christentum. Wohl den Menschen, die von Herzen dir nachwandeln. Von Herzen, ihr ganzes Herz ist beteiligt. Sind wir leben in einem Zeitalter, wo alles nur der Intellekt zu sagen. Nicht? Nur noch der Intellekt. Und dann Naturwissenschaft und die Mathematik und der Technik, das ist alles eine Frage des Intellekts. Und da kommen die Theologen und sagen, wir müssen auch modern sein, da müssen wir auch ein intellektuelles Christentum haben. Und das ist dann auch danach, nicht? Das ist dann auch danach. Vielleicht haben viele von Ihnen diese Artikel über Jesus verfolgt im Spiegel. Sie sind furchtbar dumm und da lässt sich furchtbar viel dagegen sagen, aber das Entscheidende, was mir dabei auffiel, ist das, da ist nicht eine Spur von Herzensbeteiligung dabei. Nee, eine Spur von Herzensbeteiligung, das ist alles zynisch und intellektuell. Lieben Freunde, man kann Christentum nicht auf den Seziertisch legen und es sezieren mit dem Verstand und dann verstehen. Sondern man versteht es nur, wenn man sein Herz im Heiland hinwirft und von Herzen ihm nachfolgt. Von Herzen. Sehen Sie, man spottet heute immer so über ein enthusiastisches Christentum oder emotionales, verzeihen, das sind also die Fachausdrücke, das heißt ein Christentum, wo das Herz beteiligt ist. Nicht? Das spottet man drüber. Also wenn ich das Neue Testament lese, dann sehe ich hier nur emotionales Christentum, wo das Herz beteiligt ist. Da ist eine Frau, die hat nicht viel Geld, die hat ein Reichtum, ein Fläschlein köstlicher Narde. Und sagt, wofür riecht es und salbt Jesus mit. Leute sagen, so eine Verschwendung. Und er sagt, ganz richtig, man wird von ihr reden noch bis im Fernsehjahrhundert. Denn diese Frau hat ihr Herz Jesus gegeben und will das zeigen, indem sie was ganz Wertvolles schenkt. Nach seiner Auferstehung trifft der Herr Jesus den Petrus. Nun, der war auch ein kühler Mann gewesen, hatte gesagt, wenn Jesus verhaftet ist und gekreuzigt wird, ist mit dem Christentum aus. Nun war es nicht aus, Jesus war auferstanden. Nun ist er sehr verwirrt. Und da begegnet ihm Jesus und hat nur eine Frage. Sehr interessant. Er sagt nicht, kannst du einsehen? Und weiter. Er hat es mit anderen Jüngern gesprochen. Er legt ihm die Schrift aus. Er fragt doch nicht, glaubst du an mich? Sondern er fragt, hast du mich lieb? Nicht so fragt ein junger Mann und Mädchen umgekehrt. Das ist das Emotionalste, was es gibt. Nicht wahr? So fragt der Heiland den Petrus, hast du mich lieb? Lassen Sie sich bitte von der Gegenwart nicht dumm machen, dass er so einen eisgekühlten Christenstand für das Richtige halten. Ich wünschte Ihnen, dass es ginge wie den Emmaus-Jüngern, von denen es heißt, brannte nicht unser Herz, als der Herr Jesus mit uns redete auf dem Weg. Da lassen Sie mich noch ein Beispiel vom Emotionalen bringen. Die Geschichte vom verlorenen Sohn, er ist bei einem Schwein geendet und da kommt er zu sich und will nach Hause gehen. Und da kommt er und da läuft ihm der Vater entgegen und fällt ihm auf und küsst ihn und lässt ihn Kalb schlachten. Und na, also das war bestimmt quasi tumultuarisch, nicht enthusiastisch. So freut sich mein Heiland, wenn einer von ihnen sein Sündenleben lässt und zu ihm kommt. Und so dürfen sie sich freuen, dass sie angenommen werden und Vergebung der Sünden und ewiges Leben haben dürfen. Ich sage noch einmal, glauben Sie unserer Zeit nicht, dass ein eisgekühltes Christentum das wahre wäre. Im Gegenteil, ich will es mit Teerstegen halten. Mit Teerstegen, mit dem Fest, den wir eben gesungen haben. Ich bete an die Macht der

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Dann tun Sie es doch. Warten Sie nicht. 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Lesen Sie es sich durch und treffen Sie dann eine Entscheidung für Jesus Christus.

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1: David streifte heimatlos im Land umher. Aber er war nun nicht mehr allein. 600 Männer waren bei ihm und sein kleines Heer wuchs noch von Tag zu Tag. Aus der Höhle von Adullam war er ins Land Juda gezogen und hatte sich mit seinen Männern in einem Wald versteckt. Da hörte er, dass die Philister plündernd in Israel eingefallen waren und nicht weit von der Grenze die kleine Stadt Keila belagerten. Keila war ohne Schutz, denn König Saul hatte die Not seines Volkes vergessen. Und David, der die Philister so oft vertrieben hatte, war kein Feldherr mehr. Wie gern hätte er sonst den armen, unterdrückten Menschen geholfen. Er sprach mit seinen Männern darüber, aber sie schüttelten nur bedenklich den Kopf.
2: »Wir sind ja selber in Gefahr«, sagten sie. »Wie könnten wir da noch anderen helfen?«
1: Aber David sprach auch mit Gott darüber, denn er hatte nun wieder gelernt, dass er nichts mehr ohne den Herrn tun durfte. Und der Herr sprach, »Gehe hin, du wirst die Philister schlagen und Keila retten.« Da schloss sich keiner seiner Männer aus. Tapfer zogen sie mit David los, und das kleine Heer errang einen großen Sieg. Keila war wieder frei, und David wohnte von da an in dieser Stadt. Im ganzen Land aber erzählte man von seiner Tat. So kam sie auch Saul zu Ohren. Er rief sofort in aller Stille sein Heer zusammen. Jetzt wusste er, wo er seinen Feind finden konnte. Wenn er nur rasch genug zugriff, konnte David ihm diesmal nicht entkommen. Aber das Gerücht war schneller als sein Heer. Und schon lange bevor Saul in Keila ankam, wusste David, dass Saul unterwegs war. David war seiner Sache gar nicht sicher. Die Stadt war zwar stark gebaut und der König würde sie nicht so ohne weiteres erobern. Auf die Mauern und Tore konnte man vertrauen, aber war Verlass auf die Menschen, die Bürger Keilas, die er gerettet hatte. Da konnte nur einer raten. David fragte den Herrn.
3: »Wird Saul kommen, wie ich es gehört habe?«
1: Und der Herr antwortete, »Er wird kommen.« Da fragte David weiter.
3: »Werden die Bürger von Keila mich und meine Männer Saul ausliefern?«
1: Und der Herr erwiderte, »Sie werden dich ausliefern.« Da war David klar, wie man ihm die Befreiung der Stadt lohnen werde, und er zog sofort mit seinen Männern in die Wüste Ziph. Sauls böser Plan war missglückt. Doch auch in der Wüste fand David keine Ruhe. Auch hierhin folgte ihm der König und suchte ihn jeden Tag. Und manchmal, wenn er wieder aufgescheucht wurde wie ein Hirsch, wurde es David fast zu viel. Aber einmal kam für ihn ein glücklicher Tag. Er sah einen Mann über die Hügel kommen und nach allen Seiten spähen. Der Mann trug einen Prinzenmantel. Jonathan war es, der sein Leben wagte, um seinen Freund wiederzusehen. Es wurden Stunden reinen Glücks in Davids sonst so ruhelosen Leben. Jonathan bestärkte ihn in seinem Gottvertrauen.
4: »Hab keine Angst«, sagte er. »Mein Vater ist wohl mächtig, aber Gott, der dich beschützt, kann viel mehr. Später wirst du König, mein Freund, dann will ich dein erster Diener sein.«
1: Jonathan durfte nicht lange bleiben, doch sie hofften auf später, auf die Zeit, in der niemand sie mehr trennen konnte. Sie ahnten nicht, dass dies ein Abschied für immer war. Sie sahen einander auf der Erde nicht wieder. Bald darauf kam David in große Gefahr. Die Bewohner der Wüste von Ziph hatten ihn verraten und zeigten dem König den Weg zu Davids Versteck. David floh mit seinen Männern, aber Saul verfolgte ihn und plötzlich tauchten auch vor ihm Feinde auf. Die kleine Truppe war umzingelt. Alles schien verloren, kein Entrinnen mehr möglich. Immer enger zog sich der Ring um sie. Doch als kein Mensch mehr helfen konnte, half Gott ihnen. Ein Bote kam auf das Lager des Königs zu, verschwitzt und mit zerrissenen Kleidern, und rief verzweifelt:
5: »Komm schnell, König! Die Philister sind ins Land eingefallen!«
1: Da musste Saul mit seinem Heer umkehren. David war gerettet. Aber einmal war auch Sauls Leben in großer Gefahr. David hätte sich leicht für alles rächen können, was der König ihm angetan hatte. Es war in der Wüste von En-Gedi. Saul suchte seinen Feind mit 3000 Mann in den Bergen. David und seine kleine Schar hielten sich in einer tiefen Höhle versteckt. Es war Mittag. In der Höhle war es kühl und dunkel, draußen aber brannte die Sonne. Da hörten sie Waffengeklirr, und gleich darauf kam ein Mann in die Höhle herein. Es war Saul. Groß und dunkel stand er vor dem Eingang. Vor Entsetzen und Schreck krochen sie in die äußerste Ecke und saßen totenstill da. Das Herz klopfte ihnen bis zum Hals. Noch nie war die Gefahr so nahe gewesen. Aber der König konnte sie da hinten in der Dunkelheit nicht sehen. Er breitete seinen Mantel auf dem Boden aus und legte sich darauf nieder. Draußen wurde es auch still. Dort lagerte sich das Heer nach dem langen Marsch durch die Hitze. Leise drängten sich die Männer zu David.
6: »Das ist ein guter Tag«,
1: flüsterten sie.
6: »Jetzt hat Gott dir deinen Feind in deine Hand gegeben.«
1: Und schon zogen einige das Schwert.
7: »Soll ich hingehen, David? Darf ich ihn töten?«
1: Aber David hielt sie zurück.
6: »Er ist der Gesalbte des Herrn«,
1: sagte er leise. Das klang so ehrerbietig. Die Männer schwiegen. Sie begriffen nicht, wie David noch Achtung vor einem Mann haben konnte, der ihn so grausam verfolgte. Aber sie gehorchten. Dann erhob sich ihr Anführer doch. Vorsichtig kroch er mit dem Schwert in der Faust zum schlafenden König. Jetzt konnte er allen Gefahren und allem Kampf ein Ende machen, und selber würde er König werden anstelle seines Feindes. Aber David schnitt nur ganz leise und mit klopfendem Herzen einen Zipfel von Sauls Mantel ab. Mehr nicht. Er wollte sich nicht rächen. Er wusste, dass er einmal König sein würde. Aber er wollte es nicht dadurch werden, dass er seinen Feind mit dem Schwert erschlug. Die Männer murrten. David aber war glücklich. Er hatte so gehandelt, wie Gott es wollte. Still warteten sie, bis Saul erwachte und wieder hinausging. Da lief David ihm rasch nach und rief:
8: »Mein König und Herr, warum hältst du mich für deinen Feind? Sieh hier den Zipfel deines Mantels. Den habe ich abgeschnitten. Ich hätte dich töten können, doch ich tat es nicht. Warum, mein Vater, verfolgst du mich dann?«
1: Bei diesen Worten Davids schmolz der Hass in Sauls Seele. Tränen traten ihm in die Augen. Er sagte:
9: »Mein Sohn David, du bist gerechter als ich, denn du hast mir Gutes erwiesen. Ich aber habe dir Böses angetan. Der Herr vergelte es dir.«
1: Und dann zog er mit seinem Heer davon. Mit grimmigem Hass war er gekommen. Voll Reue und Scham zog er nach Hause. Das hatte die Liebe bewirkt.
0: Das war gerade die Geschichte »Liebt eure Feinde« aus dem großen Erzählbuch zur biblischen Geschichte. Ich hoffe, ihr kommt wieder, denn es gibt noch viele spannende Geschichten für euch.

Es ist ganz natürlich, dass wir uns vorstellen, wie Gott wohl sei. Das ist natürlich, weil er uns erschaffen hat. Doch nicht nur das. Gott offenbart sich auch. Das heißt, er zeigt, wer und wie er ist. Er hat uns die Bibel, sein Wort gegeben. Und dadurch macht er sich bekannt, damit wir die richtige Vorstellung von ihm haben. Viele Menschen fragen sich zum Beispiel, ob Gott wohl gerecht sei, weil es so viele böse Menschen auf dieser Welt gibt, die anscheinend ungestraft bleiben. Nun in 5. Mose Kapitel 32 lesen wir über Gott. Er ist ein Fels, seine Werke sind unsträflich, denn alles, was er tut, das ist recht. Treu ist Gott und kein Böses an ihm. Gerecht und fromm ist er.

Möchtest du Gott kennenlernen? Hast du den Wunsch, Gottes Freund zu sein? Ich möchte dich mit seinen Worten ermutigen, die uns zeigen, dass er für und nicht gegen uns ist, dass er Gutes mit uns im Sinne hat und nicht Schlechtes. In Jeremia Kapitel 29 sagt der Herr: Denn ich weiß wohl, was ich für Gedanken über euch habe, spricht der Herr. Gedanken des Friedens und nicht des Leidens, dass ich euch gebe das Ende, das ihr wartet. Und ihr werdet mich anrufen und hingehen und mich bitten, und ich will euch erhören. Ihr werdet mich suchen und finden, denn so ihr mich von ganzem Herzen suchen werdet.

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1: Unser Merkvers für diese Woche steht in Sprüche Kapitel 28, Vers 5. Böse Leute merken nicht aufs Recht, die aber nach dem Herrn fragen, merken auf alles. Sprüche Kapitel 28, Vers 5.

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1: Gott und sein Wort, nämlich die Bibel, besser kennenlernen oder Gott überhaupt erst einmal kennenlernen, wenn Sie das interessiert, dann sind Sie hier richtig. Herzlich willkommen zu unserer Sendereihe Durch die Bibel. Auch diesmal geht es wieder um das Buch des Propheten Hesekiel aus dem Alten Testament. Nachdem wir zunächst miterlebt haben, wie Hesekiel von Gott zum Propheten und Wächter über das Volk Israel berufen wurde, ging es dann um die Botschaften, die Hesekiel im Auftrag Gottes weitergab.